0: Und hier der Verkehrsservice in der ARD-Hitnacht. Die A1 Bremen Richtung Hamburg ist zwischen Harburg und Stillhorn wegen Bauarbeiten noch bis Montag früh etwa 5 Uhr gesperrt. Die A1 Münster Richtung Dortmund ist zwischen Kamen Zentrum und Kreuz Dortmund-Unna wegen Bauarbeiten ebenfalls bis Montag früh gesperrt. Die A3 Nürnberg Richtung Passau ist zwischen Kreuz Deckendorf und Hengersberg wegen Bauarbeiten bis Montag früh etwa 1 Uhr gesperrt. Die A27 Walsrode-Bremen ist zwischen Verden Nord und Langwedel in beiden Richtungen wegen einer Baustelle bis Montag 5 Uhr gesperrt. Nutzen Sie hier bitte die Umleitung über die U52 bzw. U9. Die A31 Kronau Richtung Oberhausen ist zwischen Schermbeck und Dorsten wegen Bauarbeiten bis Sonntagvormittag etwa 10 Uhr gesperrt. Die A40 Duisburg-Essen ist zwischen Mülheim-Winkhausen und Heißen in beiden Richtungen bis Montag gesperrt. Die A61 Hockenheim Richtung Ludwigshafen ist zwischen Dreieck Hockenheim und Kreuz Speyer wegen Bauarbeiten bis Montag früh gesperrt. Und in Berlin die A111 ist wegen Wartungsarbeiten im Flughafentunnel zwischen Festplatz und Seidelstraße bis etwa 5 Uhr in beiden Richtungen gesperrt. Allen unterwegs eine gute und hoffentlich auch entspannte Fahrt.
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0: Und wir sind mittendrin in unserem nächtlichen Hitmarathon hier aus dem MDR-Studio in Dresden mit Heiko Hasch im Studio. Ich grüße Sie.

0: Toni. Daddy Cool, der erste große Erfolg von der Band aus dem Studio von Frank Farian. Ja, da ging es auf der Karriereleiter richtig nach oben. Vor 50 Jahren ist der Song rausgekommen. Und jetzt geht's in die 80er mit einem Meisterwerk, das perfekter nicht umgesetzt werden konnte. Sowohl als Single, als Album und als Film. Und da spielte der Musiker natürlich auch die Hauptrolle. Sie wissen längst, von wem ich rede, von Prinz. Im April war ja schon sein 10. Todestag, aber dieser musikalische Meilenstein macht ihn einfach unvergessen. Und dafür gab es ja auch einen Oscar. Und seine Konzerttournee zu Purple Rain war auch seine erfolgreichste in seiner Karriere. Über 1,7 Millionen Menschen besuchten damals seine 98 Purple Rain Konzerte.
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2:20 Uhr, hier der Verkehrsservice in der ARD-Hitnacht mit einer Gefahrenmeldung. Achtung, ein Falschfahrer auf der A59 Bonn-Köln zwischen Kreuzbonn-Ost und Dreieck Bonn-Beuel. Kommt Ihnen ein Falschfahrer entgegen, fahren Sie bitte äußerst rechts und überholen Sie nicht. Auf der A59 Bonn-Köln zwischen Kreuzbonn-Ost und Dreieck Bonn-Beuel ist ein Falschfahrer unterwegs. Vorsicht in beiden Richtungen.

2.24 Uhr, hier nochmal der Verkehrsservice. Die Gefahrenmeldung wurde aktualisiert, betrifft den Falschfahrer auf der A59 Köln Richtung Bonn. Jetzt zwischen Wahn und dem Dreieck Bonn-Beuel. Kommt Ihnen der Falschfahrer entgegen, fahren Sie bitte äußerst rechts, überholen Sie nicht. A59 Köln Richtung Bonn, zwischen Wahn und Dreieck Bonn-Beuel ist der Falschfahrer unterwegs. Vorsicht in beiden Richtungen.

0: Es wird 14:30. Schönen guten Morgen. Hier der aktuelle Verkehrsservice in der ARD-Hitnacht. Immer noch aktuell der Falschfahrer auf der A59 Köln Richtung Bonn. Zwischen Wahn und dem Dreieck Bonn-Beuel. Kommt Ihnen der Falschfahrer entgegen, fahren Sie bitte äußerst rechts und überholen Sie nicht. A59 Köln Richtung Bonn, zwischen Bahn und Dreieck Bonn-Beuel. Ein Falschfahrer, Vorsicht in beiden Richtungen. Die A1 Bremen Richtung Hamburg ist zwischen Harburg und Stillhorn wegen Bauarbeiten noch bis Montag früh etwa 5 Uhr gesperrt. Die A1 Münster Richtung Dortmund ist zwischen Kamen Zentrum und Kreuz Dortmund-Unna wegen Bauarbeiten ebenfalls bis Montag früh gesperrt. Die A3 Nürnberg Richtung Passau ist zwischen Kreuz Deckendorf und Hengersberg wegen Bauarbeiten bis Montagnacht etwa 1 Uhr gesperrt. Die A27 Weißrode-Bremen ist zwischen Verden Nord und Langwedel in beiden Richtungen wegen einer Baustelle bis Montag früh 5 Uhr gesperrt. Nutzen Sie hier bitte die Umleitung über die U52 bzw. U9. Die A31 Gronau Richtung Oberhausen ist zwischen Schermbeck und Dorsten wegen Bauarbeiten bis Sonntagvormittag 10 Uhr gesperrt. Die A40 Duisburg-Essen ist zwischen Mülheim-Winkhausen und Heißen in beiden Richtungen bis Montag gesperrt. Die A61 Hockenheim Richtung Ludwigshafen ist zwischen Dreieck Hockenheim und Kreuz Speyer wegen Bauarbeiten bis Montag 5 Uhr gesperrt. Und in Berlin, die A111, ist wegen Wartungsarbeiten im Tunnel, im Flughafentunnel zwischen Festplatz und Seidelstraße bis etwa 5 Uhr in beiden Richtungen gesperrt. Allen unterwegs eine gute und hoffentlich auch entspannte Fahrt.
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2:34 Uhr, hier nochmal der Verkehrsservice. Gute Nachrichten, eine Entwarnung auf der A59 Köln Richtung Bonn. Zwischen Wahn und Dreieck Bonn-Beuel ist kein Falschfahrer mehr unterwegs. Wir wünschen allen gute Fahrt.

0: Peter Gabriel hier in der ARD-Hitnacht, einst mit Genesis bekannt und erfolgreich geworden und dann vor allem auch mit seiner Solokarriere. Und jetzt habe ich Take That. In den 90er Jahren sorgten sie für euphorische Konzerte und es war für tausende Fans eine Katastrophe, als sie sich nur 6 Jahre später wieder trennten. Nach dem Rauswurf von Robbie Williams zerbrach dann auch die gesamte Zusammenarbeit. Aber es war ja noch nicht das endgültige Aus, denn fast 10 Jahre später, 2005 war es, da wagten sie einen Neuanfang, nachdem sie ein Greatest-Hits-Album veröffentlichten und dazu kam noch eine Fernsehdokumentation heraus. Mit so einer großen Resonanz haben sie ja wohl gar nicht gerechnet damals und so kam es zu diesem Neuanfang. Und gerade geben sie ja wieder einige Konzerte, gestern, heute und morgen in Manchester und dann kommen sie in der kommenden Woche noch für 3 Konzerte nach London. Und schließlich noch ein Konzert auch in Irland, dann am 4. Juli in Dublin. Und ganz sicher begeistern sie heute mehrere Generationen als damals in den 90er Jahren. Hier ist Take That.
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Cher, im Mai ist sie 80 geworden. Vieles an ihr ist auch irgendwie zeitlos geblieben, sicher auch dank der vielen Chirurgen. Aber auch viele ihrer Songs sind einfach zeitlos geblieben, über all die Jahrzehnte hinweg. Grund dafür sicher auch, weil sie sich immer wieder neu erfunden hat und mit neuen Ideen auch immer wieder überraschen konnte. Eine gewisse Experimentierfreudigkeit liegt ihr wahrscheinlich auch im Blut. Bis zu den Nachrichten noch Real Life mit Send Me an Angel, zuvor noch Tim Vansko vor 15 Jahren. Übrigens genau am 15. Juni 2011 veröffentlichte er sein Debütalbum, auch mit einem überwältigenden Erfolg. Ja, und da kam damals ein ganz neuer Musikstil auf den Markt und dem ist er auch bis heute treu geblieben. Hier seine erste Single, Nur noch kurz die Welt retten, Tim Vansko.

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1: Um 3 Uhr mit Gabriela Kühne. Die Sparpläne der Bundesregierung treffen auch Empfänger von Wohngeld. Sie müssen mit Einbußen rechnen, wie Bundesbauministerin Huberts der Rheinischen Post sagte. Aus der Nachrichtenredaktion Heiko Schneider.
2: Laut Huberts betreffen die Kürzungen alle Wohngeldempfänger. Ein Drittel der Haushalte werde komplett leer ausgehen. Betroffen seien unter anderem Menschen, die wegen ihres Einkommens bisher gerade noch antragsberechtigt seien. Aktuelle Wohngeldbescheide sollen gültig bleiben. Durch die Einschnitte könnten Bund und Länder rund 2 Milliarden Euro einsparen. Die SPD-Politikerin sagte der Zeitung, der Schritt sei bitter, aber nicht anders machbar. Wegen der vielen Krisen habe der Bund eine schwierige Haushaltslage. Über den Gesetzentwurf sollen jetzt die anderen Ministerien beraten.
1: Beim EU-Gipfel sind deutliche Differenzen zwischen den Mitgliedstaaten zutage getreten. Dies gilt besonders bei Fragen des künftigen Haushalts der Europäischen Union sowie bei möglichen Verhandlungen mit Russland. Kanzler Merz erhöhte im Anschluss an das Treffen in Brüssel den Druck in den Haushaltsverhandlungen. Der deutsche Regierungschef verlangte einen akzeptablen, also geringeren Budgetvorschlag. Zum Auftakt des Bundesparteitags der Linken hat die Co-Vorsitzende Schwertner ihre Partei dazu aufgerufen, sich stärker für benachteiligte Gruppen in der Gesellschaft einzusetzen. Die Linken-Chefin kritisierte die von der Bundesregierung geplanten Kürzungen im Sozialbereich und die steigenden Militärausgaben scharf. Als Reaktion kündigte Schwertner wörtlich einen Klassenkampf von unten an. 600 Delegierte beraten bis Sonntag in Potsdam über die künftige Linie der Partei. Auf dem Programm stehen auch Personalentscheidungen. Die bisherige Vorsitzende Schwertner stellt sich zur Wiederwahl. Der Co-Vorsitzende van Aken tritt nicht mehr an. Bei der Fußball-WM ist derzeit einer der Titelfavoriten gefordert. Brasilien spielt aktuell gegen Haiti. Zuvor waren Schottland und Marokko aufeinander getroffen. Aus dem ARD-WM-Team Silke Heine.
3: Marokko gewinnt gegen die Schotten mit 1:0 und verhindert vorerst die große Party der Bravehearts. Die hatten auf den erstmaligen Einzug in die K.O.-Runde gehofft, liegen in der Tabelle nun aber hinter Marokko. Dagegen dürfen die US-Amerikaner feiern. Der Co-Gastgeber folgt nach einem 2:0-Sieg gegen Australien, Mexiko ins 16. Finale. Die deutsche Mannschaft kann ab 22 Uhr unserer Zeit nachziehen. Dafür nötig ein Sieg im zweiten Gruppenspiel in Toronto gegen die Elfenbeinküste.
1: Das waren die Nachrichten. Das Wetter in Deutschland. Tagsüber teilweise sonnig, gebietsweise aber auch Schauer und einzelne kräftige Gewitter, vor allem im Bergland und im Osten Unwettergefahr. 23 Grad an der Nordsee bis 38 Grad in Rheinland-Pfalz. Am Sonntag heiter, später Quellwolken und Schauer sowie örtlich Gefahr starker Gewitter. 20 bis 38 Grad. Und die Zeit, es ist 3:03 Uhr.
4: Und hier der Verkehrsservice in der ARD-Hitnacht. Die A1 Bremen Richtung Hamburg ist zwischen Harburg und Stillhorn wegen Bauarbeiten bis Montag früh etwa 5 Uhr gesperrt. Die A1 Münster Richtung Dortmund ist zwischen Kamen Zentrum und Kreuz Dortmund-Unna wegen Bauarbeiten auch bis Montag 5 Uhr gesperrt. Die A3 Nürnberg Richtung Passau ist zwischen Kreuz Deckendorf und Hengersberg wegen Bauarbeiten bis Montagnacht etwa 1 Uhr gesperrt. Die A27 Weißrode-Bremen ist zwischen Verden Nord und Langwedel in beiden Richtungen wegen einer Baustelle bis Montag früh 5 Uhr gesperrt. Nutzen Sie hier bitte die Umleitung über die U52 bzw. U9. Die A31 Gronau Richtung Oberhausen ist zwischen Schermbeck und Dorsten wegen Bauarbeiten bis Sonntagvormittag etwa 10 Uhr gesperrt. Die A40 Duisburg-Essen ist zwischen Mülheim-Winkhausen und Heißen in beiden Richtungen bis Montag gesperrt. Die A61 Hockenheim Richtung Ludwigshafen ist zwischen Dreieck-Hockenheim und Kreuzspeyer wegen Bauarbeiten bis Montag früh 5 Uhr gesperrt. Und in Berlin die A111 ist wegen Wartungsarbeiten im Flughafentunnel zwischen Festplatz und Seidelstraße bis 5 Uhr in beiden Richtungen gesperrt. Allen unterwegs eine gute und sichere Fahrt.
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4: Ja, wir haben es gehört, die Sonne wird uns heute auch wieder richtig kräftig einheizen und da ziehen wir doch mit einer weiteren Stunde großer Hits, die Musikgeschichte schrieben und unvergessen bleiben. Jeder verbindet ja damit seine eigenen Erlebnisse. aber alle bringen sie uns diese Erinnerung. Hier aus dem Dresdner Funkhaus mit Heiko Rasch im Studio. Ich grüße Sie, schönen guten Morgen.

0: Nina hier in der ARD-Hitnacht. Sie ist auch mittendrin in ihrer diesjährigen Tour und die verspricht ja auch wieder genauso erfolgreich zu werden wie die in den vergangenen 3 Jahren. Vor wenigen Stunden und auch heute an diesem Samstagabend, da gibt's in Österreich 2 Konzerte und dann geht es ja bis Ende Oktober quer durchs Land, mehr noch auch in Dänemark, in den Niederlanden und in der Schweiz gibt's ihre Konzerte. Einige sind auch schon wieder ausverkauft. Gleich bei uns Alison Moyet und zuvor Bruce Springsteen.
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3:19 hier der Verkehrsservice mit zwei aktuellen Meldungen. Betrifft die A5 Kassel Richtung Frankfurt. Die A5 ist zwischen Ohmtal-Dreieck und Homberg nach einem Unfall gesperrt. Und die A23 Heide Richtung Hamburg ist zwischen Heide Süd und Albersdorf wegen umgestürzter Bäume gesperrt.

0: Kurz nach 3:30, schönen guten Morgen, hier der aktuelle Verkehrsservice in der ARD-Hitnacht. Die A1 Bremen Richtung Hamburg ist zwischen Harburg und Stillhorn wegen Bauarbeiten bis Montag früh ca. 5 Uhr gesperrt. Die A1 Münster Richtung Dortmund ist zwischen Kamen Zentrum und Kreuz Dortmund-Unna, auch wegen Bauarbeiten bis Montag 5 Uhr gesperrt. Die A3 Nürnberg Richtung Passau ist zwischen Kreuz-Deggendorf und Hengersberg wegen Bauarbeiten bis Montagnacht etwa 1 Uhr gesperrt. Die A5 Kassel Richtung Frankfurt ist zwischen Ohmtal-Dreieck und Homberg nach einem Unfall gesperrt. Die A27 Weißrode-Bremen ist zwischen Verden-Nord und Langwedel in beiden Richtungen wegen einer Baustelle bis Montag früh gesperrt. Nutzen Sie hier bitte die Umleitung über die U52 bzw. U9. Die A31 Gronau Richtung Oberhausen ist zwischen Schermbeck und Dorsten wegen Bauarbeiten bis Sonntagvormittag etwa 10 Uhr gesperrt. Die A40 Duisburg-Essen ist zwischen Mülheim-Winkhausen und Heißen in beiden Richtungen bis Montag gesperrt. Die A61 Hockenheim Richtung Ludwigshafen ist zwischen Dreieck-Hockenheim und Kreuz-Speyer wegen Bauarbeiten bis Montag früh 5 Uhr gesperrt. Und in Berlin die A111 ist wegen Wartungsarbeiten im Flughafentunnel zwischen Festplatz und Seidelstraße bis 5 Uhr in beiden Richtungen gesperrt. Allen unterwegs eine gute und hoffentlich auch entspannte Fahrt.
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3.37 Uhr, hier der Verkehrsservice mit einer Gefahrenmeldung. Achtung, ein Falschfahrer auf der A573 Bad Neuaar-Ahrweiler. Zwischen Bad Neuenahr und Dreieck Bad Neuenahr-Ahrweiler kommt Ihnen ein Falschfahrer entgegen. Fahren Sie bitte äußerst rechts und überholen Sie nicht. Auf der A573 Bad Neuenahr-Ahrweiler zwischen Bad Neuenahr und Dreieck Bad Neuenahr-Ahrweiler ist ein Falschfahrer unterwegs. Vorsicht bitte in beiden Richtungen.

0: Barbara Streisand hier in der ARD-Hitnacht. Ihr erfolgreichster Song von ihrem erfolgreichsten Album. Guilty heißt die Platte, das die Bee Gees für sie Anfang der 80er Jahre schrieben und auch produziert haben. Und sie hat es auch geschafft, in 6 aufeinanderfolgenden Jahrzehnten jeweils ein Album auf Platz 1 der Charts zu bringen. Und jetzt bei uns Christopher Cross. Im Mai ist er 75 geworden und er ist auch gerade wieder auf Tournee bis Ende August. Jede Menge Konzerte quer durch Amerika.
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3.48 Uhr, hier der Verkehrsservice in der ARD-Hitnacht. Neuer Falschfahrer. Ein Falschfahrer jetzt auf der A2 Hannover-Dortmund. Zwischen Kreuzbad Oeynhausen und Flotow-West kommt Ihnen ein Falschfahrer entgegen. Fahren Sie bitte äußerst rechts und überholen Sie nicht. Auf der A2 Hannover-Dortmund zwischen Kreuzbad Oeynhausen und Flotow-West. Ein Falschfahrer, Vorsicht in beiden Richtungen. Aber der andere hat die Autobahn verlassen. Eine Entwarnung auf der A573 Bad 9a Ahrweiler. Zwischen Bad 9a und Dreieck Bad 9a Ahrweiler ist kein Falschfahrer mehr unterwegs. Gute Fahrt.

3.56 Uhr, hier nochmal der Verkehrsservice, immer noch aktuell. Der Falschfahrer auf der A2 Hannover-Dortmund zwischen Kreuzbad Oeynhausen und Flotow-West kommt Ihnen ein Falschfahrer entgegen. Fahren Sie bitte äußerst rechts und überholen Sie nicht. Zwischen Kreuzbad Oeynhausen und Flotow-West ein Falschfahrer. Bitte Vorsicht!

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1: Um 4 Uhr mit Gabriela Kühne. Bundesbauministerin Huberts hat geplante Kürzungen beim Wohngeld verteidigt. Huberts sagte der Rheinischen Post, wegen der schwierigen Haushaltslage müsse allein ihr Ministerium 1 Milliarde Euro einsparen. Aus der Nachrichtenredaktion Ulrike Ufer.
2: Die geplanten Kürzungen betreffen leider alle bisherigen Empfänger. Ein Drittel der aktuellen Wohngeldhaushalte werde, so wörtlich, rausfallen. Dies sei sehr bitter, aber nicht anders machbar, so Huberts. Aktuelle Wohngeldbescheide blieben bis zu ihrem Auslaufen gültig. Die Bescheide werden stets befristet erteilt. Auch die Länder würden im Zuge der Reform 1 Milliarde Euro einsparen. Damit blieben von bisher 5 Milliarden Euro jährlich noch 3 Milliarden für das Wohngeld. Die Ministerin bezeichnete die Einschnitte gerade für die SPD als schwierig.
1: Die EU-Kommission will europäische Unternehmen per Gesetz dazu bewegen, ihre Lieferanten breiter zu streuen. Ziel ist, die Abhängigkeit von einzelnen Ländern wie China zu verringern. Aus der Nachrichtenredaktion Torben Müller.
3: Unternehmen würden ihre Risiken bislang zu langsam abbauen, weshalb ein entsprechender Gesetzesvorschlag notwendig sei. Das sagte Kommissionspräsidentin von der Leyen nach einem EU-Gipfel in Brüssel. Wie dringend das Thema sei, habe sich im vergangenen Jahr gezeigt, als Peking seine Vormachtstellung bei wichtigen Rohstoffen ausnutzte und die Exporte seltener Erden beschränkte. Im besten Fall, so von der Leyen, würden die Unternehmen von sich aus ihre Risiken verringern. Dann könnte das Gesetz überflüssig werden.
1: Polens Präsident Nawrocki will seinem ukrainischen Amtskollegen Selenskyj den höchsten Orden seines Landes aberkennen. Grund ist ein Streit um den Namen einer ukrainischen Militäreinheit. Selenskyj will sie in Helden der UPA umbenennen. Die UPA war eine Partisanenarmee, die während des Zweiten Weltkriegs Massaker an Polen verübte. Der Streit überschattet eine geplante gemeinsame Veranstaltung. In einer Woche soll in Danzig eine Wiederaufbaukonferenz für die Ukraine stattfinden, an der unter anderem die EU und die G7 beteiligt sind. Bei der Fußball-Weltmeisterschaft spielt Brasilien aktuell gegen Haiti. Derzeit läuft die zweite Halbzeit und Brasilien führt mit 3:0. Zuvor hat Schottland gegen Marokko gespielt und Marokko konnte sich mit 1:0 durchsetzen. Die Nationalmannschaft der USA hat unterdessen vorzeitig die K.O.-Phase erreicht. 6 Tage nach dem Sieg gegen Paraguay überzeugte die Mannschaft auch in ihrem zweiten Gruppenspiel. Gegen Australien gewann sie mit 2:0. Das waren die Nachrichten. Das Wetter in Deutschland. Tagsüber teilweise sonnig, gebietsweise aber auch Schauer und einzelne kräftige Gewitter, vor allem im Bergland und im Osten Unwettergefahr. 23 Grad an der Nordsee bis 38 Grad in Rheinland-Pfalz. Am Sonntag heiter, später Quellwolken und Schauer sowie örtlich Gefahr starker Gewitter, 20 bis 38 Grad. Es ist 4.03 Uhr.
4: Und hier der Verkehrsservice in der ARD-Hitnacht. Immer noch aktuell der Falschfahrer auf der A2 Hannover-Dortmund zwischen Kreuzbad Oeynhausen und Flotow West. Kommt Ihnen ein Falschfahrer entgegen, fahren Sie bitte äußerst rechts und überholen Sie nicht. Auf der A2 Hannover-Dortmund zwischen Kreuzbad Oeynhausen und Flotow West ein Falschfahrer. Vorsicht bitte in beiden Richtungen. Die A1 Bremen Richtung Hamburg ist zwischen Harburg und Stillhorn wegen Bauarbeiten bis Montag früh 5 Uhr gesperrt. Die A1 Münster Richtung Dortmund ist zwischen Kamenzentrum und Kreuz Dortmund-Unna wegen Bauarbeiten bis Montag ebenfalls 5 Uhr gesperrt. Die A3 Nürnberg Richtung Passau ist zwischen Kreuz Deckendorf und Hengersberg wegen Bauarbeiten bis Montagnacht etwa 1 Uhr gesperrt. Die A27 Weißrode-Bremen ist zwischen Pferden-Nord und Langwedel in beiden Richtungen wegen einer Baustelle bis Montag 5 Uhr gesperrt. Nutzen Sie hier bitte die Umleitung über die U52 bzw. U9. Die A31 Gronau Richtung Oberhausen ist zwischen Schermbeck und Dorsten wegen Bauarbeiten bis Sonntagvormittag 10 Uhr gesperrt. Die A40 Duisburg-Essen ist zwischen Mülheim-Winkhausen und Heißen in beiden Richtungen bis Montag gesperrt. Die A61 Hockenheim Richtung Ludwigshafen ist zwischen Dreieck Hockenheim und Kreuz Speyer wegen Bauarbeiten bis Montag früh 5 Uhr gesperrt. Und in Berlin die A111 ist wegen Wartungsarbeiten im Flughafentunnel zwischen Festplatz und Seidelstraße bis 5 Uhr in beiden Richtungen gesperrt. Allen unterwegs eine gute und hoffentlich entspannte Fahrt.
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4: Herrlich, diese Temperaturen am Morgen, vor allem mit dem Wissen, wie uns heute auch wieder die Sonne einheizt. Also nutzen wir die Morgenstunden, um weiter gut durchzulüften. Und die passende Musik habe ich auch dabei für einen guten Start ins Wochenende. Ich bin Heiko Rasch aus dem Funkhaus in Dresden. Schönen guten Morgen.

4:09, gerade reingekommen. Gute Nachrichten aus der Verkehrsredaktion. Eine Entwarnung auf der A2 Hannover-Dortmund zwischen Kreuz Bad Oeynhausen und Flotow West ist kein Falschfahrer mehr unterwegs.

Rod Stewart hier in der ARD-Hitnacht. Auch mit 81 noch einen randvollen Konzertkalender. Heute gibt er in Portugal ein Konzert. Da wird er seine Fans hoffentlich nicht so enttäuschen wie vor ein paar Tagen in San Diego. Wegen einer Kehlkopfentzündung hat er sein Konzert kurz vor Beginn abgesagt, um dann einen Tag später seiner Mannschaft bei der WM zuzujubeln. Klar, dass da die 20.000 Fans mächtig sauer waren. Aber das Management rechtfertigt den Abbruch. Wenn die Stimme nicht mitmacht, wären die Fans auch sauer gewesen. 4.17 Uhr, schönen guten Morgen. Und hier ist Shakespeare Sister, danach Aaron.

0: Kurz nach 16:30, schönen guten Morgen. Hier der aktuelle Verkehrsservice in der ARD-Hitnacht. Die A1 Bremen Richtung Hamburg ist zwischen Harburg und Stillhorn wegen Bauarbeiten bis Montag früh ca. 5 Uhr gesperrt. Die A1 Münster Richtung Dortmund ist zwischen Kramenzentrum und Kreuz Dortmund-Unna wegen Bauarbeiten auch bis Montag 5 Uhr gesperrt. Die A3 Nürnberg Richtung Passau ist zwischen Kreuz Deckendorf und Hengersberg wegen Bauarbeiten bis Montagnacht etwa 1 Uhr gesperrt. Die A27 Weißrode-Bremen ist zwischen Verden-Nord und Langwedel in beiden Richtungen wegen einer Baustelle bis Montag 5 Uhr gesperrt. Nutzen Sie hier bitte die Umleitung über die U52 und U9. Die A31 Gronau Richtung Oberhausen ist zwischen Schermbeck und Dorsten wegen Bauarbeiten bis Sonntagvormittag 10 Uhr gesperrt. Die A40 Duisburg-Essen ist zwischen Mülheim-Winkhausen und Heißen in beiden Richtungen bis Montag gesperrt. Die A57 Köln Richtung Krefeld ist zwischen Kreuz Meerbusch und Krefeld-Oppum wegen Reinigungsarbeiten noch bis etwa 4.30 Uhr gesperrt. Die A61 Hockenheim Richtung Ludwigshafen ist zwischen Dreieck-Hockenheim und Kreuz Speyer wegen Bauarbeiten bis Montag früh 5 Uhr gesperrt. Und in Berlin die A111 ist wegen Wartungsarbeiten im Flughafentunnel zwischen Festplatz und Seidelstraße bis 5 Uhr in beiden Richtungen gesperrt. Allen unterwegs eine gute und hoffentlich auch entspannte Fahrt. Jetzt mit Lionel Richie.
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0: Alphaville. Schon genial, wie erfolgreich und vor allem nachhaltig doch ihre Karriere vor allem durch ihr Debütalbum verlaufen ist. Heute Abend, da rollt ja wieder der Ball, Deutschland gegen Elfenbeinküste. Haben Sie schon Ihren Tipp abgegeben?
1: Das war ein super Auftakt für die deutsche Mannschaft. Sie haben da Selbstbewusstsein getankt und werden davon profitieren bei dem nächsten Spiel. Also ich denke, es wird Richtung 2-1, 3-1 gehen.
2: Ja gut, ich glaube, das Spiel wird ein Unentschieden, 2-2. Ich habe das Spiel Elfenbeinküste gegen Ecuador gesehen und es sind schon zwei Mannschaften mit Herz und mit Power. Das ist ein ganz anderes Kaliber wie Curaçao.
3: Die spielen ein bisschen körperbetonter, aber ich denke, so ein knackiges 3-1 ist schon realistisch.
0: Anstoß heute Abend, 22 Uhr in Toronto.
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0: 4:45 Uhr. Schönen guten Morgen.

Chris Rehe, 4.52 Uhr in 8 Minuten wieder das Aktuellste aus der Nachrichtenredaktion. Bis dahin noch Bonnie Tyler und zuvor Gordon Lightfoot.

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1: Um 5 Uhr mit Gabriela Kühne. Bundesbauministerin Huberts rechnet offenbar mit schwerwiegenden Folgen durch geplante Einsparungen beim Wohngeld. Huberts sagte der Rheinischen Post, die Kürzungen würden leider alle bisherigen Empfänger betreffen. Aus der Nachrichtenredaktion Marei Beermann.
2: Ein Drittel der bisherigen Wohngeldhaushalte werde so wörtlich rausfallen. Betroffen seien unter anderem Menschen, die aufgrund ihres Einkommens bislang gerade noch antragsberechtigt seien. Aktuelle Wohngeldbescheide, die stets befristet erteilt werden, sollen bis zu ihrem Auslaufen ihre Gültigkeit behalten, so Huberts. Am Jahresende 2024 haben laut Zahlen des Statistischen Bundesamtes in Deutschland mehr als 1,2 Millionen Privathaushalte Wohngeld bezogen.
1: Frankreichs Präsident Macron kritisiert die von Deutschland und anderen EU-Ländern geplanten Abschiebezentren außerhalb der Europäischen Union. Er glaube nicht, dass das unseren Prinzipien entspreche, sagte Macron beim EU-Gipfel in Brüssel. Außerdem habe er noch nie ein Abschiebezentrum in einem Drittland gesehen, das funktioniert. Das EU-Parlament hatte am Mittwoch die sogenannte Rückführungsverordnung gebilligt, die mehr Abschiebungen aus der Europäischen Union ermöglichen soll. Sie erlaubt es Mitgliedstaaten, Abschiebezentren außerhalb der EU einzurichten. Als mögliche Standorte gelten Länder wie Ruanda, Uganda oder Usbekistan. Die Bundeswehr schließt bei der Besetzung der Litauen-Brigade nicht aus, Soldaten auch zu verpflichten. Heeresinspekteur Freuding nannte in der Welt als oberstes Ziel, die volle Einsatzbereitschaft der Brigade im kommenden Jahr zu erreichen. Aus der Nachrichtenredaktion Martin Seiler.
3: Der Generalleutnant betonte, dazu werde am leitenden Prinzip der Freiwilligkeit festgehalten und dort, wo erforderlich, um verpflichtende Maßnahmen ergänzt. Auch ein Sprecher des Verteidigungsministeriums betonte, Einsatzbereitschaft gehe im Zweifel vor Freiwilligkeit. Deutschland reagiert mit der Aufstellung der Panzerbrigade auf die wachsende Bedrohung der NATO durch Russland. Sie wurde im April 2025 formal in Dienst gestellt. Bis 2027 soll sie mit einer Gesamtstärke von 4.800 Soldaten und 200 zivilen Mitarbeitern voll als Kampfverband einsatzfähig sein.
1: Bei der Fußball-Weltmeisterschaft hat Brasilien mit 3:0 gegen Haiti gewonnen. Zuvor hatte sich Marokko mit 1:0 gegen Schottland durchgesetzt. Und die Nationalmannschaft der USA gewann mit 2:0 gegen Australien. Die US-Amerikaner haben mit diesem Sieg vorzeitig die K.O.-Phase erreicht. Das waren die Nachrichten. Das Wetter in Deutschland. Tagsüber teilweise sonnig, gebietsweise aber auch Schauer und einzelne kräftige Gewitter, vor allem im Bergland und im Osten Unwettergefahr. 23 Grad an der Nordsee bis 38 Grad in Rheinland-Pfalz. Die Zeit, es ist 5.03 Uhr.
4: Und hier der Verkehrsservice in der ARD-Hitnacht. Die A1 Bremen Richtung Hamburg ist zwischen Harburg und Stillhorn wegen Bauarbeiten noch bis Montag früh etwa 5 Uhr gesperrt. Die A1 Münster Richtung Dortmund ist zwischen Kamenzentrum und Kreuz Dortmund-Unna wegen Bauarbeiten ebenfalls bis Montag 5 Uhr gesperrt. Die A3 Nürnberg Richtung Passau ist zwischen Kreuz Deggendorf und Hengersberg wegen Bauarbeiten bis Montag Nacht etwa 1 Uhr gesperrt. Die A27 Weißrode-Bremen ist zwischen Verden Nord und Langwedel in beiden Richtungen wegen einer Baustelle noch bis Montag früh 5 Uhr gesperrt. Nutzen Sie hier bitte die Umleitung über die U52 bzw. U9. Die A31 Kronau Richtung Oberhausen ist zwischen Schermbeck und Dorsten wegen Bauarbeiten bis Sonntag früh Vormittag etwa 10 Uhr gesperrt. Die A40 Duisburg-Essen ist zwischen Mülheim-Winkhausen und Heißen in beiden Richtungen bis Montag gesperrt. Und die A61 Hockenheim Richtung Ludwigshafen ist zwischen Dreieck-Hockenheim und Kreuzspeyer wegen Bauarbeiten bis Montag früh 5 Uhr gesperrt. Allen unterwegs eine gute und hoffentlich auch entspannte Fahrt.
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4: Endspurt in der ARD-Hitnacht, noch bis um 6 für viele aus der Nachtschicht zurückte der Feierabend, auch in greifbare Nähe. Also drehen wir nochmal auf mit Blondie, Joe Cocker und Debbie Schmutz. Ja, dafür drehen doch viele das Radio gleich ein bisschen lauter. Live aus dem Landesfunkhaus in Dresden mit Heiko Rasch im Studio. Ich grüße Sie, schönen guten Morgen und einen schönen Wochenstart.

Joe Cocker in der ARD-Hitnacht. 5.16 Uhr, schönen guten Morgen. Kommen Sie gut ins Wochenende, jetzt mit Depeche Mode. Was für ein Run schon damals, vor allem in den 80er Jahren, haben Sie die Hitlisten mächtig aufgemischt und bringen uns ja heute noch die schönen Erinnerungen an dieses oft so verrückte Jahrzehnt, an die 80er Jahre vor allem. Die populärste Elektronikband, die die Welt jemals gesehen hat, so schrieben es damals in Fachzeitschriften die Kritiker. Und ihre Fans auf der ganzen Welt geben ihnen recht.

5.30 Uhr, schönen guten Morgen. Hier der aktuelle Verkehrsservice in der ARD-Nacht. Die A1 Bremen Richtung Hamburg ist zwischen Harburg und Stillhorn wegen Bauarbeiten noch bis Montag etwa 5 Uhr gesperrt. Die A1 Münster Richtung Dortmund ist zwischen Kamenzentrum und Kreuz Dortmund-Unna wegen Bauarbeiten ebenfalls bis Montag 5 Uhr gesperrt. Die A3 Nürnberg Richtung

0: Passau ist zwischen Kreuz Deckendorf und Hengersberg wegen Bauarbeiten bis Montagnacht etwa 1 Uhr gesperrt. Die A27 Walsrode-Bremen ist zwischen Verden Nord und Langwedel in beiden Richtungen wegen einer Baustelle bis Montag 5 Uhr gesperrt. Nutzen Sie hier bitte die Umleitung über die U52 bzw. U9. Die A31 Gronau Richtung Oberhausen ist zwischen Schermbeck und Dorsten wegen Bauarbeiten bis Sonntagvormittag 10 Uhr gesperrt. Die A40 Duisburg-Essen ist zwischen Mülheim-Winkhausen und Heißen in beiden Richtungen noch bis Montag gesperrt und die A61 Hockenheim Richtung Ludwigshafen ist zwischen Dreieck Hockenheim und Kreuz Speyer wegen Bauarbeiten bis Montag früh etwa 5 Uhr gesperrt. Allen unterwegs eine gute und hoffentlich auch entspannte Fahrt. Jetzt mit den Eurythmics.
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0: Phil Collins hier in der ARD Hitnacht. Was steht an heute an diesem Samstag? Alle Fußballfans und Beobachter dieser WM haben sicher die Zeiten schon wieder festnotiert. Ist auch ganz schön kompliziert in diesem Jahr, oder? Bei dieser Fußballweltmeisterschaft so viele verschiedene Zeitzonen. Gleich um 6 beginnt ja die Begegnung Türkei gegen Paraguay. Dann heute Abend Niederlande, Schweden. Sicher auch sehr sehenswert. Und dann sind wir dran, 22 Uhr ist Anpfiff in Toronto, Deutschland gegen Elfenbeinküste. Mit der Hitze haben sie jedenfalls kein Problem. Angenehme 23 Grad heute in Toronto. Da haben wir 10 Grad mehr. Bis zu 35 Grad heute in Deutschland.
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0: 5:43 Uhr. Schönen guten Morgen.

5.50 Uhr in 10 Minuten ist es um 6. Schönen guten Morgen. Heiß wird's heute wieder, aber die Morgenstunden, die sind ja noch sehr angenehm. Kommen Sie weiter gut ins Wochenende und genießen Sie zwei entspannte Tage. Das war sie, die ARD-Hitnacht mit Heiko Rasch im Studio. Ich grüße Sie und danke fürs Dabeisein. Bis heute Abend.

0: Um 6 Uhr mit Claudia Drews. Die Sparpläne der Bundesregierung treffen auch Empfänger von Wohngeld. Sie müssen mit Einbußen rechnen, wie Bundesbauministerin Huberts der Rheinischen Post sagte. Aus der Nachrichtenredaktion Heiko Schneider.
1: Laut Huberts betreffen die Kürzungen alle Wohngeldempfänger. Ein Drittel der Haushalte werde komplett leer ausgehen. Betroffen seien unter anderem Menschen, die wegen ihres Einkommens bisher gerade noch antragsberechtigt seien. Aktuelle Wohngeldbescheide sollen gültig bleiben. Durch die Einschnitte könnten Bund und Länder rund 2 Milliarden Euro einsparen. Die SPD-Politikerin sagte der Zeitung, der Schritt sei bitter, aber nicht anders machbar. Wegen der vielen Krisen habe der Bund eine schwierige Haushaltslage. Über den Gesetzentwurf sollen jetzt die anderen Ministerien beraten.
0: Die Linke setzt heute ihren Bundesparteitag in Potsdam fort. Am Abend steht die Wahl des Parteivorstandes an. Aus Potsdam Paul Vorreiter.
2: Die Linkspartei hat an Tag 1 ihres Parteitags der Bundesregierung vorgeworfen, falsche Prioritäten zu setzen. Sie will den Unmut gegen Sozialkürzungen in den kommenden Wahlkämpfen in Ostdeutschland für sich nutzen. Die Wahlkämpfe verantworten könnte in Zukunft der Bundestagsabgeordnete Luigi Pantisano. Der 46-Jährige will sich heute zum Nachfolger von Co-Parteichef Jan van Aken wählen lassen, der aus gesundheitlichen Gründen nicht mehr antritt. Ines Schwertner tritt heute für eine zweite Amtszeit an. Für sie geht es darum, ihr bisheriges Ergebnis aus dem Jahr 2024 zu übertreffen. Damals erhielt sie 79,8% der Stimmen.
0: In München ist in der Nacht ein Güterzug von einer Brücke etwa 5 Meter in die Tiefe gestürzt. Nach Angaben der Polizei liegt er nun auf einer Straße. Ersten Erkenntnissen zufolge passierte das Unglück im Stadtteil Milbertshofen bei einer Rangierfahrt. Warum der Zug entgleiste und von der Brücke fiel, muss noch geklärt werden. Eine Person wurde lebensgefährlich verletzt. Die EU-Kommission will europäische Unternehmen per Gesetz dazu bewegen, ihre Lieferanten breiter zu streuen. Ziel ist, die Abhängigkeit von einzelnen Ländern wie China zu verringern. Unternehmen würden ihre Risiken bislang zu langsam abbauen, weshalb ein entsprechender Gesetzesvorschlag notwendig sei, so Kommissionspräsidentin von der Leyen nach einem EU-Gipfel in Brüssel. Im besten Fall, so von der Leyen, würden die Unternehmen von sich aus ihre Risiken verringern. Dann könnte das Gesetz überflüssig werden. Die Staats- und Regierungschefs hatten sich zuvor darauf geeinigt, mit den wichtigsten Handelspartnern der Union über Wettbewerbsverzerrungen zu sprechen. Besonders im Fokus stand tatsächlich China, auch wenn das Land in den Gipfelschlussfolgerungen nicht namentlich genannt wurde. Bei der Fußball-WM führt Paraguay im Spiel gegen die Türkei mit 1:0. Zuvor hat Brasilien den ersten Sieg gefeiert. Der Rekordweltmeister besiegte Haiti mit 3:0. Aus dem ARD-WM-Team Michael Küster.
3: Angetrieben vom überragenden Mateus Cunha haben die Brasilianer das Team von Haiti mit 3:0 besiegt. Der frühere Bundesliga-Profi traf dabei doppelt. Dazu erzielte Vini Junior von Real Madrid den 3. Treffer. Ebenfalls in Gruppe C hat Marokko beim 1:0 über Schottland den ersten Turniersieg geholt. Schon am Abend haben sich die USA vorzeitig für das 16. Finale qualifiziert. Der Co-Gastgeber besiegte Australien in Gruppe D mit 2:0.
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4: Das Wetter für uns in Mecklenburg-Vorpommern um kurz nach 6. Und da messen wir aktuell schon 21 Grad am Schloss in Ludwigslust und 20 Grad an der Seebrücke in Lubmin. Heute ist es teils sonnig, teils wolkig. Von West nach Ost kommen dann noch hier und da ein paar Schauer und Gewitter rein ins Land. Das heißt, stellenweise kann es dann doch auch mal ungemütlich durch Unwetter werden. Heißt Starkregen, Hagel, Sturmböen, alles mit dabei. Muss aber nicht überall so sein. Es ist heute auch extrem schwül bei Temperaturen zwischen 29 bis 33 Grad. Deswegen vergessen Sie heute unbedingt das Eincremen nicht. Schadet nicht. Morgen geht es dann auch wieder sonnig in den Sonntag und dann wird es aber später an den Küsten noch nicht mehr ganz so heiß. Da haben wir Temperaturen zwischen 21 bis 23 Grad. Im Land bis zu 28 Grad. Und später kommen dann doch wieder regionale Schauer und Gewitter ins Land. Aber Richtung Norden hin bleibt es dann doch ruhiger, freundlicher und trockener. 4:04, hier ist NDR 1 Radio MV mit dem zuverlässigsten Verkehrsservice für uns in Mecklenburg-Vorpommern. Da haben wir aktuell nichts zu melden. Gute Fahrt mit uns, aber nicht zu fix, weil die Blitzeranhänger, die funktionieren auch um diese Uhrzeit am Sonnabend. A24 Richtung Hamburg zwischen Zarrentin und Gudow. A24 Richtung Berlin im Dreieck mit Stockdosse. B5 zwischen Beutzenburg und Lauenburg im Wald. B105 in Pantelitz Richtung Rostock. B198 Richtung Wesenberg, hier Höhe Klein-Trebbow. B321 haben wir auf der Liste in Suco von der Autobahn kommend, dann in Letzin-Siedlung Richtung Buro. Markgrafenheide Richtung Hinrichshagen und in Neumukran Richtung Sassnitz steht auch noch einer. Falls Sie doch noch irgendwas gesehen haben, schon um diese Uhrzeit, gerne her damit. Staus und Blitzer melden Sie immer kostenlos über die NDR-MV-App oder Sie wissen, Sie klingeln durch 0800 59 59 100. Weil dank Ihnen sagen wir...
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4: Jawohl.
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4: Kurz nach sechs und wir werden jetzt erstmal so langsam wach, ne? Am Sonnabend. Ganz lieben Gruß in alle Bäckereien im Land, weil die sind auch schon fleißig, damit wir später alle frische Brötchen auf dem Frühstückstisch haben. Und damit das Vorbereiten an der Theke schneller von der Hand geht, haben wir hier die meisten 80er, die wir dazu liefern. Jetzt Stuck With You von Huey Lewis and the News. Wunderschönen guten Morgen.

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0: 15, hier ist NDR 1 Radio MV und es ist endlich Wochenende. Und was für eins, es ist so viel los im Land. Es wird stellenweise ordentlich Midsommer gefeiert, zum Beispiel im Schloss Bruck oder im Gutshaus Gewinzin. Es ist unsere erste NDR MV Sommerparty in Wittenburg heute, da freuen wir uns auch ganz sehr, wenn Sie da hinkommen. Aber nicht nur das. In Barth findet das Barther Kinderfest statt. Seit über 35 Jahren, da wird es vom Heimatverein organisiert. Mit dabei natürlich auch mein lieber Kollege Patrick Ortel. Der moderiert das Ganze und macht dann auch ordentlich Stimmung auf der Bühne. Und natürlich Mario Gallup, der ist auch mit dabei. Und es geht auch in Barth schon sehr früh los.
1: Um 7 Uhr beginnen wir schon mit dem Wecken durch die Spielmannzüge aus Barth, Stralsund, Prohn. Und die machen die Bürger natürlich schon richtig wach. Dann geht es zum großen Festumzug der Schulen ab 8 Uhr. Um 9 Uhr ist dann die große Eröffnung auf dem Marktplatz. Dann um 9.30 Uhr der große Festumzug vom Markt in die Anlagen. Und dann ab 10 Uhr ist wirklich Spiel, Spaß und Spannung in den Barther Anlagen. Taubenschießen, Armbrustschießen, Kinderkarussells. Man kann überall alles mitmachen und es ist alles kostenfrei für die Kinder. Außer natürlich, muss ich sagen, die Karussells. Aber ansonsten alle Spielstrecken, die wir hier in den Anlagen haben, die sind kostenfrei und jedes Kind kann natürlich auch was gewinnen.
0: Und später ist sogar noch Public Viewing mit dabei. Heute spielt nämlich Deutschland gegen die Elfenbeinküste um 22 Uhr bei der Fußball-Weltmeisterschaft. Also volles, schönes, kunterbuntes Programm heute. Egal, was Sie heute erleben. Wir wünschen Ihnen ganz, ganz viel Spaß dabei und begleiten Sie natürlich auf dem Weg dahin mit der besten Musik. Hier jetzt zum Beispiel Alphaville, Dance With Me.
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1: 6:30, hier ist NDR 1 Radio MV am Sonnabendmorgen. René Steuder jetzt in den Nachrichten. Moin René.
2: Ja, guten Morgen.
1: Die Bundesregierung, die muss den Gürtel enger schnallen. Das Geld sitzt nämlich nicht mehr so locker. Jetzt sind die Einschnitte bei Wohngeldempfängern geplant, René.
2: In der Tat, ja. Und Bundesbauministerin Huberts, die rechnet mit schwerwiegenden Konsequenzen durch geplante Einsparungen. Huberts sagte der Rheinischen Post, die Kürzungen würden leider alle bisherigen Empfänger betreffen. Ein Drittel der bisherigen Wohngeldhaushalte werde so wörtlich rausfallen. Betroffen seien unter anderem Menschen, die aufgrund ihres Einkommens bislang gerade noch antragsberechtigt seien. Die EU-Kommission will europäische Unternehmen per Gesetz dazu bewegen, ihre Lieferanten breiter zu streuen. Ziel ist, die Abhängigkeit von einzelnen Ländern wie China zu verringern. Unternehmen würden ihre Risiken bislang zu langsam abbauen. Deshalb sei ein entsprechender Gesetzvorschlag notwendig, so Kommissionspräsidentin von der Leyen nach dem EU-Gipfel in Brüssel. Und Frankreichs Präsident Macron kritisiert die von Deutschland und anderen EU-Ländern geplanten Abschiebezentren außerhalb der Europäischen Union. Er glaube nicht, dass das unseren Prinzipien entspreche, sagte Macron beim EU-Gipfel.

0: in Brüssel. Außerdem habe er noch nie ein Abschiebezentrum in einem Drittland gesehen, das funktioniert.
1: Vielen Dank, René. 6.31 Uhr, das Wetter für uns in Mecklenburg-Vorpommern. Und da messen wir jetzt schon 21 Grad in Karlshagen auf Usedom. 21 Grad sind am Marktplatz in Teterow. 21 Grad in Wismar am Alten Hafen. Heute ist es teils sonnig, teils wolkig. Von West nach Ost kommen dann noch mal ein paar Schauer und Gewitter ins Land. Und dann könnte es auch durch Unwetter ordentlich ungemütlich werden. Heißt Starkregen, Hagel, Sturmböen, alles könnte mit dabei sein. Muss aber nicht überall der Fall sein. Es ist heute auf jeden Fall extrem schwül. Bei Temperaturen zwischen 29 bis 33 Grad unbedingt ganz viel trinken heute und Eincreme nicht vergessen. Heute Nacht, da gibt es auch regional noch ein paar Schauer und Gewitter, aber überwiegend bleibt es trocken bei Temperaturen zwischen 20 bis 16 Grad. Und der Drei-Tage-Trend, da hat es eher so eine Mischung hier bei uns aus Sonne, Wolken, paar Schauer und Gewitter um die 25 bis 30 Grad. 6.33 Uhr gleich, hallo ins Auto. Hier ist NDR 1 Radio MV mit dem zuverlässigsten Verkehrsservice für uns in Mecklenburg-Vorpommern. Da haben wir aktuell nichts zu melden. Gute Fahrt mit uns. Geblitzt wird aber auch noch ganz fleißig. A24 Richtung Hamburg zwischen Zarrentin und Gudow. A24 Richtung Berlin im Dreieck wird stockdossig hier. Dann B5 zwischen Beutzenburg und Lauenburg im Wald. B105 in Pantelitz Richtung Rostock. B198 Richtung Wesenberg. Hier Höhe Klein-Trebbow. B321 in Suckow. Wenn Sie von der Autobahn kommen, dann in Letzin-Siedlung Richtung Buro. In Markgrafenheide wird noch geblitzt. Oh, Markgrafenheide Richtung Hinrichshagen und in Neumukran Richtung Sassnitz. Vielen Dank. Staus und Blitzer melden Sie immer ganz kostenlos in der NDR im V-App und vor allem ganz schnell, das wollte ich sagen. Oder Sie klingeln durch 0800 59 59 100. Dankeschön fürs Mitmachen.
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0: Gleich 6.40 Uhr, hier ist NDR 1 Radio MV mit dem zuverlässigsten Verkehrsservice für uns in Mecklenburg-Vorpommern. Achtung Autofahrer in beiden Richtungen auf der A20 Lübeck-Rostock zwischen Groß-Saarau und Lüdersdorf. Da läuft eine Person. Achtung Autofahrer in beiden Richtungen auf der A20 Lübeck-Rostock zwischen Groß-Saarau und Lüdersdorf. Da läuft eine Person. Wir haben es jetzt genau 6.40 Uhr und Sie wissen, natürlich geht's in Steffis Schlemmerbistro immer heiß her. Und heute gibt's hier das Beste von Opa Gerke.
1: Ja, was?
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1: Oh, glaub doch selber nicht.
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0: Unser Best auf unserer Kult-Comedy Frühstück bei Stefanie gibt's nach diesem wunderbaren, schönen Sommerhit von Alvaro Soler, La Quintura. Schönen guten Morgen hier mit NDR 1 Radio MV.

0: 6.43 Uhr.
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1: Und der kommt jetzt von den Chainsmokers zusammen mit Coldplay, Something Just Like This. Und ich werde diesen Song für immer und ewig lieben, weil das war damals unser Einlaufsong beim Abiball. Alle waren so schick, ich auch. Ich war noch um die 20 Kilo leichter, ist ja gar nicht so schlimm. Und ich werde für immer durch dieses Lied an meinen wunderbaren Abiball denken. Und ich bekomme direkt Gänsehaut, wenn das schon losgeht. Das sind die Chainsmokers mit Coldplay, Something Just Like This. Guten Morgen.

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3: Und wir swingen jetzt in die Nachrichten mit René Steuder.
4: Yeah.
3: Es ist 7 Uhr gleich.
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3: Die Bundesregierung, die muss sparen. Und wo kann was gekürzt werden? Die Frage wird sich immer und immer wieder gestellt. Nun sind die Wohngeldempfänger dran, René, ne?
4: In der Tat. Und Bundesbauministerin Huberts hat die geplante Kürzung beim Wohngeld verteidigt. Hubert sagte der Rheinischen Post, wegen der schwierigen Haushaltslage müsse allein ihr Ministerium 1 Milliarde Euro einsparen. Aus der aktuellen Redaktion Ulrike Ufer.
5: Die geplanten Kürzungen betreffen leider alle bisherigen Empfänger. Ein Drittel der aktuellen Wohngeldhaushalte werde, so wörtlich, rausfallen. Dies sei sehr bitter, aber nicht anders machbar, so Huberts. Aktuelle Wohngeldbescheide blieben bis zu ihrem Auslaufen gültig. Die Bescheide werden stets befristet erteilt. Auch die Länder würden im Zuge der Reform 1 Milliarde Euro einsparen. Damit blieben von bisher 5 Milliarden Euro jährlich noch 3 Milliarden für das Wohngeld. Die Ministerin bezeichnete die Einschnitte gerade für die SPD als schwierig. Es sei nicht nur schmerzhaft für die betroffenen Menschen, sondern auch für uns als Sozialdemokraten, betonte die Ministerin. Am Jahresende 2024 haben laut Zahlen des Statistischen Bundesamts in Deutschland mehr als 1,2 Millionen Privathaushalte Wohngeld bezogen.
4: In München ist in der Nacht ein Güterzug von einer Brücke etwa 5 Meter in die Tiefe gestürzt. Nach Angaben der Polizei liegt er nun auf einer Straße. Ersten Erkenntnissen zufolge passierte das Unglück bei einer Rangierfahrt. Warum der Zug entgleiste und von der Brücke fiel, muss noch geklärt werden. Eine Person wurde lebensgefährlich verletzt. Um wen es sich dabei handelt, ist noch nicht bekannt. Wie steht es um die Angler in Mecklenburg-Vorpommern und was erwarten Sie von der Politik? Darüber beraten heute die Delegierten des Landesanglerverbandes bei ihrer Konferenz in Demmin. Itche Kanter aus dem Haff-Müritz-Studio mit Einzelheiten.
6: Der Verband sieht sich derzeit gut aufgestellt. Die Mitgliederzahl ist im vergangenen Jahr auf knapp 49.000 gestiegen. Besonders viele Kinder und Jugendliche kamen neu dazu. Sorgen bereiten den Anglern aber das Aalfangverbot auf den Küstengewässern. Sie fordern, dass die Regelung nicht auf Flüsse und Seen ausgeweitet wird. Außerdem erwarten sie, dass Politik und Behörden den Zugang zu Gewässern sichern und neue Einschränkungen auf das notwendige Maß begrenzen.
4: Premiere in Ralswiek, die Störtebeker-Festspiele Rügen starten heute in ihre neue Spielzeit. Das neue Stück mit dem Titel Liekedeler wird bis Anfang September 67 Mal gespielt. Martina Radke aus dem Vorpommern-Studio. Ja, worum geht's in diesem Jahr?
7: Um eine Freundschaft, die zu zerbrechen droht. Klaus Störtebeker und Güdicke Michels geraten in Streit. Dabei geht es um die Frage, darf man sich mit Waffenschiebern einlassen, um damit die Kasse der Vitalienbrüder zu füllen. Einer von beiden landet auf dem Scheiterhaufen. Ob er gerettet wird, das liegt in der Hand des anderen. 15 Schauspieler, dazu 150 Kleindarsteller agieren in diesem Jahr auf der Naturbühne Ralswiek zwischen den Kulissen der Festung Stockholm und der Hansestadt Wismar. Für den Premierenabend sind noch Karten zu haben. Der NDR ist Partner der Störtebeker Festspiele.
3: 7.03 Uhr, das Wetter für uns in Mecklenburg-Vorpommern. Kopfschmerzwetter. Ich kriege bei diesem Wetter Kopfschmerzen. Es ist unglaublich schwül. Wir haben 22 Grad im Schlossgarten Neustrelitz. 20 Grad messen wir in Pasewalk. Da ist heute ab 18 Uhr Public Viewing. Das wird quasi richtig kunterbunt mit DJ und allem drumherum. Erstes Spiel Niederlande gegen Schweden ab 22 Uhr. Dann das deutsche Team gegen die Elfenbeinküste. Eintritt ist frei. Ganz viel Spaß, wenn Sie dort sind. Es ist heute allgemein teils sonnig, teils wolkig. Von West nach Ost kommen dann doch noch mal ein paar Schauer und Gewitter ins Land. Und dann kann es dann doch recht ungemütlich durch Unwetter werden. Heißt Starkregen, Hagel und Sturmböen. Bei Temperaturen zwischen 29 bis 33 Grad in der Spitze. Morgen geht's sonnig in den Sonntag. Und dann wird es an den Küsten nicht mehr ganz so heiß. Da haben wir 21 bis 33 Grad. 22 Grad, im Land bis zu 28 Grad. Auch später wieder regionale Schauer und Gewitter mit dabei. Richtung Norden bleibt es aber ruhiger, freundlicher und trockener. 7:04, hier ist NDR 1 Radio MV mit dem zuverlässigsten Verkehrsservice für uns in Mecklenburg-Vorpommern. Die Rügenfähre zwischen Stahlbrode und Glewitz, die fährt heute nicht. Da gibt es technische Probleme, ansonsten haben wir nichts zu melden. Gute Fahrt mit uns, aber nicht zu fix, geblitzt wird. Auf der A24 Richtung Hamburg zwischen Zarrentin und Gudow. Dann die A24 Richtung Berlin im Dreieck mit Stockdosse. Blitzeranhänger auf der B5 zwischen Beutzenburg und Lauenburg hier im Wald. Dann die B105 in Pantelitz Richtung Rostock. B198 Richtung Wesenberg hier Höhe Klein-Trebbow. B321 in Sukow, wenn Sie von der Autobahn kommen, dann wird geblitzt in Letzin-Siedlung Richtung Buro, Markgrafenheide Richtung Hinrichshagen und in Neumukran Richtung Sassnitz. Staus, Blitzer, Unfälle melden Sie kostenlos in der NDR MV-App, gern hier auch als Sprachnachricht, wenn das Auto steht, oder durchklingeln 0800 59 59 100. Das ist die kostenlose Studio-Hotline zu NDR 1 Radio MV, die Nummer zum Glück quasi.
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3: Und natürlich mit Ihnen, weil Sie melden sich schon ganz früh bei uns. Und da freuen wir uns ganz sehr drüber. Vielen Dank. Geht, wie gesagt, ja unter anderem ganz schnell über die NDR MV-App, hier auch als Sprachnachricht.
8: Hier ist Tim vom FSV 90 Altentreptow. Hi. Die Festwoche anlässlich unseres 80-jährigen Vereinsjubiläums war bisher ein voller Erfolg. Und heute schließen wir das Ganze dann noch mit einem echten Highlight ab. Und zwar kommt die Traditionsmannschaft des FC Hansa zu uns nach Altentreptow und spielt ab 15 Uhr auf unserem schönen Sportplatz gegen unsere Mannschaft. Danach wollen wir dann noch mit allen, die Lust haben, gerne unser Jubiläum feiern und haben dazu ein Festzelt auf unserem Sportplatz aufgebaut. Wir haben auch eine große LED-Leinwand, auf der dann das Deutschlandspiel übertragen werden kann.
3: Cool.
8: Und im Anschluss an das Spiel findet dann noch eine große Jubiläumstombola statt, bei der tolle Gewinne auf alle Leute warten. Tickets fürs Hansa-Spiel gibt's noch an der Tageskasse und abends ist der Eintritt frei.
3: Boah, Tim, vielen Dank fürs Melden und lieben Gruß nach Altentreptow. Ihre Tipps gerne her hier. Vielen Dank, dass wir Sie dann auf dem Weg dahin begleiten dürfen. Wir sind gern mit dabei.
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0: 7.15 Uhr, guten Morgen.
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2: Als ich 10 Jahre alt war, habe ich gesagt, Jesus, du sollst der Chef meines Lebens sein,
3: sagt Markus Ulbrich aus Demmin.
2: Und ich habe es bis heute nicht bereut. Diese persönliche Beziehung, die ist ein Geschenk für mein ganzes Leben.
3: Markus Ulbrich habe das zum Beispiel gemerkt, als er sehr krank war. Da habe er viel gebetet und auf vielerlei Weise eine Reaktion darauf bekommen.
2: Ich habe innerlich so viel Ruhe und Frieden und Geborgenheit geschenkt gekriegt. Das war für mich eine starke Erfahrung, selbst beim Krebs. Und Jesus hat auf das Gebet geantwortet, indem er durch die Hände und den Kopf von guten Ärzten mir geholfen hat und ich wieder gesund geworden bin.
3: Markus Ulbrich ist der Vorsitzende der Evangelischen Gemeinschaft in Demmin. Das ist ein Verein innerhalb der Evangelischen Kirche. Den Vorsitz hat er schon seit sehr vielen Jahren.
2: Ich weiß, dass es Sinn hat. Und mein größter Wunsch ist, dass dadurch, was ich tue, Menschen Gott kennenlernen, Jesus kennenlernen und eine Beziehung zu ihm bekommen und merken, dass Gott sie reich beschenken will.
3: Er kümmert sich dabei um das Organisatorische, hat Gottesdienstpläne aufgestellt und Veranstaltungen organisiert.
2: Aber es geht auch bis hin, dass ich Hausmeisterarbeiten mache.
3: Markus Ulbrich setzt sich aber auch beim Internationalen Gideonbund ein.
2: Dieser umfasst Menschen, die alle gute Erfahrungen gemacht haben mit der Bibel persönlich. Und aus dieser persönlichen Erfahrung und Wertschätzung der Bibel gegenüber verschenken die Gideons Bibeln. Und sie legen sie auch aus in Hotels, in Krankenhäusern und in Altersheimen. Und in Schulen werden den Schülern Bibeln angeboten als Geschenk. Und ich freue mich über jeden Menschen, der beim Lesen der Bibel Gott kennenlernt und auch eine Beziehung zu Jesus bekommt.
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6: Halb acht, der nächste Kaffee ist durch und da sind die nächsten Kurznachrichten mit dabei mit René Steuder. Moin René.
7: Moin.
6: Die Bundesregierung, die muss sparen, das Geld ist knapper geworden, nun sind Kürzungen beim Wohngeld geplant.
7: In der Tat, und Bundesbauministerin Huberts warnt vor erheblichen Folgen dieser Einsparungen. In der Rheinischen Post erklärte sie, dass die Kürzungen alle bisherigen Empfänger betreffen würden. Rund ein Drittel der Wohngeldhaushalte werde demnach künftig keinen Anspruch mehr haben. Besonders betroffen seien Menschen, deren Einkommen bislang gerade noch innerhalb der Anspruchsgrenze lag. Die EU-Kommission will europäische Unternehmen per Gesetz dazu bewegen, ihre Lieferanten breiter zu streuen. Ziel ist es, die Abhängigkeit von einzelnen Ländern wie China zu verringern. Unternehmen würden ihre Risiken bislang zu langsam abbauen. Deshalb sei ein entsprechender Gesetzesvorschlag notwendig, so Kommissionspräsidentin von der Leyen nach dem EU-Gipfel in Brüssel. Und die USA und der Iran wollen offenbar ihre Gespräche über ein Ende des Krieges in Gang bringen. Das berichten mehrere US-Medien. Demnach ist Unterhändler Witkoff auf dem Weg in die Schweiz, wo die erste Gesprächsrunde über ein mögliches Atomabkommen stattfinden soll. Unterhändler Kushner soll schon vor Ort sein, berichtet das Portal Axios. Auch Irans Außenminister Araghchi plane heute in die Schweiz zu reisen.
6: Danke dir, René. 7.31 Uhr genau das Wetter für uns in Mecklenburg-Vorpommern. Heute teils sonnig, teils wolkig. Von West nach Ost kommen dann auch noch mal ein paar Schauer und Gewitter mit ins Land. Und dann könnte es auch unter Umständen etwas ungemütlich wegen Unwetter werden. Heißt Starkregen, Hagel, Sturm, Böen. Wo genau das ist, das klären wir in einer guten Viertelstunde mit unserer NDR-Wetterexpertin Michaela Koschak. Aber wir haben trotzdem tolle Temperaturen heute. 22 Grad messen wir an der Alten Molkerei in Güstrow. 22 Grad messen wir in Wittenburg, wo heute unsere erste NDR-MV-Sommerparty ist. Übrigens, ab 9 sendet dort mein lieber Kollege Marc Angerstein seine wundervolle Sendung am Sonnabendvormittag. Wochenend und Angerstein live vor Ort. Können Sie ihn treffen, kuscheln, knuddeln, was auch immer. Und wir messen 21 Grad in Ralswiek. Dort heute störte BK Festspiele die Premiere. Wir drücken die Daumen und morgen geht's dann auch sonnig in den Sonntag. Später kommen dann hier und da doch noch wieder ein paar Schauer und Gewitter mit rein. Aber Richtung Norden bleibt's ruhiger, trockener und freundlicher. 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Achtung Autofahrer auf der A20 Kreuz Uckermark Richtung Rostock zwischen Pasewalk Nord und Straßburg. Da liegt ein Tier. Achtung auf der A20 Kreuz Uckermark Richtung Rostock zwischen Pasewalk Nord und Straßburg. Da liegt ein Tier. Und ansonsten die Rügenfähre zwischen Stahlbrode und Glewitz. Die fährt heute nicht. Die haben technische Probleme.

0: Geblitzt wird auch noch ganz fleißig. Hitzefrei haben die Blitzeanhänger nämlich nicht. A24 Richtung Hamburg zwischen Zarrentin und Gudow. A24 Richtung Berlin im Dreieck mit Stockdosse. B5 zwischen Beutzenburg und Lauenburg hier im Wald. B105 in Pantelitz Richtung Rostock. B198 Richtung Wesenberg, Höhe Klein-Trebbo. B321 haben wir auf der Liste in Suckow, wenn Sie von der Autobahn kommen. Dann in Letzin-Siedlung Richtung Buro. Markgrafenheide Richtung Hinrichshagen. Und in Neumukran Richtung Sassnitz auch hier ein Blitzeranhänger. Staus, Blitzer, Unfälle. Melden Sie alles kostenlos über die NDR-MV-App. Gern hier auch als Sprachnachricht, wenn das Auto steht. Wichtig. Oder durchklingeln 0800 59 59 100. Dank Ihnen sagen wir:
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0: NDR1 Radio MV um gleich 7.40 Uhr. Und damit Sie am Frühstückstisch immer wissen, was in Ihrer Nachbarschaft so los ist, haben wir unsere fleißigen Reporterinnen und Reporter, die im Land unterwegs sind.
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2: Mit Jolien Wagnerstein. Guten Morgen. Großer Tag heute in Wittenburg. Wir feiern mit Ihnen die erste NDR-MV-Sommerparty des Jahres. Der Eintritt ist frei. Los geht's um 17 Uhr auf der Bürgerwiese in Wittenburg. Live-Musik kommt von der Partyband Billy Rock. Bevor die Party aber so richtig steigt, sendet unser Moderator Marc Angerstein ab 9 Uhr die Sendung Wochenend und Angerstein live aus Wittenburg. Und Sie sind herzlich eingeladen, vorbeizuschauen. Das Panzergrenadierbataillon 401 aus Hagenow feiert mit einem Tag der offenen Tür heute sein 35-jähriges Bestehen. Von 9 bis 17 Uhr sind Besucherinnen und Besucher eingeladen, sich ein Bild von der Arbeit der Panzergrenadiere zu machen. So sind Waffen und Geräte ausgestellt, sowie militärische Fahrzeuge, die teils auch betreten werden können. Das Bataillon 401 war mehrfach in Auslandseinsätzen wie in Afghanistan oder Teil der NATO-Präsenz in Litauen. Derzeit bereiten sich die Soldaten erneut für ihren Einsatz im Baltikum vor. Der Windpark Fied-Lübbe-Krain im Landkreis Ludwigslust-Parchim ist offiziell in Betrieb genommen worden. Die Anlage umfasst 14 Windräder. Nach Angaben des Wirtschaftsministeriums profitieren auch die Menschen vor Ort. Haushalte in den Gemeinden Krain, Gelsbach und Siggelkow erhalten künftig einen Strompreisbonus. Zudem sollen mehrere Gemeinden und die Stadt Lübs finanziell an den Erträgen beteiligt werden.
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0: Deutsche Musik ist das. Rosenstolz. Gib mir Sonne im Lieblingsmix hier bei NDR1 Radio MV. Und wenn uns eine Frau hier überhaupt Sonne geben kann, dann ist es unsere NDR-Wetterexpertin Michaela Koschak. Eigentlich aus dem Wetterstudio am Capacona. Heute hat sie aber gesagt, komm, ich pack das mal zusammen, das mobile Studio, und stell mich einfach in Wittenburg hin. Michi, live aus Wittenburg. Guten Morgen.
1: Guten Morgen, liebe Jule.
0: Du bist jetzt hier bei unserer NDR MV Sommerparty in Wittenburg mit dabei. Ja. Erzähl mal, es soll ja Unwetter kommen. Ist denn da?
1: Die sind schon durch.
0: Die sind schon durch.
1: Ich wurde heute Morgen von Gewittern geweckt und hier, wir sind in einem Hotel an der Skihalle und da ist zweimal der Blitz eingeschlagen. Es hat so gerumst. Also es ist wirklich hier jetzt zum Glück aber durch. Bei euch in Schwerin steht es genau vor den Türen, so von Wismar bis runter nach Lenzen ist gerade diese Front, die wirklich, die hat tropisches Feeling, weil es ist einfach so viel Energie in der Atmosphäre. Es ist auch danach nicht, wenn man ja denkt, so ein Gewitter kommt und danach wird es kühler, es ist genauso warm und es ist noch schwüler, weil noch mehr Feuchtigkeit da ist. Also wir haben heute hier so ein bisschen tropisches Wetter mitten in Mecklenburg-Vorpommern. Und das wird den ganzen Tag so bleiben.
0: Ach du grüne Neune. Mhm. Hoffentlich ist es dann aber auch durch jetzt in Wittenburg, ne? Weil wir wollen ja dann auch alle zusammen eine schöne Party haben. Aber das sind
1: wird sensationell.
0: Schon mal tolle Aussichten. Wie wird's denn dann morgen, Michaela?
1: Na, heute erstmal zieht halt wirklich diese Front, die da jetzt gerade über dem Westen von Mecklenburg-Vorpommern liegt, weiter nach Osten, aber wird sich dabei ein bisschen auflösen. Danach wird es heute so ein Mischmaß auch mal Wolken, mal Sonne geben. Wenn die Sonne rauskommt, wird es halt gleich so richtig schwül. Also an der Elbe bis zu 34 Grad, hier in Wittenburg bis zu 33 Grad. Wer es ein bisschen kühler will, an die Küste sollte man. 28, 29 Grad mit Seewind, also es wird ab heute überall wirklich, jeder kommt ins Schwitzen, auf jeden Fall keine Sport. Betätigung bei dieser Hitze und Schwüle machen, sondern einfach mal ein bisschen Piano, viel Wasser trinken. Im Laufe des Tages wird es auch eigentlich überall trocken bleiben. Zum Abend hin können sich dann in Vorpommern, ganz im äußersten Südosten, nochmal teils heftige Schauer und Gewitter entwickeln. Die haben auch wieder Unwetterpotenzial. Ja. Und ganz vereinzelte Schauer und Gewitter kommen am Abend auch nochmal von Westen rein. Aber ich hoffe, sie treffen Wittenburg nicht, weil eigentlich wird es hier am Abend sonnig. Also eigentlich wirklich perfektes Wetter, aber wie gesagt, sehr, sehr heiß. Also wirklich viel, viel trinken. Sonne meiden, einen Hut dabei haben und Füße feucht und ein Tuch um den Hals, was Nasses bitte.
0: Beste Tipps überhaupt. Und die nächsten Tage sind wir dann wenigstens vom Unwetter dann irgendwie befreit oder geht das so weiter?
1: Genau, also heute Abend dann in der Nachthälfte vereinzelt noch ein paar in der Westhälfte, aber die werden dann nach Süden rausziehen und dann kommt von Norden trockenere Luft, die Erlösungsluft. Cool. Das heißt, morgen wird es dann erst viel Sonnenschein geben, dann von Süden schwappt nochmal so ein bisschen diese feuchtere Luft rein. Das heißt, im äußersten Süden sind auch nochmal Schauer und Gewitter möglich bei 29 Grad. Alles weiter Richtung Norden, nur noch so 25, 26 Grad. Also wirklich schönstes Sommerwetter, was wir dann einfach nur genießen können, wenn wir wirklich den Tag heute überstanden haben.
0: Okay, perfekt. Michaela Koschak, unsere NDR-Wetterexpertin, normalerweise aus dem Wetterstudio am Capacona, heute aus dem Wetterstudio in Wittenburg. Sag mal, wo stehst du genau?
1: Wir sind dann auf dem Marktplatz, glaube ich. Und auf der Bühne machen wir ganz viel heute.
0: Super,
1: wir haben viel
0: alles
1: vor.
0: Klar.
1: Also komm vorbei, es lohnt sich.
0: Kommen Sie vorbei, gehen Sie hin zu unserer Michaela Koschak. Das ist eine ganz, ganz liebe Frau. Aber Achtung, es könnte sein, weil sie ja gerne joggen geht, dass sie dann sie einlädt zu einer Joggingrunde.
1: Ja, auf jeden Fall, auf jeden Fall. Aber heute nicht, erst ab 22 Uhr. Aber da spielen die Deutschen, also geht auch nicht.
0: Ja,
1: heute
0: auch
1: lassen
0: nicht.
1: Wir Sport einfach mal weg. Okay?
0: Okay, dann machen wir heute einen Cheat Day. Vielen Dank, Michaela Koschak, unsere NDR-Wetterexpertin. Ich danke dir von ganzem Herzen und halte schön durch auf jeden Fall, ne?
1: Du auch.
0: Danke.

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Und jetzt gibt's hier aktuelle Musik von Isaac, Always on the Run. Unser ESC-Song 2024.

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0: Die Bundesregierung, die klagt über klamme Kassen und muss daher sparen. Jetzt sollen es Wohngeldempfänger treffen. René Steuder.
2: Ja, Bundesbauministerin Huberts, die rechnet offenbar mit schwerwiegenden Folgen durch geplante Einsparungen beim Wohngeld. Huberts sagte der Rheinischen Post, die Kürzungen würden leider alle bisherigen Empfänger betreffen. Aus der Aktuell-Redaktion Marei Beermann.
3: Ein Drittel der bisherigen Wohngeldhaushalte werde so wörtlich rausfallen. Betroffen seien unter anderem Menschen, die aufgrund ihres Einkommens bislang gerade noch antragsberechtigt seien. Aktuelle Wohngeldbescheide, die stets befristet erteilt werden, sollen bis zu ihrem Auslaufen ihre Gültigkeit behalten, so Huberts. Am Jahresende 2024 haben laut Zahlen des Statistischen Bundesamtes in Deutschland mehr als 1,2 Millionen Privathaushalte Wohngeld bezogen.
2: Der Vorsitzende des Kreisfeuerwehrverbandes Mecklenburgische Seenplatte, Stefan Drews, ist am Abend bei einer außerordentlichen Mitgliederversammlung abgewählt worden. Von 193 Anwesenden stimmten 139 für die Abwahl. Heike Becker aus dem Hafenmüritz-Studio berichtet.
4: Seit Monaten gibt es Diskussionen um die Person des Verbandsvorsitzenden. Er war bereits vom Dienst suspendiert worden wegen eines Disziplinarverfahrens. Das ist beim Innenministerium anhängig. Bereits im März hatten die Feuerwehrleute ihm das Vertrauen entzogen, konnten ihn nicht abwählen. Die Satzung hatte dazu keine Regelung getroffen. Drews bleibt weiter Ehrenbeamter, ist aber von allen Tätigkeiten entbunden. Erst nach Abschluss des Disziplinarverfahrens kann der Kreistag das Ehrenbeamtenverhältnis auflösen. Dann gibt es auch Neuwahlen. Die Gründe für das Verfahren sind nicht bekannt. Da es ein schwebendes ist, wurden sie nicht konkret benannt. Kommissarisch leitet Jörg Schmidtke den Verband mit 180 Feuerwehren und 7500 Feuerwehrleuten.
2: Das Panzergrenadierbataillon 401 aus Hagenow feiert mit einem Tag der offenen Tür sein 35-jähriges Bestehen. Von 9 bis 17 Uhr sind Besucher eingeladen, sich ein Bild von der Arbeit der Panzergrenadiere zu machen. Christoph Kümmritz aus dem Mecklenburg-Studio.
5: Mit einem Appell der Kompanien des Bataillons startet der Tag. Anschließend wird den Besucherinnen und Besuchern in der Ernst-Moritz-Arndt-Kaserne ein vielfältiges Programm geboten. So sind Waffen und Geräte ausgestellt sowie militärische Fahrzeuge, die teils auch betreten werden können. Gegen Mittag führen die Panzergrenadiere ihren Schützenpanzer Marder in Aktion vor. An Simulatoren können sich Besucher selbst ausprobieren oder an einem Feldgottesdienst teilnehmen. Das Bataillon 401 war mehrfach in Auslandseinsätzen wie in Afghanistan oder Teil der NATO-Präsenz in Litauen. Derzeit bereiten sich die Soldaten erneut für einen Einsatz im Baltikum vor. Anfang kommenden Jahres werden sie für etwa 6 Monate zur multinationalen Kampfgruppe in Litauen gehören.
2: Bei der Fußball-Weltmeisterschaft ist die Türkei vorzeitig ausgeschieden. Die Mannschaft verlor mit 0:1 gegen Paraguay und kann die K.O.-Runde nach der zweiten Niederlage im zweiten Spiel nicht mehr erreichen. Co-Gastgeber USA sicherte sich dagegen durch ein 2:0 gegen Australien den vorzeitigen Einzug in das 16. Finale. In der Gruppe C setzte sich Brasilien mit 3:0 gegen Haiti durch. Marokko gewann mit 1:0 gegen Schottland. Und heute Abend bestreitet die deutsche Mannschaft ihr zweites WM-Spiel. Gegner im kanadischen Toronto ist die Elfenbeinküste. Bundestrainer Nagelsmann wird voraussichtlich die gleiche Startelf aufbieten wie beim 7:1-Sieg gegen Curaçao im ersten Gruppenspiel. Anpfiff ist um 22 Uhr.
0: Dankeschön, René. Und damit das Wetter für uns in Mecklenburg-Vorpommern. Und da messen wir aktuell 23 Grad im Bärenwald Müritz. Da ist heute auch Naturentdeckertag. Heißt, es gibt ganz viele Mitmachstationen und einen wunderbaren Spaziergang durch den Park. Und dann haben wir auch noch 22 Grad an, Moment, kurz Zettel sortieren, 22 Grad an der Rügenbrücke in Stralsund. Heute ist es teils sonnig, teils wolkig. Von Mecklenburg ziehen aber jetzt schon regionale Schauer und Gewitter rüber nach Osten. Aktuell ist es auch hier bei uns in Schwerin ordentlich am Donnern und Regnen. Und da, wo das Gewitter kommt, da ist es wirklich ungemütlich. Starkregen ist mit dabei, Hagel, Sturmböen. Es ist heute auch extrem schwül, deswegen ganz, ganz viel trinken. Wir haben Temperaturen um die 33 Grad im Land, an der Küste bis zu 29 Grad. Eincremen ist auch eine gute Idee. Eincremen auch nicht vergessen. Morgen geht es auch erst sonnig in den Sonntag, später
6: kommen dann trotzdem auch wieder regionale Schauer und Gewitter ins Land. Aber Richtung Norden bleibt es dann trotzdem ruhig, freundlich und trocken. 7:55, hier ist NDR 1 Radio MV mit dem zuverlässigsten Verkehrsservice für uns. In Mecklenburg-Vorpommern eine Meldung. Die Rügenfähre zwischen Stahlbrode und Glewitz, die fährt heute nicht. Die haben technische Probleme. Ansonsten haben die Blitzeranhänger am Land, die haben kein hitzefrei. Geblitzt wird A24 Richtung Hamburg zwischen Zarrentin und Gudow. A24 Richtung Berlin im Dreieck mit Stockdosse. B5 zwischen Beutzenburg und Lauenburg hier im Wald. Dann die B105 Pantelitz Richtung Rostock. B198 Richtung Wesenberg, Höhe Klein-Trebbow. Dann auf der B321 in Suco, wenn Sie von der Autobahn kommen. Dann in Letzin-Siedlung Richtung Buro. Markgrafenheide hier Richtung Hinrichshagen und in Neumukran Richtung Sassnitz auch hier ein Blitzeranhänger. Staus, Blitzer, Unfälle melden Sie alles kostenlos in der NDR MV App. Gern hier auch als Sprachnachricht, wenn's Auto steht, oder Sie klingeln durch 0800 59 59 100. Danke.
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6: Das Tollste heute sind aber trotzdem Sie. Sie melden sich einfach, was heute so Schönes abgeht bei uns im Land. Das geht zum Beispiel über die NDR MV App als Sprachnachricht, wie zum Beispiel die hier.
7: Moin und hallo, NDR 1 Radio MV. Ich bin Sebastian und im Namen des Technischen Landesmuseums Mecklenburg-Vorpommern darf ich euch heute nach Wismar lotsen. Wir feiern im Pantechnikum unsere große Oldtimer-Rallye. Wir rechnen mit zahlreichen Fahrzeugen, 120 bis 130 Stück. Jede Menge gute Laune, wir haben gute Gespräche, es gibt ein feines Rahmenprogramm, Speis und Trank. Und wer möchte, kann sich mit einer historischen Fotografie ein ganz besonderes Mitbringsel mit nach Hause nehmen.
6: Cool.
7: Also kommt vorbei, tauscht euch aus, wir sehen uns.
6: Sehr, sehr schön. Ganz, ganz viel Spaß dabei und denken Sie dran, heute der Hinweis, Wochenend und Angerstein live vom Marktplatz in Wittenburg, weil da ist heute unsere erste NDR MV Sommerparty. Gehen Sie hin, es lohnt sich wirklich. Das ist ein ganz, ganz, ganz, ganz lieber Mann, ein ganz, ganz toller, großer Sonnenschein, unser Marc Angerstein. Gehen Sie hin, haben Sie ganz viel Spaß bei unserer NDR MV Sommerparty. Wir sind dort.
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0: Aktuelle Musik, Justin Timberlake, Can't Stop the Feeling hier bei NDR 1 Radio MV. Um 8.18 Uhr am Sonnabend. Macht einfach gute Laune, ne? Heute um 22 Uhr, da starren wir doch alle gespannt auf die Bildschirme. Egal ob zu Hause oder beim Public Viewing in Wittenburg, in Bad oder in Heringsdorf. Deutschland spielt gegen die Elfenbeinküste. Das zweite Spiel für die deutsche Mannschaft bei der Fußball-Weltmeisterschaft 2026. Mal sehen, wer gewinnt. Ne? Aber vor dem, ich sag mal in Anführungsstrichen, echtem Spiel bei der Fußball-Weltmeisterschaft vergleichen wir einfach mal die Elfenbeinküste mit unserer wunderschönen Ostseeküste. Mal gucken, wer hier wohl die Nase vorn hat, ne?
1: Wassertemperatur.
2: An der Ostseeküste erfrischend.
3: An der Elfenbeinküste Badewanne mit Urlaubsfeeling. 0 zu 1.
4: Fischbrötchen.
2: An der Ostseeküste sozusagen olympische Disziplin.
3: An der Elfenbeinküste, ne, gibt's nicht wirklich. Also 1 zu 1.
1: Strandkorbdichte.
2: Ostseeküste gefühlt 3 pro Einwohner.
3: Elfenbeinküste nahezu 0. 2 zu 1.
1: Fußballbegeisterung.
2: Ist an der Elfenbeinküste sowas wie eine Religion?
3: Dafür gibt's an der Ostseeküste Public Viewing beim Kaiserbäder Fußballstrand in Heringsdorf. Also 2 zu 2.
1: Nachspielzeit.
2: Möwenfaktor. Elfenbeinküste sehr wenige. Mehr Palmen als Möwen.
3: Ostseeküste fast so viele wie Sand am Meer.
1: Endstand 3 zu 2 für die

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1: 8:30, hier ist NDR1 Radio MV am Sonnabendmorgen. Jetzt wieder mit den Kurznachrichten mit meinem lieben Kollegen René Steuder. Moin René.
2: Schönen guten Morgen.
1: Die Bundesregierung muss den Gürtel enger schnallen. Das Geld sitzt nämlich nicht mehr so locker. Jetzt sind Einschnitte bei Wohngeldempfängern geplant, René.
2: Genau, und Bundesbauministerin Huberts rechnet mit schwerwiegenden Konsequenzen durch die geplanten Einsparungen beim Wohngeld. Hubert sagte der Rheinischen Post, die Kürzungen würden leider alle bisherigen Empfänger betreffen. Ein Drittel der bisherigen Wohngeldhaushalte werde so wörtlich rausfallen. Betroffen seien unter anderem Menschen, die aufgrund ihres Einkommens bislang gerade noch antragsberechtigt seien. Die USA und der Iran wollen offenbar ihre Gespräche über ein Ende des Krieges in Gang bringen. Das berichten mehrere US-Medien. Demnach ist Unterhändler Witkoff auf dem Weg in die Schweiz, wo die erste Gesprächsrunde über ein mögliches Atomabkommen stattfinden soll. Unterhändler Kushner soll schon vor Ort sein, berichtet das Portal Axios. Auch Irans Außenminister Araghchi plane, heute in die Schweiz zu reisen. Und in Rastatt in Baden-Württemberg sind bei einem Unwetter mindestens 9 Menschen verletzt worden. Wie die Polizei mitteilte, nahmen sie an einem Sportfest teil, als in der Nähe ein Blitz einschlug. 6 Verletzte seien ins Krankenhaus gebracht worden, Lebensgefahr bestehe aber bei keinem von ihnen.
1: Dankeschön, René Steuder. 8:32 gleich. Hier ist NDR1 Radio MV mit dem Wetter für uns in Mecklenburg-Vorpommern. Aktuell messen wir 22 Grad im Stadtpark in Grimmen, 21 Grad an der Seebrücke in Prerow und auch 21 Grad sind am Hafen in Zingst. Heute ist es teils sonnig, teils wolkig, teils auch ungemütlich, weil von Mecklenburg ziehen mittlerweile ganz schön viele regionale Schauer und Gewitter rüber nach Osten. Hier war es auch schon bei uns in Schwerin. Jetzt wird es langsam wieder heller. Also, da wo es runterkommt, dann wird es auch wirklich ungemütlich mit Starkregen, Hagel und Sturmböen. Und es ist auch heute extrem schwül bei Temperaturen zwischen 29 bis 33 Grad im Land. An der Küste relativ, ich sag mal, frischer in Anführungsstrichen mit 29 Grad. Heute Nacht gibt es auch regional noch ein paar Schauer und Gewitter. Es bleibt aber überwiegend trocken bei Temperaturen zwischen 20 bis 16 Grad. Und die nächsten Tage, da gibt es auch wieder so eine Mischung aus Sonne, Wolken, ein paar Schauer und Gewitter mit dabei zwischen 25 bis 30 Grad, 8:33. Hier ist NDR1 Radio MV mit dem zuverlässigsten Verkehrsservice für uns in Mecklenburg-Vorpommern. Da haben wir eine Meldung aus dem Kreis Ludwigslust-Parchim. Die Landesstraße, die ist zwischen Buchholz und Lieso,

0: gesperrt. Hier liegt ein umgestürzter Baum. Und die Rügenfähre zwischen Stahlbrode und Lewitz, die fährt heute nicht. Die haben technische Probleme. Und geblitzt wird auch noch ganz fleißig. A24 Richtung Hamburg zwischen Zarrentin und Gudo. A24 Richtung Berlin im Dreieck mit Stock-Dosse. B5 zwischen Beutzenburg und Lauenburg hier im Wald. Dann auf der B96 Insel Rügen zwischen Rambin und Samtens. B105 in Pantelitz Richtung Rostock. B191 Ortsausgang Malles Richtung Neukalles. B198 Richtung Wesenberg. Hier Höhe Klein-Trebbow. B321 haben wir auf der Liste in Suco, wenn Sie von der Autobahn kommen. Und in Letzin-Siedlung Richtung Buro. Außerdem in Markgrafenheide Richtung Hinrichshagen und in Neumukran Richtung Sassnitz. Vielen Dank dafür. Staus und Blitzer melden Sie mal kostenlos in der NDR MV-App oder Sie wissen, einfach schnell durchklingeln 0800 59 59 100. Danke.
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2: Mit Jolene Wagnerstein. Guten Morgen. Großer Tag heute in Wittenburg. Wir feiern mit Ihnen die erste NDR-MV-Sommerparty des Jahres. Der Eintritt ist frei. Los geht's um 17 Uhr auf der Bürgerwiese. Bevor die Party aber so richtig steigt, sendet unser Moderator Marc Angerstein ab 9 Uhr die Sendung Wochenend und Angerstein live aus Wittenburg. Und Sie sind herzlich eingeladen, vorbeizuschauen. Das Panzergrenadierbataillon 401 aus Hagenow feiert mit einem Tag der offenen Tür heute sein 35-jähriges Bestehen. Von 9 bis 17 Uhr sind Besucherinnen und Besucher eingeladen, sich ein Bild von der Arbeit der Panzergrenadiere zu machen. So sind Waffen und Geräte ausgestellt, sowie militärische Fahrzeuge, die teils auch betreten werden können. Das Bataillon 401 war mehrfach in Auslandseinsätzen wie in Afghanistan oder Teil der NATO-Präsenz in Litauen. Derzeit bereiten sich die Soldaten erneut für einen Einsatz im Baltikum vor. Der Windpark Fiedlöbe-Krain im Landkreis Ludwigslust-Parchim ist offiziell in Betrieb genommen worden. Die Anlage umfasst 14 Windräder. Nach Angaben des Wirtschaftsministeriums profitieren auch die Menschen vor Ort. Haushalte in den Gemeinden Krain, Gelsbach und Siggelkow erhalten künftig einen Strompreisbonus. Zudem sollen mehrere Gemeinden und die Stadt Lübs finanziell an den Erträgen beteiligt werden.
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0: Wenn Sie sich mal reinklicken in die NDR MV-App, da haben wir ja so einen wunderschönen Video-Livestream. Da sehen Sie nicht mich, sondern dann sehen Sie gleich und meinen wunderbaren Kollegen, unser Sonnenscheinchen. Kollege Marc Angerstein, live aus Wittenburg. Marc, wie ist?
1: Ich wink schon, aber das kann man nicht hören, ne? Nee. Also winken kann man gar nicht hören. Das
0: du
1: ist auch blöd.
0: Es vielleicht irgendwie. Nee, man hört deine Knochen knacken dabei.
1: Ja, gut, ich bin ja nicht mehr der Jüngste, das ist so. Aber hören kann man tatsächlich gleich live aus Wittenburg. Diese heitere und durchaus beliebte Schicker-Sendung, die ab 9 folgt, sondern für Sonnabend hier bei NDR 1 Radio MV, nämlich Wochenend und Angerstein, heute noch nicht bei Sonnenschein, aber daran arbeiten wir noch. Im Moment ist es grau, aber ich sage dir eines, es entwickelt sich und das ist ja wichtig, weil wir haben ja heute hier in Wittenburg noch unheimlich viel vor. Unheimlich viel.
0: Ja, unheimlich viel vor. Also gehen Sie hin auf den Marktplatz nach Wittenburg, da ist gleich mein Kollege von Wochenende und Angerstein. Marc Angerstein, live mit seiner wunderbaren Sendung. Gehen Sie hin, knuddeln Sie ihn. Das ist so ein toller Mensch. Ich habe ihn so lieb. Viel Spaß, Marc.

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5: Und am Mikrofon ist René Steuder. Einen schönen guten Morgen. Ja, Klammerkassen bei der Bundesregierung und die Frage, wo noch was gespart werden kann, treibt im politischen Berlin viele um. Die Sparpläne der Bundesregierung, die treffen dann auch Empfänger von Wohngeld. Sie müssen mit Einbußen rechnen, wie Bundesbauministerin Huberts der Rheinischen Post sagte. Aus der Aktuell-Redaktion Heiko Schneider.
6: Laut Huberts betreffen die Kürzungen alle Wohngeldempfänger. Ein Drittel der Haushalte werde komplett leer ausgehen. Betroffen seien unter anderem Menschen, die wegen ihres Einkommens bisher gerade noch antragsberechtigt seien. Aktuelle Wohngeldbescheide sollen gültig bleiben. Durch die Einschnitte könnten Bund und Länder rund 2 Milliarden Euro einsparen. Die SPD-Politikerin sagte der Zeitung, der Schritt sei bitter, aber nicht anders machbar. Wegen der vielen Krisen habe der Bund eine schwierige Haushaltslage. Über den Gesetzentwurf sollen jetzt die anderen Ministerien beraten.
5: Heute ist Weltflüchtlingstag. Zu dem Anlass treffen sich verschiedene Organisationen von und für Migrantinnen und Migranten aus Mecklenburg-Vorpommern zu einer Konferenz in Rostock. Vanessa Kiolin aus dem Ostsee-Studio. Worum geht's da genau?
7: Um die Zukunft der Integrations- und Migrationspolitik in Mecklenburg-Vorpommern. Also zum Beispiel, wie können ausländische Beschäftigte vor Ausbeutung geschützt und wie Fördermittel für Hilfsprojekte beschafft werden. Darüber wollen rund 70 Betroffene von diversen Selbstorganisationen sprechen, auch mit Politikerinnen und Politikern aus dem Landtag. Geplant sind Diskussionsrunden, Vorträge und Workshops. Denn der zunehmende Rassismus und die wachsende Diskriminierung verunsichern viele Menschen, heißt es vom Veranstalter Migranet MV. Die Konferenz könne Raum für Austausch und gemeinsame Lösungsansätze schaffen. Ein besonderer Fokus soll auch auf Herausforderungen im Kontext der Landtagswahlen liegen.
5: Heute feiern wir zusammen die erste NDR-MV-Party in diesem Jahr, und zwar in Wittenburg. Auf der Bürgerwiese starten wir ab 17 Uhr und feiern dann natürlich bis in die Nacht. Theresa Hebert aus dem Mecklenburg-Studio hat die Details.
8: Mit dabei sind unsere Frühstücksclub-Moderatorin Dania Behm und Nils Sörens. Es wird live auf der Bühne gespielt, gequizt und gesungen. Außerdem können Sie sich am NDR-Stand fotografieren lassen oder beim Spiel Was liegt wo ihre Ortskenntnisse testen. Die Kleinsten können beim Landessportbund toben und spielen. Auch unser Telefonspaßvogel Leif Tennemann ist mit dabei, sowie Michaela Koschak vom NDR-MV-Wetterteam. Live-Musik kommt von der Partyband Billy Rock und später am Abend ab 19.30 Uhr senden wir das Nordmagazin mit Thilo Tautz live aus Wittenburg. Und bei unserer ersten NDR-MV-Sommerparty schauen wir ab 22 Uhr gemeinsam das WM-Spiel Deutschland gegen die Elfenbeinküste. Feiern wir zusammen in Wittenburg. Der Eintritt ist frei.
5: Bei der Fußball-WM ist die Türkei vorzeitig ausgeschieden. Die Mannschaft verlor mit 0:1 gegen Paraguay und kann die K.O.-Runde nach der zweiten Niederlage im zweiten Spiel nicht mehr erreichen. Co-Gastgeber USA sicherte sich dagegen durch ein 2:0 gegen Australien den vorzeitigen Einzug in das 16. Finale. In der Gruppe C setzte sich Brasilien mit 3:0 gegen Haiti durch. Marokko gewann mit 1:0 gegen Schottland. Und wie eben gehört, heute Abend bestreitet die deutsche Mannschaft ihr zweites WM-Spiel. Gegner im kanadischen Toronto ist die Elfenbeinküste. Los geht's um 22 Uhr.
9: Das Wetter für uns in Mecklenburg-Vorpommern um 9.03 Uhr. Heute ist es teils sonnig, teils wolkig. Von Mecklenburg ziehen am Vormittag regionale Schauer und Gewitter rüber nach Osten. Und da, wo es runterkommt, da ist es auch relativ ungemütlich, weil da kommt Starkregen runter, Hagel und Sturmböen. Und es ist auch heute extrem schwül. Deswegen vergessen Sie nicht, egal was Sie machen, auch wenn Sie nach Wittenburg fahren, nehmen Sie bitte genügend zu trinken mit und auch gern eincremen. Kann auch nicht schaden. Temperaturen heute zwischen 29 bis 33 Grad im Land, an der Küste bis zu 29 Grad. Heute Nacht wieder auch regional ein paar Schauer und Gewitter mit dabei. Überwiegend bleibt es aber trocken bei Temperaturen zwischen 20 bis 16 Grad. Also wird es eine sehr, sehr schöne Sommernacht heute. Und morgen geht es dann sonnig in den Sonntag. Später ist es dann an den Küsten noch nicht mehr ganz so heiß. Da haben wir nur 23 Grad und im Land bis zu 28 Grad. Hier ist NDR 1 Radio MV mit dem zuverlässigsten Verkehrsservice für uns in Mecklenburg-Vorpommern. Die Rügenfähre zwischen Stahlbrode und Glewitz, die fährt heute nicht. Da gibt's technische Probleme und noch eine Meldung aus dem Kreis Ludwigslust-Parchim. Die Landesstraße ist zwischen Buchholz und Lieso gesperrt, weil hier liegt ein umgestürzter Baum. Geblitzt wird auf der A24 Richtung Hamburg zwischen Zarrentin und Gudow. A24 Richtung Berlin im Dreieck mit Stockdosse. B5 zwischen Beutzenburg und Lauenburg im Wald. Dann B96 zwischen Rambin und Samtens, B105 in Pantelitz Richtung Rostock, B191 Ortsausgang Mallis Richtung Neukalles, B198 Richtung Wesenberg, Höhe Klein-Trebbo hier. B321 in Suko, wenn Sie von der Autobahn kommen, dann in Letzin-Siedlung Richtung Buro, Markgrafenheide Richtung Hinrichshagen und in Neumukran Richtung Sassnitz. Vielen Dank. Staus, Blitzer, Unfälle, melden Sie alles kostenlos über die NDR im V-App oder Sie wissen, Sie klingeln durch. 0800 59 59 100. Danke.
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0: Der Marc Angerstein, der richtet sich gerade noch ein. Vielleicht ist er jetzt gerade schon erreichbar. Marc, kannst du uns schon hören?
1: Ja, natürlich, liebe Julia, und ich stehe hier. Ich stehe hier auf dem Marktplatz. Sie können sich übrigens auch alles anschauen bei uns im Web, ndr.de/mv oder in unserer ndr.mv-App. Und ich kann ja noch mal winken, das hört man nicht. Dafür hören Sie jetzt den Lieblingsmix. Los geht es mit Julia Peretta.
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0: 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Gleich gibt es einen Kult-Hit von Hathaway, einen aktuellen Hit von Miley Cyrus und einen deutschen Hit von City am Fenster. Sie sollten nicht am Fenster rumstehen. Sie sollten rausgehen. Wetter wird heute ja wieder knalleheiß und es ist ein heißer Tag, insbesondere in Wittenburg, weil auch wir sind da, der NDR. Und bei mir ist Christian Greger. Ich grüße Sie, Herr Bürgermeister.
1: Ja, schönen guten Morgen.
0: 800 Jahre Wittenburg haben Sie vor der Brust und heute die große NDR-Sommerparty, Auftakt bei uns im NDR. Sagen Sie mal den Leuten, warum sollte man unbedingt nach Wittenburg kommen? Was macht Wittenburg so besonders?
1: Wittenburg macht das aktive Vereinsleben ganz besonders aus. Wir haben so viele Menschen in der Stadt, die sich hier ehrenamtlich engagieren, die hier für die Menschen aktiv sind. Auch wir setzen uns sehr für die Menschen in dieser Stadt ein und feiern, das können wir.
0: Das müssen Sie dann heute beweisen. Die Gelegenheit haben Sie ja. Es geht ja los nachher mit den Kollegen vom Frühstücksclub. Die sind ja dann auch da. Das Wetter ist einigermaßen stabil. Wir hoffen, dass das so stabil bleibt auch. Brodeln wird es ja ohnehin. Das liegt nicht nur an der Hitze. Also wenn Sie hier heute herkommen, Sonnenschutz mitbringen, Sonnencreme mitbringen, alles das, was Sie brauchen. Aber heiß geht es sowieso her. Worauf freuen Sie sich heute am meisten? Public Viewing ab 22 Uhr?
1: Auch. Aber auch das Programm, was davor laufen wird, die Stadtwette, da freuen wir uns riesig drauf. Die Menschen in der Stadt, die haben sich so engagiert in der letzten Woche. Ich bin mir sicher, das packen wir.
0: Ja, die Stadtaufgabe hat's ja in sich so ein bisschen, ne? Da müssen sie ja zum 800. Geburtstag 800, wie heißen die, Lindwürmer ja organisieren, die sie haben. 1000 Euro gibt's dann am Ende für sie. Aber sie haben ja gesagt, ihre Vereine sind alle gut organisiert, gut strukturiert. Da haben sie gar keine Sorge, dass da was schief geht.
1: Überhaupt nicht, überhaupt nicht.
0: Wahrscheinlich arbeiten Sie da schon seit 3 Wochen dran an dem Thema, ja, und das kann ich mir gut vorstellen.
1: Wir kennen es ja erst seit Montag.
0: Ja, ich weiß, aber ich meine ja, diese Organisation alle schon mal koordiniert. Sie müssen sich stärken für den heutigen Tag. Es ist unheimlich viel los, haben wir gerade schon festgestellt. Wir frühstücken ja immer in dieser Sendung bei NDR1 Radio MV, Wochenende und Langerschein. Wir haben ja ein kleines, es ist heute etwas mager, ich gebe es gern zu, erhöht Ihre Gewinnchancen, ein kleines imaginäres Frühstücksbuffet hier nur zusammengestellt. Es geht natürlich um eine NDR-Tasse, das kennen Sie auch aus dem Radio. Und ich zähle kurz auf, was wir hier haben. Wir haben nämlich heute nur belegte Brötchen, dafür jede Menge. Wir haben Orangensaft aus dem Tetrapack, eine schwarze Thermoskanne voll mit starkem, schwarzem, heißem Kaffee. Und wir haben Erdbeeren mit Sahne, also Sprühsahne. Aber irgendwas fehlt uns hier.
1: Eier.
0: Ach, Eier, wir haben doch keine Eier, so ist das. Die NDR-Tasse, ein Riesenapplaus von dem schon vorhandenen Publikum. Jawohl. Und weiter geht's in Ihrem Lieblingsmix mit Hathaway. What is love?

0: Miley Cyrus, End of the World. Und soweit mussten wir gar nicht. Wir sind live mit NDR1 Radio MV, Wochenende und Langerschein in Wittenburg. Und bei mir steht der Bürgermeister nach wie vor unverändert, Christian Greger. Heute ist der große NDR-Sommerparty, große Auftakt-Sommerparty hier bei Ihnen in der Stadt. Aber Sie haben ja, hatten wir schon gerade kurz drüber gesprochen, eine Wahnsinns-Jubiläumswoche vor der Brust. 800 Jahre wird diese Stadt schon alt. Auf was kann man sich denn so freuen innerhalb dieser Jubiläumswoche?
1: Innerhalb der Woche wird es so viele Festveranstaltungen geben, jeden Tag mit einem ganz bunten Programm für Jung und Alt. Wir haben hier das Ensemble von German Brass mit einem Festkonzert. Es wird Freiluftkino für Kinder geben, es wird ein Freiluftkino für Erwachsene geben, eine Simson-Ausfahrt, einen großen Festumzug. Es wird eine Fahrradtour geben, mittelalterlichen Weinabend, also ein ganz, ganz buntes Programm.
0: Es ist ja 800-Jahr-Feier und gibt es irgendwas Historisches, irgendwas Kulturelles, wo Sie sagen, alle, die es noch nicht wussten, sollten jetzt mal genau hinhören?
1: Direkt hier an Wittenburg entlang führte die Kaiserbahn. Das war eine direkte Bahnverbindung von Berlin hin nach Kiel, damit der Kaiser zu seiner Flotte fahren konnte. Und die Strecke geht genau an Wittenburg vorbei.
0: Also, Sie merken, hier ist eine. Ich parke zum Beispiel in einer alten Kirche. Wissen Sie, wie alt die ist?
1: Alt.
0: Ja, und der Marktplatz ist auch alt. Also, wir stehen auf Kopfsteinpflaster. Hier finden Sie uns übrigens. Also, wenn Sie hier vorbeischauen wollen, heute auch zu dieser Live-Außenübertragung von NDR1 Radio MV, dann kommen Sie gerne rum. Heute Abend ist dieser Marktplatz allerdings nebensächlich. Heute Abend steigt ja die große NDR-Sommerparty. Worauf freuen Sie sich heute noch am meisten? Heute?
1: Auf das Konzert, auf die Auflösung der Stadtwette. Da ist die Spannung sehr hoch. Und dann natürlich im Anschluss auch auf das Public Viewing.
0: Das kann ich mir sehr gut vorstellen. Wenn Sie herkommen wollen, bitte denken Sie daran, heute wird es sehr, sehr heiß. Temperaturen bis Mitte 30 Grad sind vorhergesagt. Also, ordentlich Sonnenschutz mitbringen und am besten eine Mütze.

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0: Ja, das Wetter für uns in Mecklenburg-Vorpommern. Es ist ja wirklich Zuckerwetter, insbesondere für eine Hunderunde. Sie sind ja schon mit Ihrem Hund unterwegs.
1: Ja, jeden Morgen.
0: Jeden Morgen. Da kommt es auch nicht drauf an, wie das Wetter ist, ne?
1: Leider nicht.
0: Nee,
1: leider
0: das ist wohl nicht so. Wie ist das Wetter heute für Sie?
1: Eigentlich noch ganz angenehm.
0: Eigentlich noch ganz angenehm. Das heißt, Sie haben ein bisschen Angst vor der Hitze heute?
1: Ja, habe ich auf jeden Fall.
0: Aber Sie haben kalte, wassergetränkte Handtücher, die legen Sie sich dann auf die Stirn.
1: Ja, extra vom Hund noch eine Kühlmatte angeschafft und so weiter.
0: Für die Hunde ist es ja auch nicht angenehm, aber es ist immerhin kein Hundewetter. Es regnet auch keine Hunde, aber es kann heute vereinzelt regnen, Starkregen geben, örtlich sogar Gewitter und das im ganzen Land. Heiß wird es auf jeden Fall. Temperaturen zwischen 30 und 34 Grad, schwülwarm, insbesondere am Nachmittag an der Küste 26 bis 29 Grad. Und wie gesagt, es kann dann zum späten Nachmittag vereinzelt gewittern, regnen, Starkregen geben, Gewitterböen, also stürmisch wird es dann auch. Morgen am Sonntag verbreitet Sonne, Hitze und Schwüle sind vor allem dann an der Küste weg. Da gibt es maximal 21 bis 23 Grad, aber bei uns im Binnenland bleibt es warm, 24 bis 29 Grad. Auch morgen gewitterige Schauer im Laufe des Tages im Süden und Südwesten Mecklenburg-Vorpommerns. Gucken wir schnell auf die Straßen. Hier ist NDR 1 Radio MV, der zuverlässigste Verkehrsservice für uns in Mecklenburg-Vorpommern. A19 Richtung Berlin zwischen Röbel und Wittstock. Ein defektes Fahrzeug, Vorsicht bitte. Und die Rügenfähre fährt zwischen Stahlbrode und Glewitz heute nicht. Da gibt es im Moment technische Probleme. Es blitzt im Moment. Auf der A24 Richtung Hamburg zwischen Zarentin und Gudow. A24 in der Gegenrichtung Richtung Berlin im Dreieck Wittstock-Dosse. B5 zwischen Beutzenburg und Lauenburg mitten im Wald. B96 zwischen Rambin und Samtens. B105 in Pantelitz Richtung Rostock und dann nochmal zwischen Steinhausen und Neubuko in Höhe Lieschow. Ortsausgang Mallis, ein Blitzer Richtung Neukallis. In Richtung Wesenberg Höhe Klein-Trebow, ein Blitzer in Suckow von der Autobahn kommend, in Letzin Siedlung Richtung Burow, Markgrafenheide Richtung Hinrichshagen und in Neumukran in Richtung Sassnitz, da blitzt es auch. Haben Sie mehr gerne her, Staus und Blitzer, melden Sie wie immer kostenlos entweder bei uns in der NDR MV App oder Sie rufen uns an 0800 59 59 100.
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0: Dass heute die große NDR-Sommerparty hier startet aus Wittenburg, das wissen Sie inzwischen. Was sonst so los ist, hören Sie gleich nach Jesus, Love You und Namika. Denn hier ist er.
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1: Mit Julien Wagnerstein. Guten Tag. An diesem Wochenende zur Sommersonnenwende öffnen auch in Westmecklenburg Gutshäuser, Schlösser und Herrenhäuser. Neben Besichtigungen stehen unter anderem Fahrradtouren und Konzerte auf dem Programm. Zum ersten Mal dabei ist beispielsweise das Gutshaus Petersdorf bei Wismar. In Ludwigslust-Parchim bietet das Gutshaus Groß-Görnow regionale Köstlichkeiten. In Nordwestmecklenburg lockt das Schlossgut Groß-Schwansee mit Führungen und Musik. Das Schlossgut Groß-Schwansee ist übrigens auch ein Zwischenstopp auf der 11. Oldtimer Rallye. Sie hat am Fantechnikum in Wismar begonnen und führt gerade entlang der Mecklenburger Küste, unter anderem über Zierow und Boltenhagen. Das Fantechnikum verwandelt sich in der Zwischenzeit zu einem Treffpunkt für Automobilbegeisterte. Noch bis 17 Uhr gibt es dort nämlich auch für Besucherinnen und Besucher ohne eigenes Fahrzeug ein Rahmenprogramm mit Erlebnisstationen und kulinarischem Angebot. Der Eintritt kostet 12 Euro. Ein Tag für die ganze Familie wartet heute in Altenlinden bei Plau. Der fördernde Anglerverein der Gemeinde Barkhagen lädt zum 42. Volksfest ein. Auf die Besucherinnen und Besucher wartet unter anderem ein Blasorchester, Tanz- und Spielvorführungen sowie Kinderunterhaltung. Los geht's um 12 Uhr, der Eintritt ist frei.
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1: Alles Gute zum Geburtstag, Marc. Wie alt wirst du denn?
2: Das verrate ich nicht.
1: Wieso verrätst du das nicht?
2: Weil ich noch Garantie habe und niemand das Ablaufdatum wissen soll.
3: Oh, die Diener.

0: Es ist 10 Uhr.
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0: Sparen, sparen, sparen. Die Bundesregierung muss sparen. Wo kann was gekürzt werden? Die Frage stellt sich nun immer öfter. Und René Steuder, nun sind wohl die Wohngeldempfänger dran.
2: Ja, und Bundesbauministerin Huberts hat geplante Kürzungen beim Wohngeld verteidigt. Huberts sagte der Rheinischen Post, wegen der schwierigen Haushaltslage müsse allein ihr Ministerium 1 Milliarde Euro einsparen. Aus der Aktuellredaktion Ulrike Ufer.
3: Die geplanten Kürzungen betreffen leider alle bisherigen Empfänger. Ein Drittel der aktuellen Wohngeldhaushalte werde, so wörtlich, rausfallen. Dies sei sehr bitter, aber nicht anders machbar, so Huberts. Aktuelle Wohngeldbescheide blieben bis zu ihrem Auslaufen gültig. Die Bescheide werden stets befristet erteilt. Auch die Länder würden im Zuge der Reform 1 Milliarde Euro einsparen. Damit blieben von bisher 5 Milliarden Euro jährlich noch 3 Milliarden für das Wohngeld. Die Ministerin bezeichnete die Einschnitte gerade für die SPD als schwierig. Es sei nicht nur schmerzhaft für die betroffenen Menschen, sondern auch für uns als Sozialdemokraten, betonte die Ministerin. Am Jahresende 2024 haben laut Zahlen des Statistischen Bundesamts in Deutschland mehr als 1,2 Millionen Privathaushalte Wohngeld bezogen.
2: Die USA und der Iran wollen nach Medienberichten nun doch ihre Gespräche über ein Ende des Krieges aufnehmen. Wegen neuer Kämpfe zwischen Israel und der Hisbollah waren die geplanten Verhandlungen verschoben worden. Aus der aktuellen Redaktion Patricia Wern.
4: Der Sondergesandte von US-Präsident Trump, Steve Witkoff, reist nach Angaben mehrerer US-Medien für erste Gespräche mit dem Iran in die Schweiz. Trumps Schwiegersohn und politischer Berater Jared Kushner soll bereits in der Schweiz angekommen sein. Auch Irans Außenminister Araghchi plane heute in die Schweiz zu reisen. Offiziell bestätigt ist das aber nicht. Die Iraner wollen zunächst abwarten, ob die Waffenruhe zwischen Israel und der Hisbollah-Miliz im Libanon halte, heißt es.
2: Und genau das ist nicht passiert, denn ungeachtet der vereinbarten Waffenruhe hat die israelische Armee in der Nacht offenbar erneut den Süden des Libanon angegriffen. Nach Angaben der libanesischen Nachrichtenagentur NNA wurden dabei mindestens 5 Menschen getötet. Ziel der Angriffe sei die Stadt Nabataye gewesen. Sie gilt als Hochburg der Hisbollah-Miliz, die im Kampf gegen Israel vom Iran unterstützt wird. Gestern hatten Israel und die Hisbollah eigentlich eine Feuerpause vereinbart. In knapp einer Stunde öffnet die Leistungsschau der Ökorando-Region das erste Mal in Torgelow. Mehr als 70 Vereine, Unternehmen und Organisationen aus dem südlichen Vorpommern stellen sich heute und morgen jeweils von 10 bis 18 Uhr vor. Sven-Peter Martens aus dem Haff-Müritz-Studio.
5: Rund um die Stadthalle von Torgelow präsentiert sich unter anderem die Haustechnik-Unternehmensgruppe Mehle aus Torgelow. Sie zeigt ein modernes Brunnenbohrgerät für Kleingärten. Die Entsorgungsfirma Remondis führt eine hochmoderne Straßenkehrmaschine vor, sagt Organisator Hackbart. Auch Aussteller aus Polen sind in Torgelow präsent. Zum Beispiel lädt ein Baumkuchenbäcker aus Stettin zu Verkauf und Verkostung ein. Die Polizei berät die Besucher, wie man sich wirksam gegen Telefonbetrug und Wohnungseinbrüche schützen kann. Das Karrierecenter der Bundeswehr ist ebenfalls vertreten. Der NDR ist Medienpartner. So werden NDR 1 Radio MV-Moderator Ralf Markert und Telefonspaßvogel Live Tennemann auftreten. Heute Abend ist im Rahmen der Leistungsschau auch ein Höhenfeuerwerk, Live-Musik und Public Viewing des WM-Spiels Deutschland-Elfenbeinküste geplant.
0: Ich könnte jetzt singen beim Wetter für uns in Mecklenburg-Vorpommern. Grau, grau, grau sind alle meine Wolken. Alle meine Wolken, die ich habe, sind grau, aber hier entwickelt sich gerade ein Sonnenloch. Und die Sonne kämpft sich hier tatsächlich durch die nahezu dichte Quellwolkendecke. Das Wetter heute ist auf jeden Fall hochsommerlich warm. Am Vormittag ziehen noch vereinzelt schauen Gewitter durch. Es lässt dann peu à peu nach. Räumlich begrenzt kann es aber auch zu Unwettern kommen. Starkregen und oder Hagel und Sturmböen sind zumindest vorausgesagt. Der Nachmittag wird dann weitestgehend trocken, aber schwülwarm im Binnenland 30 bis 34 Grad, an der Küste 26 bis 29. Heute Abend vor allem Richtung Uecker und Rando heftig gewittrig. In Mecklenburg sind dann am Abend einzelne Gewitter möglich. Der Wind weht, von Gewitterböen abgesehen, schwach, überwiegend um Süd, vorübergehend aus wechselnden Richtungen. Gucken wir noch schnell auf morgen. Morgen verbreitet Sonne, die Hitze und die Schwüle sind vor allem an den Küsten weg. Maximal 21 bis 23 Grad, im Binnenland 24 bis 29. Auch morgen kann es immer mal wieder gewittern. Also seien Sie bitte wetterfest. Sie haben schon gehört, ich soll endlich Verkehr machen, denn hier ist er, der zuverlässigste Verkehrsservice für uns in Mecklenburg-Vorpommern. A20 Richtung Rostock zwischen Krüppelin und Bad Doberan, ein defektes Fahrzeug. Ich wiederhole das, Vorsicht bitte. A20 Richtung Rostock zwischen Krüppelin und Bad Doberan, ein defektes Fahrzeug. Geblitzt wird aktuell. A24 Richtung Hamburg zwischen Zarrentin und Gudow. In der Gegenrichtung A24 Richtung Berlin im Dreieck Wittstock-Dosse. Außerdem B5 zwischen Beutzenburg und Lornburg im Wald. B96 zwischen Rambin und Samtens. B105 zweimal, einmal Pantelitz Richtung Rostock und dann nochmal zwischen Steinhausen und Neubukow in Höhe Lischow. Ortsausgang Mallis Richtung Neukallis in Richtung Wesenberg auf der 198 blitzt es, und zwar in Höhe Klein-Trebbow. Außerdem B321 in Suckow von der Autobahn kommt, in Bergen Richtung Gingst, mitten im Wald. Außerdem in Letzin Siedlung Richtung Burow, Markgrafenheide Richtung Hinrichshagen und Neurein bekommen auch Neumokran Richtung Sassnitz. Haben Sie mehr gerne her. Staus und Blitzer melden auch Sie kostenlos, entweder bei uns in der NDR-MV-App oder Sie rufen uns an 0800 59 59 100.
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0: Heute live aus Wittenburg, denn heute steigt ja hier unsere erste NDR-Sommerparty aus dem Bad Wittenburg. 800 Jahre Festwochenjubiläum vor der Brust. Also hier ist unheimlich viel los, deswegen verlieren wir unheimlich viel Worte. Wir spielen gleich Ever Labels mit Words. Und ich will Ihnen eines sagen, gleich kommt hier der original Nachtwächter. Nee, warte mal, das heißt, ach, Nacht soll das sein. Nachtwächter kommt hier gleich. Ihre Lieblingsmusik jetzt, hier ist er.
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0: Hier ist NDR1 Radio MV, Wochenende und Langenscheid, heute live aus Wittenburg. Ich hoffe, Sie haben Ihre Ohren weit geöffnet, denn hier ist ein Mann mit ganz kleinen Augen. Das liegt einfach daran, dass er ständig müde ist. Das liegt einfach daran, dass er Nacht für Nacht wacht. Wir haben hier den Nachtwächter der kleinen Stadt Wittenburg. Er bewacht die mehr als 6000 Einwohner. Ist das ein Job, der Spaß macht?
1: Ja, klar, macht Spaß. Aber ich bin ja nicht nachts unterwegs. Nur jetzt in der Festwoche. Da werde ich die Wittenburger schon aus dem Bett kriegen.
0: Ja, das ist auch wichtig. Der Mann heißt eigentlich Volker Siering, macht seit ein paar Jahren hier den Nachtwächter. Und Sie begleiten ja auch die Touristen hier mit all diesen ganzen Attraktionen. Sie erklären die Stadt. Was sind die größten Sehenswürdigkeiten? Was ist das größt Nachgefragte?
1: Ja, eigentlich hier den Marktplatz. Das Ensemble, was hier ja steht, dann die Kirche natürlich, das Rathaus von Demmler, tja, und oben am Spektrum die ehemalige Burganlage, was ja nur noch der Turm eben vorhanden ist, ja, und die Altstadt, wir haben ja so eine schicke Altstadt noch mit Teile der ehemaligen Ringmauer, und das ist sehenswert, da kann man wirklich mal eine Stadtführung mitmachen.
0: Ich habe Ihren Bürgermeister vor einer guten Stunde blamiert. Der wusste nicht, wie alt die Kirche ist. Wie alt ist sie?
1: Ja, ungefähr seit 1240 ist sie gewidmet. Und sie ist 20 Jahre vorher schon Baubeginn gewesen. Also zuerst wurde ja der Chorraum gebaut, dann das Hauptschiff. Und wir haben hier eine dreischiffige Hallenbacksteinkirche mit einem hohen Turm, 63 Meter. Man kann auch 64 Meter haben. Und ist in Westmecklenburg der höchste.
0: Und diese Kirche steht an dem Marktplatz, also der eigentlichen Attraktion, auch der Nachtwächterführung. Und da stehen auch wir. Also wenn Sie noch vorbeikommen wollen, bitte schön, diese Sendung live und in Farbe. Wir stehen mit unserem Ü-Wagen auf dem Marktplatz in Wittenburg. Sie haben auch ein tolles Stadtwappen. Wir haben auch eine tolle Stadtaufgabe. Heute Abend geht es nochmal um 1000 Mark hier für, 1000 Mark, um 1000, ich heiße Mark, um 1000 Euro geht es heute Abend hier im Rahmen unserer Stadtaufgabe. Die hat ja direkt was mit dem Stadtwappen zu tun. Jetzt erklären Sie doch nochmal bitte allen Hörern und auch uns hier, was hat es auf sich mit diesen Lindwürmern?
1: Tja, die Lindwürmer sind auf unserem Stadtwappen, da gibt es verschiedene Varianten. Man sagt, die Lindwürmer sind da drauf, weil hier war früher slawisches Gebiet. Die Obotriten haben hier gelebt, gewohnt. Dann ist das durch die Kreuzzüge, nachher haben sich um die Slawenburg auch deutsche Siedler angesiedelt. Und um darzustellen auf diesem Wappen die Bedrohung der Slawen auf die deutschen Siedler und die auf den Zinnen stehen, das kann man so. Oder man kann auch sagen, die Slawen sind besiegt und sie sind integriert. Deshalb sind sie oben als Lindwürmer auf dem Wappen drauf, auf den Türmen.
0: So oder so, 800 Stück davon brauchen wir heute Abend vor unserer Bühne. Und dann ist die Stadtaufgabe erfüllt. Wir drücken die Daumen, was sollen wir sonst drücken? Wenn nicht die Daumen, auf gar keinen Fall drücken wir so einen Lindwurm. Und wir wollen hoffen, dass das gut geht. Die Festwoche startet genau wann?
1: Am 4.
0: Am 4. Und dann erleben Sie jeden Tag den Nachtwächter. Das war Volker Siering mit seinem Tagbesuch bei NDR1 Radio MV bei Wochenend und Angerstein. Der Mann lebt und hier sind die Pudis. So sieht er aus, wenn der Mensch lebt.

0: Angersteinchen heute zum Anfassen, Liebhaben und Knuddeln. Wir senden live vom Marktplatz in Wittenburg, NDR1, Radio MV, Wochenend und Angerstein. An mich kommen Sie problemlos ran, an den Nachtwächter nicht wirklich. Der hat so eine lange Lanze. Ist das eine Lanze?
1: Eine Hellebarde.
0: Eine Hellebarde, das hätte ja auch jeder sofort wissen müssen eigentlich. Eine Hellebarde ist das und die ist wahrscheinlich aus dem Gründungsjahr dieser Stadt. Aus
1: 1226.
0: Kopfrechnen schwach, 800-Jahr-Feier, das muss 1226 sein. Woran genau machen Sie, sage ich, fest?
1: Es gibt eine Urkunde im Stadtarchiv in Lübeck und da wird der Stadt Lübeck durch Friedrich II., den Stauferkaiser, das freie Reichsrecht eingeräumt. Das heißt, Sie sind frei von Abgabenlasten gegenüber dem Reich und Sie haben das Recht bekommen, mit den Städten Hamburg, Ratzeburg, Schwerin und Wittenburg zu handeln. Und deshalb gehen wir davon aus, dass die Stadtgründung 1226 war. Aber 1194 wird sie schon das erste Mal als Provinz erwähnt. Könnten wir vielleicht auch feiern. Oder 1158 wird unsere Burg das erste Mal zerstört. 1160 wieder aufgebaut. Könnten wir auch feiern. Feiern können wir immer.
0: Genau, und heute feiern wir auch die NDR-Sommerparty nicht ganz grundlos aus dieser Stadt, aus Wittenburg. Ich will mal ganz kurz die Leute fragen, die hier den Marktplatz im Moment säumen. Sind Sie stolz auf Ihren Nachtwächter?
2: Auf jeden Fall.
0: Ist er wichtig, gehört er zum Stadtbild?
3: Der muss da sein.
0: Der muss da sein. Sind Sie der nächste Nachtwächter? Der Mann muss ja irgendwann mal in Rente gehen.
4: So alt bin ich noch nicht. Ich glaube, da muss ich noch ein bisschen auch die Zahlen der Stadt üben. Das macht er ganz gut. Ich denke, das soll er noch ein bisschen länger machen.
0: Meine Statur zum Nachtwächter haben Sie. Wir machen jetzt gerade kein Fernsehen, aber ja. Menschenskinder, sieht ja keiner. Also, Sie sehen, Wittenburg ist immer eine Reise wert. Das muss man auch mal sagen an dieser Stelle. Und ich sag noch eines. Wittenburg ist eigentlich Little Hollywood.

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2: Das Wetter für uns in Mecklenburg-Vorpommern. Ich sag mal, das Wetter hier in Wittenburg, das ist so lala. Also heute Abend gibt es noch ganz viel lala, auch auf der Bühne und so. Aber das Wetter im Moment ist schon ein bisschen lala. Wir haben eine Quellwolkendecke, wir haben ein Sonnenloch entdeckt, kein Ozonloch, ein Sonnenloch.
3: Sonnenloch.
2: Ein Sonnenloch.
3: Fantastisch.
2: Und wir stehen jetzt hier wer sind Sie denn?
3: Ich bin Frau Klatt.
2: Und wir stehen jetzt hier auf dem Marktplatz und freuen uns über dieses Sonnenloch. Ja.
3: Ach, jetzt habe ich es gefunden.
2: Ja, da ist die Sonne. Da ist die Sonne. Und die Sonne scheint tatsächlich heute im ganzen Land. Aber derzeit haben wir noch ganz viel Gewitteraktivitäten. Sturmböen, Starkregen, Hagel. Mit all dem müssen Sie heute noch rechnen. Am Nachmittag beruhigt es sich zwar, aber es kann immer mal wieder zu einem Scheuerchen, zu einer Gewitteraktivität kommen. Morgen ist es dann ähnlich, nicht mehr so schwülwarm wie heute. Heute Temperaturen im Binnenland bis zu 35, an der Küste 29. Morgen an der Küste maximal 23 Grad, im Binnenland 29. Ich würde sagen, im Vergleich zu heute weitestgehend erträglich. Da kann man auch Verkehr machen, ne? NDR 1 Radio MV, hier ist der zuverlässigste Verkehrsservice in Mecklenburg-Vorpommern. A19 Richtung Rostock zwischen Glasewitz und Lage, ein defektes Fahrzeug, Vorsicht bitte. Und die Rügenfähre hat ihren Betrieb zwischen Stallbrode und Glewitz wegen technischer Probleme eingestellt. Es blitzt im Moment. Auf der A24 Richtung Hamburg zwischen Zarentin und Gudow und in der Gegenrichtung A24 Richtung Berlin im Dreieck Wittstock-Dosse. B5 zwischen Beutzenburg und Lauenburg mitten im Wald. B96 zwischen Rambin und Samtenz. Zwei Blitze auf der 105, einmal Pantelitz Richtung Rostock und dann nochmal Richtung Wismar in Heer-Lischow. Ortsausgang Mallis Richtung Neukallis, Richtung Wesenberg in Höhe Klein-Trebow. Vor der Autobahn, also B321 in Suckow, von der Autobahn kommend, da blitzt es gerade, in Bergen auch, Richtung Gingst, ebenfalls im Wald, in der Zinn-Siedlung Richtung Burow, Markgrafenheide Richtung Hinrichshagen, in Neumukran Richtung Sassnitz und in Schwerin Kriewitzer Chaussee, stadtauswärts in Höhe Zippendorf. Haben Sie mehr gerne, Herr Stoss und Blitzer, melden auch Sie, wie immer kostenlos, entweder bei uns in der NDR-MV-App oder Sie rufen uns an 0800 59 59 100.
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2: Es ist unheimlich viel los, auch inzwischen auf dem Marktplatz in Wittenburg. Können Sie alle mal das ganze Land grüßen? Sagen Sie mir ganz laut Hallo! Das ist Wittenburg, also die wenigen, die sich jetzt auf dem Marktplatz verirrt haben. Und was sonst so los ist, erfahren Sie natürlich bei uns auch im Netz, ndr.de/mv oder in unserer App. Oder Sie melden sich einfach bei uns.
4: Hallo und guten Morgen. Hier ist Nationalpark Ranger Andreas und wir feiern heute im kleinen malerischen Ort bei Höft bei Stralsund gemeinsam mit der Gemeinde Klausdorf unser Midsommerfest. Und dazu laden wir alle recht herzlich ein. Es gibt viele Mitmachaktionen, Infostände, regionale Köstlichkeiten und wir würden uns freuen, den einen oder anderen auf unserem Midsommerfest begrüßen zu dürfen.
2: Ja, da wünschen wir ganz viel Spaß. Bei uns hier in Wittenburg heute große NDR-Sommerparty, die Auftaktparty, wenn Sie so wollen. Der Frühstücksclub ist nachher da und Fußball gibt es live ab 22 Uhr. Jetzt gibt es Ihren Lieblingsmix. Hier ist er.
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0: Albert Hammond und I'm a Train. Und jetzt, Achtung, Wortspiel, bin ich wieder am Zug. Denn an so einem Tag wie heute, wo wir ja um Fußball nicht drum rumkommen, 22 Uhr Anpfiff, ich sag nur Weltmeisterschaft, die Deutschen spielen gegen die Elfenbeinküste, haben wir uns gedacht, wir holen uns den einzigen Verein hier mal auf dem Marktplatz, der keinen Fußball spielt. Das ist nämlich die TSG, in diesem Fall muss man ja sagen, die TSG, das heißt nämlich Turn- und Sportgemeinschaft Wittenburg. Und bei mir sind Julian, Olaf und Martin samt, wie heißt du?
1: Enna.
0: Und Enna tanzt, aber auch nicht in diesem Verein. So haben wir die Enna auch mal vorgestellt. Ihr macht ganz viel Sport. Könnt ihr mal ganz kurz sagen, was sind alles eure Sparten? Was macht ihr alles?
2: Also wir haben verschiedene Sparten. Wir haben bei uns im Angebot Volleyball, wir haben den Handball, wir haben Zumba, die Gymnastikgruppe haben wir. Und ganz neu haben wir jetzt bei uns im Angebot das Voltigieren. Die werden ab 1. Juli bei uns mit in den Verein aufgenommen werden. Und so haben wir ein breites, buntes Angebot.
0: Also Zumba macht ihr auch, da können wir es alle gemeinsam hier singen. Zumba, Zumba, Tätere. Wie viele Mitglieder habt ihr überhaupt?
3: So 450.
0: Ungefähr. Und ihr feiert ja, ich meine, ihr feiert hier ja nur. Heute NDR Sommerparty, die große Auftaktparty. Dann feiert ihr die Festwoche 800 Jahre. Und ihr feiert, glaube ich, nächstes Jahr auch euer eigenes Vereinsjubiläum. Wie alt werdet ihr dann?
3: No, wir werden 60 Jahre alt.
0: 60. Ja, so alt seht ihr alle noch gar nicht aus, aber Sport hält ja auch jung und fit, ne?
2: Auf jeden Fall. Das sieht man ja bei dir.
0: Ja, also bei mir sieht man, ne? Ich meine, hier, das ist hier der Läufer, ja? Du heißt wie?
4: Martin Panko.
0: Martin Panko läuft und man sieht es ihm auch an. Sieht man es ihm an? Ich laufe nämlich kein bisschen. Sieht man mir das an? Ja, es ist leider die Wahrheit und nichts als die Wahrheit, so weil uns der NDR helfe. Aber wir haben schon gesagt, wir kommen ja um Sport, um Fußball auch heute definitiv gar nicht drum herum. Warum habt ihr keinen Fußball im Verein? Weil es einen anderen Fußballverein gibt?
4: Genau, dafür sind tatsächlich unsere Sportfreunde des Wittenburger SV verantwortlich.
0: Gucke mal einer an. Also ist ein reges Vereinsleben hier. Beteiligt ihr euch auch an der Stadtaufgabe heute?
4: Jawohl, sind wir selbstverständlich mit am Start.
0: So muss das auch sein, sagt Angerstein, und ich habe immer recht. Also merkt euch das schon mal jetzt. Jetzt Achtung, folgende Frage. Heute Abend gegen die Elfenbeinküste. Wie tippt ihr? Ihr, die ihr ja von Fußball überhaupt gar keine Ahnung habt.
4: Ja, dann wird's ein ganz starkes 7:1, ne? Für Deutschland.
0: Schon wieder ein 7:1, ja? Was tippst du?
3: Ja, ich bin nicht ganz so optimistisch. Ich sag ein 2:1 für Deutschland.
0: 2:1, aber wir hören, ne? Achtung für Deutschland. Jetzt, Achtung, dritte Meinung.
2: Ich bin zwar kein Fußballfan und ich kenne mich ganz damit nicht so aus, aber ich sag mal ein 3:2 für Deutschland.
0: Auf jeden Fall alles für Deutschland. Ihr seid Grundoptimisten, ich merke das schon. Ist das auch so bei euch im Verein? Alles immer rund? Läuft alles rund?
2: Bei uns läuft immer alles rund und wir sind auch zufrieden, dass alle hier aktiv mitmachen beim Verein und sind auch ganz stolz auf unsere Sektionsleiter und Übungsleiter, denn ohne die würde das gar nicht klappen.
0: Mhm. Wunderbar, ihr habt einen Sportplatz, den teilt ihr euch auch mit dem anderen Verein?
2: Wir haben einen Sportplatz, der ist hier in Wittenburg am Friedensring. Den teilen wir uns mit dem anderen Sportverein, mit dem WSV. Und aktuell ist ein Projekt angeschoben worden, wo wir ganz stolz drauf sind. Wir haben Fördermittel bekommen vom Bund und haben damit die Möglichkeit, diesen Sportplatz auf Vordermann zu bringen, weil allein die Rasenfläche, aber auch die Laufbahn, die lassen aktuell zu wünschen übrig. Und wir freuen uns darauf, dass wir jetzt diesen Sportplatz wirklich so gestalten können, dass man ihn vernünftig nutzen kann.
0: Du tanzt ja und heute gibt's ja bei uns ein großes Bühnenprogramm, auch auf der NDR-Bühne zur Sommerparty. Gehst du da hin?
1: Ja.
0: Und da tanzt du dann auch? Weißt du noch nicht?
1: Weiß ich noch nicht.
0: Nee, das weiß ich. Kommt auch ein bisschen drauf an, ob dir die Musik gefällt, ne? Aber in unserem Lieblingsmix gibt's jetzt auch was zum Tanzen und da tanzen wir jetzt alle. Und zwar Wild and Free mit Lena, NDR 1 Radio MV, Wochenend und Angerstein.

0: Henriette Langerstein. Richtig, live aus Wittenburg. Und bevor wir in the summertime, in den sunny afternoon starten, kann ich Ihnen sagen, wird es jetzt nochmal auf dem Marktplatz hier in Wittenburg so richtig, richtig heiß.
1: Ja.
0: Weil die Monika ist gekommen und die Monika hat ihren ganzen Mut zusammengenommen, um eines der beliebtesten Radiospiele Mecklenburg-Vorpommern zu spielen. Das heißt NDR 1 Radio MV Mark Quark. Normalerweise gibt es jetzt eine Jahreszeitung Quark, die haben wir natürlich bei den Temperaturen gar nicht mitgebracht. Ne, das wäre es blöd.
1: Das wäre nicht so gut.
0: Nee, das wäre blöd. Und da haben wir gedacht, Mensch, es gibt einen anderen super Hauptpreis. Der Michael, mein Redakteur heute, der hat dir hier eine der schönsten Multifunktionsflaschen zurechtgelegt. Und dazu gibt es hier noch irgendwie welche Überraschung. Ich weiß gar nicht, was er da alles zusammengepackt hat. Auf jeden Fall spielen wir darum. Und du kennst das Spiel. 60 Sekunden, eine Minute lang darfst du 5 Dinge in einem flüssigen Gespräch nicht sagen, nämlich ja, nein, schwarz, weiß und
1: Quark.
0: Genau. Nee, also ich darf alles sagen, du nicht. Ja, das ist das Schöne an dem Spiel. Und wenn du es schaffst, eine Minute, dann hast du auch gewonnen. Alles klar?
1: Ja, alles klar.
0: So machen wir das. Dann legen wir jetzt los.
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0: Monika, freust du dich schon auf die 800-Jahr-Feier hier?
1: Die wird bestimmt sehr schön.
0: Da gibt's ja ein Wahnsinnsprogramm. Kennst du alle Highlights?
1: Ich hoffe, dass ich alle kenne. Ich weiß, dass wir heute Abend eine große Sause haben, aber es wird ja ab Anfang Juli wird es hier eine große Festwoche geben und da sind wir natürlich alle dabei.
0: Genau. Heute ist ja die große NDR-Sommerparty. Trifft man dich da heute Abend auch?
1: Ich hoffe, dass wir da hingehen.
0: Ja, und dann ist ja auch noch Fußball. Ab 22 Uhr gibt's ja dann auch Fußball live zu sehen. Vorher natürlich die Kollegen vom Frühstücksclub. Das hörst du ja auch jeden Morgen bei NDR 1 Radio MV, ne?
1: Jeden Morgen.
0: Genau. Beim schönen schwarzen Kaffee, oder?
1: Ich trinke ihn lieber mit Milch.
0: Ach, du machst den Kaffee weiß?
1: Nicht so richtig.
0: Aber du würdest 10, oh, die Zeit läuft schon runter, ich kriege hier Zeichen. Du bist gut im Kurs, willst du unbedingt gewinnen?
1: Natürlich will ich das.
0: Ja, ich glaube, du hast jetzt gewonnen. Ein Riesenapplaus für Monika. Ja, Monika, lass dich knubbeln. Die Monika war ja so aufgeregt vorher und die musste das gar nicht sein. Hier, du kriegst diese ganzen Überraschungen. Nimm das alles mit, halte es in Ehren. Und du machst ja auch Sport, habe ich gehört.
1: Richtig, jeden Montag morgens von 9 bis 10 und abends von 7 bis 8.
0: Da ist ja dann genau...
1: In der Turnhalle.
0: Ja, da ist diese Flasche jetzt genau das Richtige für dich. Da gehen die ganzen ESO-Drinks dann rein. Für Monika, die Spitzensportlerin. Und da trinkst du dann immer an guten Tagen, ne? Ja, Monika, an guten Tagen. Jetzt ein deutscher Hit in ihrem Lieblingsmix von Johannes Oerding. 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
1: Es ist 11 Uhr.
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1: Die Bundesregierung klagt, und zwar über klamme Kassen, und sie muss sparen. Und René Steuder, jetzt soll es wohl Wohngeldempfänger treffen.
2: Ja, Bundesbauministerin Huberts rechnet offenbar mit schwerwiegenden Folgen durch geplante Einsparungen beim Wohngeld. Huberts sagte der Rheinischen Post, die Kürzungen würden leider alle bisherigen Empfänger betreffen. Aus der aktuellen Redaktion Marei Beermann.
3: Ein Drittel der bisherigen Wohngeldhaushalte werde so wörtlich rausfallen. Betroffen seien unter anderem Menschen, die aufgrund ihres Einkommens bislang gerade noch antragsberechtigt seien. Aktuelle Wohngeldbescheide, die stets befristet erteilt werden, sollen bis zu ihrem Auslaufen ihre Gültigkeit behalten, so Huberts. Am Jahresende 2024 haben laut Zahlen des Statistischen Bundesamtes in Deutschland mehr als 1,2 Millionen Privathaushalte Wohngeld bezogen.
2: Die USA und der Iran wollen offenbar ihre Gespräche über ein Ende des Krieges in Gang bringen. Das berichten mehrere US-Medien. Demnach ist Unterhändler Witkoff auf dem Weg in die Schweiz, wo die erste Gesprächsrunde über ein mögliches Atomabkommen stattfinden solle. Unterhändler Kushner soll schon jetzt vor Ort sein, das berichtet das Portal Axios. Auch Irans Außenminister Araghchi plane, heute in die Schweiz zu reisen. Der Vorsitzende des Kreisfeuerwehrverbandes Mecklenburgische Seenplatte, Stefan Drews, ist am Abend bei einer außerordentlichen Mitgliederversammlung abgewählt worden. Von 193 Anwesenden stimmten 139 für die Abwahl. Heike Becker aus dem Hafen-Müritz-Studio.
4: Seit Monaten gibt es Diskussionen um die Person des Verbandsvorsitzenden. Er war bereits vom Dienst suspendiert worden wegen eines Disziplinarverfahrens. Das ist beim Innenministerium anhängig. Bereits im März hatten die Feuerwehrleute ihm das Vertrauen entzogen, konnten ihn nicht abwählen. Die Satzung hatte dazu keine Regelung getroffen. Drews bleibt weiter Ehrenbeamter, ist aber von allen Tätigkeiten entbunden. Erst nach Abschluss des Disziplinarverfahrens kann der Kreistag das Ehrenbeamtenverhältnis auflösen. Dann gibt es auch Neuwahlen. Die Gründe für das Verfahren sind nicht bekannt. Da es ein schwebendes ist, wurden sie nicht konkret benannt. Kommissarisch leitet Jörg Schmidtke den Verband mit 180 Feuerwehren und 7500 Feuerwehrleuten.
2: Sie sind typisch für den Norden, die roten Backsteinbauten aus dem Mittelalter. Am heutigen Tag der Backsteingotik gibt es deshalb zahlreiche Führungen und Vorträge. Aus der Aktuell-Redaktion Christine Senkbeil.
5: Neu auf der Route der Backsteingotik ist Bad. Die Veneta-Stadt gehört erst seit 2024 dazu und lädt zu einer Tour entlang ihrer historischen Gebäude ein. Der Marienkirche etwa oder dem Papenhof. Was die Greifswalder Nikolaikirche mit der Dorfkirche im nahegelegenen Levenhagen verbindet, darüber spricht der Bauhistoriker André Lutze in Greifswald. Güstrows Kirchen werden ebenfalls gezeigt. Die Gertrudenkapelle und Heilig Geist, St. Marien und der Dom sind Zeugen des eindrucksvollen Baustils. Und auch Rostock bietet einen 90-minütigen Rundgang zur Backsteingotik an.
1: Das Wetter für uns in Mecklenburg-Vorpommern live aus Wittenburg. Ich muss noch mal ganz kurz gen Himmel schauen. Aber es ist ja kein Kirchturmwetter, obwohl hier 1260 gebaut die Kirche direkt am Marktplatz ist. Hier ist eine Dame in Sonnengelb. Ja, das ist die Sonnengöttin von Wittenburg. Wahrscheinlich, wer sind Sie?
6: Ich heiße Leniti.
1: Und Sie wollen heute, dass die Sonne lacht den ganzen Tag?
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1: Deswegen haben sie sich extra sonnengelb angezogen. Und ja, sie kämpft sich durch. Die Quellwolken im ganzen Land werden tatsächlich weniger. Vereinzelt müssen sie es noch mit Regen rechnen. Starkregen, örtlich mit Hagel. Es gibt Gewittertätigkeiten bis in den Nachmittag hinein. Und das eben landesweit. Dann wird es ein bisschen ruhiger. Aber rechnen Sie bitte auch heute im weiteren Tagesverlauf in den Abend hinein immer mal mit örtlichen Gewittertätigkeiten. Morgen gibt es auch Gewitter. Heute ist es dabei knallerheiß. Bis zu 35 Grad im Binnenland. Wenn Sie hier nach Wittenburg kommen zur großen NDR-Sommerparty, dann bitte Sonnencreme, Bekleidung, Sonnenhüte und vor allen Dingen ganz viel zu trinken mitbringen, weil bei 35 Grad wollen wir, dass es Ihnen gut geht. An der Küste ist nicht ganz so heiß, 29 Grad, überwiegend schwülwarm in allen Landesteilen. Und morgen kann ich Ihnen sagen, ist es ein bisschen kühler. Morgen sind die Tageshöchstwerte an der Küste tatsächlich nur noch um 23, im Binnenland bis zu 29 Grad. Also das ist dann Wetter zum Durchatmen. Und ich gucke jetzt mit Ihnen mal auf die Straßen. 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B105, Ortseingang Neubukow aus Kröpelin kommend, im Moment stockender Verkehr. Hier dauert es gut und gern 10 bis 15 Minuten länger. Und es blitzt aktuell. Auf der A24 Richtung Hamburg zwischen Zarrentin und Gudow. A24 Gegenrichtung Richtung Berlin im Dreieck Wittstock-Dosse. B5 zwischen Beutzenburg und Lauenburg mitten im Wald. Da ist schön schattig, ne? B96 zwischen Rambin und Samtens. Ein Blitzer in Pantelitz auf der 105 Richtung Rostock und dann nochmal 105 Richtung Wismar in Höhe Lieschow. Ein Blitzer auf der 191 Ortsausgang Mallis Richtung Neukallis. Außerdem 198 Richtung Wesenberg in Höhe Klein-Trebow. Es blitzt B321 in Suckow von der Autobahn kommend in Bergen Richtung Gingst im Wald. Auch da ist Schatten. Letzinsiedlung Richtung Buro, Markgrafenheide Richtung Hinrichshagen. In Neumorkran Richtung Sassnitz. In Schwerin, Kriewitzer Chaussee stadtauswärts in Höhe Zippendorf. Und gerade frisch reinbekommen in Sito-Röbeler Straße. Der kam unter anderem von Kai. Kai ist auch mal wieder dabei. Machen Sie es wie Kai. 1000 Blitzer melden Sie wie immer kostenlos entweder bei uns in der NDR-MV-App oder Sie rufen uns an 0800 59 59 100.
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1: Live aus Wittenburg. Wir sorgen hier ein bisschen inzwischen für Verkehrschaos gerade, ja, weil der ganze Marktplatz ist brechend voll. Und da sind ja nicht nur Alte, da sind auch Junge, ne? Wie heißt du denn? Wie heißt du?
9: Ja.
1: Und wie heißt du?
9: Weihnachten.
1: Aha. Und gefällt euch das Wetter?
9: Ja.
1: Ja. Und gefällt euch so ein Ü-Wagen? Ja. Weißt du noch gar nicht, ne? Gefällt dem Papa so ein Ü-Wagen?
10: Ja.
1: Ja, weil das ist spannend, ne? Da kommt er auch raus, der ganze Lieblingsmix. Hier ist er!
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0: Angersteins Einkaufsrallye.
1: Ja, gibt es gleich nach Reporter Roberta Fleck, wollte ich sagen. Jetzt haben wir erst einmal präsidialen Besuch, muss man auch mal so deutlich herausheben. Denn die haben vorhin den anderen Sportverein gehört und haben gesagt, oh, Moment. Diese im Radio müssen wir auch unbedingt hin. Hier sind nämlich die Präsidenten Norbert und Norman, und zwar vom Wittenburger SV. Präsident und Vizepräsident. Ja, mehr als 500 Mitglieder, glaube ich, habt ihr?
2: 540.
1: Und ihr seid eigentlich der Verein, der hier den Ton angibt, weil ihr habt Fußball in der Sparte. Das hatten die anderen nicht.
2: Richtig.
1: Genau. Heute ist natürlich 22 Uhr. Ich weiß, da seid ihr schon jetzt elektrisiert. 22 Uhr, Norman, du siehst aus, als hast du Ahnung. Was ist dein Tipp? Ich weiß gar nicht, warum ich jetzt gelacht habe. Du siehst wirklich so aus, als hast du Ahnung. Was ist dein Tipp? Deutschland, Elfenbeinküste?
3: Ich denke 3-1 für uns.
1: 3-1 für uns. Ja, die anderen waren vorhin auch optimistisch. Was sagt der Chef?
2: 4-1.
1: 4-1! Also, das ist Grundoptimismus pur. Also, das werden wir alles erleben. Also, bis dahin wird ja gefeiert. Ihr habt ja so hier, ihr feiert ja eigentlich nur, ja? Also, der andere Verein feiert, glaube ich, nächstes Jahr richtig Jubiläum. Ihr werdet dies Jahr 80?
2: Richtig, ja.
1: Was habt ihr da geplant als WSV?
3: Also es wird erstmal am Freitag einen großen Festempfang geben. Dann haben wir am 4. unseren Rhein-Neckar-Sporttag, wo also alle Mannschaften sich vorstellen. Ja, wir sind bei allen Veranstaltungen, die es in der Stadt gibt, mit dabei. Also ich glaube, das wird eine tolle und spannende Woche.
1: Ich glaube, dass ihr ja auch tatsächlich viel feiern könnt, wenn ihr so viele Mitglieder habt. Was machen die denn alle für Sport, wenn ihr mal nicht feiert?
2: Ja, wir haben, wie gesagt, die Fußballabteilung. Eine sehr groß ist unsere Hauptabteilung. Dann haben wir eine große Leichtathletikabteilung. Wir haben eine kleine Schachgruppe, wir haben Basketball, wir haben Sportkäfer, das ist Sport für Kinder von 1 bis 3 Jahren in Begleitung der Eltern. Wir haben die Sportmäuse, das ist Sport von 3 bis 6 Jahren. Wir haben Tischtennis, ganz neu bei uns im Verein. Ja, ich glaube, das sind die alle. Habe ich einen vergessen, Norman?
3: Ja, einen haben wir tatsächlich noch vergessen. Das sind die Turner, die seit kurzem mit dabei sind. Das ist, glaube ich, die Sparte mit der längsten Warteliste im Moment bei uns.
1: Ja, also jetzt warten wir auch alle ganz gespannt auf das, was ihr dann bei eurer Party vorhabt. Also Programm haben wir schon mal kurz gehört. Also zum Sortieren. Wir haben 800 Jahre Wittenburg. 10% davon feiert ihr. 80 Jahre sozusagen, und das Ganze leiten wir ein heute mit der großen NDR-Sommerparty, weil auch die gibt's ja bis zum Anpfiff nachher 22 Uhr. Wir wollen die Einkaufsrallye spielen, haben wir gerade schon gehört. Das heißt, uns interessiert natürlich, könnt ihr wechselseitig gleich aufsagen bitte. Bei der Einkaufsrallye ist es ja so, dass sich Hörer normalerweise 5 Dinge merken müssen, die ich einkaufe. Wir drehen das heute mal um. Ihr kauft einen für die heutige Party oder für eure Party, auf jeden Fall für irgendeine Party, und ich muss mir 5 Dinge merken, ist mir das gelungen, habt ihr gewonnen.
2: Kekse.
3: Bratwurst.
2: Bier.
3: Sekt.
2: Schnaps.
3: Cola.
2: Fanta.
3: Ketchup.
2: Wasser.
3: Gläser.
2: Oh, jetzt, ja, was brauche ich denn noch?
1: Brötchen vielleicht.
2: Brötchen,
1: ja,
2: danke.
1: Ja, Brötchen. Also, ich zähle mal auf, Brötchen, Schnaps, Bier, Sekt, Wasser, gewonnen. Ja, Menschenskinder, ihr kriegt von uns, das braucht ihr heute, den NDR-Sommerhut zur NDR-Sommerparty, und wir lassen uns ja nicht lumpen. Also ich muss sagen, der Beitragszahler lässt sich nicht lumpen. Wir haben euch daraus mal einen Überraschungshut gepackt. Da ist alles drin, was ihr auch am Strand gut gebrauchen könnt. Riesenapplaus für den Präsidenten und den Vizepräsidenten vom Wittenburger SV. Und was mir aufgefallen ist, was denen wirklich fehlt zu ihrer Party. Rüdi, mach schon mal Klingklang an. Ja, Rüdi ist unser Techniker. Was denen wirklich fehlt, ist Knabberzeugs, ne? Chips oder sowas. Ich habe hier unterm Tisch noch eine halbe Tüte Erdnusschips, ja? Da können wir doch mal ran. Da gehen wir jetzt mal ran, ja? Hier, Achtung!

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0: ich auch gleich im ganzen Land. Aber es kann trotzdem immer mal wieder regnen oder ein einzelnes Gewitter geben. Morgen verbreitet Sonne, die Hitze, die Schwüle von heute bei Temperaturen bis zu 35 Grad, an der Küste bis zu 29. Morgen ist es deutlich angenehmer, nicht so schwülwarm, an der Küste maximal 23 und im Binnenland 29 Grad. Gewittrige Schauer sind aber auch morgen, insbesondere im Süden und Südwesten Mecklenburg-Vorpommerns, möglich. Gucken wir schnell auf die Straßen. Es ist 11.30 Uhr, halb 12, hier ist NDR1 Radio MV, der zuverlässigste Verkehrsservice für uns in Mecklenburg-Vorpommern. Wir haben immer noch auf der A20 Lübeck Richtung Rostock zwischen Grevesmühlen und Bobitz ein defektes Fahrzeug. Fahren Sie bitte vorsichtig. Und 405 Ortseingang Neubukow aus Krüppelin kommend. Zeitverlust im Moment so 10 bis 15 Minuten. Der Grund ist hohes Verkehrsaufkommen. Die Rügenfähre zwischen Stahlbrode und Glewitz fährt heute nicht. Da gibt es technische Probleme. Und außerdem blitzt es. Und das sind keine Gewitter. A24 Richtung Hamburg zwischen Zarrentin und Gudow. In der Gegenrichtung A24 Richtung Berlin im Dreieck mit Stock-Dosse. Außerdem B96 zwischen Rambin und Samtenz. B105 zweimal, einmal Pantelitz Richtung Rostock und dann nochmal in Richtung Wismar in Höhe Lieschow. B198 Richtung Wesenberg in Höhe Klein-Trebow. B321 in Sokow von der Autobahn kommend. In Bergen Richtung Gingst im schattigen Wald. Lezin-Siedlung Richtung Buro, Blitzer in Markgrafenheide Richtung Hinrichshagen, in Neumukran Richtung Sassnitz, in Schwerin, Krivitzer Chaussee stadtauswärts in Höhe Zippendorf und ein neuer Blitzer in Sito, Röbeler Straße. Außerdem haben Sie auch noch was gemeldet, ne?
1: Guten Morgen, Mario hier. Ich wollte den Blitzer melden. Bolzenburg Richtung Glaumburg, der Blitzeranhänger. Danke, tschüss.
0: Ja, danke auch. B5 zwischen Bolzenburg und Lauenburg. Also, der Blitzanhänger haben wir gerade gehört, auch im Wald, im Schutze der Dunkelheit, zumindest wenn die Sonne knallt. Schüttelreim von Angerstein muss auch mal sein. Staus und Blitzer melden Sie, wie er gerade, kostenlos entweder bei uns in der NDR-MV-App oder Sie rufen uns einfach an 0800 59 59 100.
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0: Es ist ja unheimlich viel los heute hier. Bei uns in Wittenburg die große NDR-Sommerparty, die Auftaktparty in diesem Jahr. Und die Sonne lacht dazu, das Wetter passt, egal was Sie vorhaben. Wir wünschen, dass es trocken bleibt. Patrick Ortel hat auch noch einen schönen Hinweis für uns.
3: Hallo lieber Marc, hallo nach Wittenburg. Ich melde mich aus Bad, aus den Bader Anlagen. Hier ist heute das Bader Kinderfest. Wir haben in den Bader Anlagen jetzt einiges vorbereitet. Es gibt Riesenrad, die Vereine haben ihre Stände aufgebaut. Es gibt Spielspaß und ganz viel zu essen und zu trinken. Nachher um 14 Uhr gibt es das Programm der Bader Kinder, die in den letzten Wochen viel schöne Sachen einstudiert haben und das heute auf die Bühne bringen. Und natürlich das Ausschießen des neuen Kinderfest Königspaares. Live-Musik ist da, heute Abend Public Viewing und Aftershow-Party mit DJ. Also kommt gerne alle noch vorbei hier in der Region. Wir sind in den Bader Anlagen an der Freilichtbühne und freuen uns auf viele Besucher.
0: Ja, vielen Dank, lieber Patrick. Und wir freuen uns auch auf viele Besucher. Und Sie können auch hier vorbeikommen. Wir senden live von dem Marktplatz in Wittenburg, da, wo die Sonne lacht. Gleich gibt es Sunny Pony M. Vorher noch Tinchen Turner, Joris und Mike and the Mechanics. Hier ist er.
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0: Ach ja, der Joris, Herz über Kopf, nicht? Viele sind ja kopflos bei diesen Temperaturen. 35 Grad heute, die Tageshöchstwerte in Mecklenburg-Vorpommern. Hier bei uns brodelt es ja ohnehin zum Auftakt der NDR-Sommerparty. Und jetzt hören Sie mal genau hin, weil wir machen ja Mehrere. Am 29. August sind wir nämlich in Woldeck. Aber heute sind wir in Wittenburg. Und der Bürgermeister von Woldeck, da wo wir im August sind, der ist heute hier. Weil, und jetzt muss der Toni Hühner mir das selber mal erzählen. Wie kommt's denn, dass du heute hier bist, Toni?
1: Ja, also ich war ja erstmal überwältigt, dass wir jetzt hinbekommen haben, die Sommerparty am 29.8. in Woldeck, dass der NDR zu uns nach Woldeck kommt. Und dann war dann zeitgleich auch mein Gedanke, wo ich gehört habe, in Wittenburg ist die Sommerparty auch, dass wir uns irgendwie zusammentun. Und da habe ich den Christian Greger, den Bürgermeister hier aus Wittenburg, angeschrieben und gefragt, Mensch, wollen wir uns nicht gegenseitig einladen? Das wäre doch eine tolle Sache. Und da hat er geantwortet, lass uns das auf der Bürgermeisterwoche in Binz besprechen. Da haben wir es natürlich beim gemütlichen Bierchen besprochen. So, und jetzt bin ich hier, freue mich hier zu sein und habe schon mal wirklich ein gutes Vorprogramm zu Woldeck.
0: Also jetzt mal ganz ehrlich, Hand aufs Herz, also auf die Brust, ja, ist das hier nicht auch geil? Also Woldeck sowieso, aber ist es hier nicht auch geil?
1: Ja, absolut geil und das Wetter ist ja wirklich ein Träumchen und wenn alles so mitspielt, ist es hervorragend fantastisch.
0: Ja, also ich kann nur sagen, die Sommerpartys lohnen sich immer, egal ob hier heute hier oder dann schon mal vormerken, schon mal einen dicken Knoten in die Radioantenne machen am 29. August bei dir, Toni, in Woldeck. Also heute hier volles Programm, weil das haben wir hier heute euch voraus. Heute ist hier auch noch Public Viewing. Direkt nach der Sommerparty ab 22 Uhr gibt es hier natürlich auch das Fußballspiel in der Live-Übertragung. Deutschland gegen die Elfenbeinküste. Ganz schnell noch dein Tipp.
1: Also ich denke mal, das wird ein hart umkämpftes 3:2 für Deutschland.
0: Ein 3:2 für Deutschland. Darauf give me 5. Und hier ist Mike. Mike mit seinen Mechanikern, die schrauben noch ein bisschen an der Leinwand rum. Aber ich sage Ihnen eins. 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

0: Toni M. Und passend zum Wetter hier in Wittenburg, Sunny in ihrem Lieblingsmix. Bei ihrem Sender NDR1 Radio MV. Im Radio ist ja so ein komischer Kauz. Im Nordmagazin heute Abend Thilo Tautz. Auch diese Sendung gibt es hier aus Wittenburg. Und da geht es ja unter anderem um die Stadtaufgabe. Und Tina hat gerade bis eben noch ganz fleißig daran irgendwie mitorganisiert und mitgewirkt, dass diese Stadtaufgabe hier 800 Lindwürmer zu organisieren, die da heute Abend zusammengetragen werden müssen. Was hast du denn genau gemacht gerade, Tina?
1: Ich habe meine große Tochter, geschminkt als Lindwürmchen und ihre beste Freundin aus dem Kindergarten.
0: Herrje, das müssen den ganzen Tag als Lindwürmchen rumrennen, damit das heute Abend klappt, ja?
1: Ja, aber das schaffen sie.
0: Das kann ich mir vorstellen. Ich glaube, das ist auch das Highlight, einmal im Jahr das Lindwürmchen sein.
1: Ja, sie sind ja auch die Lindwürmchen, weil sie in die AWO-Kita Wittenburger Lindwürmchen gehen.
0: Ah, sie gehen auch in die Kita heißt auch so.
1: Unsere Kita heißt AWO-Kita Wittenburger Lindwürmchen.
0: Das ist ja wunderbar. Es passt ja im Grunde zum Thema wie die Faust auf das berühmte Auge. Ihr werdet, heute mehr als 800 zusammenkriegen. Ich bin da sehr optimistisch. Also ich habe bislang nur mit Leuten gesprochen, die irgendwie Lindwürmchen sind oder an Lindwürmchen rummalen oder basteln oder irgendwas tun. Hast du noch ein anderes Hobby außer Lindwürmchen schminken?
1: Ja.
0: Dann würde ich das gerne mal erraten jetzt. Ich schlage mal vor, wir spielen jetzt ganz spontan, wie wir sind, einfach mal das berühmte NDR1 Radio MV Wochenend und Angestellten Hobby raten. Ich habe jetzt eine Minute lang Zeit. Katrin stoppt hier gerade schon die Uhr. Ich habe jetzt eine Minute lang Zeit. Wir lachen, weil Katrin ist eigentlich Michael. Ist egal. Also wir stoppen die Zeit mit. Gelingt es mir nicht, in dieser einen Minute dein Hobby zu erraten, dann bekommst du von uns einen Original NDR Überraschungspreis. Ich weiß selber nicht, was das ist, aber es ist auf jeden Fall eine Wahnsinnsüberraschung. Jetzt kommt noch Emily dazu. Emily ist wie alt inzwischen?
1: 3 Monate.
0: 3 Monate. Ja, hallo Emily. Emily, willst du mal was sagen? Ah, man hört sie. Emily. Das war Emily. Kaum auf der Welt, schon im Radio. So, Tina, ich würde anfangen. Fangen wir an? Okay, dann läuft die Zeit ab. Jetzt. Emily, macht man dein Hobby bei diesem schönen Wetter, macht man das draußen?
1: Ja, kann man.
0: Man könnte es aber auch drin machen?
1: Ja.
0: Und man braucht dazu besondere Kleidung?
1: Ja.
0: Man muss sich verkleiden?
1: Ja, kann man auch als Verkleidung ansehen, ja.
0: Auf jeden Fall, also es ist keine Sportkleidung.
1: Gibt's auch als Sportkleidung, ja.
0: Ach je, bei Sportkleidung meine ich, es ist kein Trikot. Also es geht nicht Richtung klassischen Mannschaftssport. Also man braucht besondere, ist das eine Schutzkleidung?
1: Ja.
0: Das heißt, du bist kreativ, künstlerisch bist du unterwegs?
1: Ja, das auch. Aber wir brauchen, wie das Lied, die Sonne dafür.
0: Hä? Also hier ist zwar gerade keiner, aber ich stehe ein bisschen auf dem Schlauch. Man braucht Kleidung und Bikini! Du gehst schwimmen!
2: Ja!
0: Aber die Zeit war oben, ne, Micha? Es war auf die Sekunde habe ich verloren. Ich habe leider genau... Als ich es raus hatte, war gerade die Minute um. So oder so hat Emily und Tina jetzt gewonnen.
1: Oh, das ist aber schön.
0: Mensch, du gehst schwimmen, also ist das wirklich dein Hobby?
1: Ja.
0: Wo geht man denn in Wittenburg schwimmen? Wo schwimmt man denn hier?
1: Man kann im Schwimmteich oder auch in Fellan gehe ich gerne ins Waldbad.
0: Guck mal einer an.
1: Meine Eltern.
0: Das hier sind die Wittenburger Insider-Tipps, wo geht man schwimmen. Damit du einen guten, glasklaren Empfang auch an deinem Badeteich hast, kriegst du von uns ein Original DAB Plus Radio. Ein paar schöne Saatmixe für die Bienen, damit Emily noch viele Bienen kennenlernt.
1: Ja, das ist auch wichtig.
0: Und nicht nur die Biene Maya, ich bin ja sowas wie der dicke Willi. Und hier noch ein paar Kleinkram-Überraschungen. Ich weiß gar nicht, was da alles ist. Ich packe das mal hier am besten in deinen Kinderwagen, weil da hat Emily schon alles andere drin. Und dann kann sie das gleich alles hier über den Rand schmeißen. Ne? Und dann freuen sich die Wittenburger. Wenn sie uns besuchen wollen, wenn sie so einen Quatsch machen wollen, wie gerade hier unsere Tina, guck mal, dann kommen sie einfach hier rum. Wir stehen auf dem Marktplatz in Wittenburg, da wo der Kirchturm ist, da ist auch der Marktplatz. Und dann können wir uns kennenlernen, Angersteinchen zum Anfassen, liebhaben und knuddeln. Ich bin so frei. Jetzt die Lighthouse-Family mit Free. Ach, ist das schön. Das ist er, ihr Lieblingsmix bei ihrem Lieblingssender. Und dann gibt es noch ein bisschen Michael Bublé direkt vor den 12 Uhr Nachrichten.
3: Ah.

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5: Und das Warten hat ein Ende. Heute Abend ist es ja endlich soweit. Deutschland bestreitet sein zweites WM-Spiel. René Stolder.
6: Ja, genau. Und zwar in Toronto in Kanada. Und Gegner ist ja die Elfenbeinküste. 22 Uhr unserer Zeit geht's los. Ja, und während wir uns so langsam auf diese Partie einstimmen, schauen wir doch nochmal auf die vergangenen WM-Spiele zurück. Michael Küster aus dem ARD-WM-Team.
7: Die USA stehen als zweites Team bei dieser WM vorzeitig im 16. Finale. Der Co-Gastgeber besiegte am Abend in Gruppe D Australien mit 2:0. Überraschend ausgeschieden ist bereits die Türkei. Trotz großer Überlegenheit gab es gegen Paraguay eine 0:1 Niederlage. In Gruppe C ist weiter alles offen. Brasilien hat beim 3:0 über Haiti den ersten Turniersieg geholt und führt die Gruppe punktgleich mit Marokko an. Die Nordafrikaner setzten sich knapp mit 1:0 gegen Schottland durch. Haiti ist nach der zweiten Niederlage im zweiten Spiel ausgeschieden. Am späten Abend hat dann auch die deutsche Nationalmannschaft ihren zweiten WM-Auftritt. Mit der Elfenbeinküste wartet die erste echte Herausforderung auf die DFB-Elf bei diesem Turnier. Beide konnten ihre Auftaktspiele gewinnen. Der Sieger steht vorzeitig in der K.O.-Runde. Anstoß in Toronto ist um 22 Uhr. Vier Stunden danach treffen die beiden Verlierer von Gruppe E aufeinander, nämlich Ecuador und Curaçao. Den WM-Abend eröffnen wird bereits um 19 Uhr ein europäisches Duell. Niederlande gegen Schweden. Mit einem Sieg stehen die Skandinavier vorzeitig im 16. Finale. Um 6 Uhr früh treffen dann noch Japan und Tunesien aufeinander. Dabei wird die Nordafrikaner erstmals der neue Trainer Erf Renard betreuen. Und diese Partie ist auch gleichzeitig ein Jubiläum, nämlich das 1000. WM-Spiel der Geschichte.
6: Die Linke setzt heute ihren Parteitag in Potsdam mit der Wahl einer neuen Doppelspitze fort. Gestern gab es eine kontroverse Debatte zum Thema Israel. Einzelheiten von Cornelia Geis aus Potsdam.
8: Am späten Freitagabend hat die Partei einen Antrag beschlossen, in dem erstmals der Begriff Völkermord für das israelische Vorgehen im Gazastreifen benutzt wird. In dem Papier bekennt sich die Partei auch zum Existenzrecht des Staates Israel, ebenso wie zum Existenzrecht Palästinas. Parteichefin Ines Schwertner hatte in ihrer Rede stark dafür geworben, den Antrag anzunehmen. In Deutschland müsse jüdisches Leben in all seiner Vielfalt geschützt werden, genauso wie palästinensisches Leben, sagte sie. Für die Linke ist die Haltung zum Nahostkonflikt ein heikles Streitthema. An den Formulierungen des Antrags des Parteivorstandes war tagelang gefeilt worden. Ein schärfer formulierter Gegenantrag wurde abgelehnt.
6: Und jetzt gibt's weitere Meldungen des Tages im Überblick. In die Verhandlungen zwischen den USA und dem Iran über ein Ende des Kriegs kommt offenbar wieder Bewegung. Nach übereinstimmenden Medienberichten ist der Unterhändler der US-Regierung Witkoff auf dem Weg in die Schweiz, wo die Gespräche eigentlich schon gestern beginnen sollten. Der Schwiegersohn von US-Präsident Trump, Kushner, sei sogar schon vor Ort. Auch Irans Außenminister Araghchi plant demnach heute in die Schweiz zu reisen. Bei einem Unfall eines Güterzuges in München ist ein Mensch ums Leben gekommen. Das hat die Polizei bestätigt, nachdem sie zuvor noch von einem Schwerverletzten gesprochen hatte. Bei einer Rangierfahrt waren mehrere Waggons des Zuges entgleist. Zwei von ihnen stürzten von einer Brücke auf eine darunter liegende Straße. Inzwischen haben an der Unglücksstelle die Bergungsarbeiten begonnen. Und in Rastatt in Baden-Württemberg sind bei einem Unwetter mindestens 9 Menschen verletzt worden. Wie die Polizei mitteilte, nahmen sie an einem Sportfest teil, als in der Nähe ein Blitz einschlug. 6 Verletzte wurden ins Krankenhaus gebracht. Lebensgefahr bestehe aber bei keinem von ihnen. Jetzt geht's um, ja, man kann schon sagen, eine kleine Sensation, nämlich um einen kleinen Schmetterling. Hier bei uns im Land sind etwas mehr als 100 Schmetterlingsarten bekannt. Die meisten von ihnen sind vom Aussterben bedroht oder ja längst verschwunden. Einer, der ist jetzt wieder zurückgekehrt, dank engagierter Naturschützer. Im Peenetal bei Gützkow lebt nun wieder der goldene Scheckenfalter. Susanne Moll berichtet aus unserer Redaktion Landwirtschaft, Umwelt und Natur.
3: Schwirrend fliegt der kleine Schmetterling durch die Luft. Seine Bewegungen erinnern ein bisschen an einen Kolibri. Dann setzt er sich auf eine Blüte, zeigt seine orange-braun gemusterten Flügel. Gützkows Pastor Wilfried Knees beobachtet ihn.
9: Also ich sehe ihn zum ersten Mal bewusst. Und wenn ich mir vorstelle, dass er nur 10 Tage im Jahr ausschwärmt, ist das schon was Tolles, dass wir den jetzt im Juni erwischt haben.
3: Bis vor einigen Jahren gab es den goldenen Scheckenfalter hier im Peenetal in Gützkow gar nicht mehr, erklärt Biologe Jens Kulbe.
10: Hier bei Gützkow gibt es Belege aus Mitte der 80er Jahre. Ja. Deswegen wussten wir, dass der ursprünglich hier vorkam. Ja. Die sind sozusagen fast sang- und klanglos ausgestorben. Niemand hat das mitgekriegt. Das war bis in die 40er Jahre hinein noch eine relativ weit verbreitete, häufige Schmetterlingsart.
3: In Gützkow ist das Moor an der Peene entwässert worden. Und damit ist der Lebensraum für den goldenen Scheckenfalter und andere Tiere und Pflanzen verloren gegangen. Jens Kulbe und seine Kollegen vom Zweckverband Peenetal Landschaft haben das Gebiet in den vergangenen 10 Jahren renaturiert. Dadurch ist die Wirtspflanze des Falters zurück.
10: Die Art lebt in der Tiefebene ausschließlich nur an dem Teufelsabbiss. Praktisch die ganzen Moorwiesen sind mittlerweile wieder voll davon.
3: Der goldene Scheckenfalter lebt nur noch in 2 Gebieten im Land, zum Beispiel am Galenbecker See.
10: Dann sind wir da hingefahren, haben 50 Raupennester eingesammelt und dann sofort gleich hierher gebracht und dann direkt in diese Pflanzen reingelegt.
3: Richtig vermehren kann er sich aber erst, seit der Landwirt und die Naturschützer Teile der Fläche länger als 1 Jahr brach liegen lassen.
10: Und dann hat es letztes Jahr 2025 gleich eine Explosion von der Art gegeben. Ne? 2024 hatten wir noch 26 Raupennester gefunden. Ein Jahr später, nachdem die ungestört sein durften, waren es dann schon 500.
3: Der goldene Scheckenfalter ist nur eine Reliktart von vielen. So das Fazit von Jens Kulbe, die sich im Peenetal nur weiter vermehren können, wenn dort weiter so sparsam gewirtschaftet wird.
6: Heute feiern wir mit Ihnen gemeinsam und das in Wittenburg. Sie wissen, seit heute Morgen senden wir ja schon live Wochenend und Angerstein vom Marktplatz. Und ja, die große Party, die kommt erst noch. Die erste NDR-MV-Sommerparty, die startet nämlich ab 17 Uhr auf der Bürgerwiese. Bis in die Nacht wollen wir mit Ihnen gemeinsam feiern. Unsere Reporterin Theresa Hebert aus dem Mecklenburg-Studio ist mit vor Ort. Ja, Theresa, erzähl mal, worauf können wir uns nachher freuen?
11: Na, auf jeden Fall auf unsere Frühstücksclub-Moderatorin Dania Behm und Nils Sörens. Und die beiden kommen natürlich nicht alleine. Auch unser Telefonspaßvogel Live Tennemann ist unter anderem mit dabei, sowie Michaela Koschak vom NDR-MV-Wetterteam. Und es gibt natürlich auch fantastische Musik. Also zum einen von der Partyband Billy Rock und später auch von Nils selbst, der nämlich später auch noch als DJ auflegt. Und dann schauen wir ja auch noch das WM-Spiel Deutschland gegen die Elfenbeinküste. Das ist dann so gegen 22 Uhr. Mein persönliches Highlight wird aber die Auflösung der Stadtaufgabe sein. Wittenburg feiert ja 800-jähriges Jubiläum und deshalb soll die Stadt 800 Lindwürmer, das sind schwarze Drachen, vor die Sommerpartybühne bringen. Und Wittenburgs Bürgermeister Christian Greger, der hat die Aufgabe nicht nur angenommen, sondern hat auch wirklich schon angekündigt, dass er da noch eine Überraschung parat hat. Ob das alles klappt und es dann 1.000 Euro von Lotto Mecklenburg-Vorpommern gibt, das sehen wir dann ab 19.30 Uhr natürlich im Nordmagazin live aus Wittenburg.
6: Und es wird natürlich ordentlich was los sein, Theresa. Ja, wo kann man denn am besten parken?
11: Ja, zum Beispiel gibt es Parkflächen am Schwimmteich. Dann haben wir noch den Parkplatz Lindenstraße, den Parkplatz Amtsberg und einen Parkplatz an der Dreilützer Chaussee. Die sind auch alle kostenlos für den ganzen Tag. Es gibt natürlich aber auch die Möglichkeit, wenn man nicht mit dem Auto kommen möchte, einfach in den Bus zu steigen, von Hagenow aus zum Beispiel oder auch ab Zarrentin, Zapel oder Bantin. Die Busse fahren stündlich Richtung Wittenburg, das ist dann die Linie 54. Ja, und das heißt natürlich auch, man kann erstmal auch aus Schwerin mit dem Regionalexpress 1 nach Hagenow-Land fahren und dann halt dort in den 54er Bus steigen. Und nochmal eine ganz wichtige Info, ne? Der letzte Bus aus Wittenburg Richtung Hagenow zurück also, fährt dann so um 10:15.
6: Vielen Dank, Theresa. Und natürlich drücken wir auch die Daumen, dass das Wetter einigermaßen mitspielt. Und wie das wird, also ob wir auch noch einen Regenschirm für die große Party brauchen, das hören wir jetzt gleich im Wetter bei Marc.
5: Ich möchte es vielleicht mal so beschreiben. Ich glaube, das kann man auch so sagen, weil ich crashe jetzt hier gerade, glaube ich, ein Foto oder ein Video. Hallo, aber es ist nämlich Hochzeitswetter, oder?
12: Ja, auf jeden Fall.
5: Und du bist die Braut?
12: Ich bin die Braut.
5: Und du gehst jetzt gleich in die Kirche?
12: Nee, ins Standesamt.
5: Zum Standesamt. Auch noch in die Kirche oder nur zum Standesamt?
12: Nur zum Standesamt.
5: Hauptsache das Dach über dem Kopf, weil es kann noch regnen heute. Ich wünsche euch eine tolle Hochzeit. Ja, eine ganz tolle Hochzeit. Es ist nämlich Hochzeitswetter. Und wie sich das im Detail entwickelt, dieses Hochzeitswetter, das erfahren wir gleich. Ich habe schon gesagt, ne, der Trigger war ja, es kann noch regnen, örtlich sogar gewittern, bei schwülwarmen 35 Grad. Aber wie sich das Wetter weiterentwickelt, das hören wir gleich live hier vom Marktplatz in Wittenburg. Dann kommt nämlich unsere NDR-Wetterexpertin Michaela Koschak hierher. Dann wird geknuddelt. Wobei, bei den Temperaturen wollen wir vielleicht gar nicht knuddeln. Das weiß ich noch nicht. Gucken wir stattdessen schon mal auf die Straßen. 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Wir haben Stau auf der A24 Richtung Hamburg zwischen Wöbbelin und Hagenow. 1 Kilometer ist er lang, dauert eine gute Viertelstunde länger. Und es wird im Moment geblitzt. A24 Richtung Hamburg zwischen Zarrentin und Gudow. In der Gegenrichtung A24 Richtung Berlin im Dreieck Wittstock-Dosse. B5 zwischen Beutzenburg und Lauenburg im Wald. B96 zwischen Rambin und Samtens. B105 in Pantelitz Richtung Rostock. Dann nochmal B105 Richtung Wismar in Höhe Lischow. Außerdem blitzt es zwischen Mallis und Neukallis auf der 191. B198 Richtung Wesenberg in Höhe Klein-Trebbow. B321 in Suckow von der Autobahn kommend. In Letzin, Siedlung Richtung Burow. Ein Blitzer auch in Markgrafenheide Richtung Hinrichshagen. In Neumukran Richtung Sassnitz. In Neustadt-Glewe in Höhe Liebs, Siedlung. Gerade frisch reinbekommen. Und in Schwerin, Kriwitzer Chaussee, stadtauswärts in Höhe Zippendorf. Haben Sie mehr? Gerne her. Staus und Blitzer melden auch Sie, wie immer kostenlos, entweder bei uns in der NDR-MV-App oder Sie rufen uns an 0800 59 59 100.
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5: Angerstein. Ja, mit dieser Hochzeit hier auf dem Marktplatz, das ist ein Bild, das Sie heute Abend auch im Nordmagazin sehen können, ab 19.30 Uhr. Tilo Tautz moderiert von hier, also das macht der Tautz. Hier ist er auf dem Marktplatz, der komische Radio-Kautz. Aber auch Ihr Lieblingsmix, hier ist er.
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0: Amy McDonald mit schönen Grüßen von Burger King und KFC. Und wer da essen wird oder schon gegessen hat, muss viel Sport machen. Und heute gibt es ja nur eine Sportart, die überhaupt vogue ist, die angesagt ist. Es ist natürlich Fußball-WM. Hannes, wir beide, ne? Wir brauchen ja keinen Sport machen, so sportlich wie wir aussehen.
1: Das ist richtig.
0: Hannes Vogt ist zugeschaltet aus unserem Landesfunkhaus in Schwerin. Und wir machen ein kurzes Sportupdate zur WM mit dir, wenn ich darf. Hannes, die ersten Entscheidungen in der Gruppe C und in der Gruppe D sind gestern Abend und heute Nacht schon gefallen. Welche sind es denn?
1: Ja, wir fangen mal mit der Gruppe C an. Dort hat der Rekordweltmeister Brasilien mit einem 3:0-Sieg gegen Haiti das vorzeitige Vorrunden aus des Inselstaates besiegelt. Im zweiten Spiel der Gruppe konnte sich Marokko knapp mit einem 1:0 gegen Schottland durchsetzen. Tabellarisch sieht die Gruppe wie folgt aus. Brasilien und Marokko stehen punktgleich mit 4 Punkten auf den Plätzen 1 und 2. Knapp dahinter auf Platz 3 stehen die Schotten. In der Gruppe D gab es eine Überraschung. Die Türkei ist ausgeschieden. Gegen Paraguay verloren die Türken am Morgen knapp mit 0:1. Und das, obwohl sie die ganze zweite Halbzeit ein Mann mehr auf dem Platz waren. Gastgeber USA dagegen hat sich mit einem 2:0-Erfolg über Australien vorzeitig für das 16. Finale qualifiziert.
0: Also hier in Wittenburg, sage ich mal so, waren die Prognose von allen, wo wir bislang eine abgeholt haben, äußerst optimistisch. Höchster Tipp war 7:1, denn heute Abend hat ja dann die deutsche Nationalmannschaft das zweite Gruppenspiel vor der Brust und danach geht es ja gegen die Elfenbeinküste. 7:1.
1: Ja, also ich wäre natürlich schön, aber ich glaube nicht, dass es ganz so hoch ausfallen wird, denn heute wird es der erste richtige Härtetest für die DFB-Auswahl in diesem Turnier. Und gestern bei der Pressekonferenz betonte Julius Nagelsmann klar, dass sie das Spiel auf jeden Fall gewinnen wollen. Außerdem lässt Nagelsmann durchblicken, dass sich an der Aufstellung wahrscheinlich nichts ändern wird.
2: Ja, ob wir jetzt was in der Startelf ändern, das habe ich ja schon oft gesagt, ich will jetzt nicht immer alles verraten. Aber es gibt jetzt keinen offensichtlichen Grund für uns, für mich, das zu tun.
1: Heißt also auch, dass Leroy Sané wieder von Beginn an spielen wird, der zuletzt gerade bei den Fans deutlich in der Kritik stand. Anpfiff heute Abend ist um 22 Uhr, gespielt wird in Toronto. Wer Bock hat, das Spiel auf großer Leinwand zu sehen, ist herzlich in Heringsdorf am Fußballstrand eingeladen. Mein Kollege Steffen Baxalari wird sie dann durch den Fußballabend begleiten, zusammen mit Hansa-Legende Juri Schlünz und Ex-Bundesliga-Profi Axel Kruse.
0: Und auch hier in Wittenburg gibt es natürlich ein Wahnsinns-Public-Viewing direkt nach der großen Auftakt-NDR-Sommerparty. Wie das Wetter dann sein wird, erfahren wir gleich live von unserer NDR-Wetterexpertin Michaela Koschak. Das war Hannes Vogt, NDR 1 Radio MV Sport.

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1: In Ihrem Radio, in Ihrem Lieblingsmix bei NDR 1 Radio MV gleich DJ Bobo mit Everybody. Jetzt gibt's das Wetter für Everybody live. Nein, nicht zugeschaltet vom roten Leuchtturm Kap Kona auf Rügen. Nein. Sie ist nach Wittenburg gekommen, das Wetter live mit Michaela Koschak, die mir versprochen hat. Ist jetzt frei erfunden.
2: Ich bin gespannt.
1: Die mir versprochen hat, dass es heute hier trocken bleibt.
2: Ja, ich habe alles dafür getan und heute Morgen war es ja richtig nass hier. Ich habe ja hier schon im Hotel geschlafen. Da ist der Blitz wirklich drumherum dreimal eingeschlagen. Es war krass, aber die Energie ist aus der Atmosphäre hier und somit wird es hier mit sehr, sehr großer Wahrscheinlichkeit, also 100% würde ich nicht sagen, aber 95%iger Wahrscheinlichkeit trocken bleiben, aber schwitzen, wenn man trotzdem mag.
1: Ja, ich habe schon auch den ganzen Tag erzählt, im Binnenland ja generell Schwülwarme bis zu 35 Grad.
2: Wir haben hier 33, 34, würde ich sagen. Muss man mögen, aber immerhin wirklich die großen Unwetter werden südlich vorbeiziehen, vielleicht am Abend Richtung Rando. Da kann es nochmal ordentlich zur Sache gehen. Also die haben auch Unwetterpotenzial. Und wenn es mal knallt, dann wird es auch richtig mit Platzregen, Hagelschlag, schweren Sturmböen. Hat man ja heute Morgen hier gemerkt. Aber bei den meisten wird es wahrscheinlich trocken bleiben. Aber trotzdem viel trinken bei dem Wetter, würde ich sagen.
1: Genau. Also sollten Sie heute auch zur NDR Sommerparty kommen wollen, hier zu uns nach Wittenburg, auch zum Public Viewing, das ist auch auf der gleichen Bühne
2: genau.
1: Bei uns hier ab 22 Uhr dann das. Dann bitte auf jeden Fall bis dahin Sonnenhut, Sonnenschirm, Sonnencreme und ganz viel Wasser.
2: Wasser trinken, genau. Ja. Und eine Jacke kann man heute einfach zu Hause lassen, weil auch beim Public Viewing werden wir noch 25 bis 29 Grad haben. Ja. Also frieren braucht heute keiner.
1: Aber morgen wird es dann, also man kann ja nicht sagen, dass es kühler wird, es wird aber doch erfrischender, sagen wir es mal so.
2: Angenehmer.
1: Morgen kann man mal durchatmen im Vergleich zu heute.
2: Ja, die Schwüle geht weg. Der Wind dreht und wenn der Wind auf Nordwest dreht, kommt deutlich stabilere Luft zu uns herein, sagen wir Meteorologen. Das heißt, es wird längst nicht mehr die Feuchtigkeit in der Atmosphäre sein. Wir haben so zwischen 22, 23 Grad an der See, es ist wirklich fast kühl. Im Landesinneren noch 25 bis 29 Grad und ganz im Süden ist die Luft auch noch ein bisschen suppig. Da kann es vereinzelt am Nachmittag auch noch mal kurze Schauer und Gewitter geben, aber ansonsten morgen wirklich ganz andere Luft. Der Rest Deutschlands muss weiter schwitzen, am Oberrhein bis zu 38 Grad. Da haben wir es doch hier im Norden echt schön.
1: Da haben wir es im Norden. Im Norden ist es so schön und hier ist der NDR. Wissen wir, das Beste am Norden ist
2: sowieso
1: auch das Wetter. Und jetzt sag uns doch bitte noch ganz kurz, am Sonntag hat ja auch der Normalo, glaube ich, endlich Sommeranfang. Du als Meteorologin hast
2: ja schon. Ich bin ja schon lange durch, drei Wochen.
1: Ich wollte gerade sagen, aber der Normalo kriegt jetzt Sommer. Und deswegen wage doch bitte noch einen kurzen Ausblick in die neue Woche. Dann ist nämlich Sommer.
2: Ja, dann wird es auch sommerlich sein.
1: Okay.
2: Die Temperaturen werden weiterhin im Sommerbereich sein. Am Montag 26, 27 Grad. Dienstag werden wir schon wieder knapp 30 schaffen. Mittwoch wahrscheinlich 32. Es bleibt trocken, so ein Sonne-Wolken-Mix. Die Gewitter kommen wahrscheinlich erst später. Das heißt aber auch, die Waldbrandgefahr wird wieder ansteigen. Also da ein bisschen aufpassen. Ansonsten können wir uns auf Sommerwetter ohne Ende freuen. Heute Abend, wie gesagt, nochmal eine sehr laue Sommernacht, eine tropische Nacht. Und dann werden die Nächte wieder ein bisschen angenehmer, weil ja die kühlere Luft kommt.
1: Das war ein sehr angenehmes Wettergespräch live auf dem Marktplatz in Wittenburg mit Michaela Koschak. Vielen Dank dafür.
2: Sehr gerne, lieber Marc.
1: Wir gucken auf die Straßen. Es ist inzwischen 12.34 Uhr, 4 Minuten nach halb eins. 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A24 Richtung Hamburg, zwischen Berlin und Hagenow aktuell und unverändert. 1 Kilometer Stau, hier dauert es aktuell eine gute Viertelstunde, würde ich sagen, 12 bis 15 Minuten länger. Die Rügenfähre zwischen Stallbrod und Glewitz hat den Fährbetrieb eingestellt, der Grund sind technische Probleme und es blitzt und Michaela wird bestätigen, das sind keine Gewitter.
2: Das sind keine Gewitter, das ist eindeutig die Polizei und fahrt bitte vorsichtig und langsam.
1: A24 Richtung Hamburg zwischen Zarrentin und Gudow, in der Gegenrichtung A24 Richtung Berlin im Dreieck Wittstock-Dosse. B5 zwischen Beutzenburg und Lauenburg mitten im Wald. Außerdem B96 zwischen Rambin und Samtenz. B105 zweimal, einmal Pantelitz Richtung Rostock und dann nochmal Richtung Wismar in Hölischow. Außerdem blitzt es zwischen Mallis und Neukallis auf der B191, B198 Richtung Wesenberg in Höhe Klein-Trebbo. In Suckow von der Autobahn kommend, in Letzin Siedlung Richtung Buro, Markgrafenheide Richtung Hinrichshagen, in Neumukran Richtung Sassnitz und Neustadt-Glewe in Höhe Liebessiedlung. Oh. In Schwerin.

0: In Kriwitzer Chaussee statt auswärts in Zippendorf und vielleicht bei Ihnen. Dann immer her, haben Sie mehr. 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

0: Gebrüder Gibb, The Bee Gees, How Deep Is Your Love? Bei diesen Temperaturen gleich was Schönes Sommerliches von Marquez El Temperamento. Jetzt ist es 12.43 Uhr, 17 vor 1.
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2: Mit Julien Wagnerstein. Guten Tag. In Schwerin haben 80 Kinder am Schulsanitätsdienstwettbewerb teilgenommen. Die Schülerinnen und Schüler traten in 14 Mannschaften miteinander an. Christoph Kümmeritz berichtet.
3: An verschiedenen Stationen am Friedrichianum und in der Marienplatzgalerie mussten die 6. bis 12. Klässler ihr Wissen und ihr Können beweisen, ob bei einem nachgestellten Unfall mit Verletzten und der notwendigen Erstversorgung oder nur bei einem umgeknickten Knöchel eines Mitschülers. Als ehrenamtliche Schulsanitäter sind sie Ansprechpartner und Helfer in Notlagen in der Schule und darüber hinaus. So lernen sie zum Beispiel einzuschätzen, in welchen Fällen nur die Eltern zu informieren sind oder der Rettungsdienst gerufen werden muss. Neben Schwerinern haben auch Schüler aus Ludwigslust und Bad Doberan teilgenommen.
2: In Leusow hat es gestern Abend einen schweren Verkehrsunfall gegeben. Laut Polizei hatte eine 15-Jährige die Kontrolle über ihr Moped verloren und prallte gegen einen Laternenmast. Das Mädchen wurde so schwer verletzt, dass sie per Rettungshubschrauber ins Krankenhaus gebracht werden musste. Ihre ebenfalls 15-jährige Beifahrerin wurde bei dem Unfall leicht verletzt. In Schwerin findet gerade der Landeschorwettbewerb statt. 19 Chöre aus ganz Mecklenburg-Vorpommern stellen sich den Jurys in 10 Kategorien. Der Landeschorwettbewerb ist die Qualifikation für den deutschen Chorwettbewerb 2027 in Leipzig.
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0: Heinz Rudolf, der Kunze, finden Sie Mabel, der Deutsche in Ihrem Lieblingsmix bei Ihrem Lieblingssender. Gleich ein aktueller von CD, aber von LP, kommt aus Italien, Lost on You. Jetzt haben wir es, 12.53 Uhr vor der Mittagsshow Kompakt, der 13. Ausgabe, habe ich jetzt den Musiknatze hier. Jetzt werden Sie sagen, Musiknatze, was ist das denn für Natze? Das ist ein Akkordeonspieler, der heißt Max. Ich nenne ihn jetzt Akkordeon Max. Ich grüße dich mal lieber.
1: Guten Tag.
0: 24 Jahre jung, hier in Wittenburg zur Schule gegangen, wohnst hier manchmal im Umland, manchmal in Rostock, bist viel unterwegs und machst Musik mit dem Instrument des Jahres.
1: Das Akkordeon.
0: Wie bist du dazu gekommen? Wie wird man denn, ich meine, andere Jungs irgendwann, du spielst ja nun schon dein halbes Leben Akkordeon, andere Jungs, die fahren Motorrad, du spielst Akkordeon.
1: Ja, also ich kann so viel sagen, das hat angefangen im Kindergarten schon mit musikalischer Früherziehung. Ich habe Glockenspiel gespielt und meine Musiklehrerin, die hat immer das Akkordeon gespielt. Und so ist das gekommen, ich wollte das Instrument spielen, was meine Musiklehrerin dann sozusagen gespielt hat. Und dann ist es irgendwann so gewesen, dass ich in der ersten Klasse dann das Instrument erlernen durfte. Und seitdem bin ich beigeblieben und freue mich immer wieder, wenn ich mit dem Instrument ein paar Leuten ja etwas Schönes machen kann sozusagen und sie glücklich machen kann.
0: Ich durfte in der Schule die Triangel spielen und selbst das ging mal gut und mal weniger gut. Ich habe manchmal das Plingen auch vergeigt. Aber du hast dir vorgenommen, uns, den NDR heute hier zur Sommerparty, zur Eröffnung unserer Sommerparty-Saison, ein kleines Ständchen zu spielen. Du hast, ich glaube, die letzten 3 oder 4 Wochen nichts anderes gemacht, außer das Soundlogo von NDR 1 Radio MV zu üben in deinem dunklen, dunklen Keller, damit du die Nachbarn damit nicht belästigst. Aber du bist der Meinung, du hast es jetzt hinbekommen.
1: Ja, das kriegen wir hin.
0: Also, dann würde ich mal einfach, vielleicht singe ich NDR 1 und du spielst dann auf deinem Akkordeon dann Radio MV. Wollen wir das mal so machen?
1: Kriegen wir hin.
0: Ja. NDR 1. Wow, das hätte ich ja nicht besser gemacht, ganz ehrlich. Das ist große, große Klasse. Und wer mehr will von dir, der kann das natürlich auch hier im Rahmen der Festwoche 800 Jahre Wittenburg, weil am 6. Juli spielst du ein Konzert hier.
1: Genau, da wird Musik gemacht in den Wittenburger Gassen und da darf ich auch live Musik machen.
0: Hast du einen Hut auf, weil du den dann auch immer da vorstellst? Bist du so ein richtiger Straßenmusiker?
1: Also ich bin Straßenmusiker, aber den Hut habe ich einfach auf, das ist mein Markenzeichen.
0: Und das liegt nicht daran, dass dein Großvater hier in dieser Stadt seit, weiß ich gar nicht, 89 Jahren Friseur ist? Nein, seit 86 Jahren.
1: Kann man so sagen, fast.
0: Ja. Alles schon irre, also das ist schon große Klasse. Also du bist hier auch mit deinem Großvater zusammen eine kleine Berühmtheit.
1: Ja.
0: Hast du schon mal bei seinen Kunden, also am Friseurstuhl, ein Konzert gegeben?
1: Nee, das habe ich noch nicht gemacht, aber das ist mal eine Überlegung wert.
0: Lass uns kurz zu deinem Straßenkonzert zurückkommen, 800 Jahre Wittenburg. Auf was für ein Repertoire kann man sich da freuen und einstellen?
1: Also ich spiele breit gefächertes Repertoire von Volksliedern, aber auch Pop und Rock und auch etwas Klassik sozusagen. Also breit gefächert eigentlich bin ich unterwegs.
0: Also, das ist er, der Max. Er ist ja Musiknatze. Und jetzt zum Abschied noch einmal unser Soundlogo. Akkordeon Max war live bei NDR 1.

0: 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Das Top-Thema
1: ist natürlich an einem Tag wie heute Fußball, denn heute Abend geht es weiter für die deutsche Mannschaft bei der Fußball-Weltmeisterschaft. Astrid Pankok in Schwerin, bei einem Sieg, da stünde das Team ja schon in der K.O.-Runde, richtig?
2: Ja, das stimmt. Und das gilt auch für den Gegner, für die Elfenbeinküste. Die Mannschaft sollte man sicher auf keinen Fall unterschätzen. Anpfiff für das Spiel im kanadischen Toronto ist hier heute Abend um 22 Uhr unserer Zeit. Wie ist die Stimmung beim deutschen Team? Philipp Weißkirch aus der ARD-WM-Redaktion berichtet.
3: Auf der letzten Pressekonferenz vor dem Spiel gegen die Elfenbeinküste in Toronto wird Julian Nagelsmann eine Frage gestellt, die ihn fast schon verzweifeln lässt.
4: Das ist doch Wahnsinn, oder?
3: Eine Journalistin will vom Bundestrainer auf Englisch wissen, ob es wahr sei, dass es im Quartier der deutschen Mannschaft eine Schlange gibt. Und wenn ja, wie es nun um die Sicherheit des Teams bestellt sei. Nagelsmann murmelt also erst.
4: Das ist doch Wahnsinn, oder?
3: Und schiebt dann auf Englisch hinterher.
4: It is a big anaconda.
3: Es handele sich bei der Schlange um eine große Anaconda. Nee, Spaß. Ist nur eine kleine.
4: It's only a small one.
3: Keine also, die Angst und Schrecken verbreitet. Das will aber die DFB-Elf gegen die Elfenbeinküste, um die K.O.-Phase klarzumachen. Mit Veränderungen in der Startelf oder eher nicht?
4: Habe ich ja schon oft gesagt, ich will jetzt nicht immer alles verraten. Aber es gibt jetzt keinen offensichtlichen Grund für uns, für mich, das zu tun.
3: Heißt also, auch Leroy Sané darf wohl wieder von Anfang an ran. Er galt ja nach einer eher durchwachsenen Leistung im ersten Spiel gegen Curaçao als Wackelkandidat.
4: Ich bin keiner, der sich treiben lässt von irgendwelchen Meinungen von außen, sondern wir haben eine Meinung im Trainerteam, eine Meinung in der Mannschaft. Und Lee war sehr fleißig, hat gut gearbeitet, auch gut trainiert, hat an den Themen, die wir mit ihm besprochen haben, wie es mit jedem anderen Spieler auch ist, gearbeitet. Wir haben alle Schritte gemacht, auch die Woche nochmal.
3: Auf die Nagelsmänner wartet mit der Elfenbeinküste ein physisch starker Gegner. Viele Spieler sind schnell, technisch top und dribbelstark, wie zum Beispiel Yann Diomande. Von DFB-Kapitän Joshua Kimmich gibt's Lob für den Flügelflitzer von RB Leipzig.
5: Er hat eine überragende Saison gespielt, glaube ich, in einem Team, wo es jetzt auch nicht immer konstant bergauf ging. Leipzig hat ja auch ein paar Probleme gehabt in dieser Saison, aber da hat er trotzdem immer konstant gut gespielt, sehr spektakuläre Leistungen gebracht. Ich glaube gerade, sein Dribbling ist schon außergewöhnlich.
3: Doch die deutsche Mannschaft fühlt sich gut vorbereitet. Und ist es auch, sagt der Bundestrainer.
4: Ja, wir sind ehrlich gesagt nicht auf der Freizeitfahrt. Also ich finde auch, unser Hauptaugenmerk liegt schon auf dem Training, auf Vorbereitung. Ich finde das Energielevel sehr, sehr gut. Wir haben echt sehr, sehr viele gute Top-Trainingseinheiten. Da, selbst jetzt vorgestern beim Aufwärmen, habe ich gesagt, das ist vielleicht ein bisschen zu locker, die Erwärmung. Aber dann ging es in die entscheidende Trainingsphase, da war eine brutale Spannung wieder da. Am Ende, glaube ich, um die Stimmung hochzuhalten, helfen einfach Siege.
3: Julian Nagelsmann macht sich keine Sorgen, wie auch bei der Schlange im Teamquartier.
4: It's only a small one.
3: Nur eine kleine, keine Anaconda. Aber vielleicht nimmt Deutschland heute Abend ja die Elfenbeinküste in den Würgegriff.
2: Ja, das werden wir nachher sehen. Um 22 Uhr geht's los. Philipp Weißkirch berichtete aus dem ARD-WM-Team. Es bleibt schwül und heiß in Deutschland. Der deutsche Wetterdienst warnt vor teils schweren Gewittern. Ordentlich geknallt hat es gestern schon in Baden-Württemberg. Bei einem Unwetter in Rastatt sind mindestens 9 Menschen verletzt worden. Sie hatten an einem Sportfest teilgenommen, als in der Nähe ein Blitz einschlug. Auch bei uns im Norden gab es in der Nacht Schäden bei schweren Unwettern. Aus der Aktuell-Redaktion berichtet Sören Harms.
6: In Schleswig-Holstein riss ein Sturm Gegenstände und Äste los. Beim Techno-Festival im nordfriesischen Fjöl wurden dadurch 13 Menschen leicht verletzt, so die Polizei. Sie räumte das Gelände vorübergehend. Etwa 5000 Musikfans kamen in Sammelstellen unter. Heute geht das Festival dort aber weiter. Gewitter gingen auch über dem niedersächsischen Nordwesten nieder. Im Landkreis Leer mussten 270 Kinder ein Zeltlager räumen und in eine Turnhalle ausweichen. In Emden stürzte ein Baum auf geparkte Autos. Starkregen in der Region sorgte für geflutete Keller. Im Großraum Oldenburg musste die Feuerwehr Dutzende umgestürzte Bäume zersägen. Verletzte wurden hier nicht gemeldet.
2: Schwere Gewitter in Teilen Deutschlands gestern und in der Nacht, Sören Harms berichtete. Und jetzt weiter mit Meldungen. Die Verhandlungen über ein Friedensabkommen zwischen den USA und dem Iran könnten demnächst beginnen. Jedenfalls ist nach übereinstimmenden Medienberichten der Unterhändler der US-Regierung Witkoff auf dem Weg in die Schweiz, wo die Gespräche eigentlich schon gestern beginnen sollten. Der Schwiegersohn von US-Präsident Trump, Kushner, sei sogar schon vor Ort. Auch Irans Außenminister Archie plant demnach heute in die Schweiz zu reisen. Beim Unfall eines Güterzuges in München ist ein Mensch ums Leben gekommen. Das hat die Polizei am Vormittag bestätigt, nachdem sie zuvor von einem Schwerverletzten gesprochen hatte. Bei einer Rangierfahrt waren mehrere Waggons des Güterzuges entgleist. Zwei von ihnen stürzten von einer Brücke auf eine darunterliegende Straße. Bundesbauministerin Huberts hat geplante Kürzungen beim Wohngeld verteidigt. Insgesamt sollen 2 Milliarden Euro eingespart werden. Das sei nötig wegen der schwierigen Haushaltslage, sagte die Ministerin der Rheinischen Post. Die Kürzungen würden alle bisherigen Empfänger betreffen. Ein Drittel der bisherigen Wohngeldhaushalte wird laut der Ministerin ganz rausfallen. Dies sei sehr bitter, aber nicht anders machbar. Aktuelle Wohngeldbescheide blieben bis zum Ende des vereinbarten Zeitraums gültig, hieß es weiter. 12 Uhr und 5 Minuten. 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In Torgelow, da gibt es heute eine Messe für Handel, Handwerk und Dienstleistung mit teilnehmenden Unternehmen aus nahezu allen Bereichen der Wirtschaft aus der Uecker-Rande-Region. Dazu gibt es ein Rahmenprogramm mit Unterhaltung und Information. Für uns vor Ort ist Sven-Peter Martens.
7: Ja, ich stehe ja hier vor der großen Bühne in der Stadthalle von Torgelow. Die Tanz- und Musikgruppen, die kommen hier ganz schön ins Schwitzen, denn es ist auch ganz schön warm, muss ich sagen. So viele Besucherinnen und Besucher sind noch nicht hier, liegt vielleicht auch am warmen Wetter. Wer aber heute nach Torgelow gekommen ist, ist Familie Bayer aus Berlin bei Pasewalk. Petra Bayer, wie ist Ihr Eindruck denn so hier in der Stadthalle in Torgelow?
8: Ja, ist im Moment eigentlich sehr verhalten, sicherlich, weil draußen noch so warm ist und die Leute essen vielleicht zu Hause Mittag und schauen dann Nachmittag zum Kaffee vorbei, denke ich.
7: Was haben Sie sich denn schon alles so angeschaut?
8: Also der erste Stand war der Arthrose-Stand mit der Gelenkschmiere, sage ich mal. Haben uns beraten lassen, dann haben wir den Vorwerk-Stand gesehen, den Tupper-Stand, die Stadtwerke Torgelow, da haben wir uns eine Beratung geholt und so einiges.
7: Ja, danke schön erstmal und wir wünschen natürlich noch viel Spaß hier auf der Messe. Etwa 70 Unternehmen, Vereine, Parteien aus der gesamten Uecker-Rande-Region haben hier ihre Stände aufgebaut. Vor der Halle steht zum Beispiel ein großes Brunnenbohrgerät der Torgelower Haustechnikfirma Mehle, das sich ja viele anschauen. Auch die Kreisverwaltung Vorpommern-Greifswald ist hier und die Besucher können sich informieren, wie Grundstücke vermessen werden und was das kostet. Und ja, der NDR ist hier auch vertreten.
2: Ja, Sven-Peter Martens, vielen Dank nach Torgelow. Da findet an diesem Wochenende eine Messe für Handel, Handwerk und Dienstleistung statt. Und damit sind wir bei der NDR Sommerpause. Heute feiern wir mit Ihnen gemeinsam und zwar in Wittenburg. Jetzt schon vor Ort ist ja Marc Angerstein, er sendet ja live vom Marktplatz. Und die große Party, die geht um 17 Uhr auf der Bürgerwiese los. Unsere Reporterin Theresa Hebert aus dem Mecklenburg-Studio ist mit vor Ort. Theresa, worauf können sich alle freuen, die kommen?
9: Na, auf jeden Fall auf unsere Frühstücksclub-Moderatorin Danja Behm und Nils Sörens. Und die beiden kommen natürlich nicht alleine. Auch unser Telefonspaßvogel Leif Tennemann ist unter anderem mit dabei, sowie Michaela Koschak vom NDR-MV-Wetterteam. Und es gibt natürlich auch fantastische Musik. Also zum einen von der Partyband Billy Rock und später auch von Nils selbst, der nämlich später auch noch als DJ auflegt. Und dann schauen wir ja auch noch das WM-Spiel Deutschland gegen die Elfenbeinküste. Das ist dann so gegen 22 Uhr. Mein persönliches Highlight wird aber die Auflösung der Stadtaufgabe sein. Wittenburg feiert ja 800-jähriges Jubiläum und deshalb soll die Stadt 800 Lindwürmer, das sind schwarze Drachen, vor die Sommerpartybühne bringen. Und Wittenburgs Bürgermeister Christian Greger, der hat die Aufgabe nicht nur angenommen, sondern hat auch wirklich schon angekündigt, dass er da noch eine Überraschung parat hat. Ob das alles klappt und es dann 1.000 Euro von Lotto Mecklenburg-Vorpommern gibt, das sehen wir dann ab 19.30 Uhr natürlich im Nordmagazin live aus Wittenburg.
2: Ja, sag mal, Theresa, wer mit dem Auto kommen will, wo finde ich am besten einen Parkplatz?
9: Ja, zum Beispiel gibt es Parkflächen am Schwimmteich. Dann haben wir noch den Parkplatz Lindenstraße, den Parkplatz Amtsberg und einen Parkplatz an der Dreilützer Chaussee. Die sind auch alle kostenlos für den ganzen Tag. Es gibt natürlich aber auch die Möglichkeit, wenn man nicht mit dem Auto kommen möchte, einfach in den Bus zu steigen. Von Hagenow aus zum Beispiel oder auch ab Zarrentin, Zapel oder Bantin. Die Busse fahren stündlich Richtung Wittenburg. Das ist dann die Linie 54. Ja, und das heißt natürlich auch, man kann erstmal auch aus Schwerin mit dem Regionalexpress 1 nach Hagelow-Land fahren und dann halt dort in den 54er Bus steigen. Und nochmal eine ganz wichtige Info, ne? Der letzte Bus aus Wittenburg Richtung Hagenow zurück also, fährt dann so um 10:15.
2: Okay, dann hoffen wir, dass das Wetter auch mitspielt. Danke, Theresa Hebert. aus Wittenburg.
1: Ja, und ich bin auch in Wittenburg auf dem Marktplatz. Die Sonne scheint und das Wetter ist wirklich jetzt stabil. Die letzten Gewitter, Michaela Koschak hat es ja vorhin gesagt, lassen jetzt peu à peu auch nach. Und es wird schwülwarm sein heute bei Temperaturen bis zu 35 Grad. Sollten Sie hierher kommen, auf jeden Fall Getränke und Sonnenschutz jeglicher Art mitnehmen. Denn es geht ja sowieso heiß her und ab 22 Uhr beim Public Viewing soll es dann auch weitestgehend trocken sein. 5% Regenwahrscheinlichkeit haben wir für Wittenburg. Also ich glaube wirklich, das ist eine stabile Geschichte. Morgen hingegen ist es dann ähnlich wie heute hier oder da mit dem Gewitter durchsetzt, aber deutlich kühler. Ich meine, heute haben wir an der Küste selbst da ja 29 Grad. Das ist morgen schon der Höchstwert für das Binnenland. An der Küste sind es morgen 21 bis 23 Grad. Also wem dieses schwülwarme Wetter heute überhaupt nicht gefällt, dem sei gesagt, morgen kann man durchatmen. Es wird kühler. Zum Start in die neue Woche sommerlich bis zur Wochenmitte, denn Sonntag ist Sommeranfang. Wir gucken auf die Straßen. Hier ist NDR 1 Radio MV, der zuverlässigste Verkehrsservice für uns in Mecklenburg-Vorpommern. A24 Richtung Hamburg. Zwischen Parchim und Neustadt-Glewe immer noch ein defektes Fahrzeug. Da haben wir noch keine Freimeldung. A24 Richtung Hamburg zwischen Berlin und Hagenow und 1 Kilometer Stau. Hier dauert es aktuell gut 10 Minuten länger. Es blitzt. A24 Richtung Hamburg zwischen Zarrentin und Gudow in der Gegenrichtung. A24 Richtung Berlin im Dreieck Wittstock-Dosse. B5 zwischen Beutzenburg und Lauenburg im Wald. B96 zwischen Rambin und Samtenz. B105 zweimal. Einmal Pantelitz Richtung Rostock und dann nochmal Richtung Wismar in Höhe Lieschow. Außerdem B198 Richtung Wesenberg in Höhe Klein-Trebow. B321 in Suckow, wenn Sie von der Autobahn kommen. In Letzin, Siedlung Richtung Buro. Markgrafenheide, ein Blitzer Richtung Hinrichshagen. In Greifswald, Wolgasterstraße. In Neumukran Richtung Sassnitz. In Neustadt-Glewe in Höhe Liebessiedlung. Nee, Liebs heißt sie. Liebssiedlung. Und in Schwerin, vorhin habe ich extra Liebessiedlung rausgemacht, muss ich mal wieder ändern. Ja. In Schwerin, Kriwitzer Chaussee, stadtauswärts in Höhe Zippendorf. Zippeln Sie nicht an Ihrem Radio rum. Staus und Blitzer melden Sie, wie Sie wissen, kostenlos. Entweder bei uns in der NDR-App oder Sie rufen uns an 0800 59 59 100.
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1: Live aus Wittenburg und wir haben jetzt hier ein Auto und wir gucken gerade, ob die auch NDR1 Radio MV. Ja, auch Sie hören NDR1 Radio MV. Gute Fahrt wünschen wir Ihnen. Ja, Mensch, ist Kinder. Also, so ist das. Das ist alles live und in Farbe. Das war sozusagen der Live-Test. Und wenn Sie uns hören, guten Empfang, weil es geht noch eine Stunde weiter hier mit Ihrem Lieblingsmix. Hier ist er.
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2: Du Marc, alles Liebe zum Geburtstag. Wie alt bist denn du geworden?
3: Das verrate ich nicht.
2: Wieso verrätst du das nicht?
3: Weil ich noch Garantie auf mich habe, ne? Und niemand das Ablaufdatum wissen soll.
4: Oh, die Diener.

Achtung Autofahrer, hier ist NDR1 Rad MV, der zuverlässigste Verkehrsservice von Mecklenburg-Vorpommern mit einer wichtigen Sofortmeldung für Sie auf der A20. A20 Rostock Richtung Lübeck. Vorsicht bitte, zwischen Krüppelin und Neukloster liegt ein Tier auf der Fahrbahn. Ich wiederhole das. Vorsicht bitte, A20 Rostock Richtung Lübeck. Zwischen Krüppelin und Neukloster ein totes Tier auf der Fahrbahn. 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

Ja, der Countdown läuft für die große NDR-Sommerparty heute live aus Wittenburg. Hier auf dem Marktplatz ist es jetzt schon so heiß wie in einem Hochofen. Wir haben hier tatsächlich in der Sonne schon 36 Grad.

0: Grad und im Binnenland Höchstwerte um 29 Grad. Es ist so, dass Sie auch heute als auch morgen immer noch mit vereinzelten Hitzegewittern rechnen müssten. Wenn es gewittert, dann aber auch richtig. Dann mit Starkregen, dann mit Hagelschauern, örtlich auch mit Sturmböen. Das alles kann uns ereilen. Viele werden allerdings davon nicht betroffen sein. Sonntag ist dann, also morgen, ist dann Sommeranfang und deswegen geht es auch sommerlich in die neue Woche. Und jetzt schauen wir schnell auf die Straßen. Es ist 13.32 Uhr, 2:02. Hier ist NDR1 Radio MV, der zuverlässigste Verkehrsservice für uns in Mecklenburg-Vorpommern. Vorsicht bitte unverändert. Auf der A20 Rostock Richtung Lübeck zwischen Kröpel und Neukloster liegt ein Tier auf der Fahrbahn. Ich wiederhole das. Vorsicht bitte A20 Rostock Richtung Lübeck zwischen Kröpelin und Neukloster liegt ein Tier auf der Fahrbahn. A24 Richtung Hamburg zwischen Wöbbelin und Hagenow 1 Kilometer Stau. Hier dauert es gut 10 Minuten länger. B111 in Wolgast Richtung Insel Usedom, stockender Verkehr. Hier müssen Sie gut 15 Minuten mehr Zeit einplanen. Und es blitzt aktuell. A24 zweimal. Einmal Richtung Hamburg zwischen Zarrentin und Gudow und dann einmal Richtung Berlin im Dreieck Wittstock-Dosse. Auf folgenden Bundesstraßen wird geblitzt. B5 zwischen Beutzenburg und Lauenburg im Wald. B96 zwischen Rambin und Samtenz. B105 zweimal, einmal Pantelitz Richtung Rostock und dann nochmal Richtung Wismar in Höhe Lischow. B198 Blitzer Richtung Wesenberg in Höhe Klein-Trebow. In Suckow auf der 321, wenn Sie von der Autobahn kommen. In Letzin-Siedlung Richtung Burow. Markgrafenheide Richtung Hinrichshagen. In Greifswald, Wolgaster Straße, in Neumukran Richtung Sassnitz, in Neustadt-Glewe, in Höhe Liebs-Siedlung und in Schwerin, Kriewitzer Chaussee, stadtauswärts in Höhe Zippendorf. Haben Sie mehr gerne her? Staus und Blitzer melden Sie, wie immer, kostenlos. Entweder bei uns in der NDR-MV-App oder Sie rufen uns an 0800 59 59 100.
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0: Hier ist Sender 1 Radio MV, Wochenend und Angerstein. Und ja, hier auf dem Marktplatz ist es tatsächlich knallewarm. Die Sonne knallt ja wirklich herunter. Ich habe ja vorhin von einem Hochzeitswetter gesprochen. Das kommt ja nicht von ungefähr, denn eben gerade kommt das Hochzeitspaar ja aus dem Standesamt. Und vorhin hatte ich ja die Braut ganz kurz vor dem Mikro. Jetzt habe ich den Bräutigam. Ich hoffe das zumindest.
1: Der Bruder der Braut bin ich.
0: Ach, der Bruder der Braut, ja. Und das in dieser Glut, ja. Die ganze Brut ist unterwegs. War es eine schöne Trauung eben?
1: Ja, eine sehr schöne Trauung hier.
0: Also der Weg nach Wittenburg lohnt sich immer auch zum Heiraten, wie wir gerade feststellen. Ja, das ist schon schön. Aber heute ist natürlich große NDR-Sommerparty. Heute ist die Auftaktparty hier bei uns live in Wittenburg. Und ich kann Ihnen sagen, es lohnt sich herzukommen. Und alle Fußballfans, die sagen, ich fahre doch nicht an so einem Tag beim zweiten Deutschlandspiel nach Wittenburg. Nee, wir übertragen das. Wir machen auch da auf unserer Bühne, auf einer großen NDR-Leinwand, Public Viewing. Und zwar vom Feinsten. Sonnenschutz auftragen, Wasserflasche einpacken und dann hierher und zwar ganz schnell, denn ab 17 Uhr geht's ja schon los und ich sage Ihnen, die Frühstücksclub-Moderatoren Danja Behm, das ist die mit den lila Haaren, die werden Sie schon erkennen und der Nils Jörens, das ist der zwei Köpfe größer ist als ich, die beiden freuen sich ab 17 Uhr auf Sie. Gibt viel Live-Musik von Billy Rock auch und es gibt jede Menge Bühnenspaß. Wenn ich richtig informiert bin, dann wird Danja sogar singen. Lalalala. Also das kann sie sowieso besser als ich. Freuen Sie sich da drauf. Also Michael Koschak hat ja vorhin gesagt, Wetter ist toll, bleibt auch so, das wird sie nachher nochmal wiederholen, auch auf der Bühne. Und dann ist auch er da, der bekannteste Telefonspaßvogel unseres Landes, Live Tennemann. Also Sie merken schon, es lohnt sich da zu sein. Und wenn Sie nicht kommen können, das kann ich ja nicht ausschließen, ja, wenn Sie sagen, boah, ist das warm. Unser Nordmagazin sendet heute live von hier inklusive Stadtaufgabenlösung. Sie wissen, die Kinderspielewelt vom Landessportbund startet schon 17 Uhr. Und nach der Party, das große Public Viewing, habe ich schon gesagt, live vor Ort. Sie merken, es gibt keine Ausrede. Gemeinsam schauen wir also ab 22 Uhr das WM-Spiel Deutschland gegen die Elfenbeinküste. Und jetzt hole ich mir doch noch mal den Bruder den Bruder des Bräutigams, glaube ich.
1: Der Braut.
0: Achso, der Braut. Also im Grunde der Bruder der Braut. Jetzt, Achtung, brauchen wir noch einen WM-Tipp. Deutschland, Elfenbeinküste. Wie geht das aus heute Abend?
1: Ich sag 4-1 für Deutschland.
0: 4-1! So, das ist genau mein Tipp von vorhin. Also wir mögen uns. Ich merke das jetzt schon. Also, kommen Sie her. Wittenburg ruft. Und hier geht's weiter. Jetzt in Ihrem Lieblingsmix mit Madonna. Material Girl. Und dann noch ein paar Takte von den Lords.

In Ihrem Lieblingsmix bei NDR 1 Radio MV. Ich glaube, dass Robert Holm ganz glücklich ist, dass ich heute nicht im Landesfunkhaus im Studio stehe, sondern hier auf dem Marktplatz von Wittenburg, weil dann kann er sicher gehen, dass ich heute nicht Carmen einspiele, die ständig Robert ruft, weil das mache ich ja zu gerne, Robert so ins Studio rufen. Also der übernimmt gleich ab 14 Uhr diese Antennen, hätte ich fast wieder gesagt, die Antennen, die NDR 1 Radio MV bedeuten, mit ihrem Lieblingsmix. Und ich kann dann Tschüss sagen von hier. Das war wie immer live sonnabends von 9 bis 14 Uhr. NDR 1 Radio MV, Wochenend und Angerstein. Wenn ich nochmal darf, das weiß ich nicht nach der heutigen Sendung, dann komme ich nächsten Sonnabend wieder. Bis dahin, viel Spaß auch hier zur NDR Sommerparty. Hier ist Auradion.

0: Es ist 14 Uhr.
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0: Bei uns in Mecklenburg-Vorpommern ist heute am Sonntag ganz schön Schwitzen angesagt. Da hat es das deutsche Team bei der Fußball-WM ein bisschen besser. Das Spiel ist in Kanada und da, Astrid Pankok, jetzt in den Nachrichten, da wird es nicht ganz so brütend heiß, richtig?
2: Ja, stimmt, genau. Es soll so um die 20 Grad haben, ganz angenehm. Also, ob der Gegner die Elfenbeinküste dann auch angenehm wird, das ist aber eher unwahrscheinlich. Die meisten Experten gehen von einer nicht ganz leichten Aufgabe aus für die deutsche Nationalelf. Aus Toronto berichtet Dirk Walsdorf aus der ARD-WM-Sportredaktion.
3: Auf jeden Fall können sich die Männer von Julian Nagelsmann auf ganz viel Unterstützung freuen. Gestern Abend waren Hunderte, vielleicht sogar Tausende deutsche Fans in der Innenstadt von Toronto unterwegs. Viele von ihnen starten ihr WM-Abenteuer hier in der größten Stadt Kanadas. Nagelsmann wird heute offenbar der gleichen Startelf vertrauen, die gegen Curaçao 7:1 gewinnen konnte. Aber Trainermannschaft und die vielen Fans vor Ort wissen, dass die Elfenbeinküste ein viel härterer Gegner sein wird. Das Spiel beginnt im offenen, vergleichsweise kleinen und wahrscheinlich ziemlich windigen Stadion von Toronto um 16 Uhr Ortszeit. Das ist 22 Uhr in Deutschland.
2: In Potsdam geht der Parteitag der Linken weiter. Gestern am späten Abend haben die etwa 500 Delegierten nach kontroverser Debatte einen Antrag zu den Konflikten im Nahen Osten beschlossen, in dem das israelische Vorgehen in Gaza als Völkermord bezeichnet wird. Gleichzeitig wird das Existenzrecht Israels betont und Antisemitismus scharf verurteilt. Heute wollen die Delegierten eine neue Doppelspitze wählen. Beworben haben sich die bisherige Co-Chefin Schwertner und der Bundestagsabgeordnete Pantisano, der Nachfolger von Jan van Aken werden will. Van Aken gibt das Amt aus gesundheitlichen Gründen ab. Wie steht es um die Angler in Mecklenburg-Vorpommern und was erwarten Sie von der Politik? Darüber beraten heute die Delegierten des Landesanglerverbandes bei ihrer Konferenz in Demmin. Itche Kanter aus dem Haff-Müritz-Studio mit den Einzelheiten.
4: Der Verband sieht sich derzeit gut aufgestellt. Die Mitgliederzahl ist im vergangenen Jahr auf knapp 49.000 gestiegen. Besonders viele Kinder und Jugendliche kamen neu dazu. Sorgen bereiten den Anglern aber das Aalfangverbot auf den Küstengewässern. Sie fordern, dass die Regelung nicht auf Flüsse und Seen ausgeweitet wird. Außerdem erwarten sie, dass Politik und Behörden den Zugang zu Gewässern sichern und neue Einschränkungen auf das notwendige Maß begrenzen.
2: Zwischen Polen und der Ukraine gibt es einen Konflikt über das Militärgedenken der Ukraine mit Blick auf den Zweiten Weltkrieg. Auslöser, der ukrainische Präsident Selenskyj hat eine Militäreinheit umbenannt zu Ehren ukrainischer Aufständischer im Zweiten Weltkrieg. Die ukrainischen Kämpfer werden in Polen aber für Massaker verantwortlich gemacht. Nach der Umbenennung hat der polnische Präsident Nawrocki erklärt, er werde Selenskyj eine ihm zuvor verliehene Auszeichnung entziehen. Nun hieß es von Seiten Selenskys, er gebe aus Protest einen polnischen Orden zurück. Eigentlich sind Polen und die Ukraine enge Verbündete, auch mit Blick auf Russland. Sie sind typisch für den Norden, die roten Backsteinbauten aus dem Mittelalter. Am heutigen Tag der Backsteingotik gibt es deshalb zahlreiche Führungen und Vorträge. Aus der Aktuell-Redaktion Christine Senkbeil.
5: Neu auf der Route der Backsteingotik ist Bad. Die Veneta-Stadt gehört erst seit 2024 dazu und lädt zu einer Tour entlang ihrer historischen Gebäude ein. Der Marienkirche etwa oder dem Papenhof. Was die Greifswalder Nikolaikirche mit der Dorfkirche im nahegelegenen Levenhagen verbindet, darüber spricht der Bauhistoriker André Lutze in Greifswald. Güstrows Kirchen werden ebenfalls gezeigt. Die Gertrudenkapelle und Heilig Geist, St. Marien und der Dom sind Zeugen des eindrucksvollen Baustils. Und auch Rostock bietet einen 90-minütigen Rundgang zur Backsteingotik an.
0: Das Wetter für uns in Mecklenburg-Vorpommern, das dauert jetzt nicht mehr lang, dann knacken wir die 30 Grad. Parchim hat schon 27, Waren an der Müritz 28 und Rambin auf Rügen 29 Grad. Bis 34 Grad geht's heute noch hoch. Regen gibt's heute Nachmittag nicht. Heute Abend können sich vor allem Richtung Uecker und Randow mal heftige, gewittrige Schauer bilden. Aber auch in Mecklenburg kann es später am Abend einzelne heftige Gewitter geben. Morgen an den Küsten angenehme Temperaturen, so 23 Grad höchstens. Da ist dann nichts mehr mit Schwüle. Im Land morgen noch mal ordentlich warm, aber nicht mehr ganz so doll wie heute, nur noch höchstens 29 Grad. Und es wird morgen regnen, teilweise mit ziemlich heftigen Gewittern. Schauern ziehen auch mal vor allem über den Süden des Landes. 2:05, NDR 1 Radio MV, der zuverlässigste Verkehrsservice für uns in Mecklenburg-Vorpommern. Die Rügenfähre zwischen Stallbrode und Glewitz fährt auch heute nicht. Und es gibt eine Gefahrenmeldung für die A20 Rostock Richtung Lübeck zwischen Krüppelin und Neukloster. Da liegt ein totes Tier auf der Fahrbahn. Und 104 nördlich von Schönberg an der Kreuzung Richtung Ortsmitte und Ortsumgehung. In beiden Richtungen dauert es da ein bisschen länger. Da gab es nämlich einen Unfall und der Unfall wird da gerade aufgenommen von der Polizei. Geblitzt wird auf der A24 Richtung Hamburg zwischen Zarrentin und Gudow. A24 Richtung Berlin im Dreieck Wittstock-Dosse. B5 zwischen Beutzenburg und Lauenburg im Wald. 105 in Pantelitz Richtung Rostock. 105 Richtung Wismar Höhe Lieschow. 111 zwischen Gützkow und Züssow Höhe Upatel. Dann auf der 198 Einheit Richtung Wesenberg Höhe Kleintrebow. B321 in Suckow von der Autobahn kommt. Letzin-Siedlung Richtung Buro. Markgrafenheide Richtung Hinrichshagen. Greifswald, Wolgaster Straße. In Neumukran Richtung Sassnitz wird geblitzt und in Neustadt-Lewe haben sie aufgebaut Höhe Liebsiedlung. Staus und Blitzer kostenlos melden in der NDR MV-App oder kostenlos anrufen unter 0800 5959 100. 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
0: Und ich bin gerade eine riskante Wette eingegangen. Kurz bevor ich hier ins Radiostudio gefahren bin, habe ich noch meine Wäsche aufgehangen. Ich habe mir das Regenradar genau angeguckt. Bis 19 Uhr, bis ich hier wieder raus bin, soll es nicht regnen. Wenn ich mich nicht verguckt habe, dann ist meine Wäsche heute Abend 100% trocken. Wenn nicht, ist Mist. Ich freue mich, dass wir diesen heißen Sonnabendnachmittag zusammen verbringen mit dem Lieblingsmix. NDR 1 Radio MV, Kult jetzt, Billy Ocean.

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0: wird richtig schön heute Abend um 10. Da ist es ja noch hell draußen. Da ist dann auch die Hitze des Tages schon ein bisschen weniger und wir können alle schön Fußball gucken. NDR 1 Radio MV hier. Vielleicht zu Hause mit offener Balkontür oder beim Public Viewing in Wittenburg bei der NDR MV Sommerparty oder am Fußballstrand in Heringsdorf. Deutschland spielt gegen die Elfenbeinküste bei der WM. Das zweite Spiel für die deutsche Mannschaft. Nach dem klaren 7:1 Erfolg gegen Curaçao zum Auftakt der WM-Gruppenphase wird es heute bestimmt ein bisschen schwieriger. Der Gegner der Elfenbeinküste ist ein anderer Schnack, oder Tabea Kunze aus dem ARD-WM-Team?
1: Das ist ein ganz anderer Gegner. Der ist viel stärker, der ist defensiv deutlich kompakter und schwerer zu bespielen, aber vor allen Dingen auch in der Offensive hat die Elfenbeinküste richtig viel zu bieten. Ich sage nur mal einen Namen, Jan Diomondé, den können wir wirklich im Blick behalten von RB Leipzig. Der wirbelt über die Flügel, wird also unsere Außenverteidiger Kimmich und Brown wirklich vor Aufgaben stellen. Die brauchen Unterstützung, die können den nicht alleine verteidigen. Also hier muss die deutsche Mannschaft dann wirklich beweisen, dass sie als Team auch gegen solche Spieler bestehen kann.
0: Also das wird spannend heute Abend. Was tippst du, Tabea?
1: Ich glaube tatsächlich an ein 2:2.
0: Oh, unentschieden. Ich sag, Deutschland gewinnt 3:1. 22 Uhr geht's los, Deutschland gegen Elfenbeinküste. Und dann hören wir auch diesen Song von Vincent Weiss. Kurz für immer heißt er, der offizielle WM-Song des ZDF. Jetzt schon auf NDR 1 Radio MV am Sonnabendnachmittag.

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2: 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Inner Circle, Games People Play. Perfekter Song für diesen heißen Sonnabendnachmittag.

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3: So, jetzt haben wir die 30 Grad geknackt. Das Wetter für uns in Mecklenburg-Vorpommern. Anklam hat 30 Grad, dicht dahinter Boltenhagen 29 Grad, Tetrow 29 Grad und in Grammendorf im Kreis Vorpommern-Rügen, wo die Freiwillige Feuerwehr gerade 90. Jubiläum in der Schule feiert, haben wir 28 Grad. Heute Nachmittag kein Regen, erst am Abend in der Ökorando-Gegend gewittrige Schauer möglich, die können dann auch heftig sein. Auch in Mecklenburg kann es später mal einzelne heftige Gewitter geben. Morgen dann aber an der Küste angenehme Temperaturen, so 23 Grad höchstens, im Land nochmal ordentlich warm, aber nicht mehr ganz so doll wie heute. Nur

0: 98 Richtung Wesenberg, Höhe Klein-Trebbow. B23 in Sukow von der Autobahn kommt. Letzin-Siedlung Richtung Buro. Markgrafenheide Richtung Hinrichshagen. Greifswald-Wolgaster Straße und noch einer auf Rügen in Neumukran, wenn Sie da Richtung Sassnitz fahren. Danke, dass Sie auch bei der Hitze immer so fleißig Bescheid sagen. 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

0: 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Bei diesem Wetter ist natürlich gerade viel los an unseren Stränden, an unseren Seen. Alle wollen baden bei der Hitze. Aber auch bei dem Wetter haben ja viele Schwimmhallen bei uns in Mecklenburg-Vorpommern geöffnet. Thorsten arbeitet in der Müritz-Therme in Röbel. Und wir haben Thorsten gestern im Frühstücksclub gefragt, wie viel in so einem Schwimmbad eigentlich los ist jetzt im Sommer bei der Hitze.
1: Wenn es regnet, dann kommen die Leute und ansonsten nicht.
0: Ist es in so einer Therme eigentlich an so einem Tag heißer als sonst oder seid ihr da eh so gelevelt?
1: Ja, total heiß.
2: Auf der anderen Seite, wenn man heute mal ganz alleine saunen möchte, dann ist man bei euch wahrscheinlich richtig, oder?
1: Ja, die Saunakunden sind Hardcore-Kunden. Die gehen wirklich auch bei dem Wetter in die Sauna.
0: Danke, Thorsten.

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2: Bei der Hitze bei uns in Mecklenburg-Vorpommern machen wir alle mal schön langsam. Alle, außer der Sänger von Imagine Dragons. Die kommen jetzt mit ihrem aktuellen Hit Whatever It Takes. Und hören Sie mal, wie schnell der Sänger trotz der Hitze da draußen rappen kann. Ist ja unglaublich.

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1: Es ist 15 Uhr.
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1: Heute Abend gibt es das zweite Spiel der deutschen Mannschaft bei dieser Fußball-WM. Astrid Pankok, jetzt in den Nachrichten. Das Spiel gegen Elfenbeinküste, das findet in Kanada statt. Sind da eigentlich auch deutsche Fans dabei?
2: Ja, durchaus und wohl auch gar nicht so wenige. Es sollen einige hundert, vielleicht sogar noch deutlich mehr deutsche Fans vor Ort sein. Und Michael Augustin, unser Sportreporter für die WM, der hat mit einigen von ihnen in Toronto gesprochen.
3: Ich finde es mega schön hier. Es sind ultra viele Fans und Deutsche unterwegs. Und ich finde es auch toll, wie man hat ja von außen das Gefühl bekommen, dass die Kanada vielleicht das hier gar nicht so feiern oder nicht so im WM-Fieber sind. Und das hatte ich bis dato noch gar nicht wahrgenommen, sondern ich habe das Gefühl, die ganze Stadt ist im WM-Fieber.
4: Vor 2 Stunden erst angekommen, aber sehr schön. Modern, so ein bisschen amerikanermäßig, so ein bisschen New York, vielleicht kleines New York.
5: Richtig schön, auch die Menschen. Also man kommt mit ganz vielen Menschen in Kontakt. Die sehen meine Deutschlandmütze und sprechen mich darauf an, freuen sich, dass Deutsche da sind. Und man kann mit den Leuten sich super unterhalten, ist richtig toll.
2: Und natürlich hat unser Reporter auch gefragt, wie die Fans vor Ort auf die Partie heute Abend schauen.
6: Wir werden uns natürlich wieder schwer tun, weil bei jedem zweiten Gruppenspiel tun wir uns ja in der Regel bei einer WM schwer. Also von daher denke ich mal ein knappes 2-1.
3: Ich glaube, wir sind gut in Form und ich glaube aber, der Gegner wird ein bisschen schwerer als unser erster Gegner und deswegen wird es ein 3-1.
5: Ja, ich glaube, wir sind auch für ein Gegentor gut, werden aber im Endeffekt gewinnen. Deutsche sind generell oftmals zu pessimistisch und da will ich ein bisschen dagegen halten und bin dann eher optimistisch.
2: Ja, deutsche Fans in Toronto. Heute Abend unserer Zeit um 22 Uhr spielen die Deutschen hier gegen die Elfenbeinküste. Das Spiel ist im ZDF zu sehen oder sie sind dabei in Wittenburg beim Public Viewing bei unserer NDR-MV-Sommerparty. Die Kürzungspläne beim Wohngeld stoßen auf Kritik. Die Co-Parteichefin der Linken, Schwertner, warf der Bundesregierung vor, ausgerechnet bei Menschen mit niedrigen Einkommen zu sparen. Die Probleme auf dem Wohnungsmarkt blieben aber ungelöst. Bundesbauministerin Huberts hatte der Rheinischen Post gesagt, die Bundesregierung wolle beim Wohngeld rund 2 Milliarden Euro einsparen. Die Zuschüsse sollen demnach gekürzt und die Voraussetzungen für die Unterstützung enger gefasst werden. Dies sei sehr bitter, aber wegen der angespannten Haushaltslage nicht anders machbar, so Huberts. Heute ist Weltflüchtlingstag. Aus diesem Anlass gibt es in Rostock eine Konferenz. Hier treffen sich verschiedene Organisationen von und für Migranten und Migrantinnen, die es in Mecklenburg-Vorpommern gibt. Vanessa Kiolin aus dem Ostseestudio, worum geht es bei der Konferenz genau?
7: Um die Zukunft der Integrations- und Migrationspolitik in Mecklenburg-Vorpommern. Also zum Beispiel, wie können ausländische Beschäftigte vor Ausbeutung geschützt und wie Fördermittel für Hilfsprojekte beschafft werden. Darüber wollen rund 70 Betroffene von diversen Selbstorganisationen sprechen, auch mit Politikerinnen und Politikern aus dem Landtag. Geplant sind Diskussionsrunden, Vorträge und Workshops. Denn der zunehmende Rassismus und die wachsende Diskriminierung verunsichern viele Menschen, heißt es vom Veranstalter Migranet MV.
2: In den Peenewiesen in Gützkow ist es Naturschützern gelungen, einen extrem seltenen Schmetterling wieder anzusiedeln. Der goldene Schneckenfalter steht auf der roten Liste und ist vom Aussterben bedroht. Susanne Moll aus dem Vorpommern-Studio mit Einzelheiten.
8: Der Falter findet in den Moorwiesen in Gützkow optimale Bedingungen, weil sie renaturiert wurden. Experten vom Zweckverband Peenetal-Landschaft haben deshalb bereits 2019 am Galenbecker See 50 Raupennester eingesammelt und nach Gützkow gebracht. Zunächst konnte sich der goldene Schneckenfalter dort nicht so gut vermehren. In diesem Jahr aber fliegen sehr viele Exemplare, weil die Naturschützer durchsetzen konnten, dass Teile der Wiese länger als ein Jahr brach liegen. Die Raupen konnten ungestört wachsen und sich verpuppen. Gützkow ist damit eines von drei Gebieten im Land, in denen der goldene Scheckenfalter vorkommt.
2: Heute Abend ist wieder Premiere in Ralswiek. Die Störtebeker Festspiele starten auf Rügen in die neue Saison. Das neue Stück heißt Liegedeler. Es wird bis Anfang September fast 70 Mal zu sehen sein. 15 Schauspieler und 150 Kleindarsteller sind in diesem Jahr auf der Naturbühne mit dabei. Der NDR ist Partner der Störtebeker Festspiele.
1: Das Wetter für uns in Mecklenburg-Vorpommern. Lübs hat 29 Grad, Karlshagen auf Usedom 29 Grad und Penkun in Vorpommern 30 Grad. Regen gibt's heute Nachmittag nicht. Gute Aussichten also für unsere NDR-MV-Sommerparty heute in Wittenburg. NDR-Wetterexpertin Michaele Koschak sagt, zu 95% bleiben wir bei der Party in Wittenburg trocken und auch die Unwetter, die werden wohl südlich davon vorbeiziehen. Heute Abend können wir aber vor allem so Richtung Uecker und Rando heftige, gewittrige Schauer kriegen. Aber auch in Mecklenburg kann es später am Abend nochmal einzelne heftige Gewitter geben. Morgen wird es ein bisschen angenehmer. An der Küste nur noch so 23 Grad höchstens. Im Land ordentlich warm, aber nicht mehr ganz so doll wie heute. Nur noch 29 Grad höchstens. 3:04. 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Es gibt Behinderungen auf der B104 nördlich von Schönberg. Da gab es einen Unfall an der Kreuzung Richtung Ortsmitte und Ortsumgehung. Polizei ist vor Ort, kann da ein bisschen länger dauern. Geblitzt wird A24 Richtung Hamburg zwischen Zarrentin und Gudow. A24 Richtung Berlin im Dreieck Wittstock-Dosse, dann auf der B5 zwischen Bolzenburg und Lauenburg im Wald, auf der 103 zwischen Plau am See und Mainburg Höhe Appelburg, auf der 105 in Pantelitz Richtung Rostock, auf der 105 Richtung Wismar Höhe Lieschow, 198 Richtung Wesenberg Höhe Klein-Trebbow, außerdem auf der B23 in Sukow, wenn Sie da von der Autobahn kommen, in Letzin-Siedlung Richtung Buro, Markgrafenheide Richtung Hinrichshagen, in Greifswald Wolgaster Straße und noch ein Blitzer auf Rügen in Neumukran Richtung Sassnitz. Staus und Blitzer kostenlos melden in der NDR MV-App oder kostenlos anrufen 0800 59 59 100.
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0: Immer weniger Menschen gehen ja in die Kirche. Auch bei uns in Mecklenburg-Vorpommern bleiben bei den Gottesdiensten viele Bänke leer. NDR 1 Radio MV hier am Sonnabendnachmittag. Und jetzt hat eine Pröbstin aus Parchim eine Idee, damit wieder mehr Leute kommen. Schlagermusik. Das wollte mein Kollege Thomas Lenz für unsere Plattdütsch-Sendung Klönkist genauer wissen und hat sich mit Pröbstin Sabine Schumann getroffen.
1: Ja, was denn für Musik zum Beispiel? Was für Schlagers denn?
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Dass sie sich gerade dieses Lied rausgesucht haben für einen Gottesdienst, ne? Liebesmusik von Roland Kaiser in der Kirche. 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Hier ist NDR 1 Radio MV am Sonnabendnachmittag.

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1: Hi, ich bin V aus Rostock und das hier ist meine Single Alles Gut. Viel Spaß damit.
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0: Was für ein cooles Lied. Und dann noch aus Rostock. Das war V auf NDR 1 Radio MV. Musik aus unserem Land gibt's immer nur hier. 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Und jetzt ein richtig schöner Kulthit, wie so ein frischer Wind bei der Hitze da draußen. Das ist Madness mit Our House.
1: Jo, so muss das sein. Schöne Musik spielt er heute wieder, du.

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4: Es ist kurz vor 4:30. Das Wetter für uns in Mecklenburg-Vorpommern, ein heißer, trockener Nachmittag bei uns im Land. Erst am Abend, so in der Ökorando-Gegend, gewittrige Schauer möglich. Und die können dann auch heftig sein. Auch in Mecklenburg kann es später am Abend mal einzelne heftige Gewitter geben. Unsere NDR-Sommerparty in Wittenburg kommt aber trocken durch, so die Aussichten von unserer NDR-Wetterexpertin Michaele Koschak. Die aktuellen Temperaturen: Sarrentin am Schalsee 28 Grad, Steinhagen-Negers 29 Grad und Landfliesensee 29 Grad. Morgen ist es dann nicht mehr ganz so heiß wie heute, vor allem an der Ostsee ist es richtig angenehm, da kriegen wir so 23 Grad höchstens, da kann man es sehr gut aushalten. Im Land nochmal ordentlich warm, aber auch nicht mehr ganz so doll wie heute, nur noch 29 Grad höchstens. 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Die B103 in Rostock an der Stadtautobahn Richtung Warnemünde ist zwischen Schmaler Damm und dem Ortsausgang nach einem Unfall gesperrt. Geblitzt wird auf der A24 Richtung Hamburg zwischen Zarrentin und Gudow. Auf der A24 Richtung Berlin im Dreieck Wittstock-Dosse. Auf der B5 zwischen Beutzenburg und Lauenburg im Wald. 103 zwischen Plau am See und Mainburg, Höhe Appelburg. Dann auf der 105 in Pantelitz Richtung Rostock. 105 Richtung Wismar, Höhe Lieschow. 198 noch einer Richtung Wesenberg, Höhe Klein-Trebbow. Dann auf der B23 in Suckow von der Autobahn kommt. Letzin-Siedlung Richtung Buchow steht ein Blitzer. In Markgrafenheide Richtung Hinrichshagen. In Greifswald wird geblitzt. In der Wolgaster Straße und außerdem noch ein Blitzer in Neumukran Richtung Sassnitz. Staus und Blitzer melden Sie mal kostenlos in der NDR MV-App oder Sie rufen an 0800 59 59
0: 100. 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

0: Patrick Hernandez an diesem heißen Sonnabendnachmittag um 3:50.
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0: Beim Sport geht es natürlich um Fußball, Fußball, Fußball, aber es gibt auch Sport bei uns im Land. Hannes Vogt aus der Sportredaktion ist da. Moin, Hannes.
2: Moin.
0: Unter anderem gibt es ein Highlight auf der Insel Rügen, denn da wird zum 13. Mal der Beach Cup Binz ausgetragen. Hannes, was ist das genau?
3: Es ist eins von 8 Beachvolleyball-Landesmeisterschaftsturnieren in Mecklenburg-Vorpommern. Insgesamt werden in der Binzer Bucht 40 Damen- und 48 Herrenteams antreten. Von Sonnabend bis Sonntag findet das Turnier statt und etwa 500 Menschen werden täglich erwartet.
0: Ja, und in Jameln wird heute bis 17 Uhr die Landesmeisterschaft im Freestyle BMX ausgefahren. Normalerweise wird die Meisterschaft in der Halle in Neubrandenburg ausgetragen, aber jetzt gibt's eine neue Anlage.
3: Ganz genau, der Skatepark in Jameln steht noch nicht mal ein Jahr und jetzt messen sich dort die besten Fahrerinnen und Fahrer in 7 Altersklassen, unter ihnen auch Arthur Pankow, der 2024 deutscher Meister im BMX Freestyle in der U21 geworden ist. Er hat gestern schon auf dem Jamener Skatepark trainiert.
4: Das ist jetzt nicht das Niveau, was jetzt für mich bestimmt ist. Also auf den Wettkämpfen, wo ich halt fahre, sind die Rampen sagen wir mal dreimal so groß. Aber ich sag mal dafür, dass Mecklenburg-Vorpommern sowieso schon so wenig Skateparks hat, ist es das, was es jetzt hier ist. Echt hammergeil so. Ich hoffe, dass sich in Zukunft auch mehrere noch Skateparks entwickeln in Mecklenburg-Vorpommern. Vielleicht auch auf so einem Niveau, dass man vielleicht die Kinder und Jugendlichen ein bisschen inspiriert, das mal auch mal auszuprobieren und dass man zu sagen, dass es nicht nur Fußball gibt.
0: Ja, das ist eine gute Idee, aber sicherlich schwierig, wenn gleichzeitig die Fußball-Weltmeisterschaft läuft und heute Abend auch noch Deutschland spielt. Hannes, du hast dich schon ein bisschen mit dem Gegner beschäftigt von Deutschland heute Abend.
3: Ja, kann man so sagen. In Toronto wartet um 22 Uhr deutscher Zeit die Elfenbeinküste und das wird der erste richtige Gegner in der Gruppe F für die Deutschen. Ein 7:1 wie etwa vor einer Woche gegen WM-Debütant Curaçao ist eher unwahrscheinlich. Heute wird es deutlich schwieriger. Die Ivora werden die Deutschen körperlich und vor allem mit Top-Talent Jan Jomant vom RB Leipzig fordern. Ein weiteres interessantes Spiel wird es bereits um 19 Uhr geben. In der Gruppe F spielen die Niederlande und Schweden gegeneinander. Wer Lust auf Public Viewing hat, kann beide Spiele entweder bei der Sommerparty in Wittenburg oder am Fußballstrand in Heringsdorf präsentiert von NDRMV sehen.
0: Der Sport auf NDR 1 Radio MV mit Hannes Vogt. Und jetzt geht's weiter mit Sportmusik. Das war der WM-Song 2010 in Südafrika. Kanan Waving Flag.

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1: Es ist 16 Uhr.
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1: Ganz schön heiß heute bei uns in Mecklenburg-Vorpommern. Die ersten Orte haben schon die 30-Grad-Marke geknackt. Da hat es das deutsche Team bei der Fußball-WM heute ein bisschen besser. Das Spiel ist in Kanada und da, Astrid Pankok, da wird es nicht ganz so brütend heiß, richtig?
2: Nee, genau. Es soll so um die 20 Grad haben, also eigentlich ganz angenehm. Ob der Gegner die Elfenbeinküste dann auch so angenehm wird, das ist eher unwahrscheinlich. Die meisten Experten gehen von einer nicht ganz leichten Aufgabe aus für die deutsche Nationalelf. Aus Toronto berichtet Dirk Walzdorf aus der ARD-WM-Sportredaktion.
3: Auf jeden Fall können sich die Männer von Julian Nagelsmann auf ganz viel Unterstützung freuen. Gestern Abend waren Hunderte, vielleicht sogar Tausende deutsche Fans in der Innenstadt von Toronto unterwegs. Viele von ihnen starten ihr WM-Abenteuer hier in der größten Stadt Kanadas. Nagelsmann wird heute offenbar der gleichen Startelf vertrauen, die gegen Curaçao 7:1 gewinnen konnte. Aber Trainermannschaft und die vielen Fans vor Ort wissen, dass die Elfenbeinküste ein viel härterer Gegner sein wird. Das Spiel beginnt im offenen, vergleichsweise kleinen und wahrscheinlich ziemlich windigen Stadion von Toronto um 16 Uhr Ortszeit. Das ist 22 Uhr in Deutschland.
2: Der Iran hat die Meerenge von Hormuz erneut für gesperrt erklärt. Hintergrund seien neue israelische Angriffe im Libanon. Diese bedeuteten eine Verletzung des mit den USA getroffenen Rahmenabkommens zur Beendigung des Irankrieges. Die israelische Armee erklärte, sie habe die mit Iran verbündete Hisbollah-Miliz im Libanon angegriffen, weil diese vorher israelische Soldaten beschossen habe. Unklar ist noch, ob trotz dieser Entwicklung in der Schweiz demnächst Verhandlungen zwischen den USA und Iran beginnen werden. Ines Schwertner und Luigi Pantisano sind die neue Doppelspitze der Linken. Sie wurden beim Bundesparteitag in Potsdam gewählt. Die Delegierten bestätigten Schwertner mit knapp 86% im Amt. Pantisano wurde mit 53% zum Nachfolger von Jan van Aken gewählt, der aus gesundheitlichen Gründen nicht mehr kandidierte. Angler kümmern sich nicht nur um Fische und Gewässer, sondern auch um den Naturschutz. Dafür vergibt der Landesanglerverband seit einigen Jahren einen Preis. Heute ist er in Demmin an einen kleinen Verein verliehen worden, der sich ebenfalls mit Angeln, aber eben auch ganz besonders mit Naturschutz beschäftigt. Etche Kanter aus dem Hafmüritz-Studio mit Einzelheiten.
4: Den ersten Platz erhielt der Universitätsanglersportverein Greifswald. Die Ehrenamtlichen pflegen seit 2019 eine Fläche mit einem Laubfroschtümpel. Zuvor war das Gebiet stark verbuscht und bot vielen Tierarten kaum noch Lebensraum. Die Angler werteten die Fläche auf und pflegten sie seitdem regelmäßig. Dafür erhielt der Verein ein Preisgeld von 5.000 Euro. Mit dem Naturschutzpreis will der Landesanglerverband weitere Vereine zum Mitmachen bewegen. So sollen geschützte Tierarten wieder mehr Lebensraum in Mecklenburg-Vorpommern bekommen.
2: Heute Abend ist wieder Premiere in Ralswiek. Die Störtebeker Festspiele Rügen starten in die neue Saison. Das Stück mit dem Titel Liegedela wird bis Anfang September fast 70 Mal gespielt. Martina Radke aus dem Vorpommern-Studio, worum geht es denn inhaltlich in diesem Jahr?
5: 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Für den Premierenabend sind noch Karten zu haben. 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
1: Das Wetter für uns in Mecklenburg-Vorpommern. 29 Grad sind es aktuell in Wittenburg, wo heute die große NDR-MV-Sommerparty stattfindet. Was da jetzt schon los ist, erzählt uns gleich in einer Viertelstunde Theresa Hebert. Die ist nämlich schon da für uns. Es ist heiß und trocken in Mecklenburg-Vorpommern. Heute Abend kommen aber auch noch Schauer, so in der Ökarando-Gegend. Die können dann auch mal heftiger ausfallen und Gewitter mitbringen. Auch in Mecklenburg kann später am Abend mal einzelne heftige Gewitter und Regen geben. Morgen wird das Wetter schon ein bisschen angenehmer, nicht mehr ganz so heiß. Vor allem an der Ostsee können wir das dann gut aushalten, bei angenehmen 23 Grad höchstens. Im Land nochmal ordentlich warm, aber nicht mehr ganz so doll wie heute, nur noch 29 Grad höchstens. 4:05, NDR 1 Radio MV, der zuverlässigste Verkehrsservice für uns in Mecklenburg-Vorpommern. B103 in Rostock an der Stadtautobahn Richtung Warnemünde zwischen Schmaler Damm und Ortsausgang nach einem Unfall gesperrt. Die Rügenfähre, die fährt auch heute nicht. Zwischen Stahlbrode und Glewitz bleibt die im Hafen, immer noch technische Probleme. 111 auf Usedom, 3-4 Minuten mehr Zeit einplanen, Höhe Zinnowitz. Da fließt der Verkehr in beiden Richtungen gerade nur langsam. Geblitzt wird auf der A24 Richtung Hamburg zwischen Zarrentin und Gudow. Auf der A24 gegen Richtung Berlin im Dreieck Wittstock-Dosse. B5 zwischen Beutzenburg und Lauenburg im Wald. 103 zwischen Plau am See und Mainburg, Höhe Appelburg. 105 in Pantelitz Richtung Rostock. 105 Richtung Wismar, Höhe Lieschow. Dann auf der 198 Richtung Wesenberg, Höhe Klein-Trebbow. B23 in Sukow von der Autobahn kommt. In Letzin-Siedlung Richtung Buro. Markgrafenheide Richtung Hinrichshagen. Greifswald, Wolgaster Straße. Und auf Rügen in Neumukran Richtung Sassnitz wird auch noch geblitzt. 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Sie erreichen mich auch am Wochenende kostenlos direkt hier im Studio unter 0800 59 59 100.
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1: In Hamburg hat gerade ein Junggesellenabschied den Bahnverkehr lahmgelegt. Da haben Leute in der S-Bahn drei Stangen entdeckt, die mit rotem Kabel umwickelt waren, und das sah aus wie Dynamit. Die Polizei hat den ganzen Bahnhof geräumt und später kam raus, das war eine Dynamitattrappe. Die gehörte zu einem Kostüm bei einem Junggesellenabschied. Trotzdem ermittelt jetzt die Polizei gegen die Person, die die Dynamitstangen da hat liegen lassen. Also wenn der Junggesellenabschied schon mit Polizei endet, ne, dann will ich nicht wissen, wie die Hochzeit wird. NDR 1 Radio MV hier. Yeah.

0: Gut eine Dreiviertelstunde noch, dann geht's los mit der NDR MV Sommerparty in Wittenburg. Hier ist NDR 1 Radio MV am Sonnabendnachmittag. Unsere Kollegin Theresa Hebert, die ist schon da in Wittenburg. Resi, wie heiß ist das aktuell da an der Bürgerwiese? Wie doll schwitzt du da?
1: Das willst du eigentlich nicht wissen, lieber Robert. Es sind hier 30 Grad. Hier ist wirklich enormer Sonnenschein, ein paar lockere Wolken. Also ich habe bestimmt schon 3 Liter ausgeschwitzt und müsste eigentlich 5 nach oben drauf kippen. Es ist sehr, sehr warm. Also jeder, der heute noch hier vorbeikommen möchte, und wir hoffen natürlich auch darauf, ab 17 Uhr geht's ja los, hast du schon erwähnt, dem empfehle ich auf jeden Fall, viel Wasser mitzunehmen, viel Wasser zu trinken. Für alle anderen Getränke ist natürlich hier gesorgt. Es ist auf jeden Fall jetzt gerade hier noch so ein bisschen ausbaufähig, nenne ich es mal. Aber wie gesagt, du hast es ja auch schon erwähnt, es geht ja auch erst los, ne?
0: Was sind denn die ersten Programmpunkte gleich um 5?
1: Also um 17 Uhr kommt der Frühstücksclub natürlich auf die Bühne. Also Dania Behm und Nils Sörens begrüßen dann die Menge. Bis dahin, ja, muss sich das hier dann auch noch so ein bisschen füllen. Und dann wird natürlich gequizt. Dann haben wir die Hammerband Billy Rock hier mit auf der Bühne, die ja die coolste Musik eigentlich ja interpretieren aus dem Lieblingsmix. Ja, dann haben wir auf jeden Fall ja heute noch die Stadtwette. Die ganze Auflösung gibt's ja dann heute um 19.30 Uhr im Nordmagazin live. Das ist ja mein persönliches Highlight. Und bis dahin, glaube ich, versuchen wir alle am Leben zu bleiben, viel Wasser zu trinken und ganz viel Spaß zu haben.
0: Es ist schon heiß und es wird noch heißer gleich in Wittenburg. Resi, du nimmst jetzt mal noch einen Schluck aus der Pulle, ja?
1: Oh ja.
0: Und in der Stunde schalten wir wieder zu dir. Dankeschön, Theresa Hebert, live von der NDR MV Sommerparty auf der Bürgerwiese in Wittenburg. Dankeschön, Resi.

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1: Es ist 16:30. Das Wetter für uns in Mecklenburg-Vorpommern mit NDR MV-Wetterexpertin Michaela Koschak. Heute nicht am Capacona auf Rügen, sondern natürlich bei der NDR MV-Sommerparty in Wittenburg. Hallo Michaela.
2: Na, hallo lieber Robert.
1: Das Wichtigste zuerst. Wie sind die Aussichten für Wittenburg heute Abend?
2: Heiß sind sie. Es sind im Moment schon 31 Grad und in den nächsten 1-2 Stunden kann es noch so auf 32 Grad ansteigen. Es scheint die Sonne, es sind nur ein paar Schleierwolken am Himmel und somit die Chancen, dass wir trocken durch den Abend kommen, die stehen sehr, sehr hoch. Aber es ist wirklich nicht nur warm, es ist wirklich heiß. Also wer hier vorbeikommt, was sich auf jeden Fall lohnt, sollte Sonnenschutz dabei haben und viel, viel Wasser zum Trinken, denn ja, wir werden ja ordentlich ins Schwitzen kommen. Nicht nur wegen der Party, sondern auch wegen des Wetters.
1: Trocken in Wittenburg, gilt das auch für den Rest des Landes, dass ein trockener Abend wird in Mecklenburg-Vorpommern?
2: Bei den meisten. Im Süden von Vorpommern, da sind ein paar Schauer und Gewitter unterwegs. Die ziehen ganz langsam weiter Richtung Osten, so Richtung Rando. Und da rechnen auch die Wettermodelle für heute Abend nochmal zum Teil wirklich heftige Schauer und Gewitter. Also lokal kann es da wirklich Platzregen, Hagel, Schlag und schwere Sturmböen geben. Es wird nur wenige treffen, aber hier in der Region sollte man auf jeden Fall aufpassen. Ansonsten, man merkt es aber, die Luft, die ist explosiv. Das heißt, es ist sehr schwül draußen, es ist sehr heiß und die Kombination ist natürlich trotzdem nicht ganz ausgeschlossen, dass sich hier und da einzelne Schauer und Gewitter bilden. Aber die meisten Modelle rechnen das wirklich alles deutlich südlicher als Mecklenburg-Vorpommern. Somit heiß kommt man durch den Abend, aber sehr wahrscheinlich trocken.
1: Wahrscheinlich gibt es niemanden bei uns in Mecklenburg-Vorpommern, der heute nicht schwitzen wird oder schon geschwitzt hat. Wie sieht das denn morgen am Sonntag aus?
2: Da sieht es auf jeden Fall deutlich besser aus, denn der Wind, der dreht auf Nordwest und damit kommt deutlich stabilere und trockenere Luft zu uns herein. Das heißt, dieses ja tropische Feeling heute, das ist morgen weg. Die meisten werden sich wahrscheinlich freuen, denn es ist ja wirklich ganz schön schwül. An den Küsten morgen nur noch 22, 23 Grad, jede Menge Sonnenschein. Nach Süden hin sind es noch die 27 bis 29 Grad und so ein bisschen feucht ist die Luft noch und es kann so aus Brandenburg auch nochmal Wolken Feldern ganz vereinzelte Schauer und Gewitter hereinschwappen, aber auch das machen nicht alle Modelle, aber hier im Süden sollte man noch mal ein bisschen aufpassen, aber wirklich ganz andere Luft morgen. Der Rest Deutschlands wird weiterhin ordentlich schwitzen und wir haben es gut mit Nordwestwind.
1: Und wir sind auf dem neuesten Stand, was das Wetter

0: 198 Richtung Wesenberghöhe Klein-Treppow. B321 in Suco von der Autobahn kommt. In Letzin-Siedlung Richtung Buro. Und drei habe ich noch. Nummer 1 Markgrafenheide Richtung Hinrichshagen. Nummer 2 Greifswald-Wolgaster Straße. Und Nummer 3 Neumukran Richtung Sassnitz. Staus und Blitzer kostenlos melden in der NDR MV-App oder kostenlos anrufen 0800 5959 100.
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0: Sonnabendnachmittag in Mecklenburg-Vorpommern, gleich 4:45.
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0: In Lumülen in Niedersachsen finden gerade die deutschen Meisterschaften im Vielseitigkeitsreiten statt. Aussichtsreich dabei ist auch die Position von Marlin Hansen-Hotop aus Gransebiet bei Triebsees. Hannes Vogt aus der Sportredaktion. Wie ging der heutige Tag für Hansen-Hotop aus?
2: Ja, mit ihrem Wallach Kalitos Quidditch ist sie im Geländeritt, wie auch nach dem Dressurreiten gestern, Zweiter geworden. Knapp hinter Julia Krajewski und ihrem Pferd Uelzenes Nickel. Morgen, am Sonntag, gibt es dann noch die dritte Disziplin, das Springen. Alle drei Wertungen zusammen entscheiden darüber, wer deutscher Meister wird. Im August findet die Weltmeisterschaft in Aachen statt. Das Vielseitigkeitsreiten in Lumülen ist keine Qualifikation für das Turnier, sondern lediglich eine Empfehlung. Der letzte Wettkampftag morgen wird nachmittags live im NDR-Fernsehen zu sehen sein.
0: Der Greifswalder FC ist seit 3 Tagen wieder in der Vorbereitung auf die neue Saison in der Fußball-Regionalliga. Gestern hat der GFC auch sein erstes Testspiel gehabt. Hannes, wie ging es aus?
2: Ja, das Stadtduell gegen den 8-Ligisten Blau-Weiß Greifswald gewann der Regionalligist klar und deutlich mit 10:1. Und seit 16 Uhr läuft auch schon das zweite Testspiel gegen den SV Gützkow. Bis zum ersten Punktspiel wird der GFC 11 Vorbereitungsspiele bestreiten, unter anderem auch mit einem Härtetest am 15. Juli bei Drittligist Hansa Rostock. Greifswald will für die neue Saison eine rund erneute Mannschaft an den Start bringen. Schon 14 neue Spieler wurden bereits verpflichtet. Und in knapp 2 Stunden geht es weiter mit der Fußball-Weltmeisterschaft. Um 19 Uhr spielt die Niederlande gegen Schweden und um 22 Uhr hat dann die deutsche Nationalmannschaft die Elfenbeinküste vor der Brust.
0: Der Sport auf NDR 1 Radio MV mit Hannes Vogt. Und bei uns geht's jetzt weiter mit dem nächsten WM-Hit. Das war die WM 2006, das Sommermärchen in Deutschland, oder?
2: Ja.
0: Bob Sinclair, Love Generation.

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1: Es ist Sonnabendabend und es ist 17 Uhr.
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1: Sie haben sich hoffentlich ein kühles Plätzchen gesucht an diesem heißen Sonnabendabend bei uns in Mecklenburg-Vorpommern. Astrid Pankok jetzt in den Nachrichten, wo auch immer wir es uns heute gemütlich machen. Das wird ein spannender Fußballabend, oder?
2: Ja, davon kann man wohl ausgehen. Bei der Weltmeisterschaft in Mexiko, Kanada und den USA, da will Deutschland ja seinen zweiten Sieg feiern. Gegner im kanadischen Toronto ist die Elfenbeinküste. Aus der Sportredaktion blickt Michael Küster auf den heutigen Spieltag.
3: Voraussichtlich mit derselben Startelf wie gegen Curaçao will die DFB-Auswahl vorzeitig das Ticket zur K.O.-Runde lösen. Voraussetzung dafür ist ein Sieg über die spielstarke Elfenbeinküste. Anstoß ist um 22 Uhr. In der zweiten Partie der Gruppe E geht's in der Nacht für Ecuador und Curaçao schon um alles. Für beide wäre eine weitere Niederlage fatal. Schon um 19 Uhr eröffnen die Niederlande und Schweden den WM-Abend, bevor in den Frühmorgenstunden Herf Renard seine Trainerpremiere mit Tunesien feiert. Die Partie um 6 Uhr früh gegen Japan ist gleichzeitig das 1000. Spiel der WM-Geschichte.
2: Der Iran hat nach eigenen Angaben wieder die Straße von Hormuz geschlossen. Ein Sprecher des iranischen Militärkommandos erklärte, man reagiere damit auf die jüngsten israelischen Angriffe im Libanon. Den USA warf er Böswilligkeit vor. Diese hätten gegen ihre Verpflichtung verstoßen, den Krieg zu beenden. Sollte die Aggression anhalten, folgten weitere Schritte. Der Iran hatte die Meerenge nach Kriegsbeginn Ende Februar praktisch blockiert. Die USA wiederum sperrten die Durchfahrt von und zu iranischen Häfen. In einer vor wenigen Tagen unterzeichneten Rahmenvereinbarung hatten beide Seiten zugesagt, die Blockaden aufzuheben. Die ersten Schiffe fuhren auch bereits wieder durch die Meerenge. Umweltminister Backhaus hat sich heute bei Helfern für den wochenlangen Einsatz bei dem gestrandeten Buckelwal vor Pöhl bedankt. Dazu hatte der Minister zu einer Grillparty in das Gebäude der Freiwilligen Feuerwehr der Insel eingeladen. Einzelheiten von Jürgen Jakob Gericke.
4: Für etwa 50 Helferinnen und Helfer hatte der Minister Essen mitgebracht. Das habe er privat bezahlt, betonte Backhaus ausdrücklich. Am frühen Nachmittag begann die Party mit einer Rede von ihm. Darin bedankte er sich für die Zusammenarbeit. Seiner schriftlichen Einladungen sind unter anderem Mitglieder der Freiwilligen Feuerwehr Pöhl, der Polizei und vom DLRG gefolgt. Auch einige Anwohnende kamen dazu, die direkt von den Rettungsversuchen für den Wal betroffen waren. Es wurden auch Urkunden verteilt. Mitglieder der privaten Initiative waren nicht dort. Die Presse war nur zu Beginn zugelassen. Es solle eine private Party sein, so Backhaus, und keine öffentliche.
2: In Rostock ist heute an 50 Jahre Transplantationsgeschichte erinnert worden. Diese begann 1976 mit der ersten Nierentransplantation an der Urologischen Klinik und Poliklinik. Seit 30 Jahren gibt es in Rostock auch Lebertransplantationen. Bei einer Veranstaltung an der Universitätsmedizin Rostock ist die Entwicklung gewürdigt worden. Außerdem sprachen Fachleute und weitere Gäste über zukünftige Perspektiven der Transplantationsmedizin. Die Universitätsmedizin Rostock ist das einzige Transplantationszentrum in Mecklenburg-Vorpommern. Es geht wieder los. Auch dieses Jahr gibt es zur Sommerzeit viele Open-Air-Veranstaltungen bei uns im Land. Ganz groß die Störtebeker Festspiele in Ralswiek auf Rügen, über die wir heute ja auch schon berichtet haben. Da sind mehr als 150 Schauspieler dabei. Ein bisschen kleiner geht es heute Abend in Wolgast zu. Da stehen 12 Schauspielerinnen und Schauspieler und 12 junge Laiendarsteller zusammen auf der Bühne bei den Hafenfestspielen. Susanne Moll aus dem Vorpommern-Studio berichtet.
5: Die Vorpommersche Landesbühne hat für das Open-Air-Festival im Wolgaster Hafen unter anderem eine Tribüne mit 500 Sitzplätzen aufgebaut. Bis Mitte August wird dort ein regionales Theaterstück mit dem Namen Fritten Blues auf Usedom gezeigt. Geschrieben hat es Birgit Lenz, die seit langem in Vorpommern Theater spielt und Regie führt. Es geht um Tourismus und Gastronomie und die Lebenswirklichkeit in einer Urlaubsregion. 32 Vorstellungen sind geplant. Für die Premiere heute Abend gibt es noch Restkarten.
1: Das Wetter für uns in Mecklenburg-Vorpommern, 30 Grad in Usedom-Stadt, 30 Grad in Ribnitz-Damgarten und 30 Grad in Großschwansee. Heute Abend kommen noch ein paar Schauer so in der Ecorando-Gegend, die können dann auch heftiger ausfallen und Gewitter mitbringen. Auch in Mecklenburg kann es später am Abend heftige Gewitter und Regen geben. Morgen wird es ein bisschen angenehmer bei uns in Mecklenburg-Vorpommern. Nicht mehr ganz so heiß, vor allem an der Ostsee so richtig schön 23 Grad. Im Land ordentlich warm, bis 29 Grad höchstens. 4:05. 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Sieht alles gut aus, die Straßen sind frei, gute Fahrt. Geblitzt wird auf der A24 Richtung Hamburg zwischen Zarrentin und Gudow. A24 Richtung Berlin im Dreieck mit Stock-Dosse. B5 zwischen Beutzenburg und Lauenburg im Wald. 103 zwischen Plauamsee und Mainburg, Höhe Appelburg. Auf der 105 in Pantelitz Richtung Rostock. 105 Richtung Wismar, Höhe Lieschow. Dann auf der 198 Richtung Wesenberg, Höhe Kleintrebbow. B23, Suko von der Autobahn kommt. Letzin-Siedlung Richtung Buro. Markgrafenheide Richtung Hinrichshagen. Greifswald, Wolgaster Straße und noch einer Neumukran Richtung Sassnitz. Staus und Blitzer kostenlos melden in der NDR MV-App oder kostenlos anrufen. 0800 5959 100.
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0: Es geht los. Seit einer Viertelstunde läuft die NDR MV Sommerparty in Wittenburg. Und für uns, für NDR 1 Radio MV, ist meine Kollegin Theresa Hebert live dabei. Theresa, was ist gerade los in Wittenburg?
1: Es ist einiges los. Also die Bürgerwiese füllt sich immer mehr. Die Leute haben richtig Bock, Robert. Das kann man jetzt schon wirklich sehen. Ja, du hast gerade schon angesprochen, Nils und Dania, unser Frühstücksclub, haben gerade die NDR Sommerparty in Wittenburg eröffnet. Mit dabei waren auch unser Hansa-Reporter Jan Dittjugeid, unser Telefonspaßvogel Live Tedemann, meine Lieblinge Ernie und Bert und Michaela Koschak natürlich, unsere NDR-Wetterexpertin. Also es füllt sich, die Stimmung ist total super.
0: Man hört ja im Hintergrund auch schon, ich glaube, ich höre den Nils, ne? Das ist er doch.
1: Ja, korrekt. Die sind jetzt gerade wieder auf die Bühne marschiert. Gerade hat ja noch die Band Billy Rock gespielt, hat ordentlich schon mal eingeheizt, als ob es ja nicht so und so schon warm genug wäre. Ja, es geht auf jeden Fall vorwärts hier.
0: Konntest du schon mit ein paar Besuchern sprechen? Wie ist bei denen die Stimmung?
1: Die ist richtig gut und wird immer besser. Man freut sich einfach, dass man wirklich uns Reporter sieht, dass man auch mal einen Thilo Tautz tatsächlich ja in live sieht, der ja auch live nachher das Nordmagazin hier aus, von der Bürgerwiese sendet, dass man den Hansa-Reporter Jan Dittjugeid mal sieht, dass man natürlich Nils und Dania mal trifft, auch mich. Das ist immer ganz witzig, wenn Leute sagen, Mensch, Riesi, dich kennen wir doch auch noch. Also die haben richtig Lust, die freuen sich, dass der NDR in Wittenburg ist, dass wir super Wetter haben und natürlich auf die diversen Spiele, die hier noch kommen. 6:49 Uhr, das schnellste und beliebteste Quiz in Mecklenburg-Vorpommern spielen wir ja auch noch. Es gibt hammermäßig Musik, es gibt noch die große Stadtaufgabe. Es ist noch einiges hier los, Robert.
0: Also es lohnt sich, wer jetzt noch losfährt, spontan nach Wittenburg. Der Abend ist da noch lang, am Ende ja sogar das Fußballspiel Deutschland-Elfenbeinküste live auf der großen Leinwand. Dankeschön, Resi, für diese Eindrücke live aus Wittenburg.
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5: Es ist kurz vor 5:30. Das Wetter für uns in Mecklenburg-Vorpommern an diesem Sonnabendabend. Der Min hat 28 Grad im Moment. Wismar hat 29 Grad und Zinnowitz auf Usedom 30 Grad. Wer bietet mehr? Jetzt mal fix aufs Garten- oder Autothermometer gucken und Bescheid sagen über die NDR-MV-App, wie heiß ist es bei Ihnen vor der Tür. Heute Abend kommen aber noch ein paar Schauer so in der Ökerando-Gegend. Die können dann auch mal heftiger ausfallen und Gewitter mitbringen. Auch in Mecklenburg kann später am Abend einzelne heftige Gewitter geben. Morgen an den Küsten angenehme Temperaturen, so 23 Grad höchstens und im Land nochmal ordentlich warm, aber nicht mehr ganz so doll wie heute, nur noch 29 Grad höchstens. Und es wird auch morgen regnen, teilweise ziemlich heftige gewittrige Schauer ziehen vor allem über den Süden des Landes. 17.29 Uhr, NDR 1 Radio MV, der zuverlässigste Verkehrsservice für uns in Mecklenburg-Vorpommern. Die Straßen sind frei. Gute Fahrt, Mecklenburg-Vorpommern. Geblitzt wird, sage ich Ihnen gleich, wenn mein Rechner hier mitspielt, auf der A24 Richtung Hamburg zwischen Zarentin und Gudow, auf der A24 Richtung Berlin im Dreiviertelstock Dosse, auf der B5 zwischen Beutzenburg und Lauenburg im Wald, auf der 105 in Pantelitz Richtung Rostock, auf der 198 Richtung Wesenberghöhe Klein-Trebbow, dann auf der B321 in Sukow von der Autobahn kommt, in Letzin-Siedlung Richtung Burow. Außerdem in Markgrafenheide Richtung Hinrichshagen. In Neumukran auf Rügen steht auch noch einer Richtung Sassnitz. Staus und Blitzer kostenlos melden am Sonnabendabend unter 0800 5959 100 oder über die App.
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0: M People auf NDR 1 Radio MV. Es ist 17.41 Uhr am Sonnabend.
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0: Und langsam steigt die Spannung, zumindest bei denjenigen, die schon so ein bisschen in WM-Stimmung sind. 22 Uhr geht's los. Die deutsche Nationalmannschaft spielt gegen die Elfenbeinküste. Hannes Vogt aus der Sportredaktion. Worauf wird es bei dem Spiel ankommen?
2: Ja, auf eine gute Defensivstruktur, denn die Elfenbeinküste wird vor allem schnell über die Offensivflüge kommen und auch physisch eine ganz andere Nummer werden als Curaçao im ersten Spiel. Es ist das vielleicht schwerste Spiel der Gruppe, aber dennoch würde die deutsche Mannschaft mit einem Sieg das Ticket für das 16. Finale ziehen. Aller Voraussicht nach wird Bundestrainer Julian Nagelsmann auch mit der gleichen Startaufstellung wie am vergangenen Sonntag ins Spiel gehen.
0: Die Fans aus den Niederlanden, die sorgen bei der Fußball-WM für richtig beeindruckende Bilder. Vor dem zweiten Gruppenspiel gegen Schweden verwandelten zehntausende Anhänger die Straßen von Houston in ein orangefarbenes Fanmeer. Was ist da los, Hannes?
2: Ja, vor allem auf den sozialen Medien kann man das sehr gut sehen. Schon Stunden vor dem Anpfiff haben sich die niederländischen Fans in Houston in Stimmung gebracht. Und bereits seit den Morgenstunden Ortszeit ziehen die Anhänger gemeinsam zum Stadion. Nach den ersten Schätzungen der Polizei beteiligten sich rund 30.000 Menschen am etwa 4 Kilometer langen Fanmarsch. Und die Unterstützung kann die Mannschaft von Nationaltrainer Ronald Koeman gut gebrauchen, denn nach dem 2:2 gegen Japan steht die Elftal gegen Schweden um 19 Uhr bereits unter Druck und braucht den ersten Sieg bei diesem Turnier.
0: Bei den deutschen Meisterschaften der Vielseitigkeitsreiter in Lohmühlen in Niedersachsen steuert Titelverteidigerin Julia Krajewski auf den nächsten großen Erfolg zu. Nach einer starken Vorstellung im Gelände führt die Olympiasiegerin das Klassement deutlich an und könnte am Sonntag sogar einen Rekord einstellen, oder?
2: Genau, wenn sie morgen den Titel verteidigen kann, gewinnt sie ihren 5. deutschen Meistertitel und würde damit mit den bisherigen Rekordhaltern Ingrid Klimke und Horst Carstens gleichziehen. Auf Rang 2 der deutschen Meisterschaft liegt Marlene Hansen-Hotop aus Gransebiet bei Triebsees mit ihrem Wallach Kalitos Quidditch. Zweite im Gesamtklassement ist die Belgierin Lara de Liedekerke Meyer mit Kiado de Avil.
0: Das ist ein starker Name.
2: Schwieriger Name. Für Marlene Hansen-Hotop ist der zweite Platz eine gute Empfehlung für die Weltmeisterschaft in Aachen im August. Morgen startet der letzte Wettkampftag im Springen, live zu sehen im NDR.
0: Und dann sehen wir auch Kiado Davil.
2: Den werden wir mal sehen, genau. Und Liederkerke Meier auch.
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0: Sie machen sich die vierte Flasche Wasser heute auf. Es ist wichtig und trinken auch heute Abend genug. Und ich spiele Ihnen den Lieblingsmix auf NDR 1 Radio MV mit Kulthits, deutschen Hits und aktuellen Hits. Jetzt kommt Lost Frequencies. Are you with me? Kommen Sie gut durch diesen heißen Sommer Mecklenburg-Vorpommern.
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5: Es ist 18 Uhr.
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5: 7:1 gegen Curaçao, das war schon ein toller Auftakt der deutschen Mannschaft in die Fußball-WM. Und heute steht nun das zweite Spiel an. Astrid Pankok in den Nachrichten. Das Spiel gegen die Elfenbeinküste, das findet in Kanada statt. Sind da denn auch einige deutsche Fans dabei?
6: Ja, durchaus. Der deutsche Fanblock im Stadion von Toronto, der ist ausverkauft. Michael Augustin, unser Sportreporter für die WM, der hat heute mit einigen deutschen Fußballfans dort gesprochen.
7: Ich finde es mega schön hier. Es sind ultra viele Fans und Deutsche unterwegs. Und ich finde es auch toll, wie man hat ja von außen das Gefühl bekommen, dass die Kanada vielleicht das hier gar nicht so feiern oder nicht so im WM-Fieber sind. Und das hatte ich bis dato noch gar nicht wahrgenommen, sondern ich habe das Gefühl, die ganze Stadt ist im WM-Fieber.
8: Sehr schön, modern, so ein bisschen amerikanermäßig, so ein bisschen New York, vielleicht kleines New York.
9: Richtig schön, auch die Menschen. Also man kommt mit ganz vielen Menschen in Kontakt. Die sehen meine Deutschlandmütze und sprechen mich darauf an, freuen sich, dass Deutsche da sind. Und man kann mit den Leuten sich super unterhalten, ist richtig toll.
6: Und natürlich hat unser Reporter auch gefragt, wie die Fans vor Ort auf die Partie heute Abend schauen.
10: Wir werden uns natürlich wieder schwer tun, weil bei jedem zweiten Gruppenspiel tun wir uns ja in der Regel bei einer WM schwer. Also von daher denke ich mal ein knappes 2-1.
7: Ich glaube, wir sind gut in Form und ich glaube aber, der Gegner wird ein bisschen schwerer als unser erster Gegner und deswegen wird es ein 3-1.
9: Ja, ich glaube, wir sind auch für ein Gegentor gut, werden aber im Endeffekt gewinnen. Deutsche sind generell oftmals zu pessimistisch und da will ich ein bisschen dagegen halten und bin dann eher optimistisch.
6: Viele deutsche Fans also heute Abend mit dabei in Toronto. Um 22 Uhr unserer Zeit spielen die Deutschen gegen die Elfenbeinküste, zu sehen im ZDF. Oder sie sind vielleicht mit dabei in Wittenburg beim Public Viewing bei unserer NDR-MV-Sommerparty. Was ist das Rahmenabkommen für ein Ende des Iran-Krieges wert? Das haben sich bereits Mitte der Woche viele Beobachter gefragt, als die USA und der Iran das Papier getrennt unterzeichneten. Sehr vage die Vereinbarungen und vieles in zukünftige Verhandlungen verschoben. Die Öffnung der Straße von Hormuz, die ist jedenfalls heute schon wieder einkassiert worden vom Iran. Aus dem ARD-Studio Istanbul berichtet Filiz Kükrikol.
11: Schiffe sollen sich der Meerenge nicht mehr nähern, teilten die Marineeinheiten der Revolutionsgarden am Nachmittag mit. Andernfalls könne man nicht für ihre Sicherheit garantieren. Die Revolutionsgarden sprechen in diesem Zusammenhang von, Zitat, Verbrechen, die Israel im Libanon begehe, sowie vom Unvermögen der USA, ihren Verpflichtungen im Zusammenhang mit der Waffenruhe nachzukommen. Sollten die Angriffe andauern, seien weitere Schritte geplant. Die Regierungen Israels und des Libanon haben die Rahmenvereinbarung nicht unterzeichnet. Der Sprecher des Außenministeriums Baghaei sagte im iranischen Fernsehen, das gesamte Rahmenabkommen, auf das man sich in dieser Woche geeinigt habe, stehe auf dem Spiel. Schließlich beinhaltet der erste Punkt der Absichtserklärung auch eine Waffenruhe im Libanon. Diese sei das Fundament der gegenseitigen Zusagen.
6: Bundesbauministerin Huberts hat Kürzungen beim Wohngeld angekündigt. Der Rheinischen Post sagte sie, die Bundesregierung wolle beim Wohngeld rund 2 Milliarden Euro einsparen. Die Zuschüsse sollen demnach gekürzt und die Voraussetzungen für eine Unterstützung enger gefasst werden. Dies sei sehr bitter, aber wegen der angespannten Haushaltslage nicht anders machbar, so Huberts. Ines Schwertner und Luigi Pantisano sind die neue Doppelspitze der Linken. Sie wurden beim Bundesparteitag in Potsdam gewählt. Die Delegierten bestätigten Schwertner mit knapp 86% im Amt. Pantisano wurde mit 53% zum Nachfolger von Jan van Aken gewählt, der aus gesundheitlichen Gründen nicht mehr kandidierte. Das ist ein toller Erfolg und er zeigt, wie viel möglich ist in der Natur. In Gützkow bei Jarmen ist es gelungen, einen extrem seltenen Schmetterling wieder anzusiedeln. Der goldene Scheckenfalter steht auf der roten Liste und ist vom Aussterben bedroht. Susanne Moll aus dem Vorpommern-Studio mit Einzelheiten.
4: Der Falter findet in den Moorwiesen in Gützkow optimale Bedingungen, weil sie renaturiert wurden. Experten vom Zweckverband Penetallandschaft haben deshalb bereits 2019 am Galenbecker See 50 Raupennester eingesammelt und nach Gützkow gebracht. Zunächst konnte sich der goldene Scheckenfalter dort nicht so gut vermehren. In diesem Jahr aber fliegen sehr viele Exemplare, weil die Naturschützer durchsetzen konnten, dass Teile der Wiese länger als ein Jahr brach liegen. Die Raupen konnten ungestört wachsen und sich verpuppen. Gützkow ist damit eines von drei Gebieten im Land, in denen der goldene Scheckenfalter vorkommt.
5: Das Wetter für uns in Mecklenburg-Vorpommern. Es gibt heute Abend noch Schauer so in der Ökarando-Gegend. Die können dann auch mal heftiger ausfallen und Gewitter mitbringen. Auch in Mecklenburg kann es am späten Abend noch einzelne heftige Gewitter und Schauer geben. Morgen kriegen wir bis zu 23 Grad an den Küsten. Das geht also einigermaßen, ist ganz angenehm. Im Land wird es nochmal ordentlich warm, aber nicht mehr ganz so warm wie heute. Nur noch höchstens 29 Grad. Ausführliches Wetter gleich um halb. Live von der NDR-MV-Sommerparty aus Wittenburg mit unserer Wetterexpertin Michaela Koschak. Jetzt habe ich noch die Wasserstandsvorhersage bis morgen früh. In der Nacht werden östlich und westlich von Rügen Wasserstände von bis zu 30 cm über Normalhöhennull erwartet. 6:06, NDR 1 Radio MV, der zuverlässigste Verkehrsservice für uns in Mecklenburg-Vorpommern. Geblitzt wird auf der A24 Richtung Hamburg zwischen Zarrentin und Gudo, auf der A24 Richtung Berlin im Dreieck Wittstock-Dosse, auf der B5 zwischen Beutzenburg und Lauenburg im Wald, auf der 105 in Pantelitz Richtung Rostock, auf der 198 Richtung Wesenberghöhe Klein-Trebbow. Auf der B23 in Suco von der Autobahn kommt, in Letzin-Siedlung Richtung Buro, Markgrafenheide Richtung Hinrichshagen und in Neumukran Richtung Sassnitz steht auch noch ein Blitzer. Staus und Blitzer. Alle ist mal kostenlos melden in der NDR-MV-App oder kostenlos anrufen unter 0800 59 59 100.
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5: Das ist ein Sonnabend, an den werden wir uns erinnern, oder? Nicht nur, weil es so heiß ist, nicht nur, weil in Wittenburg die NDR-MV-Sommerparty läuft. Es gibt ja auch noch in weniger als 3 Stunden das nächste WM-Spiel der Deutschen. Deutschland gegen Elfenbeinküste. Und auf NDR 1 Radio MV jetzt der offizielle WM-Song. Shakira und Burna Boy sind das. Dai Dai, so heißt der. Schönen Fußballabend, Mecklenburg.

0: Vor etwas mehr als einer Stunde haben Nils Sörens und Danja Behm vom NDR 1 Radio MV Frühstücksclub die Sommerparty in Wittenburg eröffnet. Danja hat schon ihren Wittenburg-Song gesungen, es wird schon getanzt. Die Party läuft und meine Kollegin Theresa Hebert feiert mit. Resi, nächster Programmpunkt in Wittenburg ist die Stadtaufgabe. Es geht um die Lindwürmer, also diese Drachen aus dem Wittenburger Stadtwappen. Davon braucht ihr jetzt ganz viele da in Wittenburg, ne?
1: Ja, und zwar feiert ja die Stadt Wittenburg ihr 800-jähriges Jubiläum. So, und die Stadtaufgabe dreht sich eben auch um dieses Jubiläum. Das heißt, auf dem Wappen, du hast gerade schon erwähnt, sind diese Lindwürmer. Das sind zwei riesige, große, schwarze Drachen. Und davon sollen in jeglicher Form, ob gebastelt, angemalt, kostümiert, 800 vor die Sommerparty-Bühne kommen. Und ich konnte jetzt auch schon mit dem Bürgermeister Christian Greger einmal sprechen. Erstmal freut er sich riesig darauf, ist super optimistisch, dass das klappt. Denn wenn es klappt, gibt es ja 1.000 Euro von Lotto Mecklenburg-Vorpommern. Und die soll ja dann der Musikzug Wittenburg bekommen. Die wollen nämlich neue Instrumente kaufen. Ja, und der Bürgermeister hat mir gesagt, er hatte ja noch eine kleine Überraschung vorbereitet. Und ich sage nur, es wird ein riesiges Kostüm und ihm wird sehr, sehr heiß werden. Das kann ich schon mal sagen.
0: Siehst du denn jetzt da gerade schon viele Wittenburger in so einem Drachenkostüm rumlaufen?
1: Ich habe schon ein paar kleine Drachen gesehen. Es sind sehr, sehr viele Leute auf jeden Fall mittlerweile auch hier. Es war ja am Anfang so ein bisschen zäh dem Wetter geschuldet. Aber man merkt jetzt wirklich, die Leute, die kommen hier in Strömen an, stehen allerdings auch eher noch natürlich im Schatten, weil es einfach 30 Grad hier sind auf der Bürgerwiese in Wittenburg. Aber die Stimmung ist wirklich sehr, sehr ausgelassen. Ja, und in guter anderthalb Stunden, einer Stunde, ja 10 Minuten startet ja dann das Nordmagazin hier live von der Bürgerwiese mit Thilo Taus und dann wird die Stadtaufgabe ja aufgelöst. Ich bin schon ein bisschen aufgeregt.
0: Live auf der Bürgerwiese in Wittenburg, Theresa Hebert von der großen NDR MV Sommerparty. Dankeschön, Resi.
1: Jo.

0: So schön, so viele glückliche Gesichter gerade bei der NDR-MV-Sommerparty in Wittenburg.
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3: Und man muss dabei sein, wenn man hierher gehört und das ist schon und ihr macht euch die Arbeit, dann müssen wir auch gucken kommen.
4: Gute Stimmung bisher. Das Bier ist kühl, das ist wichtig.
0: Bier ist kühl, viel trinken ist wichtig, nicht nur Bier, sondern auch Wasser. Das Wetter für uns in Mecklenburg-Vorpommern mit Michaela Koschak, die ist nicht am Kap Arkona, sondern auch live in Wittenburg bei der NDR-MV-Sommerparty. Und Michaela, du hast heute bestimmt auch schon einige Flaschen Wasser getrunken.
5: So einige, aber das ist auch wirklich wichtig bei dem Wetter, weil wir haben hier im Moment wirklich noch 31 Grad, kaum eine Wolke am Himmel, blauen Himmel. Und viele halten sich im Schatten auf, was sehr schlau ist, aber es sind wirklich so viele schon gekommen. Es ist fantastisch, die Stimmung hier.
0: Wie ist das denn mit den heißen Temperaturen? Gibt es jetzt in den Abendstunden irgendwann mal Abkühlung?
5: Ja, zum Glück. Also es wird jetzt noch die nächsten 1-2 Stunden, werden wir noch so um die 30 Grad haben. Aber dann geht's langsam runter. Zum Nordmagazin so um die 28 Grad, zum Public Viewing um die 25 Grad. Also ein Jäckchen braucht man heute nicht. Man sollte vielleicht mal das richtige Bier in alkoholfreies Bier oder ein Wasser, so ein Zwischenwasser auswechseln. Aber ansonsten ist es fantastisch, das Wetter hier. Denn die Gewitter wird's hier definitiv nicht geben. Heute Morgen gab's ja hier welche. Und die haben die Energie aus der Atmosphäre geholt, sodass also der Abend hier definitiv trocken bleiben wird. Wie für die meisten in Mecklenburg-Vorpommern zum Public Viewing, nur Richtung Südosten, Richtung Rando, da sind noch so einzelne Schauer unterwegs, die ziehen langsam Richtung Polen, aber auch die ziehen ab.
0: Und wie wird es dann am Sonntag? Können wir da mal ein bisschen durchpusten oder müssen wir uns wieder die sehr dünnen Sachen raussuchen?
5: Wir können durchpusten, allerdings noch nicht heute Nacht. Da wird es auch zum Teil noch mal eine tropische Nacht geben. Das heißt, die Tiefstemperaturen werden nicht unter 20 Grad sinken. Also wirklich so ein bisschen auf Durchzug stellen heute Nacht. Morgen dreht dann der Wind auf Nordwest. Und das heißt, es kommt wirklich deutlich trockenere Luft zu uns herein. Im Moment liegt ja zum Teil die Luftfeuchtigkeit, zum Beispiel in Straßburg, gerade bei 90%. Also es ist wirklich tropisch hier. Morgen wird sich das komplett ändern. Diese trockenere Luft sickert ein. Es gibt am Vormittag viel, viel Sonnenschein. Dann suppen von Süden noch mal so ein paar Wolkenfelder herein. Im äußersten Süden sind da auch noch mal Schauer und Gewitter möglich. Und so Richtung Rando, Richtung Uecker sieht es auch aus, als ob am Nachmittagabend da einzelne wirklich kräftige Schauer und Gewitter auftauchen können. Ansonsten aber viel, viel Sonnenschein. Nur noch 22, 23 Grad an der Küste. Nach Süden hin so 28, 29 Grad. Aber gegen die 32 jetzt fühlt sich das wirklich schon, sagen wir mal, deutlich angenehmer.
0: Und wie geht es dann weiter in der neuen Woche? Noch ein kurzer Blick voraus.
5: Ja, morgen ist ja kalendarischer Sommeranfang und der Sommer macht seinem Namen alle Ehre. Das Hochdruckgebiet kommt herein. Der Hartmut bringt uns viel Sonnenschein. Trockenes Wetter am Montag 28 Grad, Dienstag, Mittwoch 30, 31 Grad. Also es bleibt es sommerlich warm. Die Waldbrandgefahr wird allerdings auch ein bisschen ansteigen, weil natürlich ist es trocken. Aber ansonsten können wir uns über viel Sonnenschein freuen.
0: Hartmut bringt weiter Hitze. Dankeschön, Michaela Koschak. Und dir einen schönen Abend auf der NDR-MV-Sommerparty in Wittenburg.
5: Das werden wir haben. Danke dir, Robert.
0: 18.33 Uhr, NDR 1 Radio MV, der zuverlässigste Verkehrsservice für uns in Mecklenburg-Vorpommern. Die Straßen sind frei, gute Fahrt. Geblitzt wird auf der A24 Richtung Hamburg zwischen Zarrentin und Gudow. Auf der A24 Gegenrichtung Richtung Berlin im Dreieck Wittstock-Dosse. Dann auf der B5 Bolzenburg-Lauenburg, da direkt im Wald. 105 in Pantelitz Richtung Rostock. 198 Richtung Wesenberg, Höhe Klein-Trebbow. B23 in Sukow, wenn Sie da von der Autobahn kommen. In Letzin-Siedlung Richtung Buro, Grafenheide Richtung Hinrichshagen und in Neumukran Richtung Sassnitz steht auch noch ein Blitzer. Staus und Blitzer auch am Sonnabendabend immer gerne melden unter 0800 595 9100 oder über die NDR MV App. Jeder Blitzer, jeder Stau, NDR 1 Radio MV. 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

0: Musik aus Italien auf NDR 1 Radio MV. Und wir können vom Wetter her mit Italien durchaus mithalten. In Neapel sind es gerade 28 Grad, in Rom 32 Grad. Das ist jetzt auch nicht viel anders als in Zinnowitz oder Wittenburg.
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0: In gut 20 Minuten geht's los, das Spiel zwischen der Niederlande und Schweden. Und drei Stunden später spielt dann auch die deutsche Nationalmannschaft gegen die Elfenbeinküste bei der Fußball-WM. Hannes Vogt aus der Sportredaktion. Wie wird denn Deutschland in das Spiel gehen?
2: Ja, voraussichtlich mit der gleichen Startelf wie gegen Curaçao. Mit der will Bundestrainer Julian Nagelsmann gegen die spielstarke Elfenbeinküste gewinnen, um vorzeitig das Ticket für die K.O.-Phase zu lösen. Es wird der erste richtige Härtetest für die DFB-Auswahl in diesem Turnier. Im zweiten Spiel der Gruppe E geht es in der Nacht zwischen Ecuador und Curaçao um alles. Für beide würde eine weitere Niederlage das vorzeitige Aus bedeuten. Gleich um 19 Uhr starten, wie schon von dir gesagt, die Niederlande und Schweden in den WM-Abend. Und um 6 Uhr morgens findet dann noch die Partie zwischen Japan und Tunesien statt. Diese Partie ist das 1000. Spiel der WM-Geschichte. 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
0: Hannes, was ist denn an diesem Wochenende aus Mecklenburg-Vorpommerscher Sicht noch wichtig in Sachen Sport?
2: Ja, da ist auch einiges los morgen. Und zwar wird unter anderem der Rostocker Johannes Vogel beim Ironman im dänischen Helsingør an den Start gehen. In der Frauenfußball-Regionalliga steht morgen das Aufstiegsrückspiel zwischen Hertha BSC und Saarbrücken an. Das Hinspiel konnten die Berlinerinnen mit 4:1 gewinnen. Und das hat auch Auswirkungen, denn steigt Hertha BSC in die zweite Bundesliga auf, würden die Frauen des FC Hansa Rostock auch in der folgenden Saison in der Regionalliga spielen und nicht absteigen. Und um 15 Uhr spielen in der zweiten Football-Bundesliga die Rostock Griffins gegen die Mendes Wolves.
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1: Und das ist einer, den haben wir schon lange nicht mehr gespielt. Und das ist auch immer herrlich, wenn man so alte Songs nach langer Zeit mal wieder hört. 1984 war das, da kam dieser Song raus. Nena mit Fragezeichen.

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2: Schönen guten Abend, Mecklenburg-Vorpommern. Es ist jetzt 19 Uhr.
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2: In 3 Stunden um 22 Uhr, da ist es soweit, Anpfiff im WM-Spiel Deutschland gegen Elfenbeinküste. Astrid Pankok, wie sind denn da die Temperaturen? Ist da auch so eine Hitze wie bei uns?
4: Nein, da hat das deutsche Team auf jeden Fall bessere Bedingungen. Um die 20 Grad sollen es im kanadischen Toronto werden. Das lässt sich also aushalten. Ob der Gegner auch so angenehm wird, das ist die andere Frage. Silke Heine berichtet aus der ARD-WM-Sportredaktion.
5: Die Partie gegen die Elfenbeinküste wird der erste echte Gradmesser für das Team von Bundestrainer Julian Nagelsmann. Beide Mannschaften haben zum Auftakt Siege gefeiert. Wer das heutige Aufeinandertreffen gewinnt, steht vorzeitig in der nächsten Runde. Das ist das klare Ziel von Nagelsmann, für den es keinen offensichtlichen Grund gibt, seine Startelf zu verändern. Konkrete Angaben dazu machte er dennoch nicht. Die Partie gegen die zweikampfstarken und extrem schnellen Ivora wird vor allem für Jonathan Tah eine ganz besondere. Sein Vater stammt von der Elfenbeinküste. Im zweiten Spiel der deutschen Gruppe stehen sich Ecuador und Curaçao gegenüber. In der Gruppe F stehen die Niederlande nach dem Unentschieden zum Auftakt heute gegen Schweden unter Druck. Schweden hingegen kann mit einem weiteren Sieg schon das Ticket für die K.O.-Runde lösen.
4: Und dieses Spiel, das hat jetzt gerade begonnen. Wie gesagt, noch knapp 3 Stunden sind es aber bis zur Begegnung Deutschland gegen die Elfenbeinküste. Das Spiel ist nachher zu sehen auf einer großen Leinwand bei unserer ersten NDR-MV-Sommerparty in diesem Jahr. Und die läuft seit 17 Uhr in Wittenburg. Theresa Hebert ist live für uns fort.
6: Ich bin jetzt hier immer noch auf der Bürgerwiese. Es ist immer noch sehr, sehr sommerlich, Astrid. Wir sind aktuell bei 1500 Besucherinnen und Besucher hier vor der NDR Sommerpartybühne und die Stimmung ist ja bombastisch. Es nähert sich ja auch langsam dann das Nordmagazin und die Auflösung der Stadtaufgabe für die Stadt Wittenburg und der Bürgermeister. Christian Greger hat mir eben schon gesagt, es sieht richtig gut aus. 800 Lindwürmer, also schwarze Drachen, sollen ja vor die Bühne kommen und es steht richtig gut, dass die Stadt 1000 Euro von Lotto Mecklenburg-Vorpommern gewinnt.
4: Ja, Theresa Hebert, dann vielen Dank nach Wittenburg und euch einen schönen Abend dort. Und wir machen weiter mit Nachrichten. Umweltminister Backhaus, der hat sich heute bei Helfern für den wochenlangen Einsatz bei dem gestrandeten Buckelwal vor Pöll bedankt. Dazu hatte der Minister zu einer Grillparty in das Gebäude der Freiwilligen Feuerwehr der Insel eingeladen. Einzelheiten von Jön Jakob Gericke.
7: Für etwa 50 Helferinnen und Helfer hatte der Minister Essen mitgebracht. Das habe er privat bezahlt, betonte Backhaus ausdrücklich. Am frühen Nachmittag begann die Party mit einer Rede von ihm. Darin bedankte er sich für die Zusammenarbeit. Seiner schriftlichen Einladung sind unter anderem Mitglieder der Freiwilligen Feuerwehr Pöhl, der Polizei und vom DLRG gefolgt. Auch einige Anwohnende kamen dazu, die direkt von den Rettungsversuchen für den Wal betroffen waren. Es wurden auch Urkunden verteilt. Mitglieder der privaten Initiative waren nicht dort. Die Presse war nur zu Beginn zugelassen. Es solle eine private Party sein, so Backhaus, und keine öffentliche.
4: Der Iran hat wieder die Straße von Hormuz geschlossen. Ein Sprecher des iranischen Militärkommandos erklärte, man reagiere damit auf die jüngsten israelischen Angriffe im Libanon. Den USA warf er Böswilligkeit vor. Diese hätten gegen ihre Verpflichtung verstoßen, den Krieg zu beenden. Der Iran hatte die Meerenge nach Kriegsbeginn Ende Februar blockiert. In einer vor wenigen Tagen unterzeichneten Rahmenvereinbarung hatte der Iran zugesagt, die Blockade aufzuheben. In der Schweiz könnte es dennoch in den kommenden Tagen Verhandlungen zwischen den USA und Iran geben. Beide Länder haben offenbar Gesprächspartner dorthin entsandt. Angler kümmern sich nicht nur um Fische und Gewässer, sondern auch um den Naturschutz. Dafür vergibt der Landesanglerverband seit einigen Jahren einen Preis. Heute ist er in Demmin an einen kleinen Verein verliehen worden, der sich ebenfalls mit Angeln, aber eben auch ganz besonders mit Naturschutz beschäftigt. Itsche Kanter aus dem Hafmüritz-Studio mit Einzelheiten.
6: Den ersten Platz erhielt der Universitätsanglersportverein Greifswald. Die Ehrenamtlichen pflegen seit 2019 eine Fläche mit einem Laubfroschtümpel. Zuvor war das Gebiet stark verbuscht und bot vielen Tierarten kaum noch Lebensraum. Die Angler werteten die Fläche auf und pflegten sie seitdem regelmäßig. Dafür erhielt der Verein ein Preisgeld von 5.000 Euro. Mit dem Naturschutzpreis will der Landesanglerverband weitere Vereine zum Mitmachen bewegen. So sollen geschützte Tierarten wieder mehr Lebensraum in Mecklenburg-Vorpommern bekommen.
2: Das Wetter für uns in Mecklenburg-Vorpommern. Heute Abend kommen noch Schauer, so in der Ökorando-Gegend. Die können auch mal heftiger ausfallen und Gewitter mitbringen. Auch in Mecklenburg kann es später am Abend einzelne heftige Gewitter geben. Ansonsten bleibt es trocken. Morgen an den Küsten angenehme Temperaturen, so 23 Grad höchstens. Und im Land nochmal ordentlich warm, aber nicht mehr ganz so doll wie heute. Nur noch höchstens 29 Grad. Und es wird auch morgen regnen. Teilweise ziemlich heftige, gewittrige Schauer ziehen, aber vor allem über den Süden des Landes. 7:05, NDR 1 Radio MV, der zuverlässigste Verkehrsservice für uns in Mecklenburg-Vorpommern. Da habe ich nur eine Meldung. Die Landesstraße im Kreis Vorpommern-Rügen zwischen der A20 Grimmen-West und Hohenwieden ist wegen Löscharbeiten in beiden Richtungen gesperrt. Da kommen Sie jetzt nicht durch. Ansonsten einen schönen Sonnabendabend, Mecklenburg-Vorpommern.
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1: 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Manchmal möchte ich schon mit die. 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Darüber predige ich. 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Und darüber möchten wir schnacken. Da können wir nicht drüber den Mund holen.
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2: 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Das ist ganz doll wichtig, sonst verlieren wir die Jugend ganz und gar. 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
1: 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Wenn hier Probleme gibt oder schickt die Kinder hier ins Röwe, dass die nicht wie das Heiden hier durch die Gegend loben. Ne, das ist wunderbar. Hier ist so was inricht, wo die Kinder so einen blöden Gott haben, wo sie einfach hinkicken können. Alles wunderbar. Also das laufe ich wirklich von allen Harten.
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0: Sonnenabend, Klönkist, wie reden Ben über plattische Gottesdienste, über Schlagergottesdienste und hier in Maslow in der Lives Oak über einen kargen Förderverein, der hier vermockt und verdrifft. 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
0: Ja, ja.
1: Nichts als die Wahrheit.
2: Ich frage die Thomas Wecker einsetzig in für Lüd, die an Rand von der Gesellschaft stehen, die schwach sind, die keine Stimmen mehr haben. 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Aber ich glaube, die Welt braucht uns, damit wir daran erinnern, dass nicht alles mit rechten Dingen taugt.
0: Ich kann die da überhaupt nicht gegenreden und will ich auch nicht.
2: Das ist gut. Hat eine Meinung, Hem.
0: An dieser Stelle haben wir eine Meinung. Aber das ist schon auch wichtig, dass du da Leute zusammen hast, die nicht immer eine Meinung haben und die nicht ob ein Piert zusammen sitzen würden.
2: Das ist wichtig. Aber du musst mit den Leuten schnacken. Und das, glaube ich, kann ich gar nicht down. Ich bin nicht mit all dem, was vertellen in der Kark einig. Aber ich will, dass die Leute sagen, okay, da haben wir eine Stimme. 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
2: Oh, das ist eine gaude Frau.
0: Ich weiß
2: das gar nicht. Ihr Beruf ist auch ein Hobby.
0: Nur so fliert die auch noch.
2: Nee. Was ich gehen mag, ist Schwimmen. Ich bin ja in Wohren aufgewachsen. Müritz ist doch nicht weit, aber auch Anersehen. Einmal in Job bin ich bin Müritz schwimmen dabei. Ich will auch all in Kopenhagen schwimmen. Ich schwimme gerne lange Strecken. So. Dafür gehe ich fell ins Becken und trainiere. Und das ist mein Hobby.
1: Gehst du auch in der Elbe schwimmen? Und wir gehen drauf an, ne?
2: Nee, das sind so, das sind Nutria. Dem mag ich nicht.
1: In der Elbe sind keine Nutrias.
3: Die hast du all obenden.
1: Nee. Wenn wir gegen Strom anschwimmen, dann ist das Beste. Das ist graue Medizin.
0: Ja, und schnack du mal. Hast du Hobbys?
1: Hobbys habe ich ja, aber das ist mein Hobby. Schwimmen gehe ich auch gern. Und was mir große infällt. Und Korden spielen. Einmal in der Woche.
0: Doppelkopf oder was?
1: Nee, Skat spielen.

0: Wieder immer so mit viel Lühe.
1: Und haucht durch die Hucke voll.
0: Nee, mocken wir nicht. Die freuen uns, wenn eine verliert.
1: Ja, ist klar.
2: Trinkt ihr auch ein Lütten?
0: Bier so, ne? Was man so trinken kann dann.
1: Ja,
0: ne?
1: Was man so trinken kann, ja. Bier, genau.
0: Den Krauch haben wir ja hier nicht mehr in Morsloch. Früher wären wir mit dem Krauch immer noch. Der hat ja wegen Reichtum Schlotten. Und dann sind wir wie eine in der Garage. Was ist auch gaut.
1: Was trinkst du gern?
2: Oh.
1: Mon Korn?
2: Nee, ich trinke nicht so viel Alkohol. Vielleicht mal ein Sekt. Früher, als ich noch jünger war, auch mal ein Wodka.
1: Wodka.
2: Wodka. Aber es ist, nee, ich trinke Tee und Kaffee. Ne?
1: Tee und Kaffee, ja. Heidi wird auch grinsen. Ja. Hast du Hobbys?
3: Doch, für mich ist das Hobby der Förderverein, würde ich ehrlich sagen. Also mein ganze Freetit, die ich jetzt noch hefte, stecke ich in den Förderverein, beziehungsweise ich bin auch im Kirchgemeinderat und da engagiere ich mich auch. Also das ist ein großes Stück, was hier ein dickes Brett, was manchmal zu bohren ist. Aber es läuft viele Mocken mit und das ist der Nährboden, den du hier brauchst, wenn du so viel auf die Beine stellen willst, wie wir das zum Teil ja auch mocken. Ne? Also wir haben ja im Durchschnitt von im Jahr, haben wir jeden zweiten Monat haben wir hier eine Veranstaltung und das will alles mockt werden, das wird alles organisiert werden. Wir haben jetzt erst gerade Pfingsten hier hat, Kunst offen. Also da werden wir auch besorgermäßig sowas von überrascht. 360 Lühe haben wir hier an zwei Dorf beköstigt, Kaugenback trunk, rings um die Glocke. Wäre schon eine Leistung.
1: Und was sind das für Veranstaltungen? Also hier ist Schlagergottesdienst, hier ist Kunst offen. Was macht Jesus noch so?
3: Zweimal im Jahr haben wir Film ab, haben wir in der Kirche, also wo immer interessante Socken dann auch gezeigt waren. Also Katrin ist hier so die Fürreiterin für interessante Filme. Die söcht in der Regel, also die jungen Lühe säugen das in der Regel gut und kümmt immer gaut an.
1: Danke, fürs Schnacken.

0: Sonnabend, Klönkistentiet in der 1 Radio MV. Sabine Schümann ist hier in dat Rebeit Pröbsten. Und as Pröbsten predigst du, hast du nicht einen Karg oder doch? So einen Hauptkarg hast du auch, ne?
1: Ich habe einen Hauptkarg in Pütt, das ist St. Georgen. Aber da bin ich nicht so oft, weil ich fehl auch in der Gemeinde unterwegs bin. Ich besorgte Gemeinden gehen, auch Ton Gottesdienst. Oder wenn ein sagt, oh, ich bin heute krank, ich kann gar nicht, dann sage ich, oh, Scout, ich kam. Und so bin ich fehl unterwegs. Und na klar, mit meinem Schlager Gottesdienst bin ich auch fehl unterwegs.
0: Nur habe ich vorhin gehört, Mensch, und da ist die Karg voll und das hast du schon auch vertellt. Das ist ein Weg, die Karg wieder voll zu kriegen. Ob der einer sieht, hast du gesagt, ah, wir waren schon weniger und immer weniger Lüt in der Karg und so wieder. Gibt das denn nicht nauch von Juch die Sonne sorgen, mocken, um die Lüt wieder drüch zu kriegen? Denn sie mag schon, dass die Lüt dahin gehen.
1: Ja, ich weiß nicht. Das ist eine Gaudfrau, Thomas. Das ist ja so, dass viele Schlager nicht so eine gaude Meinung haben. Viele von meinen Kollegen sagen, ach nee, Schlager, das kann ich nicht. Wie Stefan Reisig, Stefanie Reisig und ich, wie haben die Hoffnung, dass viele das noch morgen und gar nicht bloß mit Schlagern. Du könntest ja auch mit Musicals morgen oder mit Filme oder Theater, Beukers, denkt die was gut, ja?
0: Rock, Pop, wat auch immer, wie morgen Tuhus, auch unseren Himmelfortschlager Gottesdienst. Zweimal haben wir das nun morgen. Die Idee, die käme von, ich weiß gar nicht, wo heißt sie noch eins, Sabine Schümann. Ich habe das schon von Juh gehört. Und dann haben wir das anfangen, noch zu morgen. Und die Hoff ist dann voll. Und die Lüt kommen und sind gar nicht unbedingt immer bloß die, die in der Karg sind, sondern die halbigen, die haben die Karg, so ist gar nicht so down.
1: Genau.
2: Das ist der Knackpunkt. Da kommen Pferde, die mit der Karte nicht mehr zu down nehmen. Und die will auch mal was Lustiges oder was Amüsantes hören. Die kommen dann her. Die will mal was anderes haben. Als immer nur, dann will ich singen als Kind. Ich bin nicht, wirklich nicht gern zu Kirche gekommen. Immer so olle Musik. Da habe ich nicht verstanden. Nee. Und das wäre mir so, wenn was Truriges. Und das ist was Umwundendes. Hier, das will die Lühe. Und das schnackt sich auch rum. Und da wird immer mehr. Und die Kirche ist, wenn das hier wieder ist, zu 100%. Ist das Ding voll?
3: In der Regel ist sie überfüllt. Wenn wir hier in der Kirche 125 Lühe sind, dann kriegst du kaum noch Luft. Dann war die Luft halt knapp in der Kirche.
0: Dann brauchst du nicht mehr inbetten.
3: Nee, das ist dann sowieso nicht mehr. Das ist ja im Sommer.
0: Ja, stimmt.
3: Das ist im Sommer.
1: Ich glaube, die Sorge ist, dass wir mit dem Schlagergottesdienste eine Sprache schnacken, die Lühe verstauen. Und das ist bei vielen Ladies, die in uns Gesangbuch sind und die ich auch live have, ja. Das ist doch nicht so. Das verstehen die Lü von Hüt nicht. Und die andere Sache ist, wenn wir die Karg voll haben, dann denken wir, oh, und nun kommen die nächste Woche alle Wetter. Und das ist nicht so. Und damit möchtest du auch die in Frieden morgen und sagen, ist gut, die kommen einmal in Jahr, die kommen zweimal in Jahr, vielleicht auch dreimal. Und dann sind die, du kannst sagen, die sind dann satt. Die haben dann auch Hüt. Aber die haben was Gaude tut. Und das ist wichtig. Die haben eine Gaude-Erfahrung mit Kargmog. Und das ist für uns wichtig.
2: Kann man wirklich sagen, wenn an normalen Tagen 1% da sind, ist an seinem Schlagergottesdienst, da sind dann 100%, ne? Und wie jede weit für 1% sind, ne?
0: Ja, ich nicht, ich wäre in Mathe nicht so toll.
2: Nee. Kopfrechnung schwach, aber ja, ja. Gut, ne?
0: Ja, hör auf da. So, langt.

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1: 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Du hast auch nicht jeden ein Life, der die irgendwann weglöbt. 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Wo eins geidert in uns gemein, in uns Gesellschaft. Das ist mein großes Thema, würde ich sagen.
0: Nö, du möchtest ja nicht mit jedem, der die irgendwann weglöbt, in Bett gehen. Aber du kannst ja, liegst mit einem vernünftig umgehen.
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0: 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Licht kann schon jeder.
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2: Das Leben ist wunderbar, man wird das Beste mal gut mocken, ne, weil dann so jeden Tag vorgerben wird. Ich mock das zumindest so.
0: Und dann ist
2: ja
0: gut.
2: Ja, was soll ich doch so sagen? Ich gehe doch live 4 Tage die Woche, aber das 2 Tage in der Woche und Doktor, mein ich.
0: Das ist aber auch ein Schnacksack, ne, Heidi?
3: Hei, kann gut schnacken, ja. Wenn der Dach lang ist, hei, ja. Schnackt.
2: Thomas, ich wach jeden Morgen wach mit der Jungen und die Idee ob, ne? Und guck mir all drüber her.
0: Ja, klar. Das ist halt, was ich meine.
3: Ja, genau. Hei, schnackt.
0: Sabine, noch eins. Hättest du so einen Wunsch für den Taukom-Tiet, was die umdrifft? Einfach ist das schon nicht alles.
1: Ich habe nur bald Geburtstag und mein Braut, der hat mich gefragt, was wünschst du dir? Und ich habe im Schreiben, ich habe keinen Wunsch, und da bin ich ehrlich, du kannst mir nichts schenken, aber den Weltfrieden, den würde ich mir wünschen. Hey, hat mir auch eine Antwort gegeben. Er hat gesagt, dass das in Arbeit ist, dass hey daran arbeiten deit.
0: Und dann Checkout. Und Bett dahin ist schon vielleicht so die letzte gemeinsame Nenner, dass man als Gesellschaft Lutz zusammen wagen kann und nicht gegeneinander. Also doch live miteinander.
1: Da würde ich Arm absengen.
0: Vielen Dank. Vertreten Sabine Schümann und Wolfgang Mulso und Heidi Teschner. Das für die Klönkist. Ich bin Thomas Lenz. 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
1: Um 20 Uhr mit Jan Busche. Die iranische Führung hat erneut die Straße von Hormus gesperrt. Grund seien die israelischen Angriffe im Libanon. Aus Istanbul, Filiz Kükrikol.
2: Schiffe sollen sich der Meerenge nicht mehr nähern, teilten die Marineeinheiten der Revolutionsgarden am Nachmittag mit. Andernfalls könne man nicht für ihre Sicherheit garantieren. Die Revolutionsgarden sprechen in diesem Zusammenhang von, Zitat, Verbrechen, die Israel im Libanon begehe, sowie vom Unvermögen der USA, ihren Verpflichtungen im Zusammenhang mit der Waffenruhe nachzukommen. Sollten die Angriffe andauern, seien weitere Schritte geplant. Der Sprecher des Außenministeriums Baghaei sagte im iranischen Fernsehen, das gesamte Rahmenabkommen, auf das man sich in dieser Woche geeinigt habe, stehe auf dem Spiel.
1: Die neue Doppelspitze der Partei Die Linke besteht aus Ines Schwertner und Luigi Pantisano. Schwertner ist auf dem Bundesparteitag im Amt bestätigt worden mit knapp 86% der Stimmen. Pantisano erhielt nur rund 53%. Schwertner rief ihre Partei dazu auf, weiter gegen Kürzungen zu kämpfen, die von der schwarz-roten Bundesregierung geplant seien. Die Pläne von Bauministerin Hubert, das Wohngeld zu kürzen, stoßen auf Kritik. Widerspruch kommt nicht nur aus der Opposition, sondern auch aus den eigenen Reihen. Aus Berlin Anne-Kathrin Mellmann.
3: Für den rheinland-pfälzischen Bauminister Sven Teuber, Parteikollege der SPD-Bundesbauministerin Verena Huberts, sind Kürzungen beim Wohngeld ein völlig falsches Signal. Teuber kritisiert den Plan, beim Wohngeld 2 Milliarden Euro einzusparen. 1 Milliarde beim Bund und 1 bei den Ländern. Ina Scharrenbach, CDU-Bauministerin in Nordrhein-Westfalen, kritisiert die Kurzfristigkeit. Solche Reformen könne man nicht innerhalb von 6 Monaten bis zum Jahresende ankündigen. Leute brauchten Verlässlichkeit. Kritik kommt auch aus der Opposition.
1: Mit der Partie Niederlande gegen Schweden hat der Spieltag bei der Fußball-WM begonnen. Zur Halbzeit steht es 2:0 für die Niederlande. Um 22 Uhr spielt Deutschland gegen die Elfenbeinküste. Aus dem ARD-WM-Team Luise Kropf.
4: Nach einer kurzen Besprechung macht sich die deutsche Nationalmannschaft auf den Weg in Richtung Stadion in Toronto. Anstoß ist um 16 Uhr Ortszeit. Das ist 22 Uhr in Deutschland. Vor Ort sind es aktuell 22 Grad. Änderungen in der Startelf im Vergleich zum Auftaktspiel gegen Curaçao werden nicht erwartet. In Houston, dort wo die Niederlande gegen Schweden spielt, gab es einen riesigen Fanmarsch vor Anstoß. 30.000 niederländische Fans in Orange gekleidet sind durch die Straßen in Richtung Stadion gelaufen.
1: Das waren die Nachrichten. Das Wetter in Norddeutschland. Heute Nacht meistens trocken, noch einzelne Schauer und Gewitter sind nicht ausgeschlossen. Nachtwerte 19 bis 14 Grad. Morgen viel Sonne, später ziehen Wolken auf und die können auch ein paar Schauer und Gewitter bringen. Bis 30 Grad auf den nordfriesischen Inseln, um 20 Grad. Am Montag meistens trocken, in Südniedersachsen später Schauer und dann bis zu 30 Grad. Es ist 20.03 Uhr.
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1: Die A1 Bremen Richtung Hamburg ist zwischen Harburg und Stillhorn wegen Bauarbeiten noch bis Montag früh etwa 5 Uhr gesperrt. Dadurch jetzt noch 6 Kilometer Stau auf der A1. Eine Umleitung ist eingerichtet. Die A1 Hamburg Richtung Lübeck ist zwischen dem Kreuzpark der Heide und Bad Oldesloe wegen Bauarbeiten noch bis morgen früh 6 Uhr gesperrt. Die A25 Geesthacht Richtung Hamburg ist zwischen Bergedorf und dem Dreieck Hamburg Südost wegen einer Fahrbahnerneuerung gesperrt. Das Ganze bis morgen früh 5 Uhr. Und die A27 Walsrode-Bremen ist zwischen Verden Nord und Langwedel in beiden Richtungen wegen einer Baustelle bis Montag früh 5 Uhr gesperrt. Die Umleitung führt an diesem Wochenende über die U52 und die U9. Das war's. Gute Fahrt.
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6: Am Mikrofon Stefan Pinot. Leute, die 80er waren das Jahrzehnt. Ich hab's neulich wieder erfahren müssen. Ich hatte so einen 80er-Moment. Ich hab mir Schuhe gekauft. Ich brauchte so Turnschuhe und hab mir so blaue Schuhe gekauft. Komm nach Hause, sagt meine Frau, die sind ja furchtbar. Du siehst aus wie dein eigener Opa. Na super. Dann habe ich meine Kinder gefragt, was so momentan in ist. Und was war das Ergebnis? Angesagte Schuhe und Klamotten überhaupt von heute sind die, die wir in den 80ern hatten. Das, was wir in den 80ern getragen haben, ist heute wieder modern. Gut, die Musik aus den 80ern fetzt ja auch heute noch. Vor allem hier bei NDR 1 Radio MV.

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1: Wie eine kleine Panne Musikgeschichte geschrieben hat. Es war im Jahr 84. Die Band Opus aus Österreich gibt ein kleines Konzert. Anlass ist das 11-jährige Jubiläum der Gruppe. Sie schreibt nur für diesen Abend ein kleines Lied. Das soll überhaupt nichts Besonderes sein, nur ein kleiner Song, nur für diesen Abend. Life is Life. Opus will das ganze Konzert aufnehmen für eine Platte, aber das Tonbandgerät geht kaputt. Am Ende des Abends, nach dem Konzert, entschuldigt sich die Band bei den Fans und bittet das Publikum, nur diesen einen Song nochmal mitzusingen für die Aufnahme. Dann passiert was Magisches. Die 5000 Fans, für die das Konzert ja eigentlich schon längst zu Ende war, entwickeln so eine Energie, dass das dabei rauskam, was wir bis heute alle kennen. Nämlich diese Version. Hier sind Opus. Life is life.

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Heute bin ich Pilot. Naja, so können Träume platzen.

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0: für ein genialer Ohrwurm, oder? The Human League, Don't You Want Me. Hier ist NDR 1 Radio MV. Hier ist die... Huch, hier ist die Original 80er Show. Ich dachte immer, dass dieses alte graue Telefon noch mit Wählscheibe und Schnur dran, dass das gar nicht funktioniert. Das ist doch gar nicht mehr angeschlossen. Soll ich mal dran gehen? Hallo?
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3: Du, ich stehe gerade in der Telefonzelle und ich habe nur noch 20 Pfennig. Ich wollte eigentlich nur ganz kurz was fragen. Was läuft bei euch eigentlich im Fernsehen? Ich hoffe immer noch die Schwarzwaldklinik?
0: Nee, die gibt's schon lange nicht mehr.
3: Das ist ja schrecklich.
0: Also, ehrlich gesagt nicht.
3: Und was guckt ihr dann?
0: Wir streamen zu Hause.
3: Was?

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Ich frage Sie, was gibt's Schöneres als Madonna? Holiday. Also wenn es um die 80er Jahre geht. Na gut, doch mir fällt noch was ein, was wir praktisch ja, fast nur in den 80ern hatten. Maxi-Singles. Und das Schönste daran war ja, dass du diesen typischen Sound, den viele Songs damals hatten, in dieser langen Version so wunderbar ausgespielt wurde. Wissen Sie, wie ich meine? Das, was das Lied zum Hit gemacht hat, wurde auf der Maxi-Single so schön geremixt wie hier. Von Gazebo. 7 Minuten und 40 Sekunden. I Like Chopin.

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1: Um 21 Uhr mit Jan Busche. Die iranische Führung hat erneut die Straße von Hormuz gesperrt. Grund seien die israelischen Angriffe im Libanon. Aus Istanbul, Filiz Kükrikol.
2: Schiffe sollen sich der Meerenge nicht mehr nähern, teilten die Marineeinheiten der Revolutionsgarden am Nachmittag mit. Andernfalls könne man nicht für ihre Sicherheit garantieren. Die Revolutionsgarden sprechen in diesem Zusammenhang von, Zitat, Verbrechen, die Israel im Libanon begehe, sowie vom Unvermögen der USA, ihren Verpflichtungen im Zusammenhang mit der Waffenruhe nachzukommen. Sollten die Angriffe andauern, seien weitere Schritte geplant. Der Sprecher des Außenministeriums Baghaei sagte im iranischen Fernsehen, das gesamte Rahmenabkommen, auf das man sich in dieser Woche geeinigt habe, stehe auf dem Spiel.
1: Die neue Doppelspitze der Partei Die Linke besteht aus Ines Schwertner und Luigi Pantisano. Schwertner ist auf dem Bundesparteitag im Amt bestätigt worden mit knapp 86% der Stimmen. Pantisano erhielt rund 53%. Schwertner rief ihre Partei dazu auf, weiter gegen Kürzungen zu kämpfen, die von der schwarz-roten Bundesregierung geplant seien. Nach Information des ARD-Hauptstadtstudios ist sich die Rentenkommission bereits einig über ihr Vorschlagspaket. Das Renteneintrittsalter soll demnach schrittweise steigen. Aus Berlin, Anne-Kathrin Mellmann.
3: Das Renteneintrittsalter soll schrittweise steigen, angepasst an die Lebenserwartung. Wer jetzt Anfang 30 ist, würde dann voraussichtlich mit 68 in Rente gehen. Das ist einer von rund 30 Vorschlägen der Rentenkommission. Ein weiterer lautet, die Rente mit 63 abzuschaffen. Ob Menschen früher in Rente gehen können, soll nicht mehr von der Zahl der Beitragsjahre abhängen, sondern vom individuellen Gesundheitszustand. Um das Rentensystem zu stabilisieren, empfiehlt die Kommission eine kapitalgedeckte staatliche Altersvorsorge nach dem sogenannten Schweden-Modell.
1: Bei der Fußball-WM haben die Niederlande gegen Schweden gewonnen. Endstand 5:1. In knapp einer Stunde geht es los mit der Partie Deutschland gegen die Elfenbeinküste. Aus dem ARD-WM-Team Luise Kropf.
4: Mit Blick auf die Startaufstellung nimmt Bundestrainer Julian Nagelsmann keine Veränderungen im Vergleich zum Curaçao-Spiel vor. In der Innenverteidigung wieder mit dabei ist zum Beispiel Jonathan Tah. Für ihn ist das Spiel gegen die Elfenbeinküste ein besonderes. Er trifft auf das Heimatland seines Vaters. In und um Toronto leben etwa 200.000 Menschen mit deutschen Wurzeln. Toronto Stadium könnte deswegen zu einem kleinen Heimspiel für die deutsche Nationalmannschaft werden. Aus der deutschen Gruppe E treffen in der Nacht noch Ecuador und Curaçao aufeinander.
1: Das waren die Nachrichten. Das Wetter in Norddeutschland. Heute Nacht meistens trocken. Einzelne Schauer und Gewitter sind nicht ausgeschlossen. Nachtwerte 19 bis 14 Grad. Morgen viel Sonne, später mehr Wolken und dann können auch wieder Schauer und Gewitter dabei sein. Bis 30 Grad auf den nordfriesischen Inseln um 20 Grad. Am Montag meistens trocken, in Südniedersachsen später Schauer bei 21 bis 30 Grad am Montag. 21.03 Uhr.
5: Dankeschön fürs 3-Minuten Nachrichten-Update. Wir schauen jetzt noch auf die Straßen im Lande. Hier ist der Verkehrsservice für den ARD-Abend. Die A1 Bremen Richtung Hamburg ist zwischen Harburg und Stillhorn wegen Bauarbeiten gesperrt. Und das bis zum Montag, also das ganze Wochenende über. Die A1 Hamburg Richtung Lübeck ist zwischen Kreuz-Bartgeheide und Bad Oldesloe wegen Bauarbeiten bis morgen 6 Uhr gesperrt. Die A27 ist zwischen Verden Nord und Langwedel in beiden Richtungen wegen Bauarbeiten das Wochenende über gesperrt. Ja, dann der Blick nach Berlin. Die A111 ist zwischen Seidelstraße und Festplatz mal wieder in beiden Richtungen wegen Wartungsarbeiten im Flughafentunnel gesperrt. A115, AWOS stadteinwärts zwischen Spanischer Allee und Hüttenwerk, Behinderungen nach einem Unfall. Und Ferropolis feiert das Hai-Festival. Genau, und die B107 ist deswegen gesperrt zwischen Jüdenberg und Gräfenhainichen. Bis Montagvormittag wird's dauern. Damit weiter gute Fahrt durch den Abend.
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5: Mit Hanno Bauer in Magdeburg. Schön, dass es jetzt langsam draußen etwas kühler wird, oder? Ach ja, also die Temperaturen gehen langsam runter. Sonnenuntergang ist dann auch noch in dieser Stunde. Und dann, bevor es losgeht mit dem Spiel Deutschland gegen Elfenbeinküste, sind hoffentlich das Bier und die Außentemperaturen angenehm.

Tears for Fears, Everybody Wants to Rule the World aus dem Jahr, 1985. Hallo damit an alle, die gerade rübergeschaltet haben aus ihrem Radiotagesprogramm zu uns, zum ARD-Abend aus Magdeburg. Andrea spielt nämlich heute Hitster, hat sie geschrieben per E-Mail an ard-abend@mdr.de und sie tippen die Jahreszahlen der Hits. Na, aus welchem ist Buckley James Harvest?

0: Film erstmal zu Ende hören. Die Sonnenuntergangshymne sozusagen ist das im ARD-Abend. Barclay James Harvest aus dem Jahr 1977, Andrea. Und Freunde, die da gerade Hitster spielen. Wer ist eigentlich alles dabei? Schreibt doch nochmal schnell zurück, wo ihr eigentlich Hitster spielt und wer alles in eurer Runde ist. So, und Sonnenuntergang deswegen, weil jetzt gerade die Zeit für den Sonnenuntergang am 20. Juni ran ist. Im äußersten Südosten Bayerns, also in Berchtesgaden oder Passau zum Beispiel, da ist heute 21.14 Uhr Sonnenuntergangszeit. Das ist in 3, 2, 1, jetzt. Genau, Sonne ist weg dort unten. Während ganz im Norden noch 45 Minuten mehr Sonne auf dem Plan stehen, ja. Gruß an alle Urlauber da oben an Ost- und Nordseeküste. Kiel zum Beispiel 21.57 Uhr, Bremerhaven 21.56 Uhr. Und das heißt, wir steuern auf die kürzeste Nacht des Jahres zu. Die ist morgen. Und dann übrigens mit dem kürzesten Moderator im Nachtstudio, das wäre ich.
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0: Dann ist doch alles im Lot. Wir sind morgen wieder zusammen, juhu. Und das die ganze Nacht, wenn Sie möchten. Ab 23 Uhr die ARD-Hitnacht. Jetzt ist aber erstmal der ARD-Abend dran. Und auch bei Bab ist alles im Lot.

0: Sie sind in Amerika? Schalalalala. Ach, wie bin ich froh, dass das hier nicht Amerika ist und dass wir nur schalala rüberschauen, um uns politisch zu erheitern oder zu gruseln, je nachdem, ja. Und auf die sportlichen Ereignisse zu schauen, dafür schauen wir natürlich auch nach Amerika, um eben unsere Nationalmannschaft zu unterstützen, ist doch ganz klar. Also wenn ich das mal hier im Studio sagen darf, irgendjemand hat mir hier schon einen sauren Gummi zum Essen, also mit so einem Zuckerummantelung hingestellt in Schwarz-Rot-Gold. Gut, damit ist erstmal gesichert, dass meine Aufmerksamkeit da ist und ich auch nicht vergesse, dass in weniger als 40 Minuten das Spiel Deutschland gegen Elfenbeinküste starten wird. Ja, dann sind hier auch noch schwarz-rot-goldene Girlanden um mein Mikrofon gewickelt. Das finde ich sehr schön. Ich hoffe, Sie verstehen mich trotzdem. Aber wenn ich dann mal damit raschle, ja, das kann schon sein, dass ich dann irgendwie mit dem Gesicht mal drankomme irgendwie. Denn wir müssen ja relativ nah an die Mikrofone ran. Dann hat Annette von zu Hause auch noch geschrieben, wie sie sich auf den Fußballabend so vorbereitet. Ja, hat mir ein Bild mitgeschickt. Das finde ich sehr schön, Annette. Das ist also erstmal eine grüne Tischdecke, würde ich sagen, oder es ist eine Serviette, genau, und da liegen genau drei Obststücke drauf. Das eine ist schwarz, oder naja, ziemlich dunkel jedenfalls, schwarz nicht ganz. Das wäre eine Kiwi, dann ist ein roter Apfel dabei und eine goldene Aprikose. Na, schwarz-rot-gold, sozusagen schon drapiert. Da muss das ja was werden. Wir werden bald erfahren, wie es ist. Vielleicht haben Sie ja auch schon irgendwas auf der Seele oder Sie bereiten sich vor auf den Fußballabend. Dann immer mal ran mit Ihrer Beschreibung. E-Mail schreiben an ard-abend@mdr.de, wenn Sie das möchten. So, und ich werde jetzt hier mal diesen Zucker zu mir nehmen, damit die Aufmerksamkeit auch voll da ist. Um mich vorzubereiten aufs Spiel natürlich nur. Nur darum geht's.
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Ändert like this. So, das schwarz-rot-goldene Sauergummiteil ist verschwunden, hat einen, ja, wie sage ich es, einen sehr unangenehmen Cola-Geschmack in meinem Mund hinterlassen und bleibt damit hoffentlich die einzige schwarz-rot-goldene Enttäuschung des Abends. Hier ist der lange Sonnenuntergangsabend, der ARD-Abend mit der passenden Musik, Terry Jacks

0: So, Terry Jacks aus dem Jahr 1974. Schönen Gruß, Andrea. Ich hoffe, ihr habt das richtig getippt. Hier ist der ARD-Abend mit dem Verkehrsservice. A1 Bremen Richtung Hamburg ist gesperrt zwischen Harburg und Stillhorn wegen Bauarbeiten. Die A27 ist zwischen Verden-Nord und Langwedel in beiden Richtungen wegen Bauarbeiten das ganze Wochenende gesperrt. In Berlin die A115 Avus stadteinwärts zwischen Spanischer Allee und Hüttenweg. Hier gibt es Behinderungen nach einem Unfall. Und die B107 ist zwischen Jüdenberg und Gräfenhainichen wegen des Hive-Festivals. Bis Montagvormittag gesperrt.
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0: Halbe Stunde noch bis zum Anpfiff des Spiels. Und die Frage ist, will you be there? Also am Radio? Vielleicht noch. Viele werden halt am Fernseher sein. Wie schade. Aber im Radio haben wir natürlich auch die WM zu bieten. Und übertragen dann immer mal von unseren Reportern das Wichtigste, soweit was passiert. Auf dem grünen Rasen in den amerikanischen Footballstadien.

Will you be there? Also bis jetzt habe ich immer Amerika gesagt, ja. Damit ist auch korrekt, wenn heute im Toronto Stadium in Kanada gespielt wird. Das wollte ich bloß mal sagen, weil gerade eben schon die Meckerei kam. Wieso? War doch gar nicht in Amerika. Nein, ich habe doch gar nicht gesagt in den USA. Ich habe gesagt, in Amerika wird gespielt. Und dann stimmt's doch wieder. Während eben Football auch stimmt, weil dort der Toronto FC und die Toronto Argonauts spielen. Üblicherweise. Also Major League

0: heißt Tina Turners Private Dancer und Stichpunkt heißt, Brigitte schreibt, hallo mein Lieber, ganz langsam gehen auch bei uns die Temperaturen runter. Wir haben noch 32 Grad von 36 am Nachmittag. Gestern ging es schneller runter, da kam dann auch in der Nacht so ein wenig Gewitter und wir hatten gefühlt 5 Tropfen Regen abbekommen. Bis morgen. Ja, bis morgen. Komm du mal schön nach Magdeburg, Brigitte. Besucht mich nämlich übermorgen in der 2000 ARD-Hitnacht vom MDR. Also gute Fahrt von Bischofsheim nach Sachsen-Anhalt. Wir sehen uns.
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0: Empire of the Sun. We are the people, also wir sind das Volk. Und das deutsche Volk bereitet sich gerade auf den Fußballabend vor. Support von hier nach Übersee sozusagen. Hermann aus Beutzenburg hat den Fernseher auf der Terrasse stehen. Dahinter der herrlich gepflegte Garten zu sehen, im Foto, das er mir geschickt hat. Und im Vordergrund ein herrlich gepflegtes Helles. Noch in der Flasche. Ging ja auch noch nicht los. Und links und rechts Grünzeug, das mich nun wieder beeindruckt. Ja, rechts Kornblumen in der Vase. Das sieht super aus. Mensch, das könnte ich mir auch mal zu Hause hinstellen. Wir kommen so oft an Kornblumen vorbei. Ja, müssen wir auch mal pflücken. Also sieht ganz toll aus. Und links steht dann noch ein wirklich beeindruckendes Wandelröschen in Mannsgröße im Topf. Also im Kübel. Super. Ah ja, und das Wichtigste, noch steht auch noch das Radiogerät auf dem Tisch, um das nicht zu vergessen, denn noch läuft ja diese Sendung.
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0: Schöne Grüße zurück, Hermann, in Beutzenburg.

Photograph. Ringo Starr. Und der Fotograf hat mir eine Fotografie ins Studio gemailt. Astrid ist drauf, noch mit Deutschland-Trikot, auf dem Yogis Joker draufsteht. Und sie schreibt: Hallo aus Kassel. Hallo Herr Bauer, schön Sie zu hören. Ich bin der größte Fan der deutschen Fußballnationalmannschaft. Männer natürlich. Ich sende Ihnen ein Bild, wie ich diese Spiele sehe. Und natürlich habe ich eben die passende Fußballbekleidung dazu. Bei dieser WM ist allerdings noch nicht der Funke übergesprungen. Ich freue mich auf einen schönen Abend mit Ihnen und der Musik. Ja, bei uns gibt es doch auch Fußball zu hören, Astrid. Alles gut. Und jetzt hören wir Human League, Don't You Want Me. Schönen Gruß nach Kassel.

Anka lese ich gerade im Posteingang. Sie schreibt: Hallo Hanno, wir, Anka und Kai aus Staßfurt, hören deine Sendung mit voller Begeisterung. Wir grüßen auch Andrea, wir raten auch mit, welche Hits aus welchem Jahr waren. Ha, der hier, der war aus Jahr 1981. Human League, Don't You Want Me. Und sie schreibt weiter: Wir sind gerade fertig mit Grillen. Wir genießen euren Abend mit euch auf unserem Balkon. Anka, Kai, schönen Abend dann auf dem Balkon. Hoffentlich wird's bald ein bisschen kühler. Hoffentlich sind die Getränke super kühl und hoffentlich gibt's keine Mücken.

0: Nachrichten.
1: Um 22 Uhr mit Jan Busche. Die iranische Führung hat erneut die Straße von Hormuz gesperrt. Grund seien die israelischen Angriffe im Libanon. Aus Istanbul, Filiz Kükrekol.
2: Schiffe sollen sich der Meerenge nicht mehr nähern, teilten die Marineeinheiten der Revolutionsgarden am Nachmittag mit. Andernfalls könne man nicht für ihre Sicherheit garantieren. Die Revolutionsgarden sprechen in diesem Zusammenhang von, Zitat, Verbrechen, die Israel im Libanon begehe, sowie vom Unvermögen der USA, ihren Verpflichtungen im Zusammenhang mit der Waffenruhe nachzukommen. Sollten die Angriffe andauern, seien weitere Schritte geplant. Der Sprecher des Außenministeriums Baghaei sagte im iranischen Fernsehen, das gesamte Rahmenabkommen, auf das man sich in dieser Woche geeinigt habe, stehe auf dem Spiel.
1: Die Linke hat auf ihrem Bundesparteitag in Potsdam eine neue Doppelspitze gewählt. Neben der bisherigen Co-Vorsitzenden Ines Schwertner ist Luigi Pantisano zum Nachfolger von Jan van Aken gewählt worden. Aus Potsdam Paul Vorreiter.
3: Das Ergebnis für den Bundestagsvize-Fraktionschef Luigi Pantisano fiel knapp aus. Er erhielt gut 53% der Stimmen. In seiner Bewerbungsrede stimmte er die Partei darauf ein, Sozialproteste stärker anzuführen. Im Fokus der Linken sollten Arbeiterinnen und Arbeiter wie Krankenschwestern, Erzieher und Reinigungskräfte stehen. Er wolle die Werkstore für die Linke weit aufstoßen, sagte der 46-Jährige. Bei der Wahl der Parteispitze konnte Co-Chefin Ines Schwertner ihr letztes Ergebnis verbessern. Sie erhielt knapp 86% der Stimmen.
1: Nach Informationen des ARD-Hauptstadtstudios ist sich die Rentenkommission bereits einig über ihr Vorschlagspaket. Das Renteneintrittsalter soll demnach schrittweise steigen. Aus Berlin, Anne-Kathrin Mellmann.
4: Das Renteneintrittsalter soll schrittweise steigen, angepasst an die Lebenserwartung. Wer jetzt Anfang 30 ist, würde dann voraussichtlich mit 68 in Rente gehen. Das ist einer von rund 30 Vorschlägen der Rentenkommission. Ein weiterer lautet, die Rente mit 63 abzuschaffen. Ob Menschen früher in Rente gehen können, soll nicht mehr von der Zahl der Beitragsjahre abhängen, sondern vom individuellen Gesundheitszustand. Um das Rentensystem zu stabilisieren, empfiehlt die Kommission eine kapitalgedeckte staatliche Altersvorsorge nach dem sogenannten Schweden-Modell.
1: Bei der Fußball-Weltmeisterschaft startet die deutsche Nationalmannschaft gerade in ihr zweites Gruppenspiel. Gegner ist die Elfenbeinküste. Vorher gewann die Niederlande mit 5:1 gegen Schweden. Das waren die Nachrichten. Das Wetter in Deutschland. Heute Nacht trockene Phasen. Zum Teil ziehen aber auch kräftige Gewitter auf und die Nachtwerte liegen zwischen 22 und 14 Grad. Morgen oft sonnig, später aber mehr Wolken und dann kann es kräftige Schauer und Gewitter mit Unwettergefahr geben. 32 bis 38 Grad. Im Norden ist es etwas kühler, vor allem an der Nordsee. Am Montag viel Sonne, besonders in der Mitte und im Süden Schauer und Gewitter bis 38 Grad. Und am Dienstag trocken, später wieder kräftige Schauer bis 39 Grad. Es ist 22:03 Uhr.
5: Dankeschön für die aktuellen Nachrichten. Hier ist jetzt der Verkehrsservice im ARD-Abend. Die A1 Bremen Richtung Hamburg ist zwischen Harburg und Stillhorn wegen Bauarbeiten bis Montag ca. 5 Uhr gesperrt. Bitte die U83 benutzen. Die A1 Hamburg Richtung Lübeck ist zwischen Kreuz Bad Geheide und Bad Oldesloe wegen Bauarbeiten bis morgen 6 Uhr gesperrt. Die A27 ist zwischen Verden Nord und Langwedel in beiden Richtungen wegen Bauarbeiten gesperrt. Und dann haben wir noch die Bundesstraße 107. Hier ist zwischen Jüdenberg und Gräfenhainichen wegen eines Festivals bis Montagvormittag gesperrt. Damit weiter gute Fahrt durch und in den Abend.
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5: Hanno Bauer ist hier in Magdeburg. Schönen Gruß an Michael Augustin. Ja, unser Reporter ist in Toronto und hat gerade in die Leitung geflucht im Vorgespräch, dass er total Pech hat mit seinem Dienstlaptop. Ausgerechnet jetzt ein automatisches Update, das gestartet wurde. Und er kann jetzt ohne dieses Teil auskommen. Na, sowas kenne ich bestens. Aber wir bekommen das doch hin. 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

0: Na, die Hitze des Moments ist ja tatsächlich zu spüren. Wir sind live dabei bei der FIFA-Fußball-WM. Heute spielt Deutschland gegen die Elfenbeinküste. Mindestens 48 Minuten werden pro Halbzeit in Toronto gespielt. Ja, das ist die Zahl, die wir den Trinkpausen verdanken. Und bevor es die erste Trinkpause gibt, schalten wir doch mal schnell rüber ins Stadion.
1: Erleben wir die erste etwas längere Ballbesitzphase der Elfenbeinküste, aber die Deutschen kommen an die Kugel. Metscher schnappt sie sich im defensiven Mittelfeld in der eigenen Hälfte. 0:0, 8 Minuten rum in Toronto vor 44.000 Zuschauern im kleinsten WM-Stadion. Jonathan Tah, dessen Vater ja von der Elfenbeinküste kommt, hat den Ball in der eigenen Hälfte. Er heute mit Schlotterbeck wieder im Abwehrzentrum. Und jetzt ist es Pavlovic, der den Ball Richtung Mittellinie verteilt auf die rechte Seite. Felix Metscher kommt an die Kugel, aber dann geht's. Ibrahim Sangaré, der Spieler der Elfenbeinküste dazwischen, spitzelt den Ball ins Seitenhaus, wollte gerade eben schon den Einwurf für die Elfenbeinküste ausführen, aber er war zuletzt dran. Einwurf Deutschland, die richtige Entscheidung des Schiedsrichters Juan Gabriel Benitez aus Paraguay. 0:0 in Toronto.
0: Also, Michael Augustin ist unser Mann im Studio in Toronto. Und das klappt auch sehr gut, finde ich ja, auch ohne Laptop. Also, vielleicht sind auch die Updates alle schon durchgelaufen. Wer weiß. Wir werden das heute schon schaukeln, oder? Also wir, Fußball, National, Deutschland, am Radio und am Fernseher.

Ernst, schönen Gruß. Er verbringt gerade seinen Abend in Cuxhaven, hat geschrieben, moin von der Nordseeküste in Cuxhaven. Hier ist auch heute Fußballfieber nach einem schönen Sonnenuntergang am Strand. Hoffentlich wird es ein schönes Spiel. Cool bleiben, auch wenn es heiß wird. Lieber Hanno, sei herzlich gegrüßt. Von Ernst aus Reppenstedt. Ich grüße sehr lieb zurück jetzt mit den Birds.

0: Claudi in Stuttgart ist auch voll im Fußballfieber. Oder ist es immer noch wie gestern das heiße Bügeleisen, das sie gerade benutzt, das die Hitze ausstrahlt? Man kann es nicht sagen. Auf jeden Fall ist beides auf dem Bild, dass die Fußballvorbereitung nämlich mit einem schönen schwarz-rot-goldenen Ring am Finger, ja, das, also mehr als damit verheiratet zu sein mit dem Fußball kann man ja gar nicht sein. Und außerdem steht auch noch das eingeschaltete Roventa-Bügeleisen im Hintergrund. Und sie hat geschrieben, mit der Sendung und mit der Nationalmannschaft bin ich verbunden. Ich gucke das Spiel nicht ganz und auch sonst keins, deswegen bin ich ja bei der Familientipprunde auf dem ersten Platz, von hinten. Aber zum Zeichen der Verbundenheit habe ich meinen Mannschaftsring rausgekramt und auch das olle Bügeleisen made in Germany, guck an bei. Bin schon wieder am Bügeln, hab ja was nachzuholen. Jo, Claudi, dann aber jetzt mal ganz schnell, damit zumindest jetzt mal noch alles weggebügelt ist, bevor das allererste Tor fällt. Noch steht's ja 0-0. Deutschland gegen Elfenbeinküste. Aber beinahe hätte es ein Tor gegeben. Naja, beinahe ist eben auch nur beinahe.
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0: Und zwar hätte es eins für Deutschland gegeben. Aber beinahe ist es nur beinahe, wie gesagt.

Ach so, schade. Gerade eben hätte es beinahe ein Tor für Deutschland gegeben. Einen schönen Köpfer ins Tor. Dummerweise ist der Tormann gleich mit umgeplumpst und deswegen ist es ein Foul und das Tor zählt nicht und vielleicht gibt es sogar eine Kartenkonsequenz. Das Ganze läuft gerade aktuell in Toronto beim Spiel Deutschland gegen Elfenbeinküste in der 21. Minute. Das wollte ich sagen. 22.21 Uhr ist es. So. Und umgewumst jetzt auch hier der Sledgehammer Peter Gabriel im ARD-Abend.

0: Also, ILO, Calling America, da rufen wir doch jetzt gleich mal Amerika. Also Toronto auf dem nordamerikanischen Kontinent. Hier läuft das Spiel Deutschland gegen Elfenbeinküste. Und unser Mann im Stadion ist Michael Augustin.
1: 0-0 in Toronto, aber die Chance für die Elfenbeinküste. Das Tor! Frankessi macht das 1-0 für die Elfenbeinküste. Und rennt zur rechten Eckfahne und jubelt. Und mit ihm jubeln die wenigen Fans aus Afrika. In den orangefarbenen Trikots. Auslöser war Jan Diomande, der bisher auch schon zwei misslungene Aktionen auf der linken Seite hatte. Aber dann hat er den Ball gut in den Strafraum der deutschen Mannschaft gebracht. Die tun sich schwer, den Ball zu klären. Diomande geht dann Kimmich vorbei. Und dann ist es Brown, der dort jemanden nicht am Torschuss hindern kann. Diallo war es. Aber dann bekommt Kessié die Kugel und macht das 0-2.
0: Ja, sorry, wenn da die Laune gerade ein bisschen runtergegangen ist, war ja ein sehr ungünstiger Moment, da hinzuschalten, dass Elfenbeinküste jetzt gerade ein Tor geschossen hat, in dem Moment, wo sich unser Reporter meldet, Michael Augustin. Dankeschön dafür. Aber man muss natürlich berichten, was tatsächlich passiert auf dem Spielfeld. Wir sind in unserer Zeit für den Verkehrsservice im ARD-Abend, 22.30 Uhr ist es genau. Die A1 Bremen Richtung Hamburg ist zwischen Harburg und Stillhorn wegen Bauarbeiten gesperrt. Bis Montag 5 Uhr bitte die U83 benutzen. Die A1 Hamburg Richtung Lübeck ist zwischen Kreuz Bartgeheide und Bad Oldesloe wegen Bauarbeiten bis morgen 6 Uhr gesperrt. Die A27 ist zwischen Verden Nord und Langwedel in beiden Richtungen gesperrt und die B107 ist zwischen Jüdenberg und Gräfenhainichen wegen eines Festivals bis Montagvormittag gesperrt. Damit weiter gute Fahrt durch den Abend.
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0: Hanno Bauer ist hier in Magdeburg und wer hätte das gedacht, dass es so losgeht mit diesem Spiel. Deutschland gegen Elfenbeinküste. 0-1 steht's. Und zwar nicht für uns.

Ja, so eine Beruhigung können wir aber auch gebrauchen. Also bei dem, was ich da so vor mir auf dem Fernsehmonitor sehe, was da so passiert. Und wir schalten mal ganz schnell rüber. Habe ich denn nicht gerade ein Tor fallen sehen? Na, sieht wohl doch nicht so aus. Also dann war es wahrscheinlich, weil ich die Brille nicht auf hatte. Und das Ganze wahrscheinlich von hier aus ein bisschen schlecht eingeschätzt habe. Nein, man guckt sich wahrscheinlich gerade nochmal die Wiederholung an, was da gerade passiert ist. Gut, aber wir sind Radio und deswegen ist das auch überhaupt nicht schlimm, wenn wir das also sozusagen ein bisschen distanzierter anschauen. Das wird uns auch gespiegelt, zum Beispiel von Annette, die geschrieben hat, meine Stimmung nach dem 0:1 sinkt gerade so ein bisschen in den Keller. Aber zum Glück bist du ja da, der mich ein bisschen aufhängt. Unsere Mannschaft hat ja noch ein bisschen Zeit, um das Spiel zu drehen. Ich drücke jedenfalls die Daumen. Liebe Grüße, Annette. Ich grüße auch ganz lieb zurück. Und ja, das sind doch noch, wir sind doch gerade erstmal in der ersten Halbzeit. Trinkpause ist übrigens schon vorbei. Spiel läuft. Noch steht es 0:1 für die Elfenbeinküste.

0: Showdown, Mister. Noch gibt es nichts bei der FIFA-Fußball-Geldmeisterschaft, wofür es sich lohnen würde, niederzuknien. Die erste Halbzeit ist in 7 Minuten vorbei. Und da bleibt uns jetzt gerade noch die Zeit für einen Geburtstagsgruß, den Daniela, unsere Rettungspilotin, heute an eine ganz besondere Freundin in München schicken möchte, an Brigitte nämlich, die jetzt gerade in München mit ihren besten Freunden und mit Familie ihren Geburtstag feiert. Eine tolle Frau, wie Daniela schreibt, die in der Kindertagesstätte arbeitet, also Kinder und sogar Hunde liebt. Und wie Daniela, die Pilotin, schreibt, sie bereist die Welt in allen Variationen, Flugzeuge, Kreuzfahrten, auf allen Weltmeeren und auch Flusskreuzfahrten. Sie liebt Events wie Theater und Live-Konzerte und ist eine tolle Freundin. Ihr möchte ich gerne zum Geburtstag gratulieren. Und das haben wir hier getan in unserer Abendsendung.
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0: Robin Beck, First Time. So, wann trifft denn die deutsche Nationalmannschaft First Time in diesem Spiel gegen die Elfenbeinküste ins Tor? Chancen gab es bis jetzt schon reichlich. Die letzten 2 Minuten der ersten Halbzeit laufen und Michael Augustin in Toronto berichtet bereits über die Schlussminuten dieser ersten Halbzeit.
1: Stellt vier Abwehrkette, ganz, ganz enge Räume. Das ist schwierig für die deutsche Mannschaft, sich da durchzukombinieren, den Weg in den gegnerischen Strafraum zu finden. Und es sind jetzt noch ungefähr 50 Sekunden. Und dann ist auch die 7 Minuten nötige Nachspielzeit der ersten Halbzeit vorbei. Würz mit dem Halbbogenpass, aber der Ball kommt in den Strafraum. Metscher kann ihn nicht sauber annehmen. War da gerade mal 1 Meter im Strafraum der Elfenbeinküste. Die können ihrerseits wieder den Ball nach vorne treiben. Machen das auch. Immer wieder werden die Flügel gesucht. Diomande ist jetzt mal nicht an der linken Seite gewesen, sondern das war in dem Fall Inao, der Mann von Trabzonspor. Aber die Deutschen kommen an die Kugel, sind schon wieder am gegnerischen Strafraum. Das ist Würz, der weiterleitet auf Havertz. Havertz ist im 16, hat den Ball auf der rechten Seite, bremst erstmal ab, weil sich da wieder eine orangefarbene Mauer vor Kai Havertz aufbaut. Sané kurft mit dem Ball von der halbrechten Seite nach innen, immer noch Sané, Steckpass in den Strafraum, Würz. Wo ist die Lücke? Wo ist die Lücke? Der kommt noch ran mit der rechten Pike, aber das ist natürlich kein kraftvoller Abschluss von Florian Würz. Er ärgert sich und ja, hier Fofana, der Torhüter der Elfenbeinküste, schmeißt sich auf den Ball. Das dürften die letzten Aktionen im ersten Durchgang gewesen sein. Schiedsrichter Juan Gabriel Benitez pfeift die erste Halbzeit jetzt ab. Und Deutschland bekommt eine Denkaufgabe. Denn die Elfenbeinküste führt zur Pause in Toronto mit 1-0.
0: Dankeschön, Michael Augustin. Und damit sagt Hanno Bauer jetzt ciao. Ich verabschiede mich, wünsche gleich eine schöne ARD-Hitnacht aus Dresden.

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1: Um 23 Uhr mit Jan Busche. Nach Informationen des ARD-Hauptstadtstudios ist sich die Rentenkommission einig über ihr Vorschlagspaket. Das Renteneintrittsalter soll demnach schrittweise steigen. Aus Berlin Anne-Kathrin Mellmann.
2: Das Renteneintrittsalter soll schrittweise steigen, angepasst an die Lebenserwartung. Wer jetzt Anfang 30 ist, würde dann voraussichtlich mit 68 in Rente gehen. Das ist einer von rund 30 Vorschlägen der Rentenkommission. Ein weiterer lautet, die Rente mit 63 abzuschaffen. Ob Menschen früher in Rente gehen können, soll nicht mehr von der Zahl der Beitragsjahre abhängen, sondern vom individuellen Gesundheitszustand. Um das Rentensystem zu stabilisieren, empfiehlt die Kommission eine kapitalgedeckte staatliche Altersvorsorge nach dem sogenannten Schweden-Modell.
1: Irans Militär hat erneut angeordnet, die Meerenge von Hormus zu schließen. Grund seien die Angriffe Israels im Libanon. Aus der Nachrichtenredaktion Daniel Runge.
3: Den USA warf das Militärkommando vor, das erst kürzlich vereinbarte Rahmenabkommen zur Beendigung des Krieges zu verletzen. Die Schließung der Meerenge sei nun ein erster Schritt, den Feind zur Einhaltung seiner Verpflichtungen zu zwingen. Weitere Schritte behalte man sich vor. Der Iran und die USA hatten am Mittwoch eine Absichtserklärung unterzeichnet. Sie sieht eine Waffenruhe für die gesamte Region, einschließlich des Libanon, vor. Das israelische Militär und die pro-iranischen Hisbollah-Milizen überziehen sich aber weiter mit Angriffen. Dabei waren allein in der vergangenen Nacht auf libanesischer Seite mehr als 20 Menschen getötet worden.
1: Die neue Doppelspitze der Partei Die Linke besteht aus Ines Schwertner und Luigi Pantisano. Schwertner ist auf dem Bundesparteitag in Potsdam im Amt bestätigt worden mit knapp 86% der Stimmen. Pantisano erhielt nur rund 53%. Schwertner rief ihre Partei dazu auf, weiter gegen Kürzungen zu kämpfen, die von der schwarz-roten Bundesregierung geplant seien. Bei der Fußball-Weltmeisterschaft bestreitet die deutsche Mannschaft gerade ihr zweites Spiel. Zur Halbzeit liegt die DFB-Auswahl im kanadischen Toronto zurück mit 0:1 gegen die Elfenbeinküste. Die beiden anderen Gruppengegner Ecuador und Curaçao spielen in der Nacht gegeneinander. Vorher hatten sich die Niederlande klar gegen Schweden mit 5:1 durchgesetzt. Das waren die Nachrichten. Das Wetter in Deutschland. Heute Nacht trockene Phasen, zum Teil aber auch kräftige Gewitter und die Nachtwerte liegen zwischen 22 und 14 Grad. Morgen gibt's viel Sonne, später ziehen mehr Wolken auf, die können auch kräftige Schauer und Gewitter mit Unwettergefahr bringen. Die Werte morgen zwischen 32 und 38 Grad. Im Norden wird es etwas kühler, auf den nordfriesischen Inseln um 20 Grad. Am Montag viel Sonne, besonders in der Mitte und im Süden Schauer und Gewitter bis 38 Grad und am Dienstag trocken. Später wieder kräftige Schauer und Gewitter bis 39 Grad. Es ist 23.03 Uhr.
4: Und hier der Verkehrsservice in der ARD-Hitnacht. Zunächst eine Gefahrenmitteilung für Rheinland-Pfalz in den Gemeinden Wölgesheim, Aspesheim und Horweiler. Kommt es wegen eines Großbrandes zu massiver Rauchentwicklung? Es kann zu Sichtbehinderungen und Geruchsbelästigung kommen. Meiden Sie bitte, wenn möglich, das betroffene Gebiet. Schließen Sie Fenster und Türen und schalten Sie Lüftung und Klimaanlagen ab. Und es geht auf die Autobahn. Die A1 Bremen Richtung Hamburg ist zwischen Harburg und Stillhorn wegen Bauarbeiten bis Montag ca. 5 Uhr gesperrt. Dadurch zurzeit 4 Kilometer Stau. Nutzen Sie bitte die Umleitung über die U83. Es muss dabei aber mit erheblicher Wartezeit gerechnet werden. Die A1 Hamburg Richtung Lübeck ist zwischen Kreuzberg der Heide und Bad Oldesloe wegen Bauarbeiten bis morgen früh 6 Uhr gesperrt. Die A1 Bremen Richtung Osnabrück ist zwischen Holdorf und Neunkirchenförden wegen Bergungsarbeiten bis morgen 4 Uhr gesperrt. Hier führt die Umleitung über die U58. Die A1 Münster Richtung Dortmund ist zwischen Kramenzentrum und Kreuz Dortmund-Unna wegen Bauarbeiten bis Montag 5 Uhr gesperrt. Die A2 Hannover Richtung Dortmund ist zwischen Wunstorf-Lute und Wunstorf-Kohlenfeld wegen Bergungsarbeiten gesperrt. Die A3 Nürnberg-Passau ist zwischen Kreuz-Deckendorf und Hengersberg wegen Bauarbeiten bis Montagnacht ca. 1 Uhr in beiden Richtungen gesperrt. Die Umleitungen führen hier über die U18 bzw. U83. A5 Karlsruhe Richtung Frankfurt zwischen Karlsruhe-Mitte und Bruchsal 4 Kilometer Stau. Hier ist wegen Markierungsarbeiten nur eine Spur frei. Die A6 Mannheim Richtung Heilbronn ist zwischen Sinsheim-Steinsfurt und Bad Rappenau wegen Bergungsarbeiten gesperrt. Hier ist ein Rettungshubschrauber im Einsatz. Der Verkehr wird ab Sinsheim Süd abgeleitet. Die A7 Ulm Richtung Würzburg ist zwischen Wörnitz und Rothenburg ob der Tauber wegen Bauarbeiten bis etwa 5 Uhr gesperrt. Die A27 Weißrode-Bremen ist zwischen Pferden-Nord und Langwedel in beiden Richtungen wegen einer Baustelle bis Montag 5 Uhr gesperrt. Nutzen Sie hier bitte auch die Umleitung über die U52 bzw. U9. Die A31 Gronau Richtung Oberhausen ist zwischen Schermbeck und Dorsten wegen Bauarbeiten bis Sonntagvormittag 10 Uhr gesperrt. Die A61 Hockenheim Richtung Ludwigshafen ist zwischen dem Dreieck Hockenheim und dem Kreuz Speyer wegen Bauarbeiten bis Montag früh etwa 5 Uhr gesperrt. Die A61 Koblenz Richtung Mönchengladbach ist zwischen dem Dreieck Sinzig und dem Dreieck Bad 9a nach einem Unfall gesperrt. Bitte die Autobahn am Dreieck Sinzig in Richtung der A571 verlassen, um die Unfallstelle zu umfahren. Und die A656 Heidelberg Richtung Mannheim ist zwischen Mannheim-Seckenheim und Kreuz Mannheim nach einem Unfall gesperrt. Allerhand los, allen unterwegs. Eine gute und sichere Fahrt.
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4: Ja, den Fußballabend, den lassen sich doch viele nicht entgehen. Wir bleiben da auch weiter am Ball. Deutschland gegen Elfenbeinküste auf eine spannende zweite Halbzeit. Willkommen zur ARD-Hitnacht aus Dresden mit Heiko Wasch im Studio. Ich grüße Sie. Schönen guten Abend.

0: 10 Minuten nach um 11. Wir bleiben für Sie natürlich auch weiter am Ball. Im Spiel Deutschland gegen Elfenbeinküste. Die zweite Halbzeit hat begonnen. Es gilt ja, den Rückstand erstmal aufzuholen. 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

Auch so eine schöne Erinnerung an Chris Rier. Gerade gehört hier in der ARD-Hitnacht. Der Rockstar, der sich nie selbst so gesehen hat. Er hat ja auch die Familie immer an erste Stelle gesetzt und auch seine Karriere immer untergeordnet. Und so hat er zum Beispiel auch nie eine Konzertreihe in Amerika angenommen. Da wäre er viel zu lange von zu Hause weggeblieben. Macht ihn gleich noch sympathischer, oder? Leider musste er die Welt im Dezember des vergangenen Jahres auch für immer verlassen. Und jetzt bei uns...

0: 80 Millionen.
1: Max Giesinger. 80 Millionen, sein Hit, den er vor 10 Jahren auf Platte brachte. Und derzeit sind ja auch mindestens 80 Millionen Schiedsrichter dabei, das Spiel Deutschland gegen die Elfenbeinküste zu analysieren und zu bewerten. Da können Sie mir auch gern schreiben, wie Sie das Spiel gerade einschätzen und vielleicht auch, wie es ausgeht. Ihr Tipp: ard-hitnacht@mdr.de. ard-hitnacht@mdr.de. Und der augenblickliche Stand: die deutsche Mannschaft immer noch im Rückstand, 0:1 gegen die Elfenbeinküste.

0: Hürz mit Wonderful Life. Ja, und das ist ja auch wunderschön. Gerade ist das Ausgleichstor gefallen. Deutschland gegen Elfenbeinküste jetzt 1:1. Kurz nach 11:30, hier der aktuelle Verkehrsservice in der ARD-Hitnacht. Zunächst eine Gefahrenmitteilung für Rheinland-Pfalz. In den Gemeinden Welgesheim, Aspisheim und Horweiler kommt es wegen eines Großbrandes zu massiver Rauchentwicklung. Es kann zu Sichtbehinderungen und Geruchsbelästigung kommen. Meiden Sie bitte, wenn möglich, das betroffene Gebiet. Schließen Sie Fenster und Türen und schalten Sie Lüftung und Klimaanlagen ab. Und nun auf die Autobahn. Die A1 Bremen Richtung Hamburg ist zwischen Harburg und Stillhorn wegen Bauarbeiten noch bis Montag früh 5 Uhr gesperrt. Dadurch zurzeit 4 Kilometer Stau. Nutzen Sie bitte die Umleitung über die U883. Es muss aber weiter mit erheblicher Wartezeit gerechnet werden. Die A1 Hamburg Richtung Lübeck ist zwischen Kreuzberg der Heide und Bad Oldesloe wegen Bauarbeiten bis ca. 6 Uhr gesperrt. Die A1 Bremen Richtung Osnabrück ist zwischen Holdorf und Neunkirchenförden wegen Bergungsarbeiten noch bis etwa 4 Uhr gesperrt. Hier führt die Umleitung über die U58. Die A1 Münster Richtung Dortmund ist zwischen Kamenzentrum und Kreuz Dortmund-Unna wegen Bauarbeiten noch bis 5 Uhr etwa gesperrt. Die A1 Hannover Richtung Dortmund ist zwischen Wunstorf-Lute und Wunstorf-Kohlenfeld wegen Bergungsarbeiten gesperrt. Die A3 Nürnberg-Passau ist zwischen Kreuzdeckendorf und Hengersberg wegen Bauarbeiten bis Montagnacht etwa 1 Uhr in beiden Richtungen gesperrt. Die Umleitung führt hier über die U18 bzw. U83. Die A5 Karlsruhe Richtung Frankfurt ist zwischen Karlsruhe Mitte und Bruchsal, gibt's da 4 Kilometer Stau. Hier ist wegen Markierungsarbeiten nur eine Spur frei. Die A6 Mannheim Richtung Heilbronn ist zwischen Sinsheim-Steinsfurt und Bad Rappenau wegen Bergungsarbeiten gesperrt. Hier ist ein Rettungshubschrauber im Einsatz und der Verkehr wird ab Sinsheim Süd abgeleitet. Die A7 Ulm Richtung Würzburg ist zwischen Wörnitz und Rothenburg ob der Tauber wegen Bauarbeiten bis etwa 5 Uhr morgens gesperrt. Die A27 Weißrode-Bremen ist zwischen Pferden-Nord und Langwedel in beiden Richtungen wegen einer Baustelle bis Montag 5 Uhr gesperrt. Die Umleitung führt hier über die U52 bzw. U9. Die A31 Gronau Richtung Oberhausen ist zwischen Schermbeck und Dorsten wegen Bauarbeiten bis Sonntag etwa 10 Uhr gesperrt. Die A656 Heidelberg Richtung Mannheim ist zwischen Mannheim-Seckenheim und Kreuz Mannheim nach einem Unfall gesperrt. Und gerade reingekommen eine Gefahrenmeldung. Achtung, ein Falschfahrer auf der B36 Karlsruhe-Mannheim. Zwischen Ausfahrt Mannheim-Rheinau Süd und Rheinau kommt Ihnen ein Falschfahrer entgegen. Fahren Sie bitte äußerst rechts und überholen Sie nicht. Auf der B36 Karlsruhe-Mannheim zwischen Ausfahrt Mannheim-Rheinau Süd und Rheinau ein Falschfahrer. Vorsicht bitte in beiden Richtungen. Wo es geht, gute Fahrt. Kommen Sie gut an Ihr Ziel.
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23.43 Uhr, hier der Verkehrsservice. Die Gefahrenmeldung wurde aktualisiert. Der Falschfahrer auf der B36 Mannheim-Karlsruhe. Jetzt unterwegs zwischen Mannheim-Rheinhau Süd und der A6 Mannheim-Schwetzingen. Dort kommt Ihnen der Falschfahrer entgegen. Fahren Sie bitte äußerst rechts, überholen Sie nicht. Auf der B36 Mannheim-Karlsruhe zwischen Mannheim-Rheinau Süd und der A6 Mannheim-Schwetzingen ist ein Falschfahrer unterwegs. Vorsicht bitte in beiden Richtungen.

23.47 Uhr. Die Entwarnung hat uns erreicht aus der Verkehrsredaktion. Entwarnung auf der B36 Mannheim-Karlsruhe. Zwischen Mannheim-Rheinhaus-Süd und der A6 Mannheim-Schwetzingen ist kein Falschfahrer mehr unterwegs. Wir wünschen allen unterwegs gute Fahrt. Noch ein Blick nach Toronto. 83. Spielminute, immer noch Spielstand 1:1.

0: Das Spiel Deutschland gegen die Elfenbeinküste in Toronto, auch in den letzten Minuten. Wir schalten nach Toronto zu Michael Augustin.
1: Ja, Spielzeit läuft, rund 5 Minuten noch, 1:1 zwischen Deutschland und der Elfenbeinküste. Und das DFB-Team hatte 2 Chancen auf den Siegtreffer. Der Frankfurter Brown in der 89. Minute, halblinke Position aus 14 Metern, Flachschuss, Fofana konnte halten. Und er hat dann auch zu Beginn der Nachspielzeit den Flachschuss von Amiri gehalten. Also 2 gute Aktionen des gegnerischen Torhüters und Deutschland hätte damit dann 3 Punkte gehabt. Aber leistungsgerechter wäre ein Unentschieden zwischen diesen beiden Mannschaften. Der Afrika-Cup-Sieger von 2024, der erwartet starke Gegner und der ging ja auch in Führung nach 30 Minuten. Und auf der Joker mit dem Ausgleich für Deutschland. Jetzt sind es noch 4 Minuten Spielstand 1:1.
0: Und in den Nachrichten erfahren Sie dann auch den Schlussstand.

23.58 Uhr, hier der Verkehrsservice mit einer Gefahrenmeldung. Achtung, ein Falschfahrer auf der B27 in Stuttgart-Möhringen. Zwischen Echterdingen und Stuttgart-Fasanenhof kommt Ihnen ein Falschfahrer entgegen. Fahren Sie bitte äußerst rechts und überholen Sie nicht. Auf der B27 in Stuttgart-Möhringen zwischen Echterdingen und Stuttgart-Fasanenhof ist ein Falschfahrer unterwegs. Vorsicht in beiden Richtungen. Und kurz vor Abpfiff in der Nachspielzeit hat unsere Mannschaft ein Tor noch geschossen. Also jetzt Spielstand 2:1 gegen die Elfenbeinküste.

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1: Um 0 Uhr mit Gabriela Kühne. Wie kann das Rentensystem in Deutschland reformiert werden? Seit Anfang des Jahres haben Expertinnen und Experten der sogenannten Rentenkommission darüber beraten und Vorschläge erarbeitet. Laut ARD-Hauptstadtstudio ist das Konzept jetzt fertig. Es sieht vor, das Renteneintrittsalter stufenweise anzuheben. Aus der Nachrichtenredaktion Jan Busche.
2: Es soll schrittweise und langsam steigen, angepasst an die Lebenserwartung. Heißt zum Beispiel, wer jetzt Anfang 30 ist, würde wohl mit 68 in Rente gehen. Das Expertengremium empfiehlt laut Medienberichten außerdem, dass künftig ein Teil der Rentenbeiträge am Aktienmarkt angelegt wird. Erstmal soll 1% vom Bruttolohn dort reinfließen. Und laut ARD-Hauptstadtstudio sollen künftig auch Politiker und neue Selbstständige in die gesetzliche Rentenversicherung einzahlen müssen. Die Rentenkommission will am Dienstag ihr Vorschlagspaket an die Bundesregierung übergeben. Die muss dann entscheiden, was davon umgesetzt werden könnte.
1: Die iranische Führung hat erneut die Straße von Hormus gesperrt. Grund seien die andauernden israelischen Angriffe im Libanon, erklärten die Revolutionsgarden. Aus Istanbul Phyllis Krükekoll.
3: Schiffe sollen sich der Meerenge nicht mehr nähern, teilten die Marineeinheiten der Revolutionsgarden am Nachmittag mit. Andernfalls könne man nicht für ihre Sicherheit garantieren. Die Revolutionsgarden sprechen in diesem Zusammenhang von, Zitat, Verbrechen, die Israel im Libanon begehe, sowie vom Unvermögen der USA, ihren Verpflichtungen im Zusammenhang mit der Waffenruhe nachzukommen. Sollten die Angriffe andauern, seien weitere Schritte geplant. Der Sprecher des Außenministeriums Baghaei sagte im iranischen Fernsehen, das gesamte Rahmenabkommen, auf das man sich in dieser Woche geeinigt habe, stehe auf dem Spiel.
1: Die neue Doppelspitze der Partei Die Linke besteht aus Ines Schwertner und Luigi Pantisano. Schwertner ist auf dem Bundesparteitag in Potsdam im Amt bestätigt worden mit knapp 86% der Stimmen. Pantisano erhielt nur rund 53%. Schwertner rief ihre Partei dazu auf, weiter gegen Kürzungen zu kämpfen, die von der schwarz-roten Bundesregierung geplant seien. Bei der Fußball-Weltmeisterschaft hat die deutsche Mannschaft auch ihr zweites Spiel gewonnen. Die DFB-Auswahl besiegte die Elfenbeinküste mit 2:1. Zur Halbzeit lagen die Ivorer im kanadischen Toronto noch vorn. Dennis Undaf erzielte dann einen Doppelpack. Er traf erst in der 68. Minute und dann noch in der Nachspielzeit. Damit steht Deutschland vorzeitig in der Runde der letzten 32 Teams. Das waren die Nachrichten. Das Wetter in Deutschland. Gebietsweise trocken und zum Teil kräftige Gewitter, Tiefstwerte zwischen 22 und 14 Grad. Tagsüber zeitweise heiter, vermehrt Quellwolken, kräftige Schauer und Gewitter mit Unwettergefahr bei 32 bis 38 Grad. Im Norden oft trocken. Es ist 0:03 Uhr.
4: Und hier der Verkehrsservice in der ARD-Hitnacht. Immer noch unterwegs der Falschfahrer auf der B27 in Stuttgart-Möhringen. Zwischen Echterdingen und Stuttgart-Fasanenhof kommt Ihnen ein Falschfahrer entgegen. Fahren Sie bitte äußerst rechts und überholen Sie nicht. Auf der B27 in Stuttgart-Möhringen zwischen Echterdingen und Stuttgart-Fasanenhof ist ein Falschfahrer unterwegs. Vorsicht bitte in beiden Richtungen. Eine Gefahrenmitteilung auch für Rheinland-Pfalz. In den Gemeinden Welgesheim, Aspisheim und Horweiler kommt es wegen eines Großbrandes zu massiver Rauchentwicklung. Es kann zu Sichtbehinderungen und Geruchsbelästigung kommen. Bitte meiden Sie, wenn möglich, das betroffene Gebiet. Schließen Sie Fenster und Türen und schalten Sie Lüftung und Klimaanlagen ab. Die A1 Bremen Richtung Hamburg ist zwischen Harburg und Stillhorn wegen Bauarbeiten bis Montag früh 5 Uhr gesperrt, dadurch zurzeit 4 Kilometer Stau. Nutzen Sie bitte die Umleitung über die U83, es muss mit erheblicher Wartezeit gerechnet werden. Die A1 Hamburg Richtung Lübeck ist zwischen Kreuz Bagdeheide und Bad Oldesloe wegen Bauarbeiten bis etwa 6 Uhr gesperrt. Die A1 Bremen Richtung Osnabrück ist zwischen Holdorf und Neunkirchen-Fürden wegen Bergungsarbeiten bis 4 Uhr gesperrt. Hier führt die Umleitung über die U58. Die A1 Münster Richtung Dortmund ist zwischen Kramenzentrum und Kreuz Dortmund-Unna wegen Bauarbeiten bis Montag früh gesperrt. Die A3 Nürnberg-Passau ist zwischen Kreuz Deckendorf und Hengersberg wegen Bauarbeiten bis Montagnacht etwa 1 Uhr in beiden Richtungen gesperrt. Hier führen die Umleitung über die U18 und U83. A5 Karlsruhe Richtung Frankfurt zwischen Karlsruhe Mitte und Bruchsal 4 Kilometer Stau. Hier ist wegen Markierungsarbeiten nur eine Spur frei. Die A6 Mannheim Richtung Heilbronn ist zwischen Sinsheim-Steinsfurt und Bad Rappenau wegen Bergungsarbeiten gesperrt. Hier ist ein Rettungshubschrauber im Einsatz. Der Verkehr wird ab Sinsheim-Süd abgeleitet. Die A7 Ulm Richtung Würzburg ist zwischen Wörnitz und Rothenburg ob der Tauber wegen Bauarbeiten bis etwa 5 Uhr gesperrt. Die A27 Weißrode-Bremen ist zwischen Pferden-Nord und Langwedel in beiden Richtungen wegen einer Baustelle bis Montag früh 5 Uhr gesperrt. Nutzen Sie hier bitte auch die Umleitung über die U52 bzw. U9. Die A31 Gronau Richtung Oberhausen ist zwischen Schermbeck und Dorsten wegen Bauarbeiten bis heute Vormittag etwa 10 Uhr gesperrt. Die A61 Hockenheim Richtung Ludwigshafen ist zwischen dem Dreieck Hockenheim und dem Kreuz Speyer wegen Bauarbeiten bis etwa 5 Uhr gesperrt. Die A656 Heidelberg Richtung Mannheim ist zwischen Mannheim-Seckenheim und Kreuz Mannheim nach einem Unfall gesperrt. Allen unterwegs, gute Fahrt, kommen Sie gut an Ihr Ziel.
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4: Und mit ABBA geht's hinein in den neuen Tag. Heute ist Sonntag. Ja, da sind doch jetzt gerade noch viele dabei, den Sieg zu feiern. Wow, das war knapp, oder? Noch in der Nachspielzeit 2:1 gewonnen. Willkommen in der ARD-Hitnacht aus Dresden mit Heiko Hasch. Ich grüße Sie.

0.13 Uhr, hier der Verkehrsservice. Gute Nachrichten, eine Entwarnung auf der B27 Stuttgart-Möhringen zwischen Echterdingen und Stuttgart-Fasanenhof. Ist kein Falschfahrer mehr unterwegs. Wir wünschen allen unterwegs gute Fahrt.

0: Michael Bolton hier in der ARD-Hitnacht. Ja, das sah lange nicht so aus, dass wir das Ding heute noch gewinnen. Das Spiel Deutschland gegen Elfenbeinküste. Ich weiß nicht, ob Sie es gesehen haben. In der Nachspielzeit erst hat dann alles gerichtet. Und feiern Sie noch den Sieg, sitzen Sie gemütlich beisammen. Und wie verbringen Sie diese laue Sommernacht? Wir haben ja auch Mitsommernacht, können Sie mir gerne schreiben. ard-hitnacht@mdr.de. Rainer aus Bayreuth hat ja geschrieben, ich habe das Spiel gesehen, es war abzusehen, dass es etwas schwerer wird als gegen Curaçao. Aber dass es so spannend werden würde, hätte ich nicht gedacht. Jetzt sitzen wir noch gemütlich beisammen, feiern ein bisschen und genießen die nächtlichen Temperaturen. Das machen Sie richtig. Wie ist es bei Ihnen? Haben Sie das Spiel auch gesehen? Und feiern Sie noch ein bisschen. ard-hitnacht@mdr.de.
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0: Und jetzt Madonna, was sie auch anpackte, es wurde zu Gold. Und da können wir die Zeit bis in die 80er Jahre zurückdrehen. Schon mit ihrem Debütalbum 83, da wurde sie ja mit Gold und Platin überhäuft. Und ihr 15. Studioalbum wird sie am 3. Juli veröffentlichen.

0: Smokey, immer noch am Ball, längst schon Kult. Tja, haben Sie das Spiel gesehen? Wie feiern Sie den Sieg? Deutschland, Elfenbeinküste, da hat uns Christiane aus Hamburg geschrieben. Ich habe das Spiel gesehen und die ganze Zeit auf meinen Nägeln gekaut. Oh je, die sehen jetzt richtig schrecklich aus, schreibt sie. Liebe Grüße. Ja, Christiane, was bringt man nicht alles für Opfer, oder? Naja, wächst alles nach, Lack drauf und schon kann der Sonntag kommen, oder? Und noch eine Mail aus Hamburg von Gerlinde. Ich grüße sie auch. Elfenbeinküste ist stark, hat sie geschrieben. Unentschieden wäre auch gerecht gewesen. Hatten echt Dusel. Mein Mann hat heute Geburtstag. Ich habe ihm gesagt, ich hätte das Siegtor organisiert. Jawohl, UNDAF. Einfach super. So macht es auch Spaß, weiterhin zu gucken und weiter am Ball zu bleiben. Dankeschön, Gerlinde, und Ihrem Mann natürlich auch von unserer Seite. Alles Gute für das neue Lebensjahr.
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0: Ihr Schlüssel in unser Studio, ard-hitnacht@mdr.de.

0: Kurz nach 12:30, hier der aktuelle Verkehrsservice in der ARD-Hitnacht. Zunächst eine Gefahrenmitteilung für Rheinland-Pfalz. In den Gemeinden Welgesheim, Aspisheim und Horweiler kommt es wegen eines Großbrandes zu massiver Rauchentwicklung. Es kann zu Sichtbehinderung und Geruchsbelästigung kommen. Meiden Sie, wenn möglich, bitte das betroffene Gebiet. Schließen Sie Fenster und Türen und schalten Sie Lüftung und Klimaanlagen ab. Und nun auf die Autobahn, die A1 Bremen Richtung Hamburg, ist zwischen Harburg und Stillhorn wegen Bauarbeiten bis Montag ca. 5 Uhr gesperrt. Die Umleitung führt über die U83, es muss aber mit erheblicher Wartezeit gerechnet werden. Die A1 Bremen Richtung Osnabrück ist zwischen Holdorf und Neunkirchenförden wegen Bergungsarbeiten noch bis etwa 4 Uhr gesperrt. Hier führt die Umleitung über die U58. Die A1 Münster Richtung Dortmund ist zwischen Kramenzentrum und Kreuz Dortmund-Unna wegen Bauarbeiten noch bis Montag 5 Uhr gesperrt. Die A3 Nürnberg-Passau ist zwischen Kreuz Deckendorf und Hengersberg wegen Bauarbeiten bis Montagnacht ca. 1 Uhr in beiden Richtungen gesperrt. Hier führen die Umleitung über die U18 bzw. U83. A5 Karlsruhe Richtung Frankfurt zwischen Karlsruhe Mitte und Bruchsal 4 Kilometer Stau zurzeit. Hier ist wegen Markierungsarbeiten nur eine Spur frei. Die A6 Mannheim Richtung Heilbronn ist zwischen Sinsheim-Steinsfurt und Bad Rappenau wegen Bergungsarbeiten gesperrt. Der Verkehr wird ab Sinsheim Süd abgeleitet. Die A7 Ulm Richtung Würzburg ist zwischen Wörnitz und Rothenburg ob der Tauber wegen Bauarbeiten bis etwa 5 Uhr gesperrt. Die A27 Walsrode-Bremen ist zwischen Verden Nord und Langwedel in beiden Richtungen wegen einer Baustelle noch bis Montag früh etwa 5 Uhr gesperrt. Die Umleitungen führen hier über die U52 bzw. U9. Die A31 Gronau Richtung Oberhausen ist zwischen Schermbeck und Dorsten wegen Bauarbeiten noch bis etwa 10 Uhr gesperrt. Die A61 Hockenheim Richtung Ludwigshafen ist zwischen dem Dreieck Hockenheim und dem Kreuz Speyer wegen Bauarbeiten bis morgen 5 Uhr gesperrt. Und die A656 Heidelberg Richtung Mannheim ist zwischen Mannheim-Seckenheim und Kreuz Mannheim nach einem Unfall gesperrt. Allen unterwegs eine gute und hoffentlich auch entspannte Fahrt.
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0.43 Uhr hier der Verkehrsservice mit einer Gefahrenmeldung. Achtung, bitte Vorsicht in beiden Richtungen auf der A25 Hamburg-Geesthacht. Zwischen Neu-Allermöhe West und Nettelnburg werden Gegenstände von einer Brücke auf die Fahrbahn geworfen. Bitte Vorsicht, A25 Hamburg-Geesthacht. Zwischen Neu-Allermöhe West und Nettelnburg. Gegenstände von einer Brücke auf die Fahrbahn. Bitte Vorsicht.

0.47 Uhr, hier nochmal der Verkehrsservice, immer noch aktuell in beiden Richtungen. Bitte Vorsicht auf der A25 Hamburg-Geesthacht. Zwischen Neu-Allermöhe West und Nettelnburg werden Gegenstände von einer Brücke auf die Fahrbahn geworfen. Bitte Vorsicht zwischen Neu-Allermöhe West und Nettelnburg.

Das Supremes hier in der ARD-Hitnacht. Der Karrierestart auch von Diana Ross. In den 60er Jahren konnten sie immerhin 12 Nummer-1-Hits landen, also Frauenpower pur. Und Power auch bei Christian, Susi, Jasmin und Carola. Sie sitzen noch gemütlich beisammen nach ihrer Gartenparty am Abend. Und das Spiel haben sie dann auch noch gesehen. Einfach klasse. Man sah, wie Trainer Nagelsmann den Schlusspfiff nur so herbeisehnte. Ja, machten ja auch noch aufmerksam, dass man die Nachspielzeiten nicht noch länger hinauszögert. Genau, also wer es immer noch nicht mitbekommen hat, 2:1 hat die deutsche Mannschaft gegen die Elfenbeinküste gewonnen. Und Sie können gern schreiben, wenn Sie das Spiel gesehen haben, was Sie so von den nächsten Spielen von unserer deutschen Mannschaft erwarten. ard-hitnacht@mdr.de

In 5 Minuten ist es 1 Uhr, gleich wieder Aktuelles aus der Nachrichtenredaktion. Zuvor noch Aerosmith hier in der ARD-Hitnacht. Und hier habe ich nochmal aus der Verkehrsredaktion die Gefahrenmeldung. Bitte Vorsicht in beiden Richtungen auf der A25 Hamburg-Geestacht. Zwischen Neu-Allermöhr West und Nettelnburg werden Gegenstände von einer Brücke auf die Fahrbahn geworfen. Zwischen Neu-Allermöhr West und Nettelnburg bitte Vorsicht auf der A25.

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1: Um 1 Uhr mit Gabriela Kühne. Die deutsche Nationalmannschaft steht vorzeitig im 16. Finale der Fußball-WM. Die DFB-Auswahl setzte sich gegen die Elfenbeinküste mit 2:1 durch und gewann damit auch ihr zweites Spiel. Aus dem ARD-WM-Team Silke Heine.
2: Unmittelbar nach Abpfiff der Partie stürmt Bundestrainer Julian Nagelsmann auf Dennis Undav zu und nimmt ihn in den Arm. Wieder hatte sich der Stuttgarter als Edeljoker erwiesen und nach 0:1 Rückstand beide Tore der deutschen Mannschaft erzielt. Undav ist mit jetzt 3 WM-Treffern und 2 Vorlagen auch aktuell der Topscorer des Turniers. Die Niederlande haben im europäischen Duell gegen Schweden in die Erfolgsspur zurückgefunden. Die Elftal übernimmt nach einem 5:1-Sieg auch die Tabellenführung von den Skandinaviern.
1: Wie kann das Rentensystem in Deutschland reformiert werden? Seit Anfang des Jahres haben Experten darüber beraten und Vorschläge erarbeitet. Laut ARD-Hauptstadtstudio ist das Konzept jetzt fertig. Es sieht vor, das Renteneintrittsalter stufenweise anzuheben. Aus der Nachrichtenredaktion Jan Busche.
3: Es soll schrittweise und langsam steigen, angepasst an die Lebenserwartung. Heißt zum Beispiel, wer jetzt Anfang 30 ist, würde wohl mit 68 in Rente gehen. Das Expertengremium empfiehlt laut Medienberichten außerdem, dass künftig ein Teil der Rentenbeiträge am Aktienmarkt angelegt wird. Erstmal soll 1% vom Bruttolohn dort reinfließen. Und laut ARD-Hauptstadtstudio sollen künftig auch Politiker und neue Selbstständige in die gesetzliche Rentenversicherung einzahlen müssen.
1: Das israelische Militär schränkt seine Angriffe im Südlibanon offenbar ein. Laut der Armee hat die Regierung sie angewiesen, die Angriffe auf Ziele der Hisbollah-Miliz weitgehend zu stoppen. Ausgenommen davon sei die sogenannte Sicherheitszone, die sich von der israelischen Grenze nach Norden in den Libanon zieht. Der Iran hatte vorher angekündigt, wegen der andauernden israelischen Attacken im Libanon die Straße von Hormuz wieder zu blockieren. Die Führung in Teheran sieht in den Angriffen einen Verstoß gegen das mit den USA ausgehandelte Rahmenabkommen für ein Kriegsende. Die neue Doppelspitze der Partei Die Linke besteht aus Ines Schwertner und Luigi Pantisano. Schwertner ist auf dem Bundesparteitag in Potsdam im Amt bestätigt worden mit knapp 86% der Stimmen. Pantisano erhielt nur rund 53%. Schwertner rief ihre Partei dazu auf, weiter gegen Kürzungen zu kämpfen, die von der schwarz-roten Bundesregierung geplant seien. Das waren die Nachrichten. Das Wetter in Deutschland. Gebietsweise trocken und zum Teil kräftige Gewitter, Tiefstwerte zwischen 22 und 14 Grad. Tagsüber zeitweise heiter, vermehrt Quellwolken, kräftige Schauer und Gewitter mit Unwettergefahr bei 32 bis 38 Grad. Im Norden oft trocken, bei 20 bis 29 Grad. Es ist 1:03 Uhr.
4: Und hier der Verkehrsservice in der ARD-Hitnacht. Vorsicht bitte in beiden Richtungen auf der A25 Hamburg-Geestacht. Immer noch aktuell zwischen Neu-Allermöhe West und Nettelnburg werden Gegenstände von der Brücke auf die Fahrbahn geworfen. Eine Gefahrenmitteilung auch für Rheinland-Pfalz in den Gemeinden Welgesheim, Aspisheim und Horweiler kommt es wegen eines Großbrandes zu massiver Rauchentwicklung. Es kann zu Sichtbehinderungen und Geruchsbelästigungen kommen. Wenn möglich, bitte meiden Sie das betroffene Gebiet, schließen Sie Fenster und Türen und schalten Sie Lüftung und Klimaanlagen ab. Die A1 Bremen Richtung Hamburg ist zwischen Harburg und Stillhorn wegen Bauarbeiten bis Montag früh 5 Uhr gesperrt. Nutzen Sie bitte die Umleitung über die U83. Es muss mit erheblicher Wartezeit gerechnet werden. Die A1 Bremen Richtung Osnabrück ist zwischen Holdorf und Neunkirchen-Vörden wegen Bergungsarbeiten bis etwa 4 Uhr gesperrt. Hier führt die Umleitung über die U58. Die A1 Münster Richtung Dortmund ist zwischen Kamenzentrum und Kreuz Dortmund-Unna wegen Bauarbeiten bis Montag früh 5 Uhr gesperrt. Die A3 Nürnberg-Passau ist zwischen Kreuz Deckendorf und Hengersberg wegen Bauarbeiten bis Montagnacht ca. 1 Uhr in beiden Richtungen gesperrt. Hier führen die Umleitungen über die U18 bzw. U83. Die A6 Mannheim Richtung Heilbronn ist zwischen Sinsheim-Steinsfurt und Bad Rappenau wegen Bergungsarbeiten gesperrt. Der Verkehr wird ab Sinsheim Süd abgeleitet. Die A7 Ulm Richtung Würzburg ist zwischen Wörnitz und Rothenburg ob der Tauber wegen Bauarbeiten bis etwa 5 Uhr gesperrt. Die A27 Weißrode-Bremen ist zwischen Pferden Nord und Langwedel in beiden Richtungen wegen einer Baustelle bis Montag früh 5 Uhr gesperrt. Nutzen Sie hier bitte auch die Umleitung über die U52 bzw. U9. Die A31 Gronau Richtung Oberhausen ist zwischen Schermbeck und Dorsten wegen Bauarbeiten bis etwa noch 10 Uhr gesperrt. Die A61 Rockenheim Richtung Ludwigshafen ist zwischen dem Dreieck Rockenheim und dem Kreuz Speyer wegen Bauarbeiten bis morgen 5 Uhr gesperrt. Und die A656 Heidelberg Richtung Mannheim ist zwischen Mannheim-Seckenheim und Kreuz Mannheim nach einem Unfall gesperrt. Allen unterwegs eine gute und sichere Fahrt.
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4: Weiter geht's hoffentlich auch für Sie entspannt durch die Nacht. Spielt doch mal wieder Shania Twain. Das habe ich gestern erst in der Post gelesen. Und schon ist sie da. Hier aus dem Hitnachtstudio in Dresden. Ich bin Heiko Rasch. Schön, dass Sie dabei sind.

von seinem Album Teaser and the Firecat auf. Darauf ist dieser Song Morning Has Broken Cat Stevens. Sie haben ihn erkannt. Ja, so viel Harmonie in der Nacht hier mit der ARD-Hitnacht. Und schon in den 60er Jahren konnte ja Cat Stevens seine ersten Erfolge feiern. Sein Debütalbum feiert nun auch bald 60-jähriges Jubiläum. Und schon das konnte er damals in den Charts platzieren. Seine Songs kennt man einfach auf der ganzen Welt. Und auch sie hat so einige Meilensteine auf Platte gebracht. Hier ist Aretha Franklin.

1.18 Uhr. Ja, die Gefahrenmeldung ist leider auch noch nicht vom Tisch. Vorsicht bitte in beiden Richtungen auf der A25 Hamburg-Geestacht. Zwischen Neu-Allermöhe West und Nettelnburg werden Gegenstände von einer Brücke auf die Fahrbahn geworfen. Bitte Vorsicht.

irgendwie Ohrwurmcharakter, dieser Song. Michael Schulte hier in der ARD-Hitnacht. Sehr viele sind noch in Feierlaune, wie ich das hier lese, nach dem knappen Sieg der deutschen Mannschaft gegen die Elfenbeinküste. Aber, ein großes Aber, kein überzeugendes Spiel des deutschen Teams bei glücklichem Sieg in letzter Minute. Ja, Günther aus Stassfurt hat uns geschrieben, das Spiel gegen die Elfenbeinküste hat deutlichst gezeigt, dass Trainer Nagelsmann noch lange nicht das Team gefunden hat, das mitreden kann mit den Besten der Welt. Wenn die Ivora mehr Erfahrung hätten, verlieren wir 0:3 nach Großchancen schon unmittelbar nach der Halbzeit. Genau wie die Elfenbeinküste kommt das deutsche Team mit dieser durchwachsenen Leistung nicht sehr weit im Turnier. Es war nur ein nicht überzeugender Kraftakt mit sehr viel glücklichem Ausgang und der gezeigt hat, wie wertlos doch das 7:1 gegen Curaçao war. Viele Grüße, Günther. Vielen Dank, lieber Günther, für diese Zeilen. ard-hitnacht@mdr.de, wenn Sie auch das Spiel bewerten wollen oder überhaupt schreiben wollen, wie Sie jetzt noch feiern, wie Sie die Nacht verbringen. ard-hitnacht@mdr.de. Vielen Dank für Ihre Mail. 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

0: Kurz nach 13:30 hier der aktuelle Verkehrsservice in der ARD-Hitnacht. Zunächst eine Gefahrenmitteilung für Rheinland-Pfalz. In den Gemeinden Welgesheim, Aspisheim und Horweiler kommt es wegen eines Großbrandes zu massiver Rauchentwicklung. Es kann zu Sichtbehinderung und Geruchsbelästigung kommen. Bitte, wenn möglich, meiden Sie das betroffene Gebiet, schließen Sie Fenster und Türen und schalten Sie Lüftung und Klimaanlagen ab. Und nun auf die Autobahn. Die A1 Bremen Richtung Hamburg ist zwischen Harburg und Stillhorn wegen Bauarbeiten bis Montag früh 5 Uhr gesperrt. Die Umleitung führt über die U83, aber es muss mit erheblicher Wartezeit gerechnet werden. Die A1 Bremen Richtung Osnabrück ist zwischen Holdorf und Neunkirchen-Fürden wegen Bergungsarbeiten noch bis etwa 4 Uhr gesperrt. Die Umleitung führt hier über die U58. Die A1 Münster Richtung Dortmund ist zwischen Kamenzentrum und Kreuz Dortmund-Unna wegen Bauarbeiten auch noch bis Montag früh 5 Uhr gesperrt. Die A3 Nürnberg-Passau ist zwischen Kreuz-Deckendorf und Hengersberg wegen Bauarbeiten bis Montagnacht etwa 1 Uhr in beiden Richtungen gesperrt. Nutzen Sie hier bitte die Umleitung über die U18 bzw. U83. Die A6 Mannheim Richtung Heilbronn ist zwischen Sinsheim-Steinsfurt und Bad Rappenau wegen Bergungsarbeiten gesperrt. Der Verkehr wird hier ab Sinsheim Süd abgeleitet. Die A7 Ulm Richtung Würzburg ist zwischen Wörnitz und Rothenburg ob der Tauber wegen Bauarbeiten bis 5 Uhr gesperrt. Die A27 Weißrode-Bremen ist zwischen Pferden Nord und Langwedel in beiden Richtungen wegen einer Baustelle bis Montag früh 5 Uhr gesperrt. Die Umleitung führt hier über die U52 bzw. U9. Die A31 Gronau Richtung Oberhausen ist zwischen Schermbeck und Dorsten wegen Bauarbeiten noch bis 10 Uhr gesperrt. Die A61 Hockenheim Richtung Ludwigshafen ist zwischen dem Dreieck Hockenheim und dem Kreuz Speyer wegen Bauarbeiten bis morgen 5 Uhr gesperrt. Und die A210 Kiel Richtung Rendsburg ist zwischen Achterwehr und Bredenbeek wegen eines brennenden Pkw gesperrt. Bitte Vorsicht. Allen unterwegs eine gute und hoffentlich auch entspannte Fahrt.
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Das Spiel Deutschland gegen die Elfenbeinküste, ja, regt die Gemüter an und viele tauschen sich aus und ich danke schon mal für die vielen Mails, die mich hier erreichen. Inge aus Bonn hat geschrieben, vielen Dank für die tolle Musik, die mich jetzt am Schlafen hindert. Ja, das Fußballspiel habe ich auch gesehen. Es gehört nicht zu den schönsten Spielen, aber ich finde es gut, dass die deutsche Mannschaft nicht aufgesteckt hat. Und das wurde ja dann sicher auch belohnt. Der Verurteilung von Günther kann ich mich nicht anschließen, schreibt sie. Schließlich sagt ein Spiel nicht generell etwas über die Qualität einer Mannschaft oder eines Trainers aus. Das ist ein bisschen sehr vorschnell reagiert. Viele Grüße und eine gute Nacht für alle an alle, die arbeiten müssen in dieser Nacht. Dann, wer hat hier geschrieben? Ohne Namen. Was soll diese Diskussion? Das Ergebnis zählt. Ja, recht hat er. Sie haben sich erfolgreich zurückgekämpft. Ich bin stolz auf unsere Mannschaft. Freue mich auf weitere Spiele. Macht nicht immer alles vorher so schlecht. Ja, die deutsche Mentalität, oder? Wer hat hier geschrieben? Klaus. Wir gratulieren der deutschen Nationalmannschaft für ihren zweiten Erfolg. Wir hoffen, dass es das nächste Mal kein so spannender Krimi wird und dass Herr Nagelsmann zu Beginn des Spiels auf den Schwaben Undaf setzt. Nach dem Motto, man nennt sie einfach Schwabenstreiche. Ja, danke Klaus und diese Mail noch. Hans-Jürgen hat hier geschrieben, man sollte vielleicht sehen, dass Curaçao kein Gradmesser war und dass die deutsche Mannschaft es diszipliniert geschafft hat, sich wieder ins Spiel zu bringen und darum auch ein Lob an Nagelsmann für diese Auswechslung. Danke, Hans-Jürgen, und Ihnen weiter allen eine gute Nacht und eine schöne Feier, wenn Sie jetzt noch am Feiern sind. Sie können gerne weiterschreiben, ard-hitnacht@mdr.de.

Das ist doch der richtige Rhythmus für diese Nacht. Taylor Jane hier in der ARD-Hitnacht. Drei Songs noch bis zu den Nachrichten. Hui Louis in the News. Auch die Norweger Aha sind dabei mit dem Titelsong der CDF-Erfolgsserie Die Bergretter. Und hier ist Amanda Marshall, Let It Rain. Damit konnte sie Mitte der 90er Jahre gleich mit ihrem Debütalbum punkten.

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1: Um 2 Uhr mit Gabriela Kühne. Die deutsche Nationalmannschaft steht vorzeitig im 16. Finale der Fußball-WM. Die DFB-Auswahl setzte sich gegen die Elfenbeinküste mit 2:1 durch und gewann damit auch ihr zweites Spiel. Aus dem ARD-WM-Team Silke Heine.
2: Unmittelbar nach Abpfiff der Partie stürmt Bundestrainer Julian Nagelsmann auf Dennis Undav zu und nimmt ihn in den Arm. Wieder hatte sich der Stuttgarter als Edeljoker erwiesen und nach 0:1 Rückstand beide Tore der deutschen Mannschaft erzielt. Undav ist mit jetzt 3 WM-Treffern und 2 Vorlagen auch aktuell der Topscorer des Turniers. Die Niederlande haben im europäischen Duell gegen Schweden in die Erfolgsspur zurückgefunden. Die Elftal übernimmt nach einem 5:1-Sieg auch die Tabellenführung von den Skandinaviern.
1: Die Bundesregierung hat 13 Fachleute damit beauftragt, eine Rentenreform zu erarbeiten. Nach Informationen des ARD-Hauptstadtstudios hat sich die Expertengruppe jetzt auf ein Konzept geeinigt. Demnach soll das Renteneintrittsalter schrittweise steigen. Zum Beispiel soll jemand, der jetzt Anfang 30 ist, mit 68 in Rente gehen. Auch für Politikerinnen und Politiker soll die gesetzliche Rentenversicherung verpflichtet werden. Für Beamte noch nicht direkt, aber mittel- bis langfristig ebenfalls. Bisher sind das aber nur Vorschläge, über die Umsetzung entscheidet die Bundesregierung. Das israelische Militär schränkt seine Angriffe im Südlibanon offenbar ein. Die andauernden Kämpfe dort mit der Hisbollah-Miliz gefährden die Gespräche zwischen den USA und dem Iran für ein Kriegsende. Aus der Nachrichtenredaktion Jonas Valentin Weber.
3: Laut der Armee hat die Regierung sie angewiesen, die Angriffe auf Ziele der Hisbollah weitgehend zu stoppen. Ausgenommen davon sei die sogenannte Sicherheitszone, die sich von der israelischen Grenze nach Norden in den Libanon zieht. Vorher hatte die Führung in Teheran angekündigt, wegen der israelischen Angriffe die für den Ölhandel wichtige Straße von Hormus wieder zu sperren. Der Iran sieht in den Attacken einen Verstoß gegen das mit den USA ausgehandelte Rahmenabkommen für ein Kriegsende. Trotzdem soll es heute in der Schweiz weitere Gespräche zwischen den USA und dem Iran geben.
1: Die neue Doppelspitze der Partei Die Linke besteht aus Ines Schwertner und Luigi Pantisano. Schwertner ist auf dem Bundesparteitag in Potsdam im Amt bestätigt worden mit knapp 86% der Stimmen. Pantisano erhielt nur rund 53%. Schwertner rief ihre Partei dazu auf, weiter gegen Kürzungen zu kämpfen, die von der schwarz-roten Bundesregierung geplant seien. Das waren die Nachrichten. Das Wetter in Deutschland. Gebietsweise trocken und zum Teil kräftige Gewitter. Tiefstwerte zwischen 22 und 14 Grad. Tagsüber zeitweise heiter, vermehrt Quellwolken. Kräftige Schauer und Gewitter mit Unwettergefahr bei 32 bis 38 Grad. Im Norden oft trocken bei 20 bis 29 Grad. Am Montag viel Sonne, besonders in der Mitte und im Süden Schauer und Gewitter. Es ist 2:03 Uhr.
4: Und hier der Verkehrsservice in der ARD-Nacht. Zunächst eine Gefahrenmitteilung für Rheinland-Pfalz. In den Gemeinden Welgesheim, Aspisheim und Horweiler kommt es wegen eines Großbrandes zu massiver Rauchentwicklung. Es kann zu Sichtbehinderungen und Geruchsbelästigungen kommen. Bitte, wenn möglich, meiden Sie das betroffene Gebiet. Schließen Sie Fenster und Türen und schalten Sie Lüftung und Klimaanlagen ab. Und nun auf die Autobahn. Die A1 Bremen Richtung Hamburg ist zwischen Harburg und Stillhorn wegen Bauarbeiten noch bis Montag früh 5 Uhr gesperrt. Die Umleitung führt über die U83. Aber es muss mit erheblicher Wartezeit gerechnet werden. Die A1 Bremen Richtung Osnabrück ist zwischen Holdorf und Neunkirchenförden wegen Bergungsarbeiten noch bis etwa 4 Uhr gesperrt. Hier führt die Umleitung über die U58. Die A1 Münster Richtung Dortmund ist zwischen Kamen Zentrum und Kreuz Dortmund-Unna wegen Bauarbeiten bis Montag 5 Uhr gesperrt. Die A3 Nürnberg-Passau ist zwischen Kreuz Deggendorf und Hengersberg wegen Bauarbeiten bis Montagnacht ca. 1 Uhr in beiden Richtungen gesperrt. Die Umleitungen führen hier über die U318 und U83. Die A7 Ulm Richtung Würzburg ist zwischen Wörnitz und Rothenburg ob der Tauber wegen Bauarbeiten bis 5 Uhr gesperrt. Die A27 Weißrode-Bremen ist zwischen Verden Nord und Langwedel in beiden Richtungen wegen einer Baustelle bis Montag